Applaus für Franz Schuberts unvollendet gebliebene 8. Symphonie in H-Moll, Deutschverzeichnis 759. Der Schlusspunkt eines Konzerts des Philharmonischen Orchester Zagreb unter der Leitung von Ivan Josip Skender. Eine Aufnahme des kroatischen Rundfunks vom 13. Oktober 2024. Wir bleiben bei Franz Schubert und wechseln zu einem im Jahr 1823 erfundenen Instrument, das ohne eine Komposition Schuberts heute wohl vergessen wäre. Die Rede ist von dem Arpeggione, einem sechsseitigen Streichinstrument mit Bünden, das Gitarre und Violoncello zu verbinden versuchte. Heute gehört Franz Schuberts Arpeggione-Sonate in A-Moll, Deutschverzeichnis 821, zum Repertoire vieler Cellisten. So auch bei Noras Arto, den wir jetzt gleich hören werden. Begleitet wird er von Konstantin Bogino am Klavier.

Noras Arto, Violoncello und Konstantin Bogino, Klavier, spielten die Arpeggione-Sonate in A-Moll, Deutschverzeichnis 821 von Franz Schubert. Wir bleiben kammermusikalisch und gehen ein gutes Vierteljahrhundert zurück in der Zeit, in das Jahr 1797, als der 65-jährige Joseph Haydn nach seiner Rückkehr aus London seine sechs Streichquartette Opus 76 komponierte. Wir hören das dritte Quartett in C-Dur. Der Beiname Kaiserquartett rührt von dem langsamen zweiten Satz mit seinen vier Cantus Firmus-Variationen über das Lied »Gott erhalte Franz, den Kaiser«. Es spielt das Sebastian String Quartet.

Das kroatische Sebastian String Quartet spielte Josef Haydns Streichquartett in C-Dur, Opus 76, Nummer 3, das Kaiserquartett. Von Haydn jetzt zu Paganini. Polacca con variazioni.

0: Viktor Pikaitzen, Violine, und Evgenia Seideli, Klavier, spielten Niccolo Paganinis Polacca con Variazioni, hier in einer Bearbeitung für Violine und Klavier. Es folgen die Nachrichten, danach begrüßt sie wieder Sarah Schulmeister zu zwei weiteren Stunden Ö1 Nachtmusik.
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2: Am Mikrofon ist Sophie Mooseder, es ist 3 Uhr. Virenausbrüche und der Nahostkrieg dämpfen die Stimmung bei Kreuzfahrten. Zu Jahresbeginn ist noch von einem Boom die Rede gewesen. Das könnte sich jetzt ändern, Daniel Theisel.
3: Ja, einige Reiseveranstalter berichten bereits von Einbußen. Kreuzfahrtinteressierte würden abwarten und kurzfristiger buchen. Außerdem dürften Kreuzfahrten teurer werden. Aufgrund des Kriegs im Iran sind einige Routen gecancelt und Treibstoff teurer. Auch der Hunter- und Norovirus-Ausbruch auf zwei Kreuzfahrtschiffen sorgt für Unsicherheit und dämpft die Reiselust.
2: Bei der Welle an Magen-Darm-Infektionen an Bord des Kreuzfahrtschiffs vor Bordeaux weiß man jetzt, es handelt sich um das Norovirus.
3: Noch immer müssen rund 50 infizierte Personen weiterhin an Bord ausharren. Die restlichen rund 1600 Passagiere und Crewmitglieder durften das Schiff gestern verlassen. Der an Bord gestorbene 92-jährige Mann soll von der Krankheitswelle nicht betroffen gewesen sein. Die Todesursache ist noch offen. Zum Hunter-Virus: alle Kontaktfälle in Frankreich und den Niederlanden sind negativ getestet worden. Laut der EU-Gesundheitsbehörde gibt es derzeit keinen Hinweis für eine Mutation des Virus.
2: Der bosnisch-serbische Kriegsverbrecher Ratko Mladic bleibt in Haft, das hat der Internationale Strafgerichtshof entschieden. Mladic wollte aus gesundheitlichen Gründen von den Niederlanden nach Serbien überstellt werden. Er war wegen des Massakers in Srebrenica zu lebenslanger Haft verurteilt worden. Es gilt als eines der schlimmsten Kriegsverbrechen in Europa seit dem Zweiten Weltkrieg. Und in der Schweiz startet heute die Eishockey-Weltmeisterschaft. Österreich strebt da wieder den Klassenerhalt an. Christoph Ott.
4: Bei der Erreichung des Ziels kann das österreichische Team ganz zur Freude von Roger Bader auch auf die Unterstützung von Stürmer Vincent Rohr zählen.
5: Wir sind natürlich froh, dass er in unser Line-up gekommen ist und die Mannschaft verstärkt. Das ist klar, dass wir Freude hatten an diesem Zuzug.
6: Ja, ich meine, ich spiele immer gern für die Jungs. Das habe ich, glaube ich, schon öfter gesagt. Das ist so ein guter Teamzusammenhalt.
4: Sowohl für den Schweizer Headcoach Bader als auch für den Vorarlberger Rohrer, der die Halle von den Matches mit den ZSC Lions ausgezeichnet kennt, ist das eine ganz besondere WM.
6: Schon viele Erinnerungen da und egal, wen man dann dort trifft, ist da mal wieder schön die Gesichter zum Sehen. Sicher immer cool dort zu sein.
5: Eine WM in Zürich ist natürlich etwas Besonderes für mich, aber ich betone auch immer wieder, dass ich nichts anderes tue, als in Stockholm oder in Prag.
4: Zu Beginn treffen die Österreicher im morgigen Auftaktspiel auf Großbritannien, live zu sehen ab 12.05 Uhr in ORF1.
2: Und jetzt weiter zum Wetter und zu Katrin Ladstätter.
7: Ein kühler, ziemlich unbeständiger Freitag heute. Regen anfangs, vor allem im Norden und Osten. Ab Mittag gibt es dann die meisten Schauer im Süden und im Bergland. Und fürs Mittelgebirge gibt es weiterhin Neuschnee. Es schneit heute und auch morgen am Samstag schon oberhalb von 1000 bis 1700 Meter Höhe. Zurückhaltende 6 bis 15 Grad. Erst am Sonntag wird es langsam wieder milder. Dazu wird der Sonntag windig, aber wieder häufiger sonnig.

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1: Mit Sarah Schulmeister am Mikrofon. Willkommen zurück zu einer Ausgabe der Ö1 Nachtmusik, ganz im Zeichen unserer kroatischen Nachbarn. In der kommenden Stunde hören wir eine im Jahr 1995 entstandene Totenmesse. Das glagolitische Requiem von Igor Kuljeric vereint die Struktur katholischer Totenliturgie mit der altkirchlichen Tradition des östlichen Mittelmeerraums, überliefert in der sogenannten Glagolica, der ältesten slawischen Schrift. Igor Kuljeric's Requiem entstand zu einer Zeit, in der Kroatien den Schlussstrich unter einen blutigen Unabhängigkeitskrieg setzen konnte. Ein Requiem in einer Zeit, in der Trauerarbeit in Kroatiens Bevölkerung zum Alltag gehört haben dürfte. Glockenklänge und psalmodierende Chöre sorgen bereits im Introitus für eine sakrale Grundstimmung, ein tief empfundenes musikalisches Totengebet. Mystische Klangfarben schaffen neben den Glocken auch Harfe, Orgel und Vibraphon. Es musizieren der Chor Ivan Zajic und das kroatische Rundfunksymphonieorchester unter der Leitung von Tonči Bilić.

Sie hörten das kroatische glagolitische Requiem des 2006 verstorbenen Komponisten Igor Kuljaric. Es musizierten der Chor Ivan Zajic und das kroatische Rundfunksinfonieorchester unter der Leitung von Tonči Bilić. Solisten waren Nelly Manuilenko, Sopran, Merita Juniko, Mezzosopran, Jena Slotrić, Tenor, sowie Josip Lesaja, Bariton. Eine Aufnahme des kroatischen Rundfunks entstanden am 15. April 2000 in Zagreb. Weiter geht es jetzt mit Klaviermusik der 1885 geborenen kroatischen Komponistin Dora Pejacevic, eine Pionierin auf ihrem Gebiet. Die in Split geborene Pianistin Ida Gamulin spielt Pejacevics 1905 entstandene 8 Klavierstücke Opus 19. Der Zyklus trägt den Titel Blumenleben. Feinsinnige musikalische Porträts von Veilchen, Maiglöckchen, Vergissmeinnicht, Rose, Nelke, Lilie und Chrysantheme. Angeführt wird der bunte Reigen von dem eröffnenden Schneeglöckchen.

Der Klavierzyklus Blumenleben, Opus 19 von Dora Pejacevic war das. Hier gespielt von der in Split geborenen Pianistin Ida Gamulin. Die heutige Ö1-Nachtmusik, die steht ganz im Zeichen unseres kroatischen Nachbarn. Viel selten zu Hörendes gibt es hier zu entdecken. Zum Beispiel Musik von Christo Odak. Ein kroatischer Komponist mit Geburtsjahr 1888, also aus derselben Generation wie Dora Pejacevic. In der kommenden halben Stunde hören wir seine Adriatische Symphonie Opus 36. Eine Hommage an die Heimat mit klingenden Satzbezeichnungen. Karnevalesque geht es im Finale zu. Davor hören wir eine von einem Sturm unterbrochene Pacarole und gleich zu Beginn führt uns der Eröffnungssatz in das Land der Sonne.

Christo Odak, Adriatische Symphonie, Opus 36. Es spielte das kroatische Rundfunk-Sinfonieorchester unter der Leitung von Baldo Podić. Mit Klaviermusik von Dora Pejacevic geht es jetzt weiter. Es spielt wieder Ida Gamulin. Wir hören das Gondellied Opus 4 für Klavier, komponiert im Jahr 1898, als Pejacevic gerade einmal 13 Jahre alt war.

0: Ida Gamulin spielte das Gondellied Opus 14 von Dora Pejacevic, die Komposition einer 13-Jährigen. Damit geht der zweite Teil der Ö1-Nachtmusik zu Ende. Es folgen die Nachrichten, danach begrüßt sie wieder Sarah Schulmeister zur letzten Stunde der Ö1-Nachtmusik.
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2: Am Mikrofon ist Rosanna Zara. Gestern Abend ist in der Wiener Stadthalle das zweite Semifinale des Eurovision Song Contest über die Bühne gegangen. 15 Nationen sind angetreten, 10 sind weitergekommen, darunter auch eine neue Top-Favoritin, Clemens Stadlbauer.
3: Ja, Delta Goodrem, Australiens großer Popstar, hat sich mit einer grandiosen und glanzvollen Inszenierung nicht nur fürs Finale qualifiziert, sondern gilt dort jetzt auch als Sieganwärterin. Sie hat sich bei den Wettbüros auf Platz 2 hinter Finnland vorgeschoben. Dänemark ist natürlich auch weiter. Beim Auftritt von Søren Torbjørnlund ist in der Halle erstmals so richtig Stimmung aufgekommen. Auch er mischt weiterhin ganz vorne mit. Ebenfalls weitergekommen sind Bulgarien, die Ukraine, Norwegen, Rumänien, Albanien, Tschechien und durchaus überraschend auch Malta und Zypern. Somit stehen die 25 Länder für das große Finale am Samstag fest. Cosmo wird für Österreich als Letzter ins Rennen gehen.
2: Der ukrainische Präsident Volodymyr Zelensky fordert neue, schärfere Sanktionen gegen Russland. Die russischen Angriffe auf Kiew gestern mit Dutzenden Toten würden zeigen, dass es Russland weiter schaffe, die bestehenden Sanktionen zu umgehen. Es sei nämlich ein vor kurzem hergestellter Marschflugkörper eingesetzt worden, für den es Komponenten brauche, die Russland derzeit eigentlich nicht beziehen dürfte, sagt Zelensky. Bei dem Angriff auf Kiew gestern ist ein mehrstöckiges Wohngebäude laut Zelensky dem Erdboden gleichgemacht worden. Mindestens 21 Menschen wurden getötet, mehr als 50 verletzt. Der heutige Freitag wurde zum Trauertag erklärt. Der bosnisch-serbische Kriegsverbrecher Ratko Mladic kommt vorerst nicht frei. Der Strafgerichtshof in Den Haag hat einen Eilantrag auf Entlassung aus gesundheitlichen Gründen abgelehnt. Der 84-Jährige verbüßt in Den Haag eine lebenslange Haftstrafe. Er ist vor allem hauptverantwortlich für das Massaker von Srebrenica im Juli 1995, bei dem 8000 muslimische Männer und Buben ermordet wurden. In Tirol haben sich 4 mutmaßliche Tierquäler der Polizei gestellt. Sie sollen eine Katze misshandelt und getötet haben und die Tat auch mitgefilmt haben. Das Video hat sich auf Social Media verbreitet. Die 4 Männer zeigen sich geständig und reumütig. Sie wurden von der Staatsanwaltschaft angezeigt. Das waren die Nachrichten mit Rosanna Zara. Das Wetter.
4: Nass in den Niederungen, winterlich auf den Bergen. Es bleibt vorerst kühl und unbeständig. Von heute bis Sonntag in der Früh schneit es im Hochgebirge, etwa in den Hohen Tauern, rund einen halben Meter. Zum heutigen Freitag. Es kann heute überall für einige Zeit regnen. Die Schneefallgrenze liegt anfangs bei etwa 1000 Meter und tagsüber dann zwischen 1200 und 1700 Meter. Die besten Chancen auf ein paar trockene Stunden gibt es heute am ersten am Vormittag im Westen sowie ab etwa Mittag im Norden und im Osten von Österreich. Die Temperaturen bleiben gedämpft heute mit Höchstwerten zwischen 7 und 14 Grad, im Osten stellenweise bei 16 Grad. Der Samstag wird überall noch etwas kühler und es kann verbreitet regnen. Auch auf den Bergen bleibt es winterlich, Schnee ab etwa 1200 bis 1500 Meter Höhe. Wärmer dann am Sonntag, dazu weniger Regen und schon mehr Sonne, aber windig bleibt es am Sonntag dann noch. Soviel zum Wetter mit Thomas Wostall.

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1: Mit Sarah Schulmeister am Mikrofon. Willkommen zurück zur letzten Stunde der Ö1 Nachtmusik, heute ganz im Zeichen unserer kroatischen Nachbarn. Los geht es mit einem Volkslied. Begleitet von den Zagreb Soloists singt der Bariton Vladimir Ruštjak von den grünen Wäldern.

Grüne Wälder. Ein kroatisches Volkslied, hier gesungen von Bariton Vladimir Ruštjak. Begleitet wurde er von den Zagreb Soloists. Weiter geht es mit Musik des 16. Jahrhunderts, komponiert von Giulio Schiavetto. Der slowenische Kammerchor singt das Madrigal »Io non voglio lodar« und zuvor ein vierteiliges »Canzon«.

Vokalmusik des 16. Jahrhunderts von Giulio Schiavetto war das. Auf ein vierteiliges Canzon folgte das Madrigal Io non voglio lodar. Es sang der slowenische Kammerchor unter der Leitung von Vladimir Krančević. Weiter geht es jetzt mit Instrumentalmusik von Antonio Vivaldi. Das Ensemble I Cameristi Italiani spielt das Konzert für Streicher und Continuo in D-Moll mit dem Beinamen Il Piccolino.

Antonio Vivaldi, Konzert für Streicher und Continuo in D-Moll, Il Piccolino. Hier gespielt von dem Ensemble I Cameristi Italiani. Weiter geht es jetzt mit Musik des englischen Barockkomponisten John Stanley. Wir hören ein Voluntary, das ist vergleichbar einem formal freigehaltenen Orgelpräludium. Und zwar jenes in D-Dur, Opus 5, Nummer 5, in einem Arrangement für Trompete und Orgel. Es spielen Stanko Arnold, Trompete, und Ljerka Orčić, Orgel.

John Stanley, Voluntary in D-Dur, Opus 5, Nummer 5, hier in einem Arrangement für Orgel und Trompete. Es spielten Stanko Arnold, Trompete, und Ljerka Očić, Orgel. Weiter geht es mit Musik des im Jahr 1734 in Dubrovnik geborenen Komponisten Luka Sorkočević. Das Dubrovnik Guitar Trio spielt seine dritte Symphonie in D-Dur in einer Bearbeitung für drei Gitarren.

Luka Sorkočević, Symphonie Nummer 3 in D-Dur, hier in einem Arrangement für drei Gitarren. Es spielte das Dubrovnik Guitar Trio. Weiter geht es jetzt mit Klaviermusik, und zwar von Ivan Jarnovic, alias Giovanni Giornovici. Wladimir Krypan spielt Fantasie und Rondo in G-Dur.

Wladimir Krippan spielte Fantasie und Rondo in G-Dur von Ivan Jarnowitsch. Vom Klavier jetzt zu Holzbläserklängen. Das Zagreb Woodwind Trio spielt das Trio in B-Dur von Leopold Ebner.

Leopold Ebner, Trio in B-Dur, hier gespielt vom Zagreb Woodwind Trio. Virtuos geht es weiter. Monika Leskova, Violoncello, und Ivana Schwarz, Klavier, spielen Niccolo Paganinis Moses-Fantasie über ein Thema von Rossini.

0: Niccolò Paganini, Moses Fantasie über ein Thema von Rossini. Es spielten Monika Leskova, Violoncello, und Ivana Schwarz, Klavier. Damit geht die heutige Ö1 Nachtmusik zu Ende. Am Mikrofon war Sarah Schulmeister.
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0: 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Guten Morgen, heute ist Freitag, der 15. Mai und das sind die Schlagzeilen. Donald Trump beendet seinen Besuch in China, vermutlich mit einigen Wirtschaftsdeals im Gepäck. Verkehrsstrafen im Ausland, etwa fürs zu schnell fahren, sind oft viel teurer als bei uns, warnt der ÖAMTC. Und alle 25 Finalisten beim Eurovision Song Contest stehen fest. Wir beginnen wie immer mit dem Wetter. Heute ist ja mit der kalten Sophie die letzte Eisheilige, Daniel Schlager.
1: Kühl, meist bewölkt und zeitweise nass geht es heute und morgen Samstag noch weiter. Ab Sonntag gibt es dann nur noch einzelne Schauer, mehr Sonne und steigende Höchstwerte. Jedoch wird es am Wochenende zum Teil recht windig sein. Heute spielt der Wind nur eine Nebenrolle. Dazu gibt es viele Wolken, nur vereinzelt etwas Sonne und im Großteil des Landes zeitweise Regen. Jetzt entlang und südlich der Tauern sogar bis in manche Täler Schneefall. Nach Mittag bleibt es dann im Donauraum länger trocken, dafür werden die Schauer im Westen und Süden wieder mehr. Die aktuellen Temperaturen: Wien und Eisenstadt 9 Grad, St. Pölten und Linz melden 8, Salzburg 6 Grad, Innsbruck und Bregenz 5, Graz 8 und Klagenfurt frische 3 Grad. Und maximal werden es heute 7 bis 15, nach Osten hin bis zu 17 und in 2000 Meter Höhe um oder knapp unter 0 Grad. Morgen Samstag dann noch um 2-3 Grad kälter als heute. Dazu von Salzburg ostwärts lange nass und trüb. Sonst neben Schauern im Lauf des Tages auch Chancen auf Sonne.
0: In Peking sind in diesen Minuten US-Präsident Donald Trump und der chinesische Staatschef Xi Jinping zu einem zweiten Vier-Augen-Gespräch zusammengetroffen. Danach wird Trump zurück in die USA reisen. Ob es im Handelskonflikt zwischen Washington und Peking konkrete Fortschritte geben wird, ist noch offen. Aus Peking berichtet Alexandra Siebenhofer.
2: Bei einem Staatsbankett gestern Abend richten sich die beiden mächtigsten Männer der Welt Freundlichkeiten aus. Ich lade Sie ein, im September nach Washington zu kommen, sagt Donald Trump bei seiner Festrede. Nicht nur Freundlichkeiten dagegen von Chinas Staatsoberhaupt Xi Jinping. Man dürfe die guten Beziehungen nicht aufs Spiel setzen, sagt er. Hinter verschlossenen Türen fügt er hinzu, etwa weil die USA sich zu deutlich auf die Seite Taiwans stellen. China betrachtet die demokratisch regierte Insel ja als sein Territorium. Noch nach dem Festbankett gibt Donald Trump US-amerikanischen Medien Interviews, in denen er erklärt, China werde 200 Boeing-Flugzeuge kaufen und außerdem dabei helfen, den Krieg im Iran zu beenden. Was China dafür bekommt, das wird vermutlich auch in diesen Minuten in Peking besprochen.
0: Und mehr zu den Ergebnissen des Trump-Besuchs in Peking erfahren Sie dann im Morgenjournal. Geplant sind Gespräche mit unseren Korrespondentinnen in Peking und in Washington. Themenwechsel jetzt. Virenausbrüche wie zuletzt das Hunter-Virus auf einem Kreuzfahrtschiff im Atlantik und der Nahostkrieg dämpfen die Stimmung bei den Kreuzfahrten. Zu Jahresbeginn ist noch von einem Boom die Rede gewesen, aber das könnte sich jetzt ändern, Daniel Theisel.
3: Ja, einige Reiseveranstalter berichten bereits von Einbußen. Kreuzfahrtinteressierte würden abwarten und kurzfristiger buchen. Außerdem dürften Kreuzfahrten teurer werden. Aufgrund des Kriegs im Iran sind einige Routen gecancelt und Treibstoff teurer. Auch der Hunter- und Norovirus-Ausbruch auf zwei Kreuzfahrtschiffen sorgt für Unsicherheit und dämpft die Reiselust.
0: Bei den jüngsten Magen-Darm-Infektionen an Bord eines britischen Kreuzfahrtschiffes vor Bordeaux weiß man jetzt, es handelt sich um das Norovirus.
3: Noch immer müssen rund 50 infizierte Personen weiterhin an Bord ausharren. Die restlichen rund 1600 Passagiere und Crewmitglieder durften das Schiff gestern verlassen. Der an Bord gestorbene 92-jährige Mann soll von der Krankheitswelle nicht betroffen gewesen sein. Die Todesursache ist noch offen. Zum Hunter-Virus: Alle Kontaktfälle in Frankreich und den Niederlanden sind negativ getestet worden. Laut der EU-Gesundheitsbehörde gibt es derzeit keinen Hinweis für eine Mutation des Virus.
0: Daniel Theisel hat informiert. Die Feiertage vor dem Sommer sind die Zeit der Kurzurlaube. Es heißt aber sparen angesichts hoher Preise. Wer mit dem Flugzeug verreist, spürt den Preisdruck intensiv. Dennoch bleibt der Urlaub bei vielen ein Fixpunkt. Paul Siehorsch berichtet.
4: Airlines stehen massiv unter Druck. Es geht um gestiegene Treibstoffpreise, hohe Personal- und Wartungskosten. Diesen Druck geben sie weiter. Einerseits ziehen Airlines Flugzeuge oder gar Basen ab. Da spürt etwa der Flughafen Wien massiv. Billig-Airlines argumentieren mit vergleichsweise hohen Kosten zum Beispiel für Starts und Landungen. Wizz Air hat das Wiener Büro geschlossen, Ryanair droht immer wieder mit Streichungen. Der Flughafen Linz könnte ab dem Winter nicht mehr bedient werden vom irischen Billigflieger. Im Streit um die Flugabgaben bleibt die Lage angespannt. Angesichts des engen Budgetrahmens gibt es wohl heuer keine Senkungen der Abgaben, geschweige denn einen Wegfall. Gleichzeitig steigt der Druck für Reisende. Handgepäcksregeln werden verschärft und Tickets teurer. Wenn oft nicht günstiger, kann der Zug zumindest eine klimafreundlichere Alternative zum Flieger sein.
0: Apropos Urlaub, Verkehrsstrafen im Ausland sind oft viel teurer als bei uns. Davor warnt jetzt der ÖAMTC, wenige Wochen vor Beginn der Sommerferien. Worauf Autoreisende achten sollten, hat Silvia Mises recherchiert.
5: Wer mit dem Auto oder dem Motorrad ins Ausland reist, dem drohen bei Verstößen oft deutlich höhere Strafen als in Österreich. Zum Beispiel bei Alkohol am Steuer sind viele Länder viel strenger als bei uns. In Italien kann das Auto beschlagnahmt werden, wenn der Lenker oder die Lenkerin mit mehr als 1,5 Promille unterwegs ist. In Spanien droht ab 1,2 Promille sogar eine Freiheitsstrafe von bis zu 3 Monaten. Aber auch Falschparken kann in einigen Ländern sehr teuer kommen. In Spanien können bis zu 200 Euro fällig werden, in Ungarn bis zu 400 Euro. Und der ÖAMTC warnt davor, die Strafen zu ignorieren. Zum einen können Strafen aus EU-Ländern auch in Österreich eingetrieben werden. Zum anderen können sie bei einer Wiedereinreise erneut eingefordert werden.
0: Trotz des Regens in den vergangenen Tagen kann für die heimischen Wälder noch keine Entwarnung gegeben werden. Der schneearme Winter und die lange Trockenperiode der letzten Wochen haben den Bäumen zugesetzt. Auf den ersten Blick ist das aber häufig nicht zu erkennen. Beate Tomasowitsch ist nach Fronleiten in die Steiermark gefahren, um gemeinsam mit dem Leiter des Forstbetriebs Meier-Mellenhof den Waldboden genauer zu untersuchen.
6: Wenn ich da jetzt zum Beispiel hingehen würde, würde ich das immer noch ein bisschen als trocken empfinden, obwohl es jetzt das Wetter geregnet hat.
7: Ja.
6: Können wir da mal schauen?
7: Ja. Also da jetzt nicht an der Böschung, muss man sagen. Da müssten wir weiter runtergehen.
6: Ja, aber das da sieht man es auch, oder?
7: Ja, da sieht man es auch ein bisschen.
8: Sagt Norbert Weber, Betriebsleiter des Forstbetriebs Meier-Mellenhof. Auf diesem Hangstück wurde vor ein paar Wochen die Naturverjüngung freigelegt. Die alten Bäume gefällt, damit die neuen besser nachwachsen können. Doch die Blätter der neuen Buchen sind rötlich-braun, sie sollten aber hellgrün sein. Was würde der Wald nun brauchen?
7: Ein dreiwöchiger Landregen. Das ist für den Tourismus nicht so ideal. Aber das wär für uns das Allerbeste, wo es immer schön dahin regnet. Ne?
8: Im Winter hat es auch nicht geschneit und damit fehlt die nötige Feuchtigkeit im Frühling.
0: Beate Tomasowitsch hat informiert. Die Kunstwelt trauert um Wally Export. Wenige Tage vor ihrem 86. Geburtstag ist die weltbekannte Performance- und Medienkünstlerin gestern in Wien gestorben. Ihre lebenslange künstlerische Auseinandersetzung mit dem weiblichen Körper und seiner gesellschaftlichen Wahrnehmung prägte Generationen von internationalen Künstlerinnen. Ihre Arbeiten sind in den Sammlungen aller großen Häuser der Welt vertreten. Judith Hoffmann mit einem Nachruf.
9: Mit ihrem Tap- und Tastkino wurde Wally Export schlagartig berühmt. Mit ihren Filmen, Fotos und Performances provozierte und begeisterte sie gleichermaßen.
10: Für mich war der Sinn der Provokation, dass sie sich beschäftigen mit dem Werk und nachdenken, was habe ich in meinem Werk gemeint.
9: Geboren als Waltraud Lehner, änderte sie 1967 den Namen, schuf die Marke Wally Export und machte ihren Körper zum wichtigsten künstlerischen Medium.
11: Der Körper ist ein Zeichen, der hat auch eine Sprache. Und mir war sehr wichtig, diese Körpersprache zur Diskussion zu bringen.
9: Etwa über die Rolle der Frau oder den ihr lebenslang wichtigen Begriff der Freiheit.
10: Es geht um das Ziel, also die gleichen Rechte zu haben.
9: Wally Export starb nur 3 Tage vor ihrem 86. Geburtstag in Wien.
0: Ein Nachruf war das von Judith Hoffmann. Beim Eurovision Song Contest stehen die 25 Finalisten fest. In der Wiener Stadthalle ist am Abend das 2. Semifinale über die Bühne gegangen. Favorit Dänemark ist wie erwartet weitergekommen und auch Australien, wie Clemens Stadelbauer berichtet.
12: Delta Goodrem, Australiens großer Popstar, hat sich mit einer grandiosen und glanzvollen Inszenierung nicht nur fürs Finale qualifiziert, sondern gilt dort jetzt auch als Sieganwärterin. Sie hat sich bei den Wettbüros auf Platz 2 hinter Finnland vorgeschoben. Dänemark ist natürlich auch weiter. Beim Auftritt von Søren Thorbjørn Lund ist in der Halle erstmals so richtig Stimmung aufgekommen. Auch er mischt weiterhin ganz vorne mit. Ebenfalls weitergekommen sind Bulgarien, die Ukraine, Norwegen, Rumänien, Albanien, Slowenien, Tschechien und durchaus überraschend auch Malta und Zypern. Somit stehen die 25 Länder für das große Finale am Samstag fest. Cosmo wird für Österreich als Letzter ins Rennen gehen.
0: Und zu sehen ist das Finale dann morgen in ORF 1 live. Das war das Frühjournal, es ist 10 nach 6.
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14: Heute wäre eigentlich der letzte Tag der Eisheiligen. Mal abwarten, wie sich die Maikälte noch so entwickelt. Einstweilen tragen wir die Sonne im Herzen, oder? Guten Morgen am Freitag und willkommen.

Das schwedische Kammerorchester war das mit einem Stück aus dem dramatischen Ballett Fiskarena, die Fischerin von Josef Martin Kraus. Und vom Schweden Kraus jetzt zum Finnen Jean Sibelius. Und da wird nicht nur gespielt, sondern auch etwas gezwitschert, wie Sie gleich hören werden. 6.13 Uhr.

Guten Morgen Musik aus der Kategorie Großes Kino. Aus der Suite Pelléas et Mélisande von Jean Sibelius gespielt hat das Finnish Radio Symphony Orchestra. 6.15 Uhr. Ich werde immer verrückt, wenn die Leute mir raten, ich solle doch bei einer Disziplin bleiben. Wenn ich das täte, dann würde ich mich schon bald wie eine ausgequetschte Zitrone fühlen. Ein Zitat von Michel Portal, dem französischen Klarinettisten und Saxophonisten, der im vergangenen Februar im Alter von 90 Jahren verstorben ist. Er hat sich tatsächlich nie festlegen lassen. Er ist im Cabaret gemeinsam mit Edith Piaf aufgetreten, hat in Jazzclubs genauso gespielt wie auf Konzertbühnen Mozart oder Brahms und hat auch gerne Funk oder Hip-Hop gespielt. Im Ö1-Konzert erinnern wir mit einem Nachruf auf Michel Portal und zwar heute um 14.05 Uhr. Bei uns spielt er jetzt ein Stück für zwei Klarinetten plus Orchester von Felix Mendelssohn-Bartholdy.

0: Michel Portal, Klarinette, Paul Meyer, Klarinette und das Orchestre Royal du Chambre de Wallonie mit dem Konzertstück Nummer 2 in D-Moll von Felix Mendelssohn-Bartholdy, 6.19 Uhr. Guten Morgen mit Ö1. 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

ein Welthit der klassischen Musik, der Cancan aus der Operette Orpheus aus der Unterwelt von Jacques Offenbach. Und vom Varieté in Paris begeben wir uns jetzt nach Österreich auf die Bühnen des Landes. Hier sind einige Kulturhinweise. Heute beginnen die Wiener Festwochen 2026 unter anderem mit der Performance »Das tragische Schicksal der Sonate Nummer 2«, eine Koproduktion mit dem Volkstheater. Das Stück kreist um die enge Verbindung zwischen klassischer Musik und Macht und um Instrumentalisierung von Musik durch die Politik. In der Volkshochschule Brigittenau um 19.30 Uhr. Beim Festival Schillern in der Südweststeiermark liest der Kabarettist und Sänger Austrofred aus »Ein Fußballbuch« und DJ Haubentaucher spielt Fußballhymnen dazu im Ateliertheater im Schwimmbad Wies um 19.30 Uhr. Und Theater in Innsbruck, in »Bei 5 Grad schmilzt kein Herz« von Eva-Maria Ginsberg werden mehrere Erzählebenen miteinander verknüpft und die Wahrnehmung von Wahrheit und Erinnerung hinterfragt. Im Westbahntheater in Innsbruck um 20 Uhr.

0: Die London Mozart Players spielten den ersten Satz Allegro aus der Sinfonie in G-Dur von Christian Kannabich, Leitung Matthias Bamert. Guten Morgen am Freitag, heute ist der 15. Mai. Hier sind die Ö1 Nachrichten mit Martina Kofler um 6.30 Uhr.
1: Schönen guten Morgen. US-Präsident Donald Trump beendet heute seinen zweitägigen Besuch in Peking. Vor kurzem ist er noch zu einem zweiten Vier-Augen-Gespräch mit China-Staatschef Xi Jinping zusammengetroffen. Ob es im Handelskonflikt zwischen Washington und Peking konkrete Fortschritte geben wird, ist noch offen. Mit Trump mitgereist ist ja auch eine große Delegation hochrangiger Vertreter aus der US-Tech- und Finanzbranche. Nach der jüngsten heftigen russischen Angriffswelle auf Kiew und andere Städte mit mindestens 21 Toten ist der heutige Freitag in der Ukraine zum nationalen Trauertag erklärt worden. Der ukrainische Präsident Zelensky fordert neue, schärfere Sanktionen gegen Russland. Die Angriffe gestern würden zeigen, dass es Moskau weiter schaffe, die bestehenden Sanktionen zu umgehen, so Zelensky. Bei einem Tauchunfall auf den Malediven sind 5 italienische Staatsbürger ums Leben gekommen. Die Taucher versuchten offenbar eine Höhle in 50 Metern Tiefe zu erkunden. Bei den Opfern soll es sich um Mitarbeiter und Studierende der Universität Genua handeln. Mit den Griechisch-Klausuren geht die Zentralmatura zu Ende. Nur mehr 27 Kandidatinnen und Kandidaten werden heute eine Arbeit schreiben. Die mündliche Matura für alle 40.000 Maturanten findet dann nach Schule gestaffelt zwischen Ende Mai und Ende Juni statt. Beim Eurovision Song Contest stehen die 25 Finalisten fest. In der Wiener Stadthalle ist am Abend das zweite Semifinale über die Bühne gegangen. Favorit Dänemark ist wie erwartet weitergekommen. Das Finale findet morgen statt. Das Wetter bringt Wolken, nur wenige Sonnenfenster und zeitweise Regen. Die Schneefallgrenze steigt heute von stellenweise unter 1.000 auf bis zu 1.700 Meter Höhe. Meist ist es nicht windig und es wird kühl mit maximal 7 bis 15, nach Osten hin bis zu 17 Grad. Soweit der erste Nachrichtenüberblick. Es ist 6.32 Uhr.
0: Und wir turteln jetzt durch diesen Freitag. Turteltauben gelten als Symbol des Glücks und der Liebe. Und das folgende Stück von Fazel Say trägt den Titel Kumru, die Turteltaube.

Kumru, Turteltaube, ein beliebter türkischer Mädchenname. Und so heißt auch die Tochter des Komponisten und Pianisten Fazıl Say, der dieses Stück für seine Tochter komponiert hat. Und am heutigen Internationalen Tag der Familie lassen wir jetzt auch noch die Hochzeitsglocken läuten. Hochzeitstag auf Trollhögen von Edward Grieg, 6:35 Uhr.

0: Hochzeitstag auf Trollhöggen. Die Academy of St. Martin in the Fields spielte Edward Grieg, 6.41 Uhr. 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

0: Guten Morgen. Mit schönen Grüßen aus Portugal. Das war das Orchestra Classica do Porto mit dem zweiten Satz aus der ersten Symphonie des Komponisten João Domingos Buntempo. 6.46 Uhr. Jetzt wird es langsam ernst beim Song Contest. Morgen steigt das große Finale in der Wiener Stadthalle. Und diese Aufregung, diese Energie transportiert auch der Wiener Sounddesign-Student Ruven Rittberger mit seinem Soundhunting Vienna Subway Edition, eingereicht beim Talente-Wettbewerb Ö1 Go Song Contest. Sämtliche Klänge in diesem Stück stammen ausschließlich aus Field Recordings, also Aufnahmen aus der urbanen Umgebung, aufgenommen, gesammelt und neu zusammengesetzt für eine Komposition in 50 Sekunden.
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0: Hier der Beitrag von Ruven, sein U-Bahn-Projekt Vienna Sound Edition. Gesetzt für eine Komposition in 50 Sekunden.
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0: Hier der Beitrag von Ruven, sein U-Bahn-Projekt Vienna Sound Edition.
2: Regionales

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0: Das Franz Liszt Kammerorchester war das mit dem ungarischen Tanz Nummer 5 in G-Moll von Johannes Brahms. Es ist 9:09. Trauer in der heimischen Kunstszene und darüber hinaus. Wally Export ist im Alter von 85 Jahren gestorben. Die weltbekannte Medien- und Performance-Künstlerin und Ikone der feministischen Avantgarde hat bis zuletzt gearbeitet und bewusst provoziert.
1: Ich wollte provozieren, damit man aufmerksam wird darauf. Natürlich, das sage ich genau das, was mir ja immer vorgeworfen wurde. Ich will nur Aufmerksamkeit. Aber ich wollte nicht Aufmerksamkeit für mich jetzt, sondern ich wollte die Aufmerksamkeit haben für das Werk, für die Kunst.
0: Einen Nachruf auf Wally Export und ein Gespräch mit Stella Rollig, der Direktorin des Belvedere, hören Sie im Morgenjournal bei uns.

0: Das Orchester Le Concert des Nations mit Jordi Savall spielte Feuerwerksmusik von Georg Friedrich Händel, 6.56 Uhr. Nach zwei Halbfinalshows stehen die Finalisten für den Eurovision Song Contest morgen Abend nun fest. Für die Historikerin Kerstin Susanne Jobs hat ihre persönliche Geschichte mit dem Song Contest einst als Kind auf der Wohnzimmercouch ihrer Eltern in Hamburg begonnen. Diese Woche macht sie sich Gedanken für den Tag über die verschiedenen Dimensionen des ESC.
1: Mein Interesse an osteuropäischen Beiträgen zum Song Contest ist sicher auch, weil ich Osteuropa-Historikerin bin. Und deshalb schon während meiner Studienzeit, und dann war das ja noch gar nicht so einfach, überhaupt an diese Musik ranzukommen, es sei denn, man ist hingefallen. Und ich bin natürlich seinerzeit, als es noch ging und während der Studienzeit, schon oft eben dann nach Polen, in die Ukraine oder auch eben nach Russland gefahren und habe dort Platten gekauft, beziehungsweise CDs schon, und habe die exzessiv gehört. Um hier was erzählen zu können über den Contest, habe ich mir ein Land besonders angeschaut, die Ukraine. In den drei Siegersongs, das ist einmal die Ruslana mit den Diki Tanzes, also die wilden Tänze 2004, die ein Jahr gewonnen hat, bevor der Euromaidan begonnen hat. Und Ruslana war mit an der Spitze auch bei der Orangen Revolution und ist auch immer noch eine sehr engagierte Politikerin für die ukrainische Sachen und gegen den völkerrechtswidrigen Angriff Russlands auf die Ukraine. Das gilt auch für die anderen beiden Beiträge. Einmal der Siegertitel des Song Contest von 2016, nämlich Yamala. Der heißt 1944, also 1944, werde ich morgen noch ein bisschen erzählen. Auch der dritte Siegertitel von 2022, Stefania, arbeitet mit folkloristischen Elementen. Was ich noch loswerden möchte, ist, dass diese drei Siegerbeiträge der Ukraine alle im Grunde gegen die Regeln des Song Contests Organisator verstoßen, dass das kein politischer Wettbewerb ist, dass bestimmte Embleme für die eine oder andere Nationalität oder gegen die andere Nationalität eigentlich verboten sind. Und ich finde es schon erstaunlich, dass eigentlich alle drei, Ruslana sicher noch am wenigsten, aber dass sowohl der Beitrag von Jamala als auch vom Kardusch Orchestra eigentlich eine stark politische, antirussische oder antisowjetische, muss man auch teilweise sagen, Komponente haben.

0: Kerstin Susanne Jobst ist Historikerin und lehrt an der Universität Wien osteuropäische Geschichte. Sie hören Österreich 1, jetzt mit einer halben Stunde Information aus unserer Journalredaktion. Es ist 7 Uhr.
1: 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Guten Morgen am Freitag, dem 15. Mai, ein Fenstertag mit diesen Themen. Sie sind um Harmonie bemüht, US-Präsident Donald Trump und Chinas Staatschef Xi Jinping. Beim Staatsbesuch von Trump in China geht es aber nicht nur um Nettigkeiten. China droht etwa in der Taiwan-Frage. Auch der Iran ist beim zweitägigen Gipfeltreffen Thema und natürlich der Handelskonflikt der beiden Großmächte. Hören Sie dazu ein Gespräch mit unseren Korrespondentinnen in Peking und Washington. Wally Export ist tot. Die Pionierin der feministischen Aktionskunst ist gestern im Alter von 85 Jahren gestorben. Wir sprechen mit einer ihrer langen Wegbegleiterinnen, Belvedere-Direktorin Stella Rollig. Hören Sie außerdem eine Reportage aus einem steirischen Wald. Auch wenn es gerade wieder mehr Regen gibt, den Bäumen fehlt das Wasser. Und apropos Regen, den gibt's heute auch wieder. Daniel Schlager.
2: Und zwar im Großteil Österreichs. Aktuell regnet es von Kufstein ostwärts recht verbreitet und Schnee fällt stellenweise bis knapp unter 1000 Meter, etwa in den Salzburger Tauern oder in manchen Tälern Oberkärntens. Bis Mittag zieht dieses erste Niederschlagsfeld nach Nordosten ab und für ein paar Stunden ist es dann trocken. Es dauert aber nicht lange, bis das nächste von Vorarlberg bis Kärnten ankommt. Die Schneefallgrenze steigt dann auf 1300 bis 1700 Meter Höhe von West nach Ost. Sonnenfenster gibt es heute nur wenige, derzeit etwa im Südosten Österreichs. Eher wenig Wind heute und maximal 7 bis 15, im Osten bis etwa 17 Grad. Und momentan hat es in den Landeshauptstädten 4 Grad in Klagenfurt bis knapp über 10 Grad in Eisenstadt. Morgen dann noch etwas kälter, zunehmend windig und von Salzburg ostwärts lange nass. Im Westen und Süden neben Schauern allmählich auch Chancen auf etwas Sonne. Am Sonntag dann überall zumindest zeitweise sonnig, meist trocken und immerhin 10 bis 18 Grad, allerdings im Osten noch kräftiger Nordwind.
1: Ein letztes Mal treffen zurzeit US-Präsident Donald Trump und der chinesische Präsident Xi Jinping zusammen. Zu Tee und einem gemeinsamen Mittagessen. Dann geht der lang erwartete Gipfel der beiden mächtigsten Staaten der Welt zu Ende. Ein Gipfel, bei dem es viel Pomp und imposante Zeremonien gab, aber auch eine scharfe Warnung Chinas an die USA in der Taiwan-Frage. Christian Lieninger berichtet.
3: Er ist zwar warmherzig, aber zugleich sehr geschäftsmäßig. Da gibt es keinen Smalltalk darüber etwa, wie schön das Wetter ist. Er kommt gleich zur Sache. So beschreibt Donald Trump sein Gegenüber bei diesem für die USA vielleicht außenpolitisch wichtigsten Gipfel seit Monaten. Und gleich zur Sache in ungewöhnlich direkter Sprache ist der chinesische Präsident Xi Jinping jedenfalls bei dem, wie China erklärt, wichtigsten Thema im Verhältnis zu den USA gekommen, den Beziehungen der USA zu Taiwan, der demokratisch regierten Insel, die China ja als sein Territorium betrachtet. Der Sprecher des chinesischen Außenministeriums berichtet, was Xi Trump beim Vier-Augen-Gespräch der beiden Präsidenten gesagt hat. Wenn die USA die Beziehungen zu Taiwan nicht gut handhaben, wird es zwischen Washington und Peking zu Zusammenstößen und Konflikten kommen. Das ganze Verhältnis der beiden Länder ist gefährdet, so die eindringliche Warnung von Xi an Trump. China stören die Waffenlieferungen der USA an Taiwan. Ja, dass Washington die Unabhängigkeit der Insel unterstützt. Trump weicht gestern Fragen, wie er Xi geantwortet hat, aus. US-Außenminister Marco Rubio stellt dann klar, die US-Politik gegenüber Taiwan ist unverändert, so Rubio. Trump selbst spricht aber lieber über die aus US-Sicht positiven Aspekte des Gipfels, die Aussicht, dass die USA China mehr Öl und Sojabohnen verkaufen können und dass Peking zugesagt habe, 200 Boeing-Flugzeuge zu erwerben. In Wirtschaftskreisen hatte man allerdings mit einer Kaufzusage für 500 Flugzeuge gerechnet. Und dann noch das Thema, das Trump wohl politisch zurzeit das Wichtigste ist, die Beendigung des Krieges mit dem Iran.
4: He'd like to see the Hormuz Strait open.
3: Xi hat mir gesagt, er würde gerne sehen, dass die Straße von Hormuz geöffnet wird und wenn er dabei helfen kann, dann werde er das gerne tun, berichtet Trump. Doch in diplomatischen Kreisen bleibt man skeptisch, dass diese Hilfe weit gehen könnte. Sie ist offenbar nicht konkret geworden und den Iran und China verbindet eine strategische Partnerschaft. Doch vielleicht diskutieren Xi und Trump das Thema ja noch einmal. Zurzeit sitzen sie bei Tee und dann einem Mittagessen beisammen.
1: Und ich bin jetzt live mit unseren Korrespondentinnen verbunden, Alexandra Siebenhofer in Peking und Barbara Wolschek in Washington. Guten Morgen.
5: Guten Morgen.
6: Schönen guten Morgen.
1: Ich möchte mit Peking starten. Alexandra, Trump und Xi haben viele Nettigkeiten ausgetauscht. Differenzen gibt es aber weiterhin. Wie läuft dieses Treffen denn aus chinesischer Sicht ab?
5: Also sehr gut. Aus chinesischer Sicht läuft dieses Treffen positiv. Für viele Beobachterinnen und Beobachter hier kommt Donald Trump nicht nur als mächtigster Staatsmann der Welt, sondern er wird eben, im Beitrag ist es angesprochen, von Chinas Staatsoberhaupt auch mehr oder weniger subtil in die Schranken gewiesen. Das ist eine Erzählung, die hier sehr gut ankommt. Und gerade ist bekannt geworden, dass chinesische Unternehmen, nun 10 chinesische Unternehmen, die Zusage bekommen haben, dass sie die leistungsfähigsten Hochleistungschips doch kaufen können, nachdem die USA das eigentlich nicht erlaubt hatten. Und das ist auch ein sehr konkreter Erfolg aus der Sicht Chinas.
1: Drehen wir den Spieß um, Barbara Wolschek in Washington. Läuft das Treffen für die USA nach Plan?
6: Schwer zu sagen, weil ohne Zweifel wäre Donald Trump gerade gegenüber diesem großen Kontrahenten China in einer stärkeren Position, aber das ist er eben jetzt nicht. Im Herbst wird in den USA gewählt, in China wird nicht gewählt und für Trump erhöht das den Druck. Wie es jetzt wirklich für ihn in Peking läuft, das werden wir vermutlich erst erfahren, wenn er dann im Flugzeug zurück nach Washington sitzt. Wir können davon ausgehen, dass es einige Erfolgsmeldungen geben wird. Beans, Beef und Boeing, die drei Bs, so hat man das vorab hier in den USA genannt. Also bei Sojabohnen, bei Rindfleisch und auch bei Boeing-Flugzeugen wird mit Geschäftsvereinbarungen gerechnet. Ob die dann halten, ist dann wieder was anderes. Vor allem aber diese Geschäfte, die sind der leichtere Teil einer sehr heiklen politischen Begegnung.
1: Beide Länder sind darum bemüht, die bilateralen Beziehungen zu verbessern. Dennoch hat Chinas Staatschef Xi Jinping den USA in der Taiwan-Frage gedroht. Warum diese Drohung, Alexandra Siebenhofer?
5: Um den psychologischen Druck auf Taiwan zu erhöhen und auszuüben. Dazu muss man verstehen, was die Strategie Chinas ist, nämlich nicht unbedingt in der nächsten Zukunft die Insel militärisch einzunehmen oder eine Blockade der Taiwanstraße zu starten. Das ist ein hochriskantes Szenario, auf das sich China zwar vorbereitet, aber man fährt stattdessen die Strategie, dass man den Druck so stark erhöht, dass Taiwan irgendwann den Eindruck hat, es gibt keine andere Möglichkeit mehr. Eine Art psychologische Zermürbungstaktik, die die Volksrepublik da fährt. Und man will erstens vermitteln, dass man zu allem entschlossen ist und zweitens, dass Taiwan die Verbündeten ausgehen. Und bei Donald Trump sieht China hier eine Chance, mehr zu erreichen als bei anderen US-Präsidenten vor ihm und vermutlich auch nach ihm.
1: Wie reagieren denn die USA auf diese Drohung? Was hören Sie, Barbara Wolschek?
6: Also ganz grundsätzlich einmal war es schon wirklich vielsagend, dass bevor noch irgendetwas anderes durchgesickert ist, eben bekannt geworden ist, dass Xi Taiwan zum Thema gemacht hat und man bis heute nicht weiß, wie Trump darauf eigentlich wirklich reagiert hat. Das heißt, er sei nicht weiter darauf eingegangen. Wir wissen natürlich nicht, was hier im Detail besprochen worden ist. Aber wenn wir uns die Situation des amerikanischen Präsidenten ansehen, Donald Trump fährt nach China, um Geschäfte abzuschließen, um die Handelsbeziehungen wieder einzurichten und um eine Unterstützung im Irankrieg einzuholen. Er ist also eigentlich gar nicht in der Position, hier in der Taiwan-Frage große Härte zu zeigen. So wie überhaupt, wenn man diesen Besuch jetzt hier verfolgt hat bisher, so wie er überhaupt für seine Verhältnisse auffallend höflich zurückhaltend wirkt. Und in der Taiwan-Frage wirkt es ein bisschen wie nur nicht touchieren. Ich würde auch annehmen, dass es nicht unbedingt weit oben auf seiner Prioritätenliste ist. Spannend wird es nach der Reise. Es sind nämlich große Waffenlieferungen von den USA an Taiwan vorgesehen. Sie sind noch nicht freigegeben. China ist freilich dagegen. Und genauso hat es Trump auch gesagt. Sie wollen das nicht, hat er über China in diesem Zusammenhang gesagt. Es wäre das erste Mal in all den Jahren, dass ein chinesischer Führer den USA sagt, wie sie in der Taiwan-Frage vorgehen sollen.
7: Schauen wir auf den Iran-Konflikt. Sie haben es schon angesprochen, Barbara Wolschek. China gilt als Unterstützer des Irans. Haben die USA in der Frage was für sich rausholen können?
6: Also abseits von dieser kolportierten Zusage Pekings, dass man den Iran militärisch nicht unterstützen will, wissen wir nichts. Die USA haben China an ihrer Seite, wenn es um die wirtschaftliche Frage geht, also um die Straße von Hormuz, darum, die wieder zu öffnen. Was dieses Treffen jetzt konkret für ein mögliches Ende des Iran-Krieges bringen kann, das werden wir möglicherweise in den nächsten Tagen sehen. Von Washington hieß es ja immer, wir brauchen Chinas Unterstützung nicht, aber sicher ist, man hätte sie gerne. Wenn China hier wirklich unterstützend eingreift, dann stellt sich die Frage nach dem Preis dafür.
7: Alexandra Siebenhofer in Peking. Wie schwierig ist denn Chinas Rolle mit Blick auf den Iran-Konflikt hier?
5: Also wesentlich einfacher als die der USA, würde ich sagen. Und das sieht man auch in China hier so und zeigt auch, dass man das weiß. Generell wird die Verbundenheit von China und dem Iran oft überschätzt. Es ist eine Zweckgemeinschaft und die hat China mit vielen Ländern, auch mit vielen Ländern in der Region. Xi Jinping und die Führung Chinas ist da wenig sentimental, wenn es um internationale Bündnisse geht. Man redet mit jedem, man macht mit jedem Geschäfte dort, wo es nützt und man hält sich eben dort zurück, wo es weniger nutzt. Aber es stimmt schon, auch China braucht den Durchgang durch die Straße von Hormuz und zwar schon auch relativ dringend. Die Wirtschaft steht nicht so gut da. China hat zwar mehr Reserven, aber die Ölkrise schadet auch der Wirtschaft. So gesehen, ja, China hat auch ein Interesse daran, dass die Straße von Hormuz wieder frei ist.
7: USA und China, das sind die beiden größten Volkswirtschaften der Welt. Sie befinden sich in einem Handelskonflikt. Was erwarten sich China denn von den USA, Alexandra?
5: Erstens und vor allem, dass diese Einigung, die man in diesem Handelskonflikt im Herbst erzielt hat, nicht nur das Ausgemachte eine Jahr hält, sondern auch darüber hinaus. Und zweitens, was China von den USA will, ist Hochtechnologie. Flugzeugtriebwerke und, ich habe es gerade angeschnitten, die Hochleistungscomputerchips, die jetzt tatsächlich auch geliefert werden. Und gerade die sind auch ein gutes Beispiel dafür, dass sozusagen der Nachteil der USA nicht nur ist, dass hier gewählt wird, sondern vor allem, dass China weiß, dass die USA die Hebel, die sie zur Verfügung hätte, nicht nutzt. Und das sagt man auch relativ offen. Denn gerade was jetzt die Computerchips betrifft, gibt es da ein riesengroßes Schlupfloch, das schon seit langem besteht. Chinesische Unternehmen konnten bis jetzt diese Chips nicht kaufen, aber sie konnten sich Server mieten, auf denen diese Chips laufen in den USA. Und sämtliche Versuche, dieses Schlupfloch zu schließen, sind an dem Widerstand der Lobbys der Unternehmen bis jetzt gescheitert.
7: Barbara, was müsste für die USA denn unterm Strich rauskommen, damit Trump diesen Staatsbesuch als Erfolg verkaufen kann?
6: Ich glaube, man kann grundsätzlich sagen, wenn dieses doch angeknackste Verhältnis auf wirtschaftlicher Ebene wieder einigermaßen in Ordnung kommt, dass er sich stabilisiert, dann ist für beide Seiten etwas gewonnen. In Sachen Halbleitertechnologie, das war ein heikler Punkt, gibt es jetzt offenbar ein wenig Bewegung, ein Zugeständnis der amerikanischen Seite. Für die USA stellt sich die Frage, wie zugänglich wird Peking mit seinen seltenen Erden sein, die die USA so dringend benötigen, übrigens auch dringend für die Waffenproduktion, aber über all dem schwebt die wirklich große Frage und die ist, wer ist hier eigentlich die führende Weltmacht, wirtschaftlich und politisch, nicht nur jetzt, sondern in den kommenden Jahren. Und dieser Besuch, der hat schon gezeigt, dass der Abstand zwischen den USA, die bisher sicher die führende Weltmacht waren und noch immer sind, aber der Abstand ist deutlich kleiner geworden.
7: Barbara Wolschek live aus Washington und Alexandra Siebenhofer live aus Peking waren das. Danke für Ihre Analysen.
6: Danke, alles Gute.
5: Gerne.
7: Noch heute wird der US-Präsident also wieder seine Heimreise antreten. Stichwort Reisen. Gerade jetzt vor dem Sommer nutzen viele die Feiertage für Kurzurlaube. Auch wenn angesichts hoher Preise Sparen angesagt ist, der Urlaub bleibt bei vielen ein Fixpunkt. Wer mit dem Flugzeug verreist, spürt den Preisdruck aber intensiv. Paul Siehorsch berichtet.
8: Airlines stehen massiv unter Druck. Es geht um gestiegene Treibstoffpreise, hohe Personal- und Wartungskosten. Nach einem Höhenflug nach Corona geht es also wieder bergab für die Flugbranche. Die Lufthansa-Tochter Swiss will jede 10. Stelle in der Verwaltung streichen, wie kürzlich bekannt wurde. Bei der Schwestern-Airline Auer könnte es im Herbst Kurzarbeit geben, sofern Nahostverbindungen wegen des Krieges weiterhin nicht angeflogen werden können. Den großen Druck geben die Airlines weiter. Einerseits ziehen Fluglinien, Maschinen oder gar Basen ab. Das spürt etwa der Flughafen Wien massiv. Billig-Airlines argumentieren mit vergleichsweise hohen Kosten, zum Beispiel für Starts und Landungen. Wie sehr hat das Büro in Wien geschlossen? Ryanair droht immer wieder mit Streichungen. Der Flughafen Linz könnte ab dem Winter nicht mehr bedient werden vom irischen Billigflieger. Im Streit um die Flugabgaben bleibt die Lage angespannt. Angesichts des engen Budgetrahmens gibt es heuer wohl keine Senkungen der Abgaben, geschweige denn einen Wegfall. Man verhandle darüber bis zur Budgetrede, heißt es aus dem SPÖ-geführten Verkehrsministerium. Gleichzeitig erhöhen die Airlines den Druck auf die Passagiere. Handgepäcksregeln werden verschärft und Tickets teurer. Die teuren Tickets sind gekommen, um zu bleiben, sagt Auer-Chefin Annette Mann vor kurzem im ORF. Der Grund eben die Probleme bei der Kerosinversorgung durch den Irankrieg.
9: Weil die Lager leeren und dann ja auch teilweise Anlagen beschädigt wurden im Mittleren Osten. Und insofern gehe ich davon aus, dass die Preise zumindest mal für die nächsten 12 Monate höher sein werden, als sie das vielleicht vor einem Jahr waren.
8: Je nach Buchungsverhalten und Strecke kann der Zug eine attraktive, zumindest klimafreundliche Alternative sein.
7: Die massive Trockenheit zuletzt hinterlässt ihre Spuren im Wald, auch wenn es in den letzten Tagen einiges an Regen gegeben hat. Den Bäumen fehlt das Wasser. Beate Tomasovic hat sich das Problem genauer angesehen in Fronleiten in der Steiermark, gemeinsam mit dem Leiter des Forstbetriebs Meier-Mellenhof, Norbert Weber.
10: Wir fahren da in den Bereich Dürnau. Das ist ein Seitengraben von der Mur aus, vom Murtal ausgehend. Und das ist eine typische Mischwaldregion mit Buche, Ahorn, natürlich auch Fichte, Tanne, Lärche, Kiefer.
11: Wenn wir jetzt da durchfahren, das schaut alles so nach frischen Blättern aus, es grünt. Ich meine, es ist so eindeutig, finde ich, so Frühlingsfarb. Ja? Ja, genau. Und man denkt irgendwie so, aber wo soll denn da was trocken sein?
10: Richtig. Das ist das Problem. Wir wissen, unter der Erdoberfläche ist es komplett trocken.
7: Wir haben unser Ziel erreicht.
10: Ich bin mit Ihnen daher gefahren, weil das auch für uns eine neue Situation ist.
7: Wir stehen vor einem Hangstück, wo vor ein paar Wochen die Naturverjüngung freigelegt wurde, also die alten Bäume gefällt wurden, damit die neuen Jungen besser nachwachsen können.
10: Man sieht, dass braune Flecken drinnen sind. Das heißt, die Verjüngung, die ist aufgrund der Trockenheit so unter Stress, dass sie die vorjährigen und vorvorjährigen Nadeln eigentlich zum Absterben bringt. Das wird braun. Sie treiben aus, sie haben neue Triebe, das geht noch. Aber sie haben total reduziert, weil sie zu wenig Feuchtigkeit haben.
7: Wenig Regen reicht da noch nicht aus, damit sich der Boden erholen kann.
11: Das heißt, wenn ich da jetzt zum Beispiel hingehen würde, würde ich das immer noch ein bisschen als trocken empfinden, obwohl es jetzt 2 Tage geregnet hat?
10: Ja.
11: Können wir da mal schauen?
10: Ja. Also da jetzt nicht an der Böschung, muss man sagen, da müssten wir weiter runtergehen.
11: Ja, aber das da sieht man es auch, oder?
10: Ja, da sieht man es auch ein bisschen.
7: Die Blätter an den Buchen sind rötlich-braun, sie sollten aber hellgrün sein. Die Naturverjüngung ist aufgrund der Trockenheit mit der Situation überfordert. Ein solches Phänomen hat der Forstbetriebsleiter Norbert Weber noch nie gesehen. Er ist 60 Jahre alt und immerhin seit 1989 Förster. Was würde der Wald brauchen?
10: Beste wäre für den Wald wie immer ein 3-wöchiger Landregen. Das ist für den Tourismus nicht so ideal. Aber das wär für uns das Allerbeste, wo es immer schön dahin regnet. Ne?
7: Das längerfristige Problem für den Wald ist allerdings, dass es im Winter immer öfter keinen Schnee gibt.
10: Der Schnee wäre das Allerbeste. Der Schnee geht ganz langsam in den Boden und kann wirklich den Boden wirklich durchfeuchten in einer Art und Weise, wie das ein Regen gar nicht schaffen kann. Und wenn das fehlt, dann haben wir halt im Frühjahr überall Probleme.
7: Trockenheit wird also vermutlich bleiben. Forstbetriebe stellen sich um. So werden derzeit unter anderem Tannen aus dem Kaukasus oder aus Kalabrien getestet, weil diese widerstandsfähiger gegen die Trockenheit sind. Sie war eine Pionierin feministischer Aktionskunst. Wally Export ist tot. Nur wenige Tage vor ihrem 86. Geburtstag starb die weltbekannte Performance- und Medienkünstlerin gestern in Wien. Ihre lebenslange künstlerische Auseinandersetzung mit dem weiblichen Körper und seiner gesellschaftlichen Wahrnehmung prägte Generationen von internationalen Künstlerinnen. Ihre Arbeiten sind in den Sammlungen aller großen Häuser der Welt vertreten. Bevor ich mit Stella Rollig, Direktorin des Belvederes und Wegbegleiterin von Wally Export spreche, hören wir Judith Hoffmann mit einem Nachruf.
12: Von peinlich berührt über belustigt bis empört reichten die Reaktionen ahnungsloser Passanten 1968 auf die barbusige 28-jährige Wally Export und ihr vor den Körper geschnalltes Tap- und Tastkino. Wenig später schritt sie mit ihrer Aktionshose Genitalpanik durch ein Kino oder führte Peter Weibel auf allen Vieren an der Leine durch die Stadt.
13: Die Inspiration war diese, dass man eben weggeht von der Galerie, weggeht von der Bühne und in einen freien Raum, in dem man sich auch dann unabhängig bewegen kann. Zum Beispiel wie die Aktion aus der Mappe der Hundigkeit, die ich mit dem Peter Weibel zusammen gemacht habe. Ja, da sind wir auf einen Platz gegangen. Das Publikum war belustigt, hat geschaut, hat gelacht.
12: Doch auch Kritik, Anfeindungen und Drohungen erntete die Künstlerin zeitlebens für ihre Arbeiten.
14: Und wie ich eine Verurteilung hatte wegen einer Anzeige vom Internationalen Tierschutzverein, da bin ich zur Verhandlung nicht gegangen, aber mein Rechtsanwalt, und der hat mich dann auch angerufen und gesagt, alles war bummvoll von Menschen, die hätten mich angespuckt, die hätten mich angeschrien, die hätten nur randaliert. Und dann hat das Gericht die Verhandlung dann auf einen Geheimtermin gestellt.
12: Geboren als Waltraud Lehner am 17. Mai 1940 in Linz, wuchs die Tochter einer Kriegswitwe mit zwei Schwestern auf.
14: Da waren ja nur Frauen, die Männer waren ja alle weg. Und dann sind die Amerikaner gekommen. Dann hat es später etwas das Amerika-Haus gegeben. Und ich muss sagen, das war für mich ein Gewinn, weil die haben diese ganzen Bücher gehabt, die ich mir gewünscht habe, über Forschungen. Und dann ist natürlich auch der Hollywood-Film nach Linz gekommen, aber den habe ich abgelehnt.
12: Stattdessen wandte sie sich früh dem Expanded Cinema, dem Kunstfilm, der Fotografie und der Performance zu. 1967 schuf sie die Marke Wally Export und machte ihren Körper zu ihrem wichtigsten künstlerischen Medium.
13: Der Körper ist ein Zeichen. Der hat auch eine Sprache. Und mir war sehr wichtig, diese Körpersprache zur Diskussion zu bringen, auszudrücken. Und auch einen Dialog mit anderen damit zu führen.
12: Etwa über die Rolle der Frau oder den ihr lebenslang wichtigen Begriff der Freiheit.
13: Also meine Intention ist, die Wahrnehmung zu schärfen, damit man auch andere Strukturen, die nicht nur in der Kunst gezeigt werden, wahrnimmt. Welche Gesetze wir haben, ob sie richtig sind oder ob sie falsch sind. Und Kunst kann dazu beitragen, Wahrnehmungen zu schärfen.
12: Bis zuletzt blieb die Künstlerin mit den rostroten Haaren und der markanten roten Brille im regen Austausch mit anderen, denn
14: wenn ich jetzt schon so viel weiß, ja, warum benütze ich nicht dieses Wissen? Ich trage sie mir herum, aber ich muss auch aus mir herausgeben und mit anderen auch darüber sprechen können.
12: Ihr gestriger Tod, nur 3 Tage vor ihrem 86. Geburtstag, löste nicht nur in der Kunst- und Kulturwelt tiefe Betroffenheit aus.
7: Und ich bin jetzt live mit Stella Rollig verbunden, Direktorin des Belvederes. Guten Morgen.
15: Guten Morgen.
7: Frau Rollig, Sie waren mit Wally Export über Jahre eng verbunden. Was war Wally Export für Sie persönlich? Große Künstlerin, Provokateurin oder eine historische Wegmarke?
15: Sie war eine Person in meinem Leben und ihr Verlust, der so unerwartet gekommen ist, macht mich sehr betroffen. Sie war eine Wegbegleiterin, von der ich sehr viel gelernt habe, nämlich Mut, Klarheit, Kunst auch immer im Zusammenhang der gesellschaftlichen Verhältnisse zu sehen. Und das Schöne war, dass wir wirklich viel miteinander umsetzen konnten, von gemeinsamen Ausstellungen bis zu dem Meilenstein ihres Ankaufs, des Ankaufs ihres Vorlasses durch die Stadt Linz, der Einrichtung des Wally Export Centers in Linz. Und jetzt zuletzt, ganz aktuell, waren wir mittendrin, eine Ausstellung für das Belvedere 21 vorzubereiten mit dem Titel Feminist Futures Forever, eine Gruppenausstellung über die Zukünfte des Feminismus, auf die sie sich auch sehr gefreut hat und in der sie auch eine wichtige Rolle spielen wird.
7: Was hat sie denn aus Ihrer Sicht in der österreichischen Kunst und auch weit darüber hinaus verändert?
15: Sie hat die Stellung der Künstlerin sehr stark verändert. Eine Künstlerin, die sich selbst vollumfänglich mit ihrem Körper, aber eben auch mit ihrem Intellekt einbringt, präsent ist, da ist. Und sie hat künstlerisch insofern viel verändert, als sie eine Pionierin der Medienkunst war, der Körperkunst auch. Aber man darf nicht vergessen, zunächst immer, es werden auch vor allem die Arbeiten genannt, in der sie mit ihrem Körper, auch mit ihrem nackten Körper gearbeitet hat. Aber gleichzeitig war sie ja auch eine ganz frühe Künstlerin des Mediums Video. Sie hat ja auch Spielfilme gedreht, experimentelle Spielfilme. Das Expanded Cinema war ihr Medium. Also es ist kaum ermesslich, auch in ihren theoretischen Schriften war sie eine Pionierin, es ist kaum ermesslich, auf welchen Gebieten sie überall Pionierin war und etwas beigetragen hat.
7: Die Arbeiten von Wally Export wurden lange nicht von österreichischen Museen angekauft. Warum haben denn die österreichischen Museen so lange gewartet?
15: Das ist eine gute Frage, auch eine schmerzliche Frage in Richtung der Museen. Da gibt es mehrere Gründe. Das eine ist, dass mittlerweile ja sehr bewusst ist den Institutionen, dass in ihren Sammlungen große Lücken in Bezug auf Werke von weiblichen Künstlerinnen da sind. Und zum anderen hat Wally Export vor allem in Medien gearbeitet, mit denen Museen sehr lange nichts anzufangen gewusst haben. Medien, die schwierig zu konservieren sind, wie eben Fotografie und Video oder eben die Performance, wo sich erst in den letzten Jahren Standards durchzusetzen begonnen haben, wie man solche Arbeiten museal dokumentiert und aufbewahrt.
7: Es komme wieder dazu, dass die Frauen kämpfen müssten, sagte Wally Export vor gut einem Jahr einmal. Das mache sie traurig. Welche Fragen, die sie gestellt hat, sind denn heute vielleicht sogar aktueller als damals?
15: Zum Beispiel die Fragen über die Selbstbestimmung über den weiblichen Körper durch Frauen selbst. Also das betrifft beginnend vom Erscheinungsbild. Wie kann eine Frau in der Öffentlichkeit auftreten? Welchen Platz darf sie einnehmen? Welche Handlungsmöglichkeiten hat sie? Welche Autorität als Sprecherin? Aber bis hin eben zum Thema Abtreibung. Auch da wissen wir, dass es hier einen fürchterlichen Backlash gibt und dass viele Errungenschaften, die man längst etabliert geglaubt hat, es eben nicht sind. Und das ist im Moment in der Gegenwart ein ganz erschreckendes Phänomen, das Wally Export auch sehr, sehr schmerzlich wahrgenommen hat.
7: Wally Export, eine Pionierin der feministischen Aktionskunst. Frau Rollig, was wird von ihr bleiben?
15: Es bleibt alles. Es bleibt die Erinnerung an ihre Person. Man kann ja gar nicht genug betonen, wie wunderbar es ist, dass sie bis zuletzt mit jungen Künstlerinnen intensiv in Kontakt war und ihr Mut, ihr Vorbild, aber eben natürlich auch ihre Kunst bleiben. Und wir werden, glaube ich, auch noch alle, die sie gekannt haben, sehr lange ihre Stimme und ihre Sprechweise im Ohr haben. Es hat mich jetzt auch wieder sehr betroffen, sie zu hören, die so einzigartig war und ihre Artikulationsfähigkeit, mit der sie die Dinge so wunderbar auf den Punkt gebracht hat und diese Selbstherausforderung auch an uns, immer wieder möglichst klar zu sein und möglichst tief zu schürfen, das wird bleiben.
7: Wally Export ist gestern im Alter von 85 Jahren gestorben. Stella Rollig war das Direktorin des Belvederes und jahrelange Wegbegleiterin von Wally Export. Danke für Ihre Zeit.
15: Vielen Dank.
7: Jetzt schauen wir zu den Wiener Festwochen. Die werden nächste Woche am Heldenplatz offiziell eröffnet. Heute Abend wird aber schon das beste Stück aller Zeiten als zur Premiere gezeigt. Festivalleiter Milo Rau inszeniert darin die Highlights aus 75 Jahren Wiener Festwochen anhand von Geschichten aus der Bevölkerung. Katharina Mienhofer hat eine Probe besucht.
16: So kannst du, wenn das Pferd hier ankommt, ein bisschen Licht machen. Das muss jetzt schnell gehen, Victor.
17: Ein echtes Pferd, zwei Babys, ein paar Rollstuhlfahrer und 25 Laiendarstellende auf der Bühne zu koordinieren, ist kein leichtes Unterfangen. Aber wenn es drunter und drüber geht bei den Proben, ist Milo Rau in seinem Element.
18: Also diese 25 Menschen, die mit mir haben gesagt, warum müssen wir immer bei jeder Probe dabei sein? Wir haben ja nur einen kleinen Monolog. Und ich habe dann gedacht, es ist ja gerade wichtig, dass ihr alle dabei seid, dass ihr immer da seid. Es geht ja auch um dieses Zusammensein, um dieses Zuhören, um sich gegenseitig Publikum sein.
17: Das beste Stück aller Zeiten, geschrieben von uns allen, ist auf der Bühnenrückwand zu lesen.
19: Als ich ein Kind war, war Wien eine Ruinenstadt.
17: Da ist die ältere Dame, die sich an die ersten Festwochen 1951 erinnert. Da ist der ehemalige Schüler, der sich als Festwochenstatist gemeldet hat. Das Ehepaar, das sich bei den Festwochen kennengelernt hat. Oder die Performerin, die schon in mehreren Produktionen mitgewirkt hat.
20: Also fliege ich bei Holzinger am Seil über die Bühne. Bei Abramowitsch sitze ich Stunden auf einem Sattel. Und als sie 2016 bei den Festwochen Hunde gesucht haben, habe ich ja gesagt.
17: Und da ist Ricci, der einer der sogenannten Ausländer im Schlingensief-Container war.
21: In which a group of foreigners would live and be voted off and deported one by one.
17: Der Ausländer-Raus-Container von Schlingensiefs spektakulärer Festwochenaktion ist auf der Bühne aufgebaut, ebenso wie ein Kruzifix aus Holz, das an Gottfried von Einem Skandaloper Jesu Hochzeit erinnert. Ikonenbilder von Elfriede Jelinek, Christoph Schlingensief, Luc Bondy, René Polisch und George Tabori huldigen den Festwochengöttern und später werden einige von ihnen als Geister auftreten.
18: Das Beschwören von Geistern steht für mich im Zentrum des Theaters. Heiner Müller hat einen sehr schönen Satz gesagt, Theater ist der Dialog mit den Toten.
22: Vergesst Peimann nicht, wenn er im besten Stück aller Zeiten nicht vorkommt, wird es ungemütlich.
23: Was macht ihr denn eigentlich da den ganzen Tag da oben?
17: Samuel Stojanov und Inge Mo moderieren den Abend, der um das große Thema Vergänglichkeit kreist.
24: Alles zieht vorbei, alles geht dahin. Und es gibt kaum noch Menschen, die sich daran erinnern.
17: Poetische Momente wechseln mit drastischen Bildern von blutigen Provokationen à la Florentina Holzinger. Und auch Menschen, die das gestört hat, kommen zu Wort.
25: Aber warum kann Theater nicht bedeuten, dass jeder den Glauben des anderen respektiert?
17: Das beste Stück aller Zeiten trägt jeder Einzelne im Publikum in seinen Erinnerungen. Die kollektive Best-of-Revue kann helfen, diese zu wecken. Und auch wenn irgendwann im Stück der Satz fällt, Theater muss ein Ort sein, wo nichts funktioniert, ist Milo Rau am Ende der Proben ganz zufrieden.
16: Ja, das hat super funktioniert. Das ist genial.
0: Sagt Milo Rau kurz nach 7:30. Den kompakten Nachrichtenüberblick hat Martina Kofler.
26: Im abgeschotteten Hauptquartier der Kommunistischen Partei in Peking sind China-Staatschef Xi Jinping und US-Präsident Donald Trump heute zu ihrem zweiten Vier-Augen-Gespräch zusammengetroffen. Danach steht noch ein Mittagessen auf dem Programm, ehe Trump seinen China-Besuch beendet und nach Washington zurückreist. Konkrete Ergebnisse wurden noch nicht offiziell bekannt gegeben. China dürfte aber Boeing-Flugzeuge bestellen und die USA erlauben im Gegenzug offenbar, dass Peking US-Hochleistungs-Computerchips kaufen darf. Nach der jüngsten russischen Angriffswelle auf Kiew und andere ukrainische Städte ist die Zahl der Toten auf mindestens 21 gestiegen. Laut Behörden werden in Kiew noch immer 17 Menschen unter den Trümmern eines eingestürzten Wohnblocks vermisst. In Großbritannien steigt der politische Druck auf Premierminister Keir Starmer weiter, nachdem gestern sein Gesundheitsminister Wes Streeting den Rücktritt verkündet hat. Es wird erwartet, dass Streeting es auf eine Kampfabstimmung über die Zukunft der Führung der Labour-Partei anlegt. Bei einem Tauchunfall auf den Malediven sind 5 italienische Staatsbürger ums Leben gekommen. Die Taucher versuchten offenbar, eine Höhle in 50 Metern Tiefe zu erkunden. Bei den Opfern soll es sich um Mitarbeiter und Studierende der Universität Genua handeln. Beim Eurovision Song Contest stehen die 25 Finalisten fest. In der Wiener Stadthalle ist am Abend das zweite Semifinale über die Bühne gegangen. Favorit Dänemark ist wie erwartet weitergekommen. Das Wetter bringt Wolken, nur wenige Sonnenfenster und zeitweise Regen. Die Schneefallgrenze steigt von stellenweise unter 1000 auf bis zu 1700 Meter Höhe. Meist nur wenig Wind heute und kühl mit maximal 7 bis 15, nach Osten hin bis 17 Grad.
7: Dankeschön, Ihr Journalteam meldet sich wieder um 8. Hier übernimmt wieder Sonja Watzka. Guten Morgen mit Ö1.
0: Guten Morgen an alle, die das Werkel auch am Fenstertag am Laufen halten. Nicht so das Chamber Orchestra of Europe. Es hat am Sonntag ein Muttertagskonzert in Eisenstadt gespielt, aber heute frei und kommt somit aus der Konserve.

0: Der Flötist James Galway und das Chamber Orchestra of Europe haben da musiziert, ein Stück von Claude Debussy, 7:55. Es folgt unsere Vorschau auf den heutigen Ö1-Tag.
1: Unter dem Titel »Mehr als ein Konzert« zeigt der künstlerische Nachwuchs beim Kammermusikwettbewerb Artedea Arena in Klagenfurt sein Können.
2: Ja, wir haben uns zum Ziel gesetzt, dass wir Künstlerpersönlichkeiten möglichst ganz erleben. Wir wollen sehen, wie sie sich präsentieren, welche Ideen sie haben, wie kreativ sie jetzt über das rein musikalische Material hinaus sind.
1: Die Intrada berichtet aus Kärnten und über 40 Jahre Wiener Konzertvereinigung. Um 10.05 Uhr.
3: Das Großartige liegt offenbar im Triumph des Narzissmus, in der siegreich behaupteten Unverletzlichkeit des Ichs.
1: Einzig dem Humor schrieb Sigmund Freud diese Art des Lustgewinns zu.
3: Das Ich verweigert es, sich durch die Veranlassungen aus der Realität kränken, zum Leiden nötigen zu lassen. Es beharrt dabei, dass ihm die Traumen der Außenwelt nicht nahe gehen können.
1: Markus Meyer liest aus Freuds Der Witz und seine Beziehung zum Unbewussten im Ö1-Essay. Um 11.05 Uhr. Der britische Journalist und Historiker Misha Glennie sieht den Westbalkan im Spannungsfeld zwischen EU-Integration und konkurrierenden Einflüssen.
4: Mit der neuen Sicherheitslage in Europa hat das Streben der sechs Länder also geholfen, weil Europa jetzt sieht eine Gefahr von Russland und langfristig gesehen von China. Das heißt, dass es schon einen neuen Sprung gibt, diese sechs Länder reinzubringen.
1: Birgit Dahlheimer im Gespräch mit Misha Glennie im Rahmen des Schwerpunkts Europa weiterdenken um 16.05 Uhr.
0: Und jetzt in der Früh zu Opernmusik von Christoph Willibald Gluck.

0: Christoph Willibald Gluck, Orfeo et Euridice. Das war die Ouvertüre zu dieser Oper 7:40 Uhr. 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
0: 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Und auch bei uns fliegt jetzt die Fledermaus.

die Tick-Tack-Polka aus der Operette Die Fledermaus von Johann Strauss. Und vom Walzerkönig aus der Zeit der Romantik geht es jetzt in Richtung Vorklassik mit dem französischen Komponisten Antoine d'Auvergne. 7:44 Uhr.

0: 7.46 Uhr. Guten Morgen am Freitag. Haben Sie einen Tanzschein? Wahrscheinlich nicht, aber möglicherweise schon von diesem Lied gehört. Der Eurovision Song Contest geht in seine finale Phase. Gestern war das zweite Semifinale, morgen steigt dann das große Finale in der Wiener Stadthalle. Wovon es abhängt, dass ein Song hier gut ankommt oder nicht, haben wir vorgestern an dieser Stelle erfahren, nämlich vom Gänsehautfaktor. Die Abteilung Musikwissenschaft an der Uni Wien hat außerdem die diesjährigen Eurovision-Songs auf ihr Ohrwurm-Potenzial hin untersucht und dabei festgestellt, dass vor allem der österreichische Beitrag Tanzschein sich nahezu bilderbuchartig als Ohrwurm eignet. Doch was macht einen Song zum Ohrwurm und wie wird man ihn wieder los? Tobias Mayer berichtet.
1: Sie brauchen einen Tanzschein, da muss ich streng sein, weil ohne Tanzschein.
2: Wenige Intervallschritte, lange Noten, ein sich wiederholender Text.
1: Das soll kein Witz sein, weil
2: Österreich.
0: Und wie wird man ihn wieder los? Tobias Mayer berichtet.
1: Sie brauchen einen Tanzschein, da muss ich streng sein, weil ohne Tanzschein.
2: Wenige Intervallschritte, lange Noten, ein sich wiederholender Text.
1: Das soll kein Witz sein.
2: Österreichs heuriger Beitrag.

0: gemeinsam mit ihrer Forschungsgruppe die heurigen ESC-Songs auf ihre Ohrwurmtauglichkeit untersucht. Sie sagt, besonders simple Melodien und Texte setzen sich am ehesten im Gehirn als Ohrwurm fest. Und zwar dann, wenn unser Gehirn unterfordert ist.
1: Normalerweise, im Normalfall, begegnen uns sehr viele Reize. Wenn diese Reize ausbleiben, tendiert das Gehirn dazu, das auszugleichen, indem es diese musikalische Schleife wiederholt.
0: Zum Beispiel beim Duschen, beim Kochen und anderen weniger fordernden Tätigkeiten. Ohrwürmer können teils tagelang dauern, aber nicht alle Menschen sind gleich häufig davon betroffen. Besorgte oder ängstliche Menschen haben öfter Ohrwürmer.
1: Bei diesen Menschen, die auch eher in sich gekehrt sind, sind generell die Denkprozesse stärker vorhanden. Also sie denken intensiver über Situationen nach. Da kann sich dann eine musikalische Schleife deutlich stärker und intensiver im Gehirn festsetzen.
0: Um einen Ohrwurm wieder loszuwerden, sollte man das Gehirn aktiv fordern, sagt Ambros. Etwa indem man ein Rätsel löst oder ein Buch liest. Als besonders effektiv hat sich aber bewiesen, ein Gespräch zu beginnen.
1: Man sagt, wenn unser Sprachzentrum aktiv ist, also wenn man sich mit jemandem unterhält, dann findet der Ohrwurm keinen Nährboden mehr. Man könnte quasi das austricksen, unser Gehirn austricksen, indem man einfach nur die Kieferbewegung imitiert, und das schafft man, indem man Kaugummi kaut.
0: Wer gerade an einem Ohrwurm leidet, aber niemanden zum Reden hat, der muss kein Selbstgespräch führen. Kaugummi kauen hilft auch.
2: Kaugummi kauen, also morgen Abend beim großen Finale. Vom Text her dominiert übrigens nach wie vor das Thema Liebe. Die Texte werden aber immer politischer. Können Sie nachlesen auf unseren Wissenschaftsseiten science.orf.at.

Obwohl die offizielle Europahymne eigentlich von Ludwig van Beethoven stammt, die Ode an die Freude aus der 9. Sinfonie wird Antoine Charpentiers Werk oft als heimliche oder zweite Europahymne wahrgenommen, da es als Eurovisionshymne eben weltbekannt ist. Gespielt hat The Brandenburg Concert 7:52 Uhr. Und wir kommen schon zum letzten Stückchen Frühmusik heute mit dem passenden Titel Abschied.

Ein Stück aus den Waltszenen des Robert Schumann. Abschied mit Eduard Kutrowatz am Klavier. Es ist 8:06. Ganz und gar nicht romantisch geht es heute bei Leporello zu, nämlich eher gruselig. Ein Klassiker der Schauerliteratur kommt als Live-Hörspiel auf die Bühne, Mary Shelleys Frankenstein.

0: 1816, im sogenannten Jahr ohne Sommer, erdachte Mary Shelley die Geschichte von Frankenstein. Der Ausbruch des Vulkans Tambora in Indonesien sorgte damals in Europa für ungewöhnlich kaltes und nasses Wetter. In der düsteren Stimmung dieser Zeit entstand der Roman als Horrorvision von menschlichem Hochmut und den Folgen einer Wissenschaft, die außer Kontrolle gerät. Der Regisseur Sören Kneidl hat den Stoff als Live-Hörspiel für die Bühne adaptiert. Hanna Balber hat Kneidl zum Gespräch getroffen.
1: Der Mensch versucht ja irgendwie etwas Künstlerisches oder Künstliches zu erschaffen. Und dieses Erschaffene wächst eigentlich über den Einflussbereich des Menschen hinaus. Und darum geht es ja auch in Frankenstein. Und deswegen spielen wir es auch immer noch, weil das inhaltlich so brisant ist. Die KI, was machen wir mit der KI, was macht die mit uns und so. Und diese Analogie gibt es eben auch in Frankenstein.
0: Die Inszenierung ist eine Mischung aus Konzert, Hörspiel und Theaterstück. Gemeinsam mit den beiden Jazzmusikern Robin Gadermeier am Bass und Lukas Böck am Schlagzeug erweckt Sören Kneidl Frankenstein zum Leben.
1: Also es gibt eine Ouvertüre, ein Instrumental erstmal, und aus diesem Instrumental komme ich eigentlich mit der Stimme rein und lupe sozusagen Wind. Eine Atmosphäre, die den Nordpol erzählt. Ja, so. Das loopt sich dann. Dann setzt Robin irgendwann mit ein bisschen Bass ein, aber nur so ganz zartes, so über die Saiten. Ja, und dann tritt der Leutnant auf, und so ist quasi Musik, hat sich verwoben in Hintergrundatmosphäre.
2: Sie sind auferstanden. Ein Monster, ja? Und Sie kennen dieses Ding also, Herr Frankenstein, ja? Ich habe es geschaffen.
0: Alle Geräusche des Live-Hörspiels werden mit einfachen Utensilien auf der Bühne erzeugt.
1: Wir springen dann vom Nordpol direkt ins Labor, wo ich anfange, mit einer Kaffeemühle rumzuklimpern, mit einer Wasserflasche ein bisschen so Bubbles zu machen. Und so entsteht diese Atmosphäre eines Labors. Und in diesem Labor sehen wir dann also diesen Viktor Frankenstein, wie er das Monster zusammenflickt, ja, und dieses Monster erweckt.
2: Es lebt! Es lebt! Es lebt!
0: Die Produktion wurde 2018 in der Roten Bar des Wiener Volkstheaters uraufgeführt. Nun kehrt das Trio auf die Bühne zurück, ins Vindobona in Wien-Brigittenau.
1: Dieser Größenwahn, das Streben nach Macht, nach Bedeutung oder sowas, das ist sowas Mensch-Immanentes, das hat uns sehr interessiert natürlich. Und das ist natürlich ganz klar zu lesen in diesem Stoff. Was ich aber auch sehr interessant fand, war dieses Monster zu beleuchten und die Menschlichkeit dieses Monsters, dass da ein erschaffenes Wesen in der Lage ist, viel menschlicher zu agieren als sein Schöpfer. Und dieses Streben nach Liebe und Geborgenheit und Sichtbarkeit und so. Und dass das eigentlich diesem Monster verwehrt wird, das ist ein großer Teil unserer Lesart.
0: Seit der Premiere hat sich das Stück weiterentwickelt, vor allem musikalisch. Anfangs nur mit Schlagzeug und Bass spielen Robin Gadermeier und Lukas Böck heute mehrere Instrumente gleichzeitig.
3: Robin bedient seine Bassinstrumente und Orgel und Effektpedale. Und ich spiele Schlagzeug und habe ganz viele verschiedene Percussion-Instrumente und Keyboard auch noch daneben stehen. Das ist eine große Herausforderung, aber wir lieben das. Also wir machen nichts lieber als das zu zweit.
4: Wir versuchen wirklich, ob wir die Kluft zusammenbringen zwischen Metal-Konzert und Hörspiel. Und von dem her ist, glaube ich, das unser Zugang, dass es wirklich roh ist und irgendwo wild. Dass wir eine Stimme haben, die ganz sanft spricht, zum Beispiel in einer Szene, ins Nichts, und dann kommt mit 120 Dezibel auf einmal eine Black-Metal-Nummer. Also ich glaube, das ist was, das sonst selten vorkommt in diesem Kontext des Hörspiels oder des Theaters.
0: Frankenstein, ein Live-Hörspiel, ist kommenden Montag um 19.30 Uhr im Vindobona auf dem Wallensteinplatz im 20. Bezirk zu erleben.
5: Das war Leporello und das war auch Guten Morgen mit Ö1, die Fenstertagsausgabe. Musik Julian Dvorak, Technik Jakob Kainz und Moderation Sonja Watzka. Wir wünschen noch einen interessanten, wohlklingenden Ö1-Tag. Nach dem Morgenjournal Teil 2 geht es dann wieder musikalisch weiter mit Hans-Georg Niklaus und dem Pasticcio um 8.20 Uhr. Jetzt ist es 8 Uhr.
6: Ö1, Journal um 8. Mit Martina Pecile im Studio. Guten Morgen am heutigen Freitag. Wir blicken nach Peking. Heute geht der Staatsbesuch von US-Präsident Donald Trump zu Ende. Er zieht eine positive Bilanz nach den Treffen mit Chinas Staatschef Xi Jinping. Wir schauen uns den europäischen Automarkt genauer an. Da gewinnen chinesische Unternehmen immer mehr an Boden. Wally Export ist tot. Die Pionierin der feministischen Aktionskunst ist gestern im Alter von 85 Jahren gestorben. Hören Sie einen Nachruf. Neue Vorwürfe rund um die spanische Hofreitschule sorgen wieder für Schlagzeilen. Es geht um Betrugsverdacht. Und nun stehen alle Finalistinnen und Finalisten für das große Finale des Eurovision Song Contests in Wien morgen fest. Am Abend ist das zweite Semifinale in der Wiener Stadthalle über die Bühne gegangen. Zuerst sagt uns Daniel Schlager, wie das Wetter wird.
7: Zwei sehr kühle Tage liegen noch vor uns mit Regen oder zumindest einigen Regenschauern. Ab Sonntag beginnen die Temperaturen dann mit mehr Sonne langsam zu steigen. Heute reicht es nur ab und zu für etwas Sonne und im Großteil Österreichs regnet es zeitweise. Die Schneefallgrenze steigt von stellenweise nur 1000 auf 1300 bis 1700 Meter Höhe. Dabei werden die Schauer am Vormittag zunächst weniger und im Donauraum ist auch der Nachmittag meist trocken. Dafür kommen von Vorarlberg bis Kärnten bald die nächsten Regenschauer, die sich in der Folge auch wieder aufs übrige Bergland und den Südosten ausbreiten. Der Wind ist nur schwach bis mäßig und aktuell hat es im Kärntner Ariach nur knapp über 0, in den Landeshauptstädten 4 bis 10 Grad. Maximal werden es 7 bis 15, im Osten bis etwa 17 Grad und in 2000 Metern minus 3 bis plus 1 Grad. Morgen Samstag dann noch etwas kälter, dazu von Salzburg ostwärts lange trüb und nass. Sonst werden die Schauer langsam weniger. Mit Nordwestwind steigen die Chancen auf Sonnenfenster.
6: Sie waren von Anfang an um Harmonie bemüht, Chinas Staatschef Xi Jinping und US-Präsident Donald Trump. Beim Staatsbesuch von Trump in Peking wird von beiden Seiten betont, die Beziehungen zwischen den beiden Großmächten verbessern. Dennoch verzichtete China nicht darauf, eine Warnung Richtung USA zu senden, nämlich in der Taiwan-Frage. Christian Lieninger berichtet.
8: Tee und ein gemeinsames Mittagessen der beiden Präsidenten in der offiziellen Residenz Xi Jinpings bilden den Abschluss des Gipfels. Donald Trump zieht aber schon vor den letzten Gesprächen Bilanz.
9: This has been an incredible visit.
8: Das war ein unglaublicher Besuch.
9: We've made some fantastic trade deals.
8: Wir haben einige fantastische Handelsabkommen geschlossen, sagt Trump. Er nennt keine Details, aber offenbar will China mehr Öl und mehr Sojabohnen aus den USA kaufen. Und es hat laut Trump den Erwerb von 200 Boeing-Flugzeugen zugesagt. In Geschäftskreisen hatte man allerdings mit dem Kauf von 500 Flugzeugen gerechnet. Doch Trump zeigt sich zufrieden, auch über Xis Aussagen zu jenem Thema, das dem US-Präsidenten wohl das politisch Wichtigste ist, die Beendigung des Krieges mit dem Iran.
9: He'd like to see the Hormuz Strait.
8: Xi hat mir gesagt, er würde gerne sehen, dass die Straße von Hormuz geöffnet wird und wenn er dabei helfen kann, dann werde er das gerne tun, berichtet Trump. Doch in diplomatischen Kreisen bleibt man skeptisch, dass diese Hilfe weit gehen könnte. Xi ist offenbar nicht konkret geworden und den Iran und China verbindet schließlich eine strategische Partnerschaft. Und China hat auch klargemacht, dass es ein anderes Thema als das Wichtigste in den Beziehungen zu den USA sieht. Taiwan, die demokratisch regierte Insel, die China ja als sein Territorium betrachtet, die USA aber unter anderem mit Waffenlieferungen unterstützen. Wenn die USA die Beziehungen zu Taiwan nicht gut handhaben, wird es zwischen Washington und Peking zu Zusammenstößen und Konflikten kommen. Das ganze Verhältnis der beiden Länder ist gefährdet. So laut dem Sprecher des chinesischen Außenministeriums die eindringliche Warnung, die Xi an Trump gerichtet hat.
6: Viel Pomp, viel Inszenierung, was da aus Peking durchgedrungen ist. Im Morgenjournal um 7 habe ich dazu unsere beiden Korrespondentinnen Alexandra Siebenhofer in Peking und Barbara Wolschek in Washington gefragt, wie dieser Staatsbesuch denn läuft für die USA, aber auch für China. Alexandra.
10: Aus chinesischer Sicht läuft dieses Treffen positiv. Für viele Beobachterinnen und Beobachter hier kommt Donald Trump nicht nur als mächtigster Schatzmann der Welt, sondern er wird von Chinas Staatsoberhaupt auch mehr oder weniger subtil in die Schranken gewiesen. Das ist eine Erzählung, die hier sehr gut ankommt. Und Gerade ist bekannt geworden, dass chinesische Unternehmen, nun 10 chinesische Unternehmen, die Zusage bekommen haben, dass sie die leistungsfähigsten Hochleistungschips doch kaufen können, nachdem die USA das eigentlich nicht erlaubt hatten. Und das ist auch ein sehr konkreter Erfolg aus der Sicht Chinas.
5: Barbara Wolschek in Washington, läuft das Treffen für die USA nach Plan?
11: Schwer zu sagen, weil ohne Zweifel wäre Donald Trump gerade gegenüber diesem großen Kontrahenten China in einer stärkeren Position, aber das ist er eben jetzt nicht. Im Herbst wird in den USA gewählt, in China wird nicht gewählt und für Trump erhöht das den Druck. Wie es jetzt wirklich für ihn in Peking läuft, das werden wir vermutlich erst erfahren, wenn er dann im Flugzeug zurück nach Washington sitzt. Wir können davon ausgehen, dass es einige Erfolgsmeldungen geben wird. Beans, Beef und Boeing, die 3 Bs, so hat man das vorab hier in den USA genannt. Also bei Sojabohnen, bei Rindfleisch und auch bei Boeing-Flugzeugen wird mit Geschäftsvereinbarungen gerechnet. Ob die dann halten, ist dann wieder was anderes. Vor allem aber diese Geschäfte, die sind der leichtere Teil einer sehr heiklen politischen Begegnung.
5: Beide Länder sind darum bemüht, die bilateralen Beziehungen zu verbessern. Dennoch hat Chinas Staatschef Xi Jinping den USA in der Taiwan-Frage gedroht. Warum diese Drohung, Alexander Siebenhofer?
10: Um den psychologischen Druck auf Taiwan zu erhöhen und auszuüben. Dazu muss man verstehen, was die Strategie Chinas ist, nämlich nicht unbedingt in der nächsten Zukunft die Insel militärisch einzunehmen oder eine Blockade der Taiwanstraße zu starten. Das ist ein hochriskantes Szenario, auf das sich China zwar vorbereitet, aber man fährt stattdessen die Strategie, dass man den Druck so stark erhöht, dass Taiwan irgendwann den Eindruck hat, es gibt keine andere Möglichkeit mehr. Eine Art psychologische Zermürbungstaktik, die die Volksrepublik da fährt. Und man will erstens vermitteln, dass man zu allem entschlossen ist und zweitens, dass Taiwan die Verbündeten ausgehen. Und bei Donald Trump sieht China hier eine Chance, mehr zu erreichen als bei anderen US-Präsidenten vor ihm und vermutlich auch nach ihm.
5: Schauen wir auf den Iran-Konflikt. Barbara Wolschek, China gilt als Unterstützer des Irans. Haben die USA in der Frage was für sich rausholen können?
11: Also abseits von dieser kolportierten Zusage Pekings, dass man den Iran militärisch nicht unterstützen will, wissen wir nichts. Die USA haben China an ihrer Seite, wenn es um die wirtschaftliche Frage geht, also um die Straße von Hormuz, darum, die wieder zu öffnen. Was dieses Treffen jetzt konkret für ein mögliches Ende des Iran-Krieges bringen kann, das werden wir möglicherweise in den nächsten Tagen sehen. Wenn China hier wirklich unterstützend eingreift, dann stellt sich die Frage nach dem Preis dafür.
5: Das Gipfeltreffen der Großmächte USA und China geht heute also zu Ende. Und wir bleiben auch bei Chinas Wirtschaft. Chinesische Autobauer gewinnen in Europa immer mehr an Boden. Von Jänner bis März haben chinesische Unternehmen aus ihren Neuwagenmarktanteil auf mehr als 8% erhöht. Gegenüber dem Vorjahr ist das eine Vervierfachung. Gerade bei den Elektro- und Hybridmodellen kommt die Konkurrenz aus China den deutschen Autobauern immer näher. Volker Obermeier berichtet.
12: Seit Monaten verkaufen die Autohersteller in der Volksrepublik weniger Fahrzeuge. Klassische Verbrenner sind kaum gefragt und auch der Absatz bei Wagen mit alternativem Antrieb ist rückläufig. Zum einen bleibt die Konjunktur schwach, zum anderen hat der Staat Prämien reduziert und die Steuer für Elektroautos wieder eingeführt. Die Autobranche in China steht vor einem strukturellen Abschwung. Schon jetzt drängeln sich Hersteller mit Rabatten um die Kundschaft. Der deutsche Sinologe Klaus Mühlhorn ortet einen radikalen Ausleseprozess.
13: Der Wettbewerb in China ist knallhart. Und für jedes chinesische Unternehmen, was sich da durchsetzt, ist durch diesen Wettbewerb gestählt und ist natürlich auch in der Lage, dann außerhalb Chinas zu konkurrieren.
12: Auf dem Heimatmarkt weniger Geschäft, die USA de facto abgeschottet, da biegen die chinesischen Hersteller noch intensiver nach Europa ab. Die Firmen bauen ihr Händler- und Vertriebsnetz weiter aus. Wie in China helfen höhere Treibstoffpreise beim Verkauf von reinen Elektroautos und Hybridmodellen. Ein Beispiel für die gesamte Entwicklung ist der Branchenriese BYD. Der gesamte Absatz ist im Jahresabstand negativ. Die Verkaufszahlen im Ausland haben hingegen stark zugelegt, wenn auch von einem niedrigen Niveau. Bei einer Automesse hat Vizepräsidentin Stella Lee den Kurs Richtung Europa bekräftigt. Von Großbritannien bis Deutschland. Sie spricht von hohen Zuwächsen.
14: We have been seeing a big gains in countries like the UK, Spain, Italy. And France, of course, Germany.
12: Das Unternehmen wird in Europa für Europa fertigen, auch um Importzölle bis zu 35% zu vermeiden. Das Werk in Ungarn soll im Herbst den Vollbetrieb starten. Auch andere Marken werden in der EU produzieren, zum Beispiel bei Magna in Graz. Mehr Zug nach Europa erwartet Peter Findl von der Unternehmensberatung Capgemini. Der Tiroler analysiert seit Jahren in der Volksrepublik die Entwicklung.
15: Der Druck, der speziell am chinesischen Markt herrscht und in der Industrie herrscht, der zu überleben, ja, das ist gut für die Konsumenten. In besseren Produkten mehr Auto fürs Geld. Ja, und dieses Erfolgsrezept wird ja jetzt auch in die Exportmärkte gebracht.
12: Trotz der Zölle ist für Chinas Hersteller die EU in zwei Punkten interessant. Wegen der günstigen Produktion in Fernost sowie der höheren Verkaufspreise in der Union ist das Geschäft rentabel und sie haben früh auf Trends reagiert.
15: Wenn wir jetzt ein kurzes Aufflackern der Batteriefahrzeuge mit Range Extendern sehen, das ist eine Mode, die der Kunde sich wünscht, aber ich kann mir persönlich nicht vorstellen, dass uns das Jahrzehnte in die Zukunft tragen wird. Dazu ist der Fortschritt im Bereich der batterieelektrischen Mobilität einfach zu groß.
12: Gerade für die deutschen Hersteller erwarten die Experten auf dem meist so absatzstarken Markt China weiter schwierige Zeiten. Zwar hätten sie ihre Hausaufgaben gemacht, sagt Peter Findl, es bleibe aber ein harter Bergaufkampf.
6: 8:10 ist es mittlerweile. Gerade jetzt vor dem Sommer nutzen viele die Feiertage für Kurzurlaube, auch wenn angesichts hoher Preise Sparen angesagt ist. Wer mit dem Flugzeug verreist, spürt den Preisdruck intensiv. Paul Siehorsch berichtet.
16: Airlines stehen massiv unter Druck. Es geht um gestiegene Treibstoffpreise, hohe Personal- und Wartungskosten. Nach einem Höhenflug nach Corona geht es also wieder bergab für die Flugbranche. Die Lufthansa-Tochter Swiss will jede 10. Stelle in der Verwaltung streichen, wie kürzlich bekannt wurde. Bei der Schwestern-Airline Auer könnte es im Herbst Kurzarbeit geben, sofern Nahostverbindungen wegen des Krieges weiterhin nicht angeflogen werden können. Den großen Druck geben die Airlines weiter. Einerseits ziehen Fluglinien, Maschinen oder gar Basen ab. Das spürt etwa der Flughafen Wien massiv. Billig-Airlines argumentieren mit vergleichsweise hohen Kosten, zum Beispiel für Starts und Landungen. Wizz Air hat das Büro in Wien geschlossen. Ryanair droht immer wieder mit Streichungen. Der Flughafen Linz könnte ab dem Winter nicht mehr bedient werden vom irischen Billigflieger. Im Streit um die Flugabgaben bleibt die Lage angespannt. Angesichts des engen Budgetrahmens gibt es heuer wohl keine Senkungen der Abgaben, geschweige denn einen Wegfall. Man verhandle darüber bis zur Budgetrede, heißt es aus dem SPÖ-geführten Verkehrsministerium. Gleichzeitig erhöhen die Airlines den Druck auf die Passagiere. Handgepäcksregeln werden verschärft und Tickets teurer. Die teuren Tickets sind gekommen, um zu bleiben, sagt Auer-Chefin Annette Mann vor kurzem im ORF. Der Grund eben die Probleme bei der Kerosinversorgung durch den Irankrieg.
17: Weil die Lager leeren und dann ja auch teilweise Anlagen beschädigt wurden im Mittleren Osten. Und insofern gehe ich davon aus, dass die Preise zumindest mal für die nächsten 12 Monate höher sein werden, als sie das vielleicht vor einem Jahr waren.
16: Je nach Buchungsverhalten und Strecke kann der Zug eine attraktive, zumindest klimafreundliche Alternative sein.
6: Die weltbekannte Performance- und Medienkünstlerin Wally Export ist tot. Sie ist gestern nur wenige Tage vor ihrem 86. Geburtstag in Wien gestorben. Ihre lebenslange künstlerische Auseinandersetzung mit dem weiblichen Körper und seiner gesellschaftlichen Wahrnehmung prägte Generationen von internationalen Künstlerinnen. Ihre Arbeiten sind in den Sammlungen aller großen Häuser der Welt vertreten. Judith Hoffmann mit einem Nachruf auf die Pionierin feministischer Aktionskunst.
18: Mit ihrem Tap- und Tastkino wurde Wally Export schlagartig berühmt. Mit ihren Filmen, Fotos und Performances provozierte und begeisterte sie gleichermaßen.
19: Für mich war der Sinn der Provokation, dass sie sich beschäftigen mit dem Werk und nachdenken, was habe ich in meinem Werk gemeint.
18: Geboren als Waltraud Lehner, änderte sie 1967 den Namen, schuf die Marke Wally Export und machte ihren Körper zum wichtigsten künstlerischen Medium.
20: Der Körper ist ein Zeichen, der hat auch eine Sprache. Und mir war sehr wichtig, diese Körpersprache zur Diskussion zu bringen.
18: Etwa über die Rolle der Frau oder den ihr lebenslang wichtigen Begriff der Freiheit.
19: Es geht um das Ziel, also die gleichen Rechte zu haben.
18: Wally Export starb nur 3 Tage vor ihrem 86. Geburtstag in Wien.
6: Wally Export hat die österreichische Kunstszene aber auch international geprägt und verändert, sagt die Direktorin des BWDR Stella Rollig im Morgenjournal um 7. Sie war jahrelang eng mit Wally Export verbunden.
21: Sie hat die Stellung der Künstlerin sehr stark verändert. Eine Künstlerin, die sich selbst vollumfänglich mit ihrem Körper, aber eben auch mit ihrem Intellekt einbringt, präsent ist, da ist Und sie hat künstlerisch insofern viel verändert, als sie eine Pionierin der Medienkunst war, der Körperkunst auch. Aber man darf nicht vergessen, zunächst immer, es werden auch vor allem die Arbeiten genannt, in der sie mit ihrem Körper, auch mit ihrem nackten Körper gearbeitet hat. Aber gleichzeitig war sie ja auch eine ganz frühe Künstlerin des Mediums Video. Sie hat ja auch Spielfilme gedreht, experimentelle Spielfilme, das Expanded Cinema war ihr Medium, auch in ihren theoretischen Schriften war sie eine Pionierin. Es ist kaum ermesslich, auf welchen Gebieten sie überall Pionierin war und etwas beigetragen hat.
1: 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Die spanische Hofreitschule kommt nicht zur Ruhe. Vor zwei Tagen wurde bekannt, dass aus deren ohnehin maroden Kassen über 1 Million Euro verschwunden sind. Zwei ehemalige Mitarbeiter dürften das Geld abgezweigt haben. Damit kommt nun einmal mehr auch der ehemalige Geschäftsführer der Hofreitschule, Alfred Hudler, unter Druck. Tanja Malle berichtet.
2: In den Jahren 2024 und 2025 sollen zwei mittlerweile ehemalige Mitarbeiter der spanischen Hofreitschule insgesamt über 1 Million Euro von deren Konten abgehoben bzw. aus einem Tresor entnommen haben. Der Standard und die Krone haben als erste darüber berichtet. Aufgeflogen ist das im Rahmen einer größeren Prüfung. Dem ehemaligen Geschäftsführer der Hofreitschule, Alfred Hudler, wurde damals ja unter anderem vorgeworfen, die Buchhaltung nicht im Griff zu haben. Sämtliche Ermittlungen gegen ihn wurden erst diese Woche eingestellt. Nun aber ist Hudler erneut im Fokus. Die Hofreitschule wirft ihm dieses Mal Pflichtverletzungen vor. Er habe es unterlassen, die Finanzgebarung mit der gebotenen Sorgfalt zu überwachen und den Missbrauch zu verhindern. Hudlers Anwalt Norbert Wess widerspricht entschieden.
22: Er hat sich überhaupt nichts vorzuwerfen. Er hört das alles selbst zum ersten Mal aus den Medien.
2: Und Anwalt Wess verweist darauf, dass die Vorgänge bisher offenbar niemanden im Haus aufgefallen seien. Sieht also andere in der Aufsichtspflicht.
22: Es gibt ja bei so einem Unternehmen bitte einen Steuerberater. Es gab Wirtschaftsprüfer, die den Jahresabschluss zu testieren hatten. Es gab einen Aufsichtsrat. Also wenn hier jemand mit derartiger krimineller Energie tätig war, dann hat der das eben offensichtlich auch bestmöglich an allen Leitungsgremien vorbeigemacht.
2: Die spanische Hofreitschule bereitet nun jedenfalls eine Schadensersatzklage gegen Hudler vor und hat ihn wegen Untreueverdachts angezeigt. Es gilt auch in dieser Causa die Unschuldsvermutung.
1: Morgen steigt das große Finale des Eurovision Song Contests in Wien. Seit gestern Abend wissen wir nun auch endgültig, wer da morgen beim weltweit größten Wettsingen auf der Bühne stehen wird. 15 Nationen sind im zweiten Semifinale am Abend angetreten. 10 sind weitergekommen, darunter auch eine neue Top-Favoritin, berichtet Clemens Stadelbauer.
23: Ja, Delta Goodrem, Australiens großer Popstar, hat sich mit einer grandiosen und glanzvollen Inszenierung nicht nur fürs Finale qualifiziert, sondern gilt dort jetzt auch als Sieganwärterin. Sie hat sich bei den Wettbüros auf Platz 2 hinter Finnland vorgeschoben. Dänemark ist natürlich auch weiter. Beim Auftritt von Søren Torbjørnlund ist in der Halle erstmals so richtig Stimmung aufgekommen. Auch er mischt weiterhin ganz vorne mit. Ebenfalls weitergekommen sind Bulgarien, die Ukraine, Norwegen, Rumänien, Albanien, Tschechien und durchaus überraschend auch Malta und Zypern. Somit stehen die 25 Länder für das große Finale am Samstag fest. Cosmo wird für Österreich als Letzter ins Rennen gehen.
1: Weitere Meldungen hat jetzt noch Martina Kofler.
24: In Finnland ist im Großraum Helsinki heute früh vorübergehend Alarm wegen Drohnen unbekannter Herkunft gegeben worden. Finnische Kampfjets stiegen vorsorglich auf. Der Flughafen von Helsinki wurde 3 Stunden geschlossen. Vor kurzem gab das finnische Innenministerium Entwarnung. In Washington sind die Gespräche über eine Friedenslösung zwischen Israel und dem Libanon bislang offenbar positiv verlaufen. Das US-Außenministerium spricht von produktiven Verhandlungen. Heute soll es ein weiteres Treffen geben. Dabei dürfte es um eine Verlängerung der Waffenruhe gehen, die eigentlich seit Mitte April gilt, aber immer wieder von beiden Seiten gebrochen wird. Im Iran soll das Internet nach mehr als 75 Tagen wieder freigeschaltet werden, das berichten iranische Medien. Ein Sonderstab soll demnach in der kommenden Woche die notwendigen Schritte einleiten, damit das Internet in der ersten Juniwoche wieder für alle Bürger verfügbar ist. Die USA unterstützen die Vereinten Nationen mit umgerechnet 1,5 Milliarden Euro für humanitäre Zwecke. Das Geld werde dabei helfen, Millionen von Menschen in den größten Krisenregionen zu unterstützen, so UNO-Generalsekretär Guterres. Vor dem Amtsantritt von Präsident Trump waren die finanziellen Zuwendungen der USA an das Nothilfebüro der UNO allerdings um ein Vielfaches höher. Nach schweren Unwettern mit Sturmböen sind im Norden Indiens mindestens 111 Menschen ums Leben gekommen. Laut Behörden gibt es mehr als 70 Verletzte. Durch die Unwetter waren Bäume entwurzelt und Häuser schwer beschädigt worden. Zudem kam es zu Überschwemmungen. Das Wetter in Österreich bringt Wolken, nur wenige Sonnenfenster und zeitweise Regen. Die Schneefallgrenze steigt heute von stellenweise unter 1000 auf bis zu 1700 Meter Höhe. Meist ist es nicht windig heute und kühl mit maximal 7 bis 15, nach Osten hin bis zu 17 Grad.
1: Dankeschön. Sally Güven Technik, Jürgen Pfaffinger Regie und Martina Petschele im Studio sagen danke fürs Zuhören. Gleich 28 Minuten.
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3: Wir beginnen mit ein paar sogenannten Mannheimer Walzen. Herzlich willkommen, meine Damen und Herren. Das heißt schwungvolle, rasant in immer lauter werdenden Wiederholungen heranrollende Orchesterklänge. Viele kleine solche Wellen virtuos und mit viel Tremolo bringt die folgende Symphonie aus der sogenannten Mannheimer Schule Mitte des 18. Jahrhunderts. Einer der Komponisten hier war Anton Filz, schrecklich früh mit 27 Jahren verstorben und bereits kurz nach seinem Tod verehrt als einer der, Zitat, besten Symphonienschreiber, die es je gegeben hat.

einer der besten Symphonienschreiber, die es je gegeben habe. So meint jedenfalls der Dichter, Komponist und Journalist Christian Schubart über Anton Filz, circa 20 Jahre nach dem Tod des Komponisten. Cellist im berühmten Mannheimer Orchester, der wohl etwas exzentrisch veranlagt war. Gerne zitiert wird der andere Ausspruch Schuberts über Filz: Schade, dass dieser vortreffliche Kopf wegen seines bizarren Einfalls, Spinnen zu essen, vor der Zeit verblüht ist. Michi Geig leitete das L'Orfeo Barockorchester durch den dritten Satz Allegro assai aus seiner Symphonie in G-Moll. Oft mögen wir die klare Orientierung, wenn wir einen Bezugspunkt haben, aber wir genießen manchmal auch die Orientierungslosigkeit im Rausch oder einer Verschleierung. Chroma, das griechische Wort für Farbe, taucht in der Musik bei der sogenannten Chromatik auf, also einfach gesagt dort, wo die kleinsten Tonabstände unseres Tonsystems, die Halbtöne, aneinandergereiht werden, sodass Tonarten und Grundtöne oder schlicht Bezugspunkte und Orientierung kurz verloren gehen. Ein Meister dieser Art farbiger Verschleierung war Claude Debussy.

Maurizio Pollini mit Pour le degré chromatique für chromatische Stufen, Debussys siebte seiner 12 Etüden für Klavier. Wir bleiben beim über 2000 Jahre alten Tongeschlecht, das sich das Chromatische nennt, aber durch die Epochen höchst verschieden klingt. Charakter und Bedeutung dieser klanglichen Färbung des sogenannten chromatischen Wechseln geradezu von einem Extrem zum anderen. Einmal, wie gerade gehört, impressionistische Verwischung, dann Ausdruck größten Schmerzes im Barock etwa oder auch verspielt als heiterer Galopp wie im Folgenden. Erst in höherem Tempo hört man, wie verrückt dieses Stück ist. Es könnte sonst auch zum gemütlichen Salonstück, ich finde, missverstanden werden. Nicht so bei George oder Georges Ziffrau.

Franz Liszt's Grand Galop Chromatique, Georges Tschiffre war der Pianist in dieser Aufnahme aus den 50er Jahren. Die Aussprache des Namens variiert. Georges Tschiffre oder Tschiffre eigentlich korrekt. Mutter, ach Mutter, es hungert mich. Gib mir Brot, sonst sterbe ich. Warte nur, mein liebes Kind. Morgen wollen wir ernten, geschwind. Ein düsteres Lied aus der Sammlung des Knaben Wunderhorn mit dem Titel Das irdische Leben, das mit dem Kind auf der Totenbahre endet. Gustav Mahler vertont diese Verse als Orchesterlied in höchst dramatischem, aufgewühlten, man könnte sagen verzweifelten Ton. Ausgangspunkt ist ein Volkslied, Verse über die Grausamkeit des normalen Lebens. Ein Stück weit holt Franoi in seiner Bearbeitung Mahlers Lied wieder in diese Welt zurück.

Das irdische Leben. Markus Krahler und Andreas Schett vom Ensemble Franui arrangierten dieses Orchesterlied Gustav Mahlers. Franui, demnächst wieder im Wiener Konzerthaus zu hören. Sie stehen wie schon seit langem auch in der kommenden Ausgabe des Musikfestivals Gemischter Satz im Zentrum. Ihr Leiter Andreas Schett kuratiert das dreitägige Gemisch aus Literatur, Musik, Kunst und Wein. Nächste Woche Donnerstag bis Samstag. Klänge, wie die gerade gehörten, aber auch Jazz und Big Bands, Klavier bis Techno, Lesungen und Kunstaktionen. Ich lasse die teils prominenten Namen einmal weg. Alles in allem ein gemischter Satz halt. Ein dreitägiges Kunst-Happening. Und übrigens heuer genau zum 10. Mal. Auch das Pasticcio, das Sie gerade hören, meine Damen und Herren, um jetzt 8.36 Uhr, ist ein gemischter Satz, ein rein musikalischer. Und darum mischen wir jetzt auch nach Franui eine turbulente, eher unfreundliche Violinsonate mit danach einer zuckersüßen Melodie. Zu seiner mit 32 Jahren komponierten zweiten Violinsonate meinte Ferruccio Busoni später selbstkritisch, sie sei sein erstes wirklich gutes Werk.

Puh. Drei wilde Ausrufezeichen am Schluss des zweiten Satzes aus Ferruccio Busonis zweiter Violinsonate. Lydia Mordkovic Violine und Viktoria Postnikova mit diesem Presto in wildem, schroffen Ton. Ich weiß nicht, wie es Ihnen geht, meine Damen und Herren, aber nach diesem Presto, den aufgeregten, bizarren Ereignissen aus den Mahlerliedern und den chromatischen Tänzen davor, da kann man schon Sehnsucht nach einem Cantabile bekommen, nach einer zarten, schlichten Melodie. So einer zum Beispiel.

Siegfried Matthus hat dieses 30. von Mendelssohns Klavierstücken Lieder ohne Worte für Orchester arrangiert. Die Bamberger Symphoniker waren das, dirigiert von Klaus-Peter Flohr. Lieder mit Worten können von konkreten Dingen erzählen. Ein anderes Mittel, mit Musik auf Ereignisse oder Gegenstände direkt Bezug zu nehmen, ist das berühmte Imitieren, oft quasi lautmalerisch, etwa wenn da ein Hundebellen oder Katzenmiauen nachgeahmt wird mit Streich- oder Blasinstrumenten. In der Musik der sogenannten Barockzeit war das sehr beliebt. Nicht nur die berühmten Hund, Katze, Nachtigall, Gewitter, Regen und dergleichen wurden imitiert, sondern auch andere Instrumente, also eine Geige etwa, die eine Trompete oder ein Horn nachahmt und so weiter. Heute würden wir doch sagen, warum nicht das Original? Warum mit Geigen, wie im Folgenden, eine Gitarre imitieren? Offensichtlich hatte man Lust an der Verwandlung. Die folgenden zwei Capricci bringen zunächst den obligatorischen Hund, der heult, und dann im zweiten den Klang einer spanischen Gitarre, der imitiert wird und alles verklingt am Ende ganz leise und zart. Zunächst aber bellt der Hund.

Musik des frühen 17. Jahrhunderts, Carlo Farinas Capriccio Stravagante, wörtlich übersetzt extravagante Launen oder halt Capricci. Verklungen sind zwei davon, der Hund, der bellende Hund und eine spanische Gitarre mit einem sanften Ausklang. Gespielt hat das Ensemble Capriccio Stravagante, das sich den Titel dieses Stücks zum Namen gegeben hat, unter der Leitung von Skip Sompe. Am Schluss dieses Pasticcios Musik eines Konservativen, eines wandelnden Anachronismus der zweiten Hälfte des 19. Jahrhunderts, wie es im Booklet zur folgenden CD heißt. Eigentlich ein vernichtendes Urteil über einen Komponisten, von dem man gewöhnlich nur das Violinkonzert kennt und der halt, seien wir nicht so streng, großen Vorbildern nacheifert. Max Bruch ist gemeint. In seiner ersten zur folgenden CD heißt eigentlich ein vernichtendes Urteil über einen Komponisten, von dem man gewöhnlich nur das Violinkonzert kennt und der halt, seien wir nicht so streng, großen Vorbildern nacheifert. Max Bruch ist gemeint. In seiner ersten Symphonie auf den Spuren

Max Bruchs erste Symphonie, das Finale Allegro Guerriero, war das mit dem Gewandhausorchester Leipzig unter der Leitung von Kurt Masur. There's no business like show business, heißt es morgen am Song Contest Tag auch im Pasticcio mit Marie-Therese Himmler, die amerikanische Schauspielerin und Sängerin Ethel

0: Merman mit diesem Song aus den 50er Jahren präsentieren und auch sonst das Tanzbein schwingen wird. In den Händen von Jakob Kainz war die Technik heute. Georg Niklaus wünscht viel Musik.
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1: Auf der Schmetterlingswiese. Die Biotechnologin Marion Jarosch spricht über heimische Falter, die als Spezialisten gefährdet sind.
2: Hier auf der Schmetterlingswiese haben wir schon über 45 Tagfalterarten dokumentiert. Besonders stolz sind wir natürlich auf die Segelfalter, die hier sehr elegant über die Wiese in relativ großer Zahl flattern. Es kommen hier aber auch andere seltene Arten vor, wie der europaweit geschützte große Feuerfalter, ein wunderbar orangener Falter. Das Wiener Nachtfornauge, der größte Schmetterling Europas, legt hier seine Eier ab. Hier auf den Weiden legt der kleine Schillerfalter seine Eier ab und an schönen Tagen im Juni können hier mehr als 100 Schachbretter über die Wiese fliegen. Also die Wiese bietet wirklich für den Naturliebhaber besondere Glücksmomente. Wir haben hier auch einen Behälter mit mehreren Schmetterlingspuppen verschiedener Arten, die ich züchte, und das jetzt da öffnen. Da haben wir hier zum einen die großen Kokons des Wiener Nachtfornauges. Da ist die Puppe drinnen versteckt. Die Raupe spinnt sich aus einem kilometerlangen Seidenfaden eine reusenförmige Schutzhülle, in der dann die Verpuppung stattfindet. Also Kokon und Puppe ist nicht dasselbe. Das sind Begriffe für zwei unterschiedliche Dinge. Und bei manchen Faltern kann man ja daraus auch echte Seide herstellen aus diesem Kokon. Und dann haben wir hier zum Beispiel die große und auch sehr beeindruckende Puppe vom Ligusterschwärmer. Die Puppe des Ligusterschwärmers ist etwa 5 cm lang und dunkelbraun. Man sieht bei den Schmetterlingspuppen immer, wo die Flügel dann gerade gebildet werden.
3: Ein Schmetterling ist Ei, ist Puppe, ist Raupe, ist Schmetterling. Also das ist etwas, was wenig andere Tiere durchmachen. So unterschiedliche Stadien, auch so unterschiedliche optische Ausformungen.
2: Ich habe mich in die Schmetterlinge verliebt, schon mit 3,5 Jahren. Beim ersten Entdecken eines Tagfornauges auf einem Spaziergang mit meinen Eltern. Und dann dadurch, dass mir mein Cousin eine Schmetterlingspuppe geschenkt hat, aus der dann in meinem Kinderzimmer tatsächlich ein wunderbarer Falter geschlüpft ist, sodass ich schon als Kind mich dann fürs Schmetterlingszüchten begeistert habe. Und jetzt seit 2,5 Jahrzehnten Schmetterlinge züchte, um in umweltpädagogischen Projekten Menschen für den Naturschutz zu begeistern. Für uns sind Schmetterlinge auch wichtig als Bioindikatoren. Wenn wir eine Fläche wissenschaftlich untersuchen und den ökologischen Wert feststellen wollen, dann ist das Vorkommen von verschiedenen Schmetterlingsarten dort ganz wesentlich, um den Wert dieser Fläche überhaupt in der gesamten Artenvielfalt zu beurteilen. Ja, es ist sehr traurig, dass in den letzten Jahrzehnten die Anzahl der Schmetterlinge in Europa so stark abgenommen hat. Es gibt sogar Schätzungen anhand von Schweizer Daten, dass wir möglicherweise im letzten Jahrhundert die Anzahl der Schmetterlinge auf ein Hundertstel reduziert haben. Also das ist natürlich schon auch eine dramatische Situation. Schmetterlinge haben unglaublich faszinierende Eigenschaften entwickelt, aber sie haben eine Achillesferse, denn Schmetterlingsraupen sind meistens spezialisiert auf nur ganz wenige Pflanzenarten, von denen sie sich ernähren können. Das heißt, für eine Vielfalt an Schmetterlingen braucht es eine Vielfalt an heimischen Pflanzenarten, um diese verschiedenen Arten ernähren zu können. Und das ist etwas, was wir in unseren Landschaften ganz stark reduziert haben. Für mich sind Schmetterlinge die faszinierendste Tiergruppe des Planeten. Einerseits wegen ihrer grazilen Schönheit, ihrem Erfolg, obwohl sie meistens waffenlos sind. Andererseits wegen ihrer unglaublichen Metamorphose und weil sie sich als Botschafter für den Naturschutz so wunderbar eignen.
1: Die Biotechnologin Marion Jarosch züchtet seit ihrer Kindheit Schmetterlinge. Vor kurzem erschien ihr Buch Die fabelhafte Welt der Schmetterlinge im Goldeck Verlag. Gestaltung Maria Harmer, Redaktion Ilse Huber.
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4: Im Nachrichtenstudio Martina Kofler. US-Präsident Donald Trump ist nach seinem Staatsbesuch in Peking wieder auf dem Weg nach Washington. Er bestieg vor kurzem die Air Force One. Es war ein Gipfeltreffen mit viel Pomp und Zeremonien, doch offenbar eher mageren konkreten Ergebnissen. Der US-Präsident hat vor seiner Abreise jedenfalls eine positive Bilanz gezogen.
5: Von fantastischen Handelsabschlüssen spricht US-Präsident Donald Trump zum Abschluss des Gipfels. Der chinesische Präsident Xi Jinping nennt das Treffen historisch, einen Meilenstein. Doch trotz dieser überschwänglichen Worte, der Gipfel hat die Beziehungen der beiden Großmächte vielleicht stabilisiert, aber wohl kaum deutlich verbessert. Die Informationen zu den von Trump angesprochenen Handelsdeals sind vorerst vage. Die Aktien des Flugzeugherstellers Boeing haben heute sogar verloren, weil China nur 200 und nicht wie erwartet 500 Flugzeuge kaufen will. Und was das Politische betrifft, so kritisierte das chinesische Außenministerium während des Gipfels die USA dafür, dass sie den Krieg gegen den Iran angefangen hätten. Und Xi persönlich warnte Trump, sich nicht zu deutlich an die Seite Taiwans zu stellen, wenn er die Beziehungen zu China nicht gefährden wolle.
4: Christian Lieninger hat berichtet. Wegen einer Drohnenwarnung war der Betrieb am Flughafen der finnischen Hauptstadt Helsinki heute früh mehrere Stunden unterbrochen. Bis 7 Uhr galt für den Großraum Helsinki eine Gefahrenwarnung. Die finnischen Streitkräfte verstärkten die Überwachung. Inzwischen wurde Entwarnung gegeben, nähere Einzelheiten wurden aber nicht bekannt. Der bosnisch-serbische Kriegsverbrecher Ratko Mladic muss weiter im Gefängnis bleiben. Ein Eilantrag auf Entlassung des mittlerweile 84-Jährigen wurde in Den Haag abgelehnt, teilte Mladics Sohn mit. Mladic, der im UNO-Gefängnis in Den Haag eine lebenslange Haftstrafe verbüßt, war 2011 nach jahrelanger Flucht in Serbien festgenommen worden. Er wurde 2017 wegen Völkermords, Kriegsverbrechen und Verbrechen gegen die Menschlichkeit während des Bosnienkriegs zu lebenslanger Haft verurteilt. Online-Shopping gehört für einen Großteil der Menschen in Österreich inzwischen zum Alltag. 9 von 10 kaufen bereits online ein. Das zeigt eine aktuelle Untersuchung des Zahlungsdienstleisters Nexi und des Handelsverbands. Silvia Mises hat sich die Studie näher angeschaut. Was wird denn vor allem online gekauft?
6: Mit 45% klar an der Spitze der Online-Einkäufe liegt nach wie vor Bekleidung, aber auch Schuhe und Beauty-Produkte werden oft online bestellt. Und auf dem Vormarsch sind auch Apothekenartikel sowie Lebensmittel. Über 20% der Befragten geben an, Produkte wie Mineralwasser, Nudeln oder Snacks online zu bestellen. Interessant ist auch, dass schon 65% der Österreicher und Österreicherinnen ausschließlich über Smartphone einkaufen.
4: Die Untersuchung zeigt aber auch, dass auch in den Geschäften immer öfter mit dem Smartphone bezahlt wird.
6: Inzwischen sind es schon 40%, die im Geschäft mit dem Smartphone bezahlen. Vor allem die jungen Leute nutzen diese Möglichkeit. So sind es bei den 18- bis 29-Jährigen schon über 70%, die regelmäßig im Geschäft oder im Supermarkt mit dem Handy bezahlen.
4: Silvia Mises hat informiert. Ein kilometerlanger Ölfilm auf der Donau hält seit gestern die Einsatzkräfte in Atem. Die Arbeiten zwischen dem oberösterreichischen Grein bis nach Niederösterreich gehen heute weiter. Man hofft, die Umweltschäden so gering wie möglich zu halten.
7: Neben der Feuerwehr sind auch die Polizei, die Wasserpolizei, die Schifffahrtsaufsicht und andere Behörden in engem Austausch. Es gibt eine organisationsübergreifende Einsatzleitung, sagt der Pressesprecher des Bezirksfeuerwehrkommandos Perg, Viktor Vogelsang. Der Ölfilm ist großflächig. Mehrere Pumpen und Boote sind im Einsatz.
8: Der Einsatz wird sich noch einige Zeit hinziehen. Wir müssen regelmäßig kontrollieren, ob auch unsere Ölsperren halten und auch das Öl, das da eingefangen wird, dann dementsprechend entsorgen.
7: Am Feiertag sind viele der Einsatzkräfte sofort greifbar gewesen. Für die kommenden Tage gelte es nun, Personalreserven zu bilden. Denn jede Einsatzkraft sei stark gefordert, sagt Vogelsang.
4: Aus Oberösterreich hat Christina Sonntag berichtet. Das waren die Nachrichten und jetzt noch zum Blick aufs Wetter.
9: Die Wolken überwiegen heute und es ziehen Regenschauer durch. Die meisten in den nächsten Stunden im Norden und Osten, am Nachmittag dann im Westen und Süden Österreichs. Die Schneefallgrenze steigt auf 1300 bis 1700 Meter und die Temperaturen erreichen kaum mehr als 7 bis 15 im Osten bis etwa 17 Grad. In der kommenden Nacht regnet es dann wieder verbreitet und auch morgen bleibt es von Salzburg ostwärts lange trüb und nass. Im Süden trocknet Nordwestwind die Luft ab, hier und im Westen bestehen auch Chancen auf Sonne. Generell mehr Sonne dann am Sonntag, im Osten aber noch kräftiger Nordwind. Am Samstag nur 5 bis 14, am Sonntag immerhin 10 bis 18 Grad. So viel zum Wetter von Daniel Schlager.
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10: Schönen Freitag, schönen Zwickeltag. Ich wünsche Ihnen einen freien, zumindest entspannten Tag. Ein Tag, an dem auch ein umfangreiches Ö1-Programm Ihr Begleiter ist. Mit Sigmund Freud, den wir später im Ö1-Essay hören, wo es um Humor geht. Sicherlich ist Ihnen auch ein anderer Aufsatz von ihm von 1919 ein Begriff. Das Unheimliche. Darin geht Freud der Frage nach, wieso manche Dinge ein schauriges Gefühl in uns auslösen. Zum Beispiel Puppen. Puppen. Unheimlich ist nämlich nicht nur das Fremde, sondern das Vertraute, das uns plötzlich fremd erscheint. Und Puppen erinnern uns an die eigene Zerbrechlichkeit, an die Grenze zwischen Leben und Tod, die wir eigentlich für sicher halten. Auch hier in Ö1 dreht sich gleich alles um Puppen. Puppen gehören zu den ältesten Spielzeugen der Menschheit und haben sich parallel zu den menschlichen Kulturen entwickelt. Sie werden geliebt, gesammelt, geschlagen und verunstaltet. Sie sind magische Gegenstände, Sexobjekte oder auch Dummies bei Crashtests. Puppen sind allgegenwärtig. Und für die Reihe Dinge des Lebens hat die Schriftstellerin Tanja Reich einen Band über die Puppe verfasst. Und sie ist gleich zu Gast bei Wolfgang Ritschl.
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12: Lange Zeit sollten Mädchen mit Puppen ihre Mutterrolle einüben. Dann kam die selbstbewusste, kinderlose Barbie und stürzte Mädchen in das Traumfigur-Dilemma. In circa einer Viertelstunde wird uns Tanja Reich verraten, warum sie Kindern dennoch Puppen empfiehlt und welche. Danach versucht sich Mara Gold an einer Rehabilitierung der Frauenfiguren in der antiken Mythologie, die bis jetzt nur männliche Projektionen waren, und wir stellen Ihnen ein neues Album des queeren Bostoner Musikers Angie Miele vor, You're Free to Go. Davor hören wir uns an, was Kritiker am Kapitalismus stört, von der industriellen Revolution bis heute, und jetzt gleich, da widmen wir uns der Moral. Mit Büchern wie Generation Angst und Die Glückshypothese ist der US-amerikanische Psychologe Jonathan Haidt auch bei uns bekannt geworden. Dass er in Generation Angst für handyfreie Schulen plädierte, hat breite Debatten ausgelöst. Der Rowohlt Verlag veröffentlicht nun ein Werk des New Yorker Sozialwissenschaftlers, das im Original bereits 2012 erschienen ist. Die Macht der Moral, warum Politik und Weltanschauungen unsere Gesellschaft spalten. Günther Keindelsdorfer hat den Band gelesen.
13: Sind wir nicht alle irgendwie Elefanten? Jonathan Haidt sieht es so. Der menschliche Geist, so der Sozialpsychologe, lässt sich mit einem Dickhäuter und dessen Reiter vergleichen. Das Symbol des Elefanten steht dabei für Intuition und Emotion. Sie bestimmen unser Handeln in Haidts Sicht der Dinge zu 99%. Der Reiter 1% repräsentiert Vernunft, Verstand und logisches Denken. Aus dieser Prämisse leitet Jonathan Haidt eine grundlegende Maxime ab. Zuerst kommt die Intuition. Das, was wir vernünftiges Argumentieren nennen, ist nur die nachträgliche Legitimation dessen, wofür wir uns unbewusst längst entschieden haben.
14: Seit Jahrtausenden verehrt die westliche Philosophie die Vernunft und misstraut den Gefühlen, von Platon bis Immanuel Kant. Diese verheerende Haltung bezeichne ich als rationalistische Täuschung.
13: Wir sind in erster Linie Gefühlstiere, so Jonathan Haidt. Der heute 62-Jährige stützt sich in seinem Buch nicht nur auf sozialpsychologische Experimente, sondern auch auf Einsichten der Evolutionspsychologie. Der Mensch ist demzufolge nicht nur ein Instinktwesen, sondern auch ein auf den eigenen Vorteil bedachter Nutzenmaximierer.
15: So the view is, human nature is selfish. We can transcend it. We can act in ways that go against our fundamental nature.
14: Die menschliche Natur ist egoistisch. Wir können sie transzendieren. Wir können gegen unsere Grundnatur handeln. Aber unsere fundamentale Natur bleibt egoistisch.
15: Fundamental nature is selfish.
13: Diese Sichtweise ist von den Wirtschaftswissenschaften vielfach übernommen worden, Stichwort Homo economicus. Aber sie trifft nur einen Teil der Wahrheit, so Jonathan Haidt.
15: What I'm arguing is that's not the whole story. We are also groupish, by which I mean.
14: Ich bestreite, dass das Egoismus-Ding die ganze Geschichte ist. Wir sind auch gruppenorientiert. Unser Geist enthält eine Vielzahl mentaler Mechanismen, die uns geschickt darin machen, die Interessen unserer Gruppe im Wettbewerb mit anderen Gruppen zu fördern. Mein Argument lautet, in den Sozialwissenschaften konzentrieren wir uns zu sehr auf den Wettbewerb Individuum gegen Individuum und zu wenig auf den Wettbewerb Gruppe gegen Gruppe. Ich bin mir aber sicher, auch der Gruppenwettbewerb hat unseren Geist geformt.
13: Wie man an der Popularität von Mannschaftssportarten, aber auch an zahlreichen anderen Beispielen sehen kann. Erst seine Fähigkeit zur Zusammenarbeit hat den Homo sapiens zu einer der erfolgreichsten Spezies der Evolutionsgeschichte gemacht. Wir sind eine extrem kooperative Primatenart, deutlich kooperativer als etwa Schimpansen, die man als echte Ego-Maschinen bezeichnen darf, obwohl eine gewisse Fähigkeit zu Kooperation und sozialer Interaktion auch ihnen nicht fremd ist. Der Mensch ist egozentrisch, aber er kann seine Egozentrik auch transzendieren. Womit wir beim Thema Moral wären, dem zentralen Inhalt von Jonathan Haidts Buch. Der New Yorker Sozialpsychologe definiert Moral als ein Sortiment von Werten, Tugenden und Normen, die den Egoismus des Einzelnen unterdrücken und ein Zusammenleben in größeren Gruppen überhaupt erst möglich machen. Die Entstehung moralischer Systeme, das tut man und das tut man nicht, hat evolutionsbiologische Wurzeln, wie vieles von dem, was uns ausmacht.
14: Wir sind geradezu besessen von der Frage, was andere über uns denken, auch wenn uns das meist nicht bewusst ist.
13: So Haidts Befund. Dass wir ängstlich besorgt sind, was andere über uns denken, hängt mit den Normen und Riten der Jäger- und Sammlergesellschaften zusammen, in denen der Homo sapiens über Jahrtausende hinweg gelebt hat. In diesen Gruppen war die Meinung anderer wichtig, wenn man überleben wollte. Wer bestimmte Normen brach, war schnell ein Ausgestoßener und damit letztlich dem Tode geweiht. Mitunter wurde der Bruch solcher Sozialnormen sogar durch gemeinschaftliche Tötung sanktioniert. Besser man hielt sich an Regeln und damit an bestimmte moralische Parameter, die bis heute in uns fortwirken, auch wenn sie sich längst in subtilere Formen sozialer Kontrolle übersetzt haben. Sechs moralische Grundlagen arbeitet Jonathan Haidt in seinem Buch heraus. Sie bestimmen unser Denken und Fühlen bis heute, oft ohne dass wir es merken. Diese sechs Prinzipien sind: Erstens, Fürsorge für andere. Zweitens, ein fundamentaler Sinn für Fairness und Gerechtigkeit. Drittens, Unfreiheit und Bevormundung werden abgelehnt. Viertens, Loyalität zu unserer eigenen Gruppe und Traditionsbewusstsein stehen in hohem Ansehen. Fünftens, Autorität muss respektiert werden. Und sechstens, bestimmte Reinheitsgebote, oft mit religiösem Hintergrund, sind unbedingt zu befolgen. Linksliberale, so Jonathan Haidt, sind mit ihren Wertesystemen deutlich im Nachteil. Sie konzentrieren sich auf die ersten drei moralischen Grundlagen: Fürsorge, Fairness und Kampf gegen Unfreiheit, während Konservative und Rechte, zumindest ihrem Selbstverständnis nach, alle sechs Parameter bedienen, darunter ganz prominent auch Werte wie Loyalität zur eigenen Kultur und Anerkennung von Autorität. Maßstäbe, die sich auch in der westlichen Arbeiterklasse großer Zustimmung erfreuen. Und da haben wir einen der Gründe, warum linke und sozialdemokratische Parteien seit längerem keine überzeugenden Mehrheiten mehr einfahren können. Sie bedienen das Traditionalismus und das Autoritätsparadigma zu wenig, das in ihren proletarischen Kernschichten nach wie vor tief verankert ist. Jonathan Haidts zentrale Botschaft ist ernüchternd und befreiend zugleich. Wir sind keine neutralen Wahrheitsfinder, sondern folgen moralischen Intuitionen, die tief in uns angelegt sind. Diese Intuitionen unterscheiden sich voneinander, je nach unseren sozialen und kulturellen Prägungen. Wer das versteht, sieht politische Gegner nicht länger nur als irrational oder böswillig, sondern als Menschen, die einer anderen moralischen Logik folgen. Und genau darin könnte der erste Schritt liegen, um wieder miteinander ins Gespräch zu kommen. Aber leicht, das zeigt Jonathan Haidt in seinem eminent anregenden Buch auch, wird das nicht.
12: Die Macht der Moral. Warum Politik und Weltanschauungen unsere Gesellschaft spalten. Dieses Buch von Jonathan Haidt ist übersetzt von Jorun Wissmann und Monika Niehaus im Rowohlt Verlag erschienen. Der britisch-amerikanische Journalist John Cassidy gehört zu den renommiertesten Kennern der westlichen Wirtschaftsgeschichte. Er arbeitet hauptsächlich für das Magazin The New Yorker und hat Bücher über die Dotcom-Blase, die anfällige Logik und den Verfall von Marktmechanismen verfasst. In seinem neuesten Werk »Der Kapitalismus und seine Kritiker« lässt er 27 Wirtschaftstheoretiker vom letzten Drittel des 18. Jahrhunderts bis in unsere Tage mit ihren Überlegungen zu Wort kommen. Ein spannendes Unternehmen, meint Andreas Puff-Trojan, der John Cassidys Buch gelesen hat.
11: John Cassidys neues Buch könnte man als eine Biografie des Kapitalismus bezeichnen. Seine Gewährsmänner und Frauen, die in 27 Kapiteln zu Wort kommen, sind Kritiker des Kapitalismus, was aber nicht heißt, dass sie diesem alles beherrschenden System nicht auch Positives abbringen können. Dabei beschränkt er sich allerdings auf Theoretiker aus Europa und den USA. Was jedoch eine gewisse Logik hat, denn kapitalistische Strukturen prägen seit gut 3 Jahrhunderten diesen Teil der Welt.
16: Der Konvention folgend datiere ich den Ursprung des Industriekapitalismus auf die 1770er Jahre in England.
11: Adam Smith bekannte sich in seinem Buch »Der Wohlstand der Nationen« zum freien Handel und zum wettbewerbsorientierten Markt, aber er war einer der ersten, der eine gravierende Ungerechtigkeit in den Blick nahm. Den Sklavenhandel. Die Frühsozialistin Flora Tristan war sowohl von der Sklaverei als auch von den Lebensbedingungen der Arbeiter so sehr angewidert, dass sie eine internationale Bewegung der arbeitenden Bevölkerung einforderte, einschließlich des Wahlrechts für Mann und Frau. Flora Tristan starb 1844. Ihre Ideen wurden dann von Friedrich Engels und Karl Marx aufgenommen. Im Kommunistischen Manifest von 1848 legte Engels Wert darauf, das Los der Arbeiter mit dem Sklaventum in einen Vergleich zu bringen.
16: Der Proletarier ist also rechtlich und tatsächlich der Sklave der Bourgeoisie. Sie kann über sein Leben und seinen Tod verfügen.
11: Das sind martialische Worte. John Cassidy zeigt auf, dass die Rechnung von Marx und Engels nicht ganz aufging. Marxens Verelendungstheorie der Arbeiterschaft war alles andere als real. In England stiegen die Löhne seit Mitte der 1830er Jahre um rund 30%, bis 1900 nochmals um 20%. Für andere Länder lassen sich ähnliche Entwicklungen festhalten. Und dennoch sollte Marx in seinem 1867 publizierten Werk »Das Kapital« eine geradezu prophetische These zu Papier bringen. Er nannte dies Konzentration und Zentralisation des Kapitals.
16: Beide Vorgehensweisen führten zum selben Ziel: der Schaffung größerer kapitalistischer Unternehmen, die in zunehmendem Maße mit technokratischen Methoden organisiert waren.
11: Freilich, Marx kannte zu seiner Zeit noch nicht Schlagwörter wie globale Marktwirtschaft und Turbokapitalismus, aber er sah voraus, wohin international agierende Kapitalgesellschaften steuern würden. Kein Ökonom des 20. und 21. Jahrhunderts kann diese bahnbrechende Überlegung ignorieren. Enormen Weitblick bewies auch der britische Ökonom John Maynard Keynes. Nach Ende des Ersten Weltkriegs kritisierte er die heftigen Reparationsleistungen, die Deutschland und auch Österreich zu tragen hatten. Die wirtschaftliche Verarmung und die Demütigung würden fast automatisch diese Länder in autokratische Herrschaftsform überführen. Sein Warnruf blieb leider ungehört. Für Cassidy war Keynes ein liberaler Progressiver, aber ein sehr britischer, wie er sagt.
16: Seine Grundeinstellung zum Kapitalismus änderte sich zeit seines Lebens kaum. Sie entsprach Churchills berühmtem Aphorismus: die Demokratie sei die schlechteste aller Regierungsformen, abgesehen von all den anderen, die von Zeit zu Zeit ausprobiert würden.
11: Keynes war ein entschiedener Gegner des Laissez-faire-Systems, das heißt schlicht, dass der Markt alles regeln würde. Er hingegen befand, dass der Staat die ökonomische Verpflichtung habe, Marktmechanismen zu kontrollieren und gegebenenfalls zu regulieren. Man kann Keynes als frühen Vertreter des kapitalistisch orientierten Sozialstaates bezeichnen. Selbst wenn man den Strategien neoliberaler Ökonomen wie Milton Friedman folgt, lässt sich fragen, weswegen der Turbokapitalismus so sehr an Fahrt gewonnen hat. Eine Erklärung bietet die globale Marktwirtschaft mit ihren neuen Kommunikationstechnologien. Doch dazu kommen noch die Ressourcenknappheit und die ökologische Schieflage, in die wir geraten sind. Das alles ist heutigen Ökonomen klar, doch eine rasche Lösung scheint nicht in Sicht. Entschleunigung und Konsumverzicht sind Ideen, die sich gut anhören, aber schwer umsetzbar sind. Ist dies das Ende des Kapitalismus? John Cassidy ist skeptisch, denn seit Marx und Engels wurde diese These oft ins Feld geführt. Was er aber mit seinem Buch »Der Kapitalismus und seine Gegner« leistet, sollte man nicht unterschätzen. Eine Biografie des Kapitalismus, geschrieben von gewichtigen Ökonomen, kommentiert von Cassidy, einem renommierten Wirtschaftsjournalisten. Man begegnet dabei einem Wesen, deren kalte Hand schaudern macht, doch deren kesser Hüftschwung einen einlädt zum Tanz auf dem Vulkan.
12: Der Kapitalismus und seine Kritiker. Eine Geschichte von der industriellen Revolution bis zur künstlichen Intelligenz. Dieses Buch von John Cassidy ist übersetzt von Klaus-Dieter Schmidt im Propylen Verlag erschienen.
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12: In ihrem Schreibretreat in Umbrien, also in Italien, darf ich nun Tanja Reich begrüßen.
17: Hallo und guten Tag.
12: Frau Reich, Sie arbeiten schon am nächsten Buch. Wir wollen hier und jetzt aber über Ihr aktuelles Werk sprechen. Ein Buch mit dem schlichten Titel »Die Puppe«, erschienen in der Reihe »Dinge des Lebens« im Residenzverlag, in der auch Bücher über den Plattenspieler, das Radio oder zuletzt das Klo erschienen sind. Ihr Text über »Die Puppe« ist einerseits ein kulturhistorischer, andererseits auch ein persönlicher. Sie waren selbst als Kind keine große Puppenfreundin. Sie hatten ein ganz ähnliches Gefühl wie die Schriftstellerin Toni Morrison, die Sie folgendermaßen zitieren. Die Puppe gab eine unbehagliche, regelrecht aggressive Bettgefährtin ab. Drehte ich mich im Schlaf um, stieß ihr knochenkalter Kopf an meinen. Und Sie schreiben dann, dazu kommt noch der Plastikgeruch und die Finger der Puppe, die Sie in den Rücken gestochen haben. Dennoch gibt es auch von Ihnen Kinderfotos, auf denen Sie mit einem Kinderwagen spazieren gehen oder eine Puppe in der Hand halten, als wären Sie eine junge Mutter. Hat Sie die Arbeit an diesem Buch, Frau Reich, den Puppen näher gebracht und versöhnt oder weiter entfernt?
17: Ja, das Schöne ist, wenn man ein neues Buch schreibt, verändert man sich als Schreibende durch den Schreibprozess. Und ich bin von einer Puppenskeptikerin tatsächlich zu einer Puppenliebhaberin geworden und bin eigentlich mit dieser Frage hineingegangen, was hat diese Puppe eigentlich für eine Auswirkung auf unsere Sozialisierung als Frau? Habe aber eine große Faszination in den jeweiligen Puppentraditionen weltweit gefunden und überhaupt in diesem Gegenstand, der sehr faszinierend ist.
12: Bis ins 19. Jahrhundert waren Puppen ja mehr Sammlerobjekt als Spielzeug für Kinder, schreiben Sie. Mir ist das in einer Fernsehserie unlängst untergekommen, in Lydia Poet, da wird ein Mädchen zurechtgewiesen, das im Italien des späten 19. Jahrhunderts mit einer offenbar wertvollen Puppe gespielt hat. Erst Anfang des 20. Jahrhunderts hat dann Käthe Kruse in Deutschland Puppen erfunden, die sich wie echte Kinder anfühlen sollten. Ihre Puppen waren weicher und haben sich auch aufgewärmt, wenn man sie angegriffen hat. Und sie sollten Mädchen zur Mütterlichkeit erziehen, das hat diese Käthe Kruse auch selbst gesagt. Wie, Frau Reich, erklären Sie sich diesen Zeitgeist? War das schon eine Reaktion auf eine Bewegung, die für Frauen damals das Wahlrecht eingefordert hat?
17: Also eben, was das Spannende an den Puppen ist, es ist immer so eine Art Abbild seiner Zeit. Also eben, wie Sie schon gesagt haben, in der Biedermeierzeit haben Kinder einfach nicht gespielt. das Spielzeug wurde erst nach und nach erfunden, wie auch die Freizeit nach und nach und Urlaub erst dazu gekommen ist mit der Zeit. Und bei Käthe Kruse gab es wirklich diese klare Ausrichtung auf die Mütterlichkeit. Das waren auch schon die Vorboten auf die Nazizeit. Also Käthe Kruse hat ja sogar so eine Art Hitlerjungen auch entworfen, die dann den Arm zum Hitlergruß heben konnten, wie auch viele andere Puppenproduktionsfirmen gemacht haben. Und es gab lange Zeit, bis in meine Zeit, eigentlich bis in die 80er, 90er Jahre, diese klare Ausrichtung auf Erziehung zur Mutter. Das sind aber nicht alle Puppen, also es ist eine gewisse Art von Puppen, die das heute noch in sich tragen, diese Babyborn-Puppen, die dann pinkeln können, bei denen man die Windeln wechseln kann und wirklich dieses Leben mit einem Kind schon durchspielt.
12: Zur Massenware wurde die Puppe ja auch dank neuer Produktionsbedingungen erst nach Ende des Zweiten Weltkriegs. Und die größte Puppenrevolution aller Zeiten, die ereignete sich 1959, schreiben Sie, da kam die erste Barbie auf den Markt. Eine erwachsene Puppe mit Brüsten, blonden Haaren, ausgefallenen Outfits, einer Villa und Wohnmobil. Eine Frau, die keine Kinder hat, nur einen Freund, den Ken. Und sehr früh schon gab es Barbies als Astronautin, als Polizistin, als Geschäftsführerin. Also eigentlich ein Role Model für all jene, die sich von der Mutterkreuz-Ideologie und generell von einem althergebrachten Rollenverständnis befreien wollten?
17: Ja, genau. Also die Barbie hat eben auch so die zwei Seiten, so wie jede Puppe eigentlich diese zwei Seiten hat. Auf der einen Seite haben wir dieses Politische und vielleicht auch das, was die Puppenmacherin sich dabei überlegt hat. Und auf der anderen Seite fließt dann immer die gesellschaftliche Komponente mit hinein. Und bei der Barbie ganz klar Schönheitsideale, die höchst problematisch sind. Also der Körper einer Barbie ist so, dass er in der Realität, also eine Frau wäre nicht lebensfähig. Man müsste sich die Rippen brechen, damit die Organe Platz haben. Aber die Idee dahinter war eigentlich, tatsächlich eine feministische, also die Ruth Handler hat quasi nach dem Vorbild ihrer Tochter, die mit Pappmaché gespielt hat und Puppen hergestellt hat, die Geschäftsführerinnen sind, die ersten Puppen hergestellt. Und was diese Puppe groß unterscheidet von allen anderen Puppen, dass eben Kinder nicht mehr Mutter gespielt haben, sondern es ist eine Art Zukunft des Kindes. Ob man diese Zukunft jetzt gut findet oder nicht, sei dahingestellt. Puppenexpertinnen sagen, dass die Barbie einen hohen Aufforderungscharakter hat. Und das ist auch sehr wichtig beim Spielzeug. Nämlich, was kann ich mir erfinden, wenn ich mit dieser Puppe spiele? Und die Barbie hatte tatsächlich auch einen großen Stellenwert, was die Aufklärungsarbeit betrifft, weil viele Kinder Sex gespielt haben mit Barbie und Ken. Und das hat natürlich sehr viele Fragen aufgeworfen. Und auf der anderen Seite eben auch dieses Barbie hat Freundinnen, Barbie hat Hobbys, Barbie fährt mit dem Auto und sie lebt ein Leben fernab des Mutterseins, was dann auf der anderen Seite dann auch wieder kritisiert wurde und problematisch war, weil es gibt keine Barbie, die schwanger ist. Also es wurde, ich weiß nicht mehr in welchem Jahr, eine eingeführt und dann wieder vom Markt genommen. Also Mutterschaft ist quasi dann nicht sichtbar.
12: Nun hat die Geschichte der Puppen aber auch ihre dunklen Seiten, die behandeln Sie ebenfalls in Ihrem Buch, Frau Reich. Frauen selbst können ja zum Pupperl werden, zum Püppchen, mit dem Männer spielen. In seiner drastischsten Form manifestiert sich das in der Sexpuppe. Ein Vorreiter war Oskar Kokoschka, der sich nach dem Vorbild von Alma Mahler eine Puppe anfertigen ließ, eine lebensgroße. Alma Mahler hatte ihn verlassen und sein Kind abgetrieben. Er hat dann die Puppe als erste Fetischpuppe überall hin mitgenommen und letztlich dann auch getötet, symbolisch, also einen symbolischen Femizid begangen.
17: Genau, also in meinem Buch gehe ich auch dieser Frage nach, inwiefern auch in der Puppe diese Objektifizierung des Frauenkörpers angelegt ist. Und es gibt eben diese Beispiele, die Sie gerade erwähnt haben, bei Oskar Kokoschka. Ist es so, dass man sich nicht sicher ist, ob er diese Puppe tatsächlich getötet hat oder ob es nur ein literarischer Text ist. Er war ja auch ein Literat. Allerdings ändert das wenig an der Sache. Er hat eine Puppe, also genau in diesem Moment, der am gefährlichsten für Frauen wird. Das heißt, eine Frau sagt, ich will diese Beziehung nicht mehr. Eine Frau sagt, ich verlasse diese Beziehung. Oder ich will keinen Sex mit dir. Das sind die gefährlichsten Momente im Leben einer Frau, weil dann passieren die Vergewaltigungen, dann passiert Gewalt und dann passiert auch ein Mord. Oskar Kokoschka hat dann zur Puppe gegriffen und sie symbolisch getötet, Alma Mahler öffentlich gedemütigt. Aber wir sehen das ja auch in anderen Fällen, dass eben Frauen öffentlich gedemütigt werden. Wir haben jetzt auch den Fall mit Colleen Fernandez zum Beispiel. Die KI ermöglichen jetzt weitaus neue Möglichkeiten in dieser Hinsicht, aber eben auch der Femizid und eben auch die Vergewaltigung zum Beispiel von Giselle Bellicot, die auch in einem Interview sagt, ich bin da gelegen wie eine Lumpenpuppe. Also sie verwendet genau diesen Begriff. Sie hat nämlich in dem Moment, wo sie auch ihr eigenes Leben gelebt hat, in dem sie den Sex verweigert hat, hat Dominique Bellicot zu dieser chemischen Unterwerfung gegriffen, wie man das nennt, wenn Frauen betäubt werden, und sich das genommen, was er glaubte, was ihm zusteht.
12: Gegen Ende des Buchs kommen Sie, Frau Reich, auch auf den Ursprung der Puppen zu sprechen. Sie wurden in prähistorischer Zeit ja als Stellvertreter eingesetzt beim Übergang von Menschenopfern hin zur Tötung von Puppen. Heute verbinden viele Menschen Voodoo-Zauber mit dem Bösen. Sie rehabilitieren Voodoo in Ihrem Buch. Das Zerstören der Puppen erfolgt dort nicht, um Menschen einen Schaden zuzufügen, sondern um ihn vor Schaden zu bewahren, schreiben Sie.
17: Alles, was mit Voodoo zu tun hat, ist sehr in eine Popkultur übergegangen. Interessanterweise ist es auch bei den Zombies so, also es gibt ja unfassbar viele Zombie-Filme, hat auch den Ursprung in der Voodoo-Religion und hat auch den kolonialistischen Aspekt, nämlich ein Zombie, anders geschrieben als Zombie, ist ein ferngesteuerter Mensch, nämlich einer, der Sklavenarbeit erledigen muss. Und da ist quasi uminterpretiert worden und ist überhaupt, also quasi dieser kolonialistischen Ursprung, der wurde überhaupt nicht mehr reproduziert. Und in den Zombies ist eigentlich eher diese Angst vor den Wiedergängern dargestellt. Eben etwas, was tot ist, wird wieder zum Leben erweckt. Etwas, was tot ist, steigt aus dem Grab wieder heraus. Das hat ja was sehr Unheimliches. Aber die meisten magischen Gegenstände haben eigentlich den Zweck, Geister, Dämonen von uns wegzuhalten. Das ist in vielen internationalen Kulturen so. Nicht nur Puppen, sondern auch Masken. Also zum Beispiel in Sri Lanka gibt es auch Masken, die quasi Dämonen fernhalten sollen. Und bei den Puppen ist es ähnlich. Also die Voodoo-Puppen, die ursprünglichen, hatten den Zweck, eben böse Geister fernzuhalten und zu heilen und auch das Gemeinschaftliche mehr in den Fokus zu rücken.
12: Jetzt haben Sie schon gesagt, diese intensive Beschäftigung mit der Geschichte der Puppen hat Sie den Puppen näher gebracht, versöhnt damit. Sie würden Mädchen auch heute Puppen schenken. Gibt es da einen Tipp von Ihnen? Was wäre denn aus Ihrer Sicht die pädagogisch wertvollste Puppe?
17: Ja, genau. Ich habe durch diese Beschäftigung wirklich eine Faszination entdeckt für Puppen, weil sie eben so vielseitig sind und es auch einen sehr selbstermächtigenden Aspekt bei den Puppen gibt. Wir haben es ja in der Hand, was wir aus den Puppen machen und was wir uns auch aus den Puppen herausnehmen. Ich habe mir jetzt eine Puppe wieder zugelegt, nämlich eine Muñeca Kitabena. Das ist eine Puppe aus Guatemala, die auch eine Maya-Kleidung trägt und als Sorgenpüppchen bekannt ist. Diese Puppen haben den Zweck, dass man ihnen vor dem Schlafengehen seine Sorgen erzählen kann, unter das Bettkissen legt und am nächsten Tag sind die Sorgen verschwunden. Bei diesen Puppen gibt es auch noch einen Beipackzettel, wo drauf steht, wenn man mehr Sorgen als Püppchen hat, sie kommen meistens zu sechst im Gepäck, dann sollte man sich professionelle Hilfe holen.
12: Die Puppe. Dieses Buch von Tanja Reich ist in der Reihe Dinge des Lebens im Residenzverlag erschienen. Wenn die Pferde Götter hätten, sehen diese wie Pferde aus. Das wusste schon der vorsokratische Philosoph Xenophanes. Anders gesagt, nicht die Götter erschaffen die Menschen, sondern es ist genau umgekehrt. Und Genau darum sind diese von der menschlichen Fantasie geschaffenen Götter auch nicht totzukriegen. Mythen, in denen von Göttern, Monstern und allerlei Fabelwesen zu lesen ist, erzählen uns in erster Linie etwas über uns Menschen. Wobei dieses Wir, von dem da die Rede ist, leider nur für die halbe Menschheit gilt. Gerade die nach wie vor so häufig aufgegriffenen Mythen der klassischen Antike wurden im Regelfall von Männern für ein männliches Publikum geschaffen. Dennoch versucht die als Doktorandin in Oxford forschende Autorin Mara Gold, antike Mythen ohne Männer zu erzählen, wie der Titel ihres bei Dumont erschienenen Buchs lautet. Georg Renekel hat nachgelesen, wie das gehen soll.
18: Natürlich wimmelt es in der antiken Mythologie geradezu von weiblichen Wesen. Kein trojanischer Krieg ohne Helena, keine Odyssee ohne Kirke, kein Ödipus ohne Sphinx. Mara Gold, die sich für Genderfragen und Queerness in der klassischen Literatur interessiert, findet 7 weibliche Archetypen in der antiken Mythologie, denen sie jeweils ein Kapitel ihres Buchs widmet. Frauen, die ihre gesellschaftlich zugedachte Rolle erfüllen, treten als Jungfrau oder als Hausfrau auf. Für aus männlicher Sicht nicht regelkonforme Weiblichkeit stehen die 5 weiteren Archetypen Kriegerin, Femme fatale, Hexe, Wahnsinnige oder Monster. Dass es sich dabei um männliche Projektionen handelt, ist offensichtlich, was heute immer weniger Frauen daran hindert, die alten Mythen aufzugreifen und mit neuer Bedeutung zu füllen. Etwa die Geschichte der in der Kategorie Monster rangierenden Medusa. Diese ist mit ihren Wildschweinhauern und den Schlangen, die anstelle von Haaren aus ihrem Kopf wachsen, ein grässlicher Anblick. Dass dieser den Betrachter zu allem Überdruss auch noch in Stein verwandelt, finden nicht alle schlecht.
19: Medusa ist zum inoffiziellen Sinnbild der feministischen Wut geworden. Und es gibt sogar T-Shirts mit ihrem Konterfei und der Aufschrift Petrify the Patriarchy zu kaufen. Mit ihrem tödlichen Auge ist sie die ultimative Umkehrung des männlichen Blicks und Ausdruck von Raserei, Empowerment und weiblicher Sexualität. Nicht nur als Frau, die vor ihrer Verwandlung begehrenswert war, sondern auch als Überlebende eines sexuellen Übergriffs, die wieder Anspruch auf ihren Körper erhebt.
18: Die Vorgeschichte der zur feministischen und lesbischen Ikone gewordenen Medusa ist weniger bekannt als ihre Tötung durch Perseus. Medusa war eigentlich eine auffallend schöne junge Frau, die vom Gott Poseidon vergewaltigt wurde, und das in einem Tempel der Göttin Athene. Da sie gegen den mächtigen Poseidon nichts ausrichten konnte und Vergewaltigung in der griechischen Mythologie nur als Kavaliersdelikt galt, bestrafte die zornige Göttin für den frevlerischen Akt in ihrem Tempel eben das Opfer. Sie verwandelte die junge Frau in ein abstoßendes Monster. Ein höchst unfaires Los traf auch die von Mara Gold in die Kategorie Hausfrau eingeordnete Pasiphae, die vom Sonnengott abstammende Ehefrau des Königs Minos von Kreta. Da dieser versucht hatte, Poseidon einen minderwertigen Stier als Opfer unterzujubeln, weckte der tobende Gott in der Ehefrau des Betrügers ein unwiderstehliches sexuelles Verlangen nach dem eigentlich zu opfernden Stier. So wurde Pasiphae zur Mutter des Minotaurus.
19: Ihr tiefer Fall von der Göttin zum dreckigen Stierliebchen sicherte ihr einen Platz unter jenen Frauen der klassischen Mythologie, die, wie Skylla oder Phaidra, von ihrer exzessiven Sexualität beherrscht und weitgehend außerstande waren, ihr Tun zu kontrollieren. Neuere Interpretationen der Pasiphae, etwa Rick Riordans Roman »Das Haus des Hades« oder Madeleine Millers hochgelobter Roman »Ich bin Circe«, verfolgen eine ähnliche Linie und machen sie zur Gegenspielerin. In der Netflix-Serie Chaos ist Pasiphae ein komplexer Charakter und weder gut noch böse.
18: Mara Gold weist auf zahlreiche Spuren und Neuinterpretationen antiker Mythologie in der Literatur und Kunst der Gegenwart hin. Das gilt nicht nur für Hausfrauen wie Pasiphae oder Penelope, sondern auch für von der Norm abweichende Frauenfiguren, wie die im Gefolge des Dionysos wüste Orgien feiernden Mänaden, die bei Gelegenheit auch den einen oder anderen Mann, wie etwa Orpheus, in Stücke reißen.
19: Die Mänaden wurden im modernen Tanz durch berühmt-berüchtigte Tänzerinnen wie Isadora Duncan und Maud Allan wiedergeboren, die mit ihren oft frenetischen Bewegungen Mänaden aus der griechischen Vasenmalerei imitierten. Duncan, die Postkarten mit Mänadendarstellungen der griechischen Kunst sammelte, verglich das Tanzen mit dionysischer Ekstase. Maud Allan wurde in der Presse einmal als »mänadische Schwester« bezeichnet. Aufgrund ihrer menadengleichen Bühnenpräsenz hatten diese Tänzerinnen in den Medien einen schlechten Ruf und wurden, genau wie die Menaden des Altertums, einer ungezügelten Weiblichkeit beschuldigt. Ihre Verehrung für die antike Vergangenheit resultierte jedoch in modernen Tanztechniken, die schließlich Standard wurden.
18: Die skandalumwitterten Tanzvorführungen zu Beginn des 20. Jahrhunderts zeigen, wie fruchtbar die antiken Mythen über die Jahrhunderte geblieben sind und wie stark sich die Interpretation ein und desselben Mythos im Lauf der Zeit verändern kann. Ein anderes Beispiel ist das Wort Amazone, das noch im 20. Jahrhundert ein Schimpfwort war, bis es sich Frauen als Selbstbezeichnung zu eigen machten.
19: Weil Kriegerinnen keine akzeptable Form des Frauseins repräsentieren und häufig ausgegrenzt wurden, haben Frauen und gender-nonkonforme Menschen, die den gesellschaftlichen Erwartungen nicht entsprechen, Kraft aus ihren legendenhaften Geschichten geschöpft. Das Bild, das wir uns heute von ihnen machen, ist durch neuere Interpretationen beeinflusst. Doch was ist Mythologie anderes als ein Gebilde aus Geschichten und Bedeutungen, die sich im Lauf der Jahrhunderte überlagern?
12: Antike Mythen ohne Männer. Dieses Buch von Mara Gold ist übersetzt von Gabriele Stein im Dumont Verlag erschienen. Folgende Bücher haben wir Ihnen in Kontext heute sonst noch vorgestellt.
20: Die Macht der Moral. Warum Politik und Weltanschauungen unsere Gesellschaft spalten. Von Jonathan Haidt. Rowohlt Verlag. Der Kapitalismus und seine Kritiker. Eine Geschichte von der industriellen Revolution bis zur künstlichen Intelligenz. Von John Cassidy, Propylen Verlag. Sowie Die Puppe von Tanja Reich, Residenz Verlag.
12: 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Nun folgt Musik.
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12: Es kommt von Angie Mele und trägt den Titel You're Free to Go. Es ist das 3. Album des in Dallas aufgewachsenen Angie Mele Chitambo. Der Vorname stammt aus dem Chichewa, das die Region Malawi-Sambia umfasst und bedeutet in etwa »Lass es wachsen« oder »Gib ihm Raum zu gedeihen«. Für einen Musiker ein idealer Name, zumal für einen Sensiblen, der allerlei traumatisierende Erfahrungen zu verarbeiten hat. Als Teenager-Mädchen schleppten ihn seine Eltern in die Kirche, er wurde Atheist. Dann gab es ein Coming-out als Lesbierin. Nach allerlei Kämpfen um die sexuelle Identität begreift sich Angie Mele nun als Trans-Person. In Artikeln wird er mal als er, mal als sie angesprochen. Dies und seine, ihre Sucht- und Entwöhnungserfahrungen hat er sie 2023 auf dem Album The King verarbeitet. Inhaltlich hat sich nicht viel geändert, aber die Sichtweise ist milder, softer geworden. Sanft, feingeistig und warm ist auch die Musik. Like you really mean it.

Like You Really Mean It von Angie Miele. Eine direkte Auseinandersetzung mit der sexuellen Identität, die auch mit einem Pinocchio-Vergleich spielt. When I was a little girl, I wanted to be free. When I was a little boy, I wanted to be real. Im emotionalen Zentrum des Albums steht aber der Song Ready or Not, entstanden in Zusammenarbeit mit Producer Brad Cook, der schon Musik von Bon Iver, Vexahatchee und Iron and Wine betreut hat.

Ready or Not. Producer Brad Cook sagt über Enchimiles Album You're Free to Go, dass er darauf ganz ausgezeichnet seine Position als schwarzer amerikanischer Transmann darstellen kann. Die Herausforderung bestand für ihn darin, auch die anderen Seiten des 32-jährigen Singer-Songwriters ins Licht zu rücken. In You're Free to Go, dem Titelsong des Albums, erforscht er nicht monogame Beziehungen.

Angemele mit You're Free to Go. Wie er seinen Kopf frei bekommt für das Schreiben von Songtexten, wurde Angemele einmal gefragt. Mit Radfahren, lautet die Antwort. Das hat ihm auch einen Artikel im Magazin Cycling Weekly eingebracht. Seine eigene Musik eignet sich gut für entspanntes Cruisen, sagen wir mal entlang der Donau, wenn nicht gerade Gegenwind das Musikhören zur Schweraufgabe macht. Turning Away.

0: Turning Away von Angie Miele. Seine Songsammlung You're Free to Go ist das Kontextalbum der Woche. Nähere Angaben zur Musik und zu den vorgestellten Sachbüchern finden Sie online im Ö1-Tagesprogramm. Das war Kontext mit Wolfgang Ritschl.
1: Und nächste Woche erwartet Sie in Kontext ein Gespräch über positive Anwendungsmöglichkeiten von KI, ein Bericht von einer Reise entlang des neuen eisernen Vorhangs und ein Buch zur Frage, wie und warum Einsamkeit uns alle betrifft, alte wie junge Menschen. Morgen findet in Wien das Finale des Eurovision Song Contest statt und Ö1 hat dieses Event zum Anlass genommen, einen eigenen Musikwettbewerb ins Leben zu rufen.
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1: Ein Wettbewerb für alle Menschen über 14 Jahren. Gesucht wurden kurze kreative Stücke und 25 haben es unter die Besten geschafft. Ein Song erhielt beim Ö1-Publikum die meisten Likes und somit die Wildcard, einen Bonusplatz unter den FinalistInnen. Together We Might Stand von Crossing Strings. Markus Schlesinger und Carina Maria Lindner gehören zu den drei Gewinnerinnen des Ö1 Go Song Contest und dürfen sich über 1.500 Euro freuen. Wir gratulieren.

0: wunderschön.
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2: Am Mikrofon Martina Kofler. Die langen Wochenenden rund um Christi Himmelfahrt, Pfingsten und Sonnleichnam sind für viele Menschen die Zeit der Kurzurlaube. Besonders wer mit dem Flugzeug verreist, spürt aber heuer den Preisdruck der Fluglinien intensiv. Paul Siehorsch berichtet.
3: Airlines stehen massiv unter Druck. Es geht um gestiegene Treibstoffpreise, hohe Personal- und Wartungskosten. Diesen Druck geben sie weiter. Einerseits ziehen Airlines Flugzeuge oder gar Basen ab. Da spürt etwa der Flughafen Wien massiv. Billige Airlines argumentieren mit vergleichsweise hohen Kosten, zum Beispiel für Starts und Landungen. Wizz Air hat das Wiener Büro geschlossen. Ryanair droht immer wieder mit Streichungen. Der Flughafen Linz könnte ab dem Winter nicht mehr bedient werden vom irischen Billigflieger. Im Streit um die Flugabgaben bleibt die Lage angespannt. Angesichts des engen Budgetrahmens gibt es wohl heuer keine Senkungen der Abgaben, geschweige denn einen Wegfall. Gleichzeitig steigt der Druck für Reisende. Handgepäcksregeln werden verschärft und Tickets teurer. Wenn oft nicht günstiger, kann der Zug zumindest eine klimafreundlichere Alternative zum Flieger sein.
2: Die Freiheitlichen sind im Parlament am häufigsten Ziel von sogenannten Auslieferungsbegehren. In den vergangenen 10 Jahren habe es 25 solcher Begehren zu FPÖ-Abgeordneten gegeben und 17 für alle anderen Fraktionen gemeinsam. Das zeigt eine Erhebung des Parlaments im Auftrag der SPÖ. Bei Auslieferungsbegehren bitten Behörden, meistens Staatsanwaltschaften, das Parlament weiter gegen Abgeordnete ermitteln zu können, trotz parlamentarischer Immunität. Das heißt aber nicht, dass dann auch tatsächlich Anklage erhoben wird. US-Präsident Donald Trump zieht eine positive Bilanz seines China-Besuchs. Man habe in Peking mehrere Vereinbarungen erreicht, sagte Trump dem chinesischen Staatssender kurz vor seinem Rückflug nach Washington. Er sprach von fantastischen Handelsdeals und sieht Einigkeit der beiden Großmächte im Irankrieg. Auf Details ging Trump nicht ein. Im US-Bundesstaat Ohio sind beim Absturz eines Leichtflugzeugs auf ein Wohnhaus die beiden Insassen des Fliegers ums Leben gekommen. Im Haus brach Feuer aus. Die 4 Bewohner, 2 Erwachsene und 2 Kinder, konnten aber von der Feuerwehr in Sicherheit gebracht werden. Die Absturzursache ist noch ungeklärt. Nach dem Verdacht nationalsozialistischer Wiederbetätigung rund um das Gauderfest im Tiroler Zillertal sind jetzt 3 Verdächtige ausgeforscht worden. Die Fahndung ist damit abgeschlossen, die Männer werden angezeigt. Aus Tirol, Daniela Schmiederer.
4: Es sind Hinweise und gewonnene Erkenntnisse aus der Veröffentlichung von Fotos aus der Zillertalbahn, die geholfen haben, die 3 Verdächtigen auszuforschen, teilt die Polizei mit. Wiederholt sollen sie, wie berichtet, am Weg zum Gauderfest den Hitlergruß ausgeführt und lautstark Sieg Heil Parolen skandiert haben. Das Landesamt Staatsschutz und Extremismusbekämpfung hatte um Hinweise gebeten, nachdem die Staatsanwaltschaft die Veröffentlichung angeordnet hatte. Nach einem jungen Mann wurde zuletzt noch gesucht. Er soll sich im Raum Ötztal aufhalten und konnte inzwischen auch ausgeforscht werden. Alle 3 werden laut Polizei jetzt bei der Staatsanwaltschaft wegen Wiederbetätigungs angezeigt.
2: Daniela Schmiederer hat berichtet. Mit den Griechisch-Klausuren geht die Zentralmatura heute zu Ende. 27 Kandidatinnen und Kandidaten schreiben derzeit ihre Maturaarbeiten. Die mündliche Matura findet dann für alle 40.000 Maturanten zwischen Ende Mai und Ende Juni statt. Und jetzt zum Wetter.
5: Ein Tief über der Nordsee steuert vorerst kühle Luft zu uns, ein zweites über Oberitalien sorgt für Wolken- und Regenschauer. Dabei verlagert sich der Schauerschwerpunkt am Nachmittag in den Westen und Süden Österreichs. Sonnenfenster wie jetzt in Graz oder Innsbruck sind die Ausnahme. Die Höchstwerte heute 7 bis 15, im Osten bis etwa 17 Grad. Morgen dann noch um 2-3 Grad kälter, dazu aus der Nacht heraus verbreitet nass, im Süden aber zunehmend trocken durch Nordföhn. Sonst legt der Regen im Tagesverlauf zumindest Pausen ein und es können sich Sonnenfenster öffnen. Am Sonntag dann generell mehr Sonne und immerhin 10 bis knapp 20 Grad, im Osten aber noch kräftiger Nordwind. So viel zum Wetter von Daniel Schlager.
2: Und nach dem Blick aufs Wetter jetzt noch der Blick auf die Themen des Mittagsjournals, heute mit Paul Schiefer.
6: Wir machen eine Nachbetrachtung auf das Treffen zwischen Donald Trump und Xi Jinping in Peking, und zwar mit dem Politikwissenschaftler Volker Perthes in Berlin. 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Das und mehr im Mittagsjournal. Wir beginnen wie immer um Punkt 12 Uhr und freuen uns, wenn Sie mit dabei sind.
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4: Und weiter geht es mit Musik aus heimischen Gefilden. Und die hört man jeden Freitag in der Intrada. Ein Wettbewerb und ein Orchesterjubiläum stehen gleich im Zentrum. Die Wiener Konzertvereinigung, ein Amateurorchester, das im Wiener Konzerthaus beheimatet ist, feiert sein 40-jähriges Jubiläum und die Artedea Arena, der Kammermusikwettbewerb in Kärnten, seine 5. Ausgabe. Über beides berichtet Eva Theimel in der folgenden Stunde.
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Einen schönen Vormittag von meiner Seite. Ja, der Auftakt der Intrada steht im Zeichen eines anderen Wettbewerbs. Wenig verwunderlich, auch bei uns kommt der ESC zum Einsatz.

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1: Das war einer der Top 25 aus den Einreichungen zum Ö1-Wettbewerb zum ISC. Wir haben das Ö1-Publikum eingeladen, kurze kreative Akustikstücke zu kreieren. Mit Alors je chante hat die Künstlerin Paula Duschek aka Paulinski eine kleine Ode an die Liebe zum Singen geschaffen. Als Erinnerung an die heilsame Kraft der Musik und der Kunst, egal wie schwer die Gedanken wiegen und wie groß der Weltschmerz ist. Ö1 Goes Song Contest. Die Siegerstücke, also die mit den meisten Votings, werden morgen Samstag im Ö1 Klassiktreffpunkt präsentiert. Ja, bei solchen Aktionen sieht man immer, wie kreativ unser Ö1-Publikum ist. Die Kreativität und Musikalität seines Publikums, das hat auch das Wiener Konzerthaus erkannt und hat vor 40 Jahren ein sogenanntes Publikumsorchester gegründet. Heute firmiert es unter dem Namen Wiener Konzertvereinigung. Am kommenden Sonntag feiert das Amateurorchester sein Jubiläum mit einem Konzert im großen Saal des Konzerthauses. Auf dem Programm unter anderem die Carmina Burana von Karl Orff. Ich habe vergangene Woche eine Probe der Wiener Konzertvereinigung besucht. Und so eine Probe versprüht eine ganz besondere Atmosphäre. Vor allem, weil sich hier die Generationen durchmischen.
2: Und dieses Engagement, was die Leute da so bringen, das ist unfassbar und das gefällt mir sehr.
1: Der Komponist und Cellist Tristan Schulze ist künstlerischer Leiter der Wiener Konzertvereinigung. Vor knapp 7 Jahren hat er den Posten des Chefdirigenten übernommen. In der Probenarbeit setzt Tristan Schulze viel auf das gemeinsame Erarbeiten. Immer wieder animiert er die Musikerinnen und Musiker, genau aufeinander zu hören und auch miteinander zu interagieren. So, dass alle voneinander lernen.
3: Der Auftakt ist nicht so laut wie die Eins. Ja? Eins.
2: Das Faszinierendste daran ist eigentlich, dass die Lernkurve so steil ist. Also meine Profis fangen woanders an und mit den Amateuren geht es halt immer sozusagen wo los, aber das geht dann auch sehr weit nach oben. Also wenn man einen guten Tag erwischt, das ist unfassbar.
1: Die Gründung des Orchesters geht auf Alexander Pereira zurück. Er war von 1984 bis 1991 Generalsekretär des Wiener Konzerthauses und hat ein Jahr nach seinem Amtsantritt gemeinsam mit dem mittlerweile verstorbenen Cellisten Hatto Beierle die Wiener Konzertvereinigung als Publikumsorchester gegründet.
2: Also ich vermute, dass er sozusagen gemerkt hat, dass viele seiner Abonnenten selber Musiker sind, eben Amateurmusiker. Das ist einfach ein großer Teil gewesen, gerade damals. Ne? Also es war einfach eine große Schicht und dann hat er gesagt, ich verstehe es so ein bisschen als Kundenbindungsprogramm, ne? Dass man sich die Leute eigentlich so quasi zusammenfängt und sagt, na komm, jetzt spielt ihr mal. Und es sind tatsächlich also 2 Mitglieder von diesem ersten Orchester, von dieser ersten Gründung noch dabei.
1: Einer davon ist Heinrich Gruber. Er spielt Geige im Orchester in der Gruppe der ersten Violinen und ist von Beginn an dabei. Ich wollte natürlich wissen, was seine Intention war, dem Aufruf Alexander Pereiras vor 40 Jahren zu folgen.
4: Das war eigentlich eine kammermusikalische, weil ich ein Cello gesucht habe für die Kammermusik. Und dann habe ich gedacht, im Orchester gibt es viele Cellisten, da wird sich einer finden oder eine. Das war dann auch so, aber ich bin dann beim Orchester auch geblieben.
1: Apropos, Celli sind in der Wiener Konzertvereinigung tatsächlich immer recht gut besetzt. Engpässe gibt es hingegen oft bei den Oboen oder dem Schlagwerk. Da muss dann hin und wieder auch auf Musikerinnen und Musiker aus dem Profibereich zurückgegriffen werden. Vor allem, wenn solch große Werke wie die Carmina Burana von Karl Orff auf dem Programm stehen, meint Tristan Schulze.
2: Carmina Burana ist in dem Fall besonders schwierig, weil Orff hat es so geschrieben, dass er sozusagen das über die Percussion laufen lässt zum großen Teil. Also die spielen in fast allen Nummern. Unsere Situation ist aber, nachdem wir kein Funding haben, die Percussion müssen wir kaufen. Also wir müssen nicht nur die Musiker sozusagen bezahlen, die machen das alle um einen wirklichen Freundschaftspreis, aber wir müssen auch das Instrumentarium kaufen. Und das ist einfach gerade im Fall von der Kamina viel. Dazu kommen noch zwei Klaviere. Ne? Und das heißt, wir haben das alles noch nie mit Schlagzeug gemacht. Und die ganze Zeit versucht man sozusagen, die Sachen zusammenzubauen, die eigentlich mit Schlagzeug gedacht sind. Und das ist wahnsinnig schwierig, das stabil zu kriegen. Aber ich hoffe, und das ist bei den letzten Projekten eigentlich immer so gewesen, dass das dann noch so einen zusätzlichen Schub kriegt, weil sie es eigentlich alleine können. Und dann kommt die Percussion dazu und dann fährt das so richtig. Das verbindet sich dann so richtig schön.
1: In den Jahren ihres Bestehens hat die Wiener Konzertvereinigung mit zahlreichen Künstlerinnen und Künstlern zusammengearbeitet. Etwa mit dem Trompeter Thomas Gansch, der Schlagwerkerin Alexander Schuckler oder dem Pianisten Yang Ki-Chu. Den Chefdirigentenposten hatten neben Hatto Beierle unter anderem Erich Polz oder Tiziano Duca inne. Wie in jedem Verein gab es in den letzten 40 Jahren aber auch Auf und Abs, wie sich der Geiger Heinrich Gruber erinnert.
4: Also es gab ja Zeiten, wo man geglaubt hat, das löst sich auf, weil es überaltert war, nicht? Das sage ich heute selber als sehr alter im Orchester. Aber es hat sich dann gut entwickelt, sind viele neue dazugekommen, Junge. Das hätte man gar nicht gerechnet.
1: Heute ist der Klangkörper altersmäßig tatsächlich gut durchmischt. Die jüngsten Mitglieder sind 16 Jahre alt. Und das macht vielleicht auch den Reiz dieses Orchesters aus. Hier arbeiten und lernen Musikerinnen und Musiker fast aller Generationen Seite an Seite. Seit knapp 5 Monaten dabei ist die Klarinettistin Katharina Löffler.
5: Ich war länger auf der Suche nach einem Orchester in Wien, weil ich sonst nur in der Blasmusik spiele und ich wollte gerne mal was Klassisches auch spielen und nicht nur unter da. Und ja, so hat sich das ergeben.
1: Für Katharina Löffler ist die wöchentliche Probe ein Ausgleich zu ihrem Beruf. Als Journalistin für ein Outdoor-Magazin ist sie weitgehend in den Bergen unterwegs. Die Musik bietet da gewissermaßen den Kontrapart.
5: Sowas, wo man einfach aufgehen kann und irgendwie so voll in den Flow kommen kann. Also gerade im Orchester, wenn dann alle gemeinsam irgendwie dasselbe Verständnis entwickeln von einer Stelle, dann macht es einfach so Klick und dann flutscht es einfach.
1: Ihrer Kollegin, der Bratschistin Sonja Tröster, geht es ähnlich. Die schönsten Momente sind die, in denen etwas aufgeht.
6: Immer dann, wenn was besonders gut gelingt, wenn man das Gefühl hat, dass eine Stelle, die vielleicht bei den Proben auch nie so ganz hundertprozentig gesessen hat, dass man dann die im Konzert spielt und dann auf einmal kommen alle Stimmen genauso zusammen, wie es sein soll, die Intonation passt und dann ist ein Glücksmoment.

0: Ausschnitt aus der Ouvertüre zu Mozarts La Clemenza di Tito mit der Wiener Konzertvereinigung unter der Leitung von Tristan Schulze. Tristan Schulze ist nicht nur Chefdirigent des Orchesters, er steuert auch immer wieder Kompositionen bei. Für das Jubiläumskonzert am 17. Mai hat er einen Hymnus für Soli, Chor und Orchester geschrieben, nach Gedichten des zypriotischen Dichters Daskalos, einem christlichen Mystiker des 20. Jahrhunderts. Thematisch ist es quasi ein Gegenstück zu Karl Orffs Carmina Burana. Und es ist ein Werk, das Tristan Schulze seinem Orchester quasi auf den Leib geschrieben hat.
1: Also ich habe auch jetzt diesen Daskalos-Hymnus geschrieben, in erster Linie sozusagen, um ein Stück zu haben, was wir noch machen können, weil die Carmina nicht so lang ist, in derselben Besetzung, sozusagen auch mit der großen Besetzung. Und aber was, wo das Orchester sozusagen zeigen kann, was geht im Orchester. Und da gibt es halt ein paar Tricks, die man machen kann. Also sie sind rhythmisch inzwischen recht fit mit vielen Sachen. Und so spielfroh. Ne? Also alles, was laut ist und so weiter, das geht recht gut.
0: Laut oder zumindest klanggewaltig wird es sowohl im Daskalos-Hymnus als auch in den Carmina Burana werden. Unterstützt wird die Wiener Konzertvereinigung in ihrem Jubiläumskonzert vom BOKU-Chor, dem Chor d'Accord und den Gumpolzkirchner Spatzen, sowie von Simona Eisinger, Gernot Heinrich und Günter Haumer als Solisten. Es ist übrigens das erste Mal, dass die Konzertvereinigung im großen Saal des Konzerthauses auftritt. Das bedeutet auch ein größeres Risiko, wie Tristan Schulze meint. Schließlich müsse man den auch füllen. Aber die gute Nachricht für das Orchester: Das Konzert ist mittlerweile ausverkauft. Das nächste gibt es dann im Dezember. Wer aber Interesse hat, selbst mitzuspielen in der Wiener Konzertvereinigung, bewerben kann man sich mittels Video. Infos finden sich auf der Website, die wir unter oe1.orf.at/intrada verlinkt haben. Über 40 Jahre hat sich das ehemalige Publikumsorchester des Wiener Konzerthauses nun weiterentwickelt. Bleibt am Schluss die Frage, was sich der heutige Chefdirigent Tristan Schulze für die Zukunft wünscht?
1: Also was ich mir schon noch wünschen würde, wir sind ja nicht das einzige Amateurorchester in Wien. Es gibt eigentlich sehr viele. Und ich habe ein bisschen den Eindruck, der Catch, um gute Leute zu kriegen, sind anspruchsvolle Programme in guten Konzertsälen. Also es gibt zum Beispiel Amateurorchester, die haben dann so Kollaborationen mit Orchestern in den Niederlanden. Dann spielen die dort im Konzertgebäude. Ne? Und die kommen her und spielen hier Musikverein. Und so solche Sachen führen dazu, dass die Leute auch spielen wollen.

Das war noch einmal die Ouvertüre zu Mozarts Clemenza, die Tito mit der Wiener Konzertvereinigung. In der Intrada lassen wir jetzt noch Musik von Tristan Schulze folgen. Vor 8 Jahren hat er für ein anderes Orchester, nämlich die Accademia Allegro Vivo, ein Violinkonzert geschrieben. Solist damals und auch in der folgenden Aufnahme ist der Leiter der Accademia Allegro Vivo, der Geiger Vahid Kademissak.

0: Der Schluss aus dem Violinkonzert von Tristan Schulze, ein Werk, das sich auf die verschiedenen Ragas aus der indischen Musik bezieht. Vahid Kademissak war hier als Solist zu hören. Er hat gleichzeitig auch die Accademia Allegro Vivo geleitet. Dieses Violinkonzert war das Auftragswerk des Festivals Allegro Vivo im Jahr 2018. Und auch für das diesjährige Allegro Vivo Festival wird Tristan Schulze ein Werk schreiben, diesmal für Violine, Gitarre und Streichorchester. 10.25 Uhr ist es, Sie hören die Intrada und wir kommen jetzt zu einem Wettbewerb. Die Artedea Arena in Klagenfurt ist heuer zum 5. Mal über die Bühne gegangen, am 30. April. Die 5. Ausgabe dieses Wettbewerbs, bei dem sich Ensembles in dem zu einer Arena umgebauten Konzerthaus in Klagenfurt präsentieren, wurde neu gedacht und hat gleich in mehrfacher Hinsicht Grenzen überschritten. Erstmals wurde dieser Kammermusikwettbewerb im internationalen Format abgehalten und die Einladung für das Publikum versprach mehr als ein Konzert. Was das genau heißt und ob die teilnehmenden Ensembles dieses Versprechen halten können, das zeigt Christine Bleschberger nun in ihrem Beitrag über die Artedea Arena 2026.
1: Spaghetti! In Latzhosen, Kringelshirt bzw. rotem Hemd lieferte das Duo Double Time aus Kroatien mit der Startnummer 1 seine Idee davon, was unter Bühnenperformance zu verstehen ist.
2: Wow! Duga! Kako je cool! Rainbow!
1: Zusätzliche Kommunikationselemente wie Sprache, Licht, Bewegung oder Bilder machten 25% der Wertungsnote in der Artedea Arena 2026 aus. Die musikalische Darbietung floss mit einem Gewicht von 75% in die Jurywertung ein. Ausdruck und Zusammenspiel, technische Ausführung, Bühnenpräsenz und Ausstrahlung.

Der große Saal im Konzerthaus in Klagenfurt verwandelt sich in eine 360-Grad-Arena. Dafür wird die klassische Bestuhlung umgebaut. Die Ensembles werden vom Publikum umringt. Auf gleicher Höhe, in unmittelbarer Nähe zueinander. Das Duo Double Time begann seine Performance im Publikum und arbeitete sich schauspielend, sprechend zu seinen Marimbas ins Zentrum der Arena vor.

0: eine Arena, die für Kammermusikensembles gebaut wird, für Studierende. Das Durchschnittsalter der Ensembles darf 27 Jahre nicht übersteigen. Die Arte Dea Arena ist ein Wettbewerb, der jährlich von der Gustav Mahler Privatuniversität für Musik, kurz GMPU, in Klagenfurt, gemeinsam mit dem Lions Club Klagenfurt Artecon veranstaltet wird. Mit dem Motto »Das Beste steht nicht in den Noten« stand heuer ein Zitat des Universitätsnamensgebers Gustav Mahler über dem Wettbewerb. GMPU-Rektor Roland Steiner.
1: Ja, wir haben uns zum Ziel gesetzt, dass wir Künstlerpersönlichkeiten möglichst ganz erleben. Wir wollen sehen, wie sie sich in der Szene verhalten, wie sie mit verschiedenen Medien umgehen, wie sie sich präsentieren, welche Ideen sie haben, wie kreativ sie jetzt über das rein musikalische Material hinaus sind. Und ich glaube, das verlangt man auch von Künstlern heute, dass sie sich präsentieren, dass sie sich was einfallen lassen. So finden sie auch ihre Rolle in der Szene, wohin sie auch immer gehen mögen.
0: Und man schrieb diesen Wettbewerb, der ursprünglich für Studierende der GMPU ins Leben gerufen wurde, zum ersten Mal für Musikkonservatorien und Privatmusikuniversitäten des Alpen-Adria-Raumes aus.
1: Das ist eigentlich von Anfang an Teil unseres Profils gewesen, dass wir im Alpen-Adria-Raum streuen wollen, dass wir unsere geschätzten Partnerinnen und Partner hier kennenlernen wollen. Wir wollen zusammenarbeiten. Es ist so viel Wissen, so viel Kompetenz, so viel künstlerisches Vermögen in diesem Raum, der aus meiner Sicht einfach auch zusammengeführt gehört. Das ist Profil unserer Universität und so wollen wir es auch weiter gestalten.

0: Start Nummer 3. Das Duo Stefani aus Castelfranco, Veneto, setzte unter anderem auf César Franck und seine wohlbekannte Sonate für Violine und Klavier. Bei der Wahl des Programmes gab es in der Ausschreibung der Artedea Arena große Freiheiten. Das 15-minütige Programm durfte frei aus allen Stilepochen gewählt werden, musste dabei aber jedenfalls ein Stück aus dem 21. Jahrhundert enthalten. Juryvorsitzende und Vizerektorin Annemarie Podeser:
1: Ich glaube, junge Menschen kann man damit begeistern, dass man Emotionen fühlt und Emotionen weitergibt. Das ist nicht auf ein Genre begrenzt, möchte ich sagen. Das kann Klassik sein, das kann Pop sein, das kann Jazz sein. Das ist auch alles, was wir hier an der Gustav-Mahler-Universität weitergeben. Und mit Emotionen kann man begeistern.
2: E grida di battaglia. Perché? Perché?
1: Es war heuer wirklich so, dass sich lauter Ensembles im Bereich klassischer Kammermusik beworben haben. Das ist auch wunderschön, weil man gesehen hat, wie vielfältig das trotzdem auch sein kann. Ich war bei den letzten 4 ATDAs dabei und ich glaube, auf diesem Weg werden wir weitermachen und uns immer weiterentwickeln.
0: Das Marzemino-Quintett mit der Startnummer 2 brachte Tiergeschichten in die Arena von Luciano Berio, Opus Number 2.

Das Marzemino-Quintett aus Venedig spielte in Standardbesetzung eines Bläserquintetts. Flöte, Oboe, Klarinette, Horn und Fagott. Auch bei der Wahl der Besetzung wurde den Teilnehmenden der Artedea Arena völlige Freiheit gewährt. Die einzige Beschränkung, es dürfen maximal 8 Personen mitwirken. Startnummer 4, Sonus Ventis aus Ljubljana, Laibach. Auch hier Flöte, Oboe, Klarinette, Horn und Fagott. Aber um die Klangfarbe eines Saxophons erweitert. Mit silberschimmernden Masken betraten die Musikerinnen und Musiker die Arena. Es folgte eine spannungsgeladene, fantasievolle Performance. Mit Flüstern, Schreien, Pfeifen und Bewegung. Teilweise wurde Rücken an Rücken dem Publikum in der Arena zugewandt, musiziert. In beeindruckend präzisem Zusammenspiel.

0: Sonus Ventis. Dieses Ensemble konnte die Jury der Artedia Arena 2026 ganz besonders begeistern.
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2: And the Artedia 2026 goes to
3: Sonus Ventis.
4: Congratulations! Sonus Ventis from Ljubljana.
1: How does it feel, guys? Did you expect it?
5: No, we did not expect it, of course, but we are very happy with the result. Of course, like every other group, congratulations to everyone tonight. I think everyone had an amazing performance today, so big congratulations to everyone. We're extremely happy. Right now I have no more words than we're very happy and grateful to have been here.
0: Emotionale Momente beim Siegesinterview. Der erste Platz kam überraschend, macht überglücklich. Sonus Ventis gratuliert auch den anderen Ensembles zu ihren Auftritten. Sprachlos. Das Siegerensemble bekommt neben der Artedia-Trophäe auch ein Preisgeld in der Höhe von 5.000 Euro. Die Gustav-Mahler-Privatuniversität Klagenfurt führt den Wettbewerb mit der Unterstützung des Lions Club Klagenfurt Artecon durch. Clubpräsident Florian Kandutsch.
6: Seit unserer Gründung im Jahr 2002 ist ein großer Teilbereich unseres Lions Clubs die Förderung von jungen Musikerinnen und Musikern, Kunst und Kultur im Generellen. Das ist so was Tolles geworden, dass sich die jungen Künstler stellvertretend für alle Künstlerinnen und Künstler hier präsentieren können. Und die Gesellschaft lebt davon, dass sie bunt ist. Und wir haben gesehen, wie bunt eine Musikpalette sein kann. Kunst und Kultur macht unsere Welt bunt. Und ich glaube, es gibt nichts Schöneres, als junge Talente, die das in Zukunft auch mit Leben befüllen, zu fördern.
0: Das Publikum konnte auch heuer wieder mittels Online-Voting den mit 1.000 Euro dotierten Publikumspreis vergeben.
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1: And the Artedia fan favorite is?
7: Suono di due.
0: Lukas Hofer und Aaron Ogris.
4: Suono di due!
0: Zwei Studierende der Gastgeberinstitution dieses Kammermusikwettbewerbes, der Gustav Mahler Privatuniversität Klagenfurt.

0: Lukas Hofer und Aaron Ogris, das Schlagwerkduo Suono di Due, die Publikumspreisträger der Arte di Arena 2026 in Klagenfurt. Das war ein Ausschnitt aus ihrem Wettbewerbsprogramm am 30. April. Christine Bleschberger aus dem Landesstudio Kärnten hat über die Arte di Arena berichtet. Den gesamten Wettbewerb kann man übrigens online nachschauen. Den Link dazu finden Sie auf der Seite der heutigen Sendung unter oe1.orf.at/intrada. In dieser Woche findet nicht nur der Eurovision Song Contest statt, sondern auch das Rostrum of Composers, der Song Contest der zeitgenössischen Musik, der ebenfalls von der EBU veranstaltet wird, heuer in Riga stattfindet und ähnlich organisiert ist. Jedes teilnehmende Land schickt bis zu 2 Beiträge ins Rennen. Hier ist es allerdings nicht das Publikum, das entscheidet, sondern eine Jury, die aus Redakteurinnen und Redakteuren der teilnehmenden Radiostationen besteht. Für den ORF ist unser Kollege Rainer Elstner mit 2 Ö1-Aufnahmen nach Riga gereist. Heute Mittag wird das Siegerstück bekannt gegeben. Wie waren seine Eindrücke von den 3-tägigen Hörsessions der Jury bisher?
1: Es war ein wunderbares Bergmassiv an Klängen, durch das wir uns hier gehört haben. 40 Werke waren es aus 23 Ländern, von Argentinien über Großbritannien bis Hongkong. Sehr unterschiedliche kompositorische Ansätze waren da zu hören, von Chormusik über Orchester bis hin zu elektronischer Musik. Die Kollegenschaft in der Jury war merkbar konzentriert am Werk. Klar, es geht auch um einiges. Ausgewählt wird hier Musik, die ein weltweites Millionenpublikum erreichen wird, denn die teilnehmenden Länder verpflichten sich, das Siegerstück und die 10 Werke der Shortlist auch zu senden. Sprich, was hier prämiert wird, geht via Radio hinaus in die Welt. Das zeigt auch die Statistik vom letzten Jahr. Da wurde das Werk von Alessandro Patici, das Ö1 eingereicht hat, 26 Mal gespielt von Radiostationen aus aller Welt. Was haben wir dieses Mal eingereicht zum Rostrum? Heuer decken die 2 Einreichungen aus Österreich quasi den gesamten natürlichen Lebenszyklus ab. Am Anfang war das A von Christoph Ressi. Dieses Stück beschäftigt sich mit dem Ursprung der Welt. Und im zweiten eingereichten Werk geht es um das Thema Femizide. Tod ist das Mädchen von Katharina Roth mit Anklängen an die Musik von Franz Schubert.

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1: Tod ist das Mädchen von Katharina Ruth. Eines der beiden österreichischen Einreichungen beim diesjährigen Rostrum of Composers. Zum Schluss, das war ein Zitat eines FAZ-Artikels über Femizide, das Katharina Roth hier eingebaut hat. Das Rostrum of Composers, der Song Contest der neuen Musik, der übrigens 2 Jahre vor dem anderen Song Contest gegründet wurde. Rainer Elstner aus Riga war das. Er ist als Ö1-Delegierter vor Ort. In wenigen Stunden, heute Mittag, wird die Siegeraufnahme bekannt gegeben. Bei uns erfahren Sie das dann im Ö1 Kulturjournal. Und am Sonntag um 21 Uhr ist dieses Siegerwerk, das da heute gekürt wird, dann bei uns in der Sendung Zeitton zu hören. In der Intrada wechseln wir jetzt das Genre. Das Schwarzenberg-Trio ist ein Klaviertrio, das vor einigen Jahren in Wien zusammengefunden hat und vor kurzem seine zweite CD veröffentlicht hat. Sie trägt den Titel Elegie. Elegie, das ist das Klagelied, das die Melancholie oder die Wehmut in sich trägt und oft von Trauer, Verlust oder Vergänglichkeit erzählt. 3 Klaviertrios des späten 19. und frühen 20. Jahrhunderts hat das Schwarzenberg-Trio eingespielt und der ganz erste Track dieser CD, der Beginn des Klaviertrios von Ernest Chausson, zieht einen gleich auf magische Weise hinein in diese Welt der Schwermut.

Der Beginn des ersten Satzes aus dem Klaviertrio Opus 3 von R. Der Beginn des ersten Satzes aus dem Klaviertrio Opus 3 von Ernest Chausson.

Wiener Café Schwarzenberg. Dort haben sie nämlich beschlossen, ihr Klaviertrio zu gründen. Und in ihrer musikalischen Auseinandersetzung widmen sie sich immer wieder Werken, die weniger im Rampenlicht stehen. Chausson ist das erste der drei Klaviertrios, die sich auf dieser sehr schönen, ausgewogenen CD befinden. Sergei Rachmaninows Trio Elegiac hat den Titel geliefert. Das Interessanteste ist aber wahrscheinlich das dritte Werk des Albums. Ein Klaviertrio von Arno Babajanyan, ein Komponist aus Armenien. 1921 bis 1983 hat er gelebt, der zu Lebzeiten offensichtlich berühmter für seine Popsongs war als für seine klassischen Werke. Und das, obwohl er gar nicht so wenige geschrieben hat. Einflüsse hat Babajanyan sowohl von seinem Landsmann Aram Khachaturian als auch aus der armenischen Volksmusik bezogen. Seine Musik ist eine rhythmisch lebendige und man muss sagen, es ist eine wahre Entdeckung, die das Schwarzenberg-Trio hier geliefert hat. Hören wir zum Schluss der Intrada noch den letzten Satz aus dem Klaviertrio von Arno Babajanyan.

0: Das war der letzte Satz aus dem Klaviertrio in Fis-Moll von Arno Babajanyan. Zu finden auf dem neuen Album Elegie des Schwarzenberg-Trios. Das sind Hanna Bachmann, Roland Lindenthal und Franz Markus Siegert. Wunderschöne Entdeckung der drei Musikerinnen und Musiker. Das Schwarzenberg-Trio ist übrigens in knapp 2 Wochen am Donnerstag, dem 28. Mai, im Haus der Ingenieure in Wien zu erleben. Da dann in erweiterter Formation zum Quintett. Und das war für heute die Intrada. Am Mikrofon war Eva Theimel.
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6: Am Mikrofon Martina Kofler. Die Zahl der illegalen Grenzübertritte in die Europäische Union ist weiter gesunken, und zwar um 40% in den ersten 4 Monaten dieses Jahres. Das meldet die Europäische Grenzschutzagentur Frontex. Die Zahl der Flüchtlinge, die die gefährliche Überfahrt über das Mittelmeer nicht überleben, bleibt aber hoch. Einzelheiten von Karin Goritschnik.
7: Von einer europäischen Migrationswende spricht der zuständige EU-Kommissar Magnus Brunner. Ausschlaggebend seien ein effektiver Außengrenzschutz und Präventivmaßnahmen in den Herkunftsländern. Knapp 29.000 Menschen reisten in den ersten Monaten 2026 irregulär in die EU ein. 2023 war die Zahl der Fälle noch 3-mal so hoch. Die Haupteinreiseroute bleibt das zentrale Mittelmeer, meist mit Startpunkt Libyen, gefolgt von der östlichen Mittelmeerroute. Doch auch wenn die Zahl der illegalen Einreisen über das Mittelmeer stetig zurückgeht, bleiben die menschlichen Kosten weiter hoch. Nach Angaben der Internationalen Organisation für Migration haben allein heuer bereits mehr als 1.200 Menschen die gefährliche Überfahrt nicht überlebt.
6: Russland und die Ukraine wollen heute den Austausch von jeweils 205 Kriegsgefangenen durchführen. Der Gefangenenaustausch ist Teil der von den USA vermittelten kurzen Waffenruhe vergangenes Wochenende. Unterdessen meldet die Ukraine einen Drohnenangriff ihrer Streitkräfte auf die zentralrussische Stadt Ryazan, etwa 200 Kilometer südöstlich von Moskau. Dabei soll eine Ölraffinerie getroffen worden sein. Der Angriff gilt als Vergeltung für die jüngsten massiven russischen Luftangriffe auf Kiew und andere ukrainische Städte mit mindestens 24 Toten. Verkehrsstrafen im Ausland sind oft viel teurer als bei uns, darauf macht der ÖAMTC jetzt aufmerksam, wenige Wochen vor Beginn der Sommerferien. Worauf Autoreisende achten sollten, hat Silvia Mises recherchiert.
8: Wer mit dem Auto oder dem Motorrad ins Ausland reist, dem drohen bei Verstößen oft deutlich höhere Strafen als in Österreich. Zum Beispiel bei Alkohol am Steuer sind viele Länder viel strenger als bei uns. In Italien kann das Auto beschlagnahmt werden, wenn der Lenker oder die Lenkerin mit mehr als 1,5 Promille unterwegs ist. In Spanien droht ab 1,2 Promille sogar eine Freiheitsstrafe von bis zu 3 Monaten. Aber auch Falschparken kann in einigen Ländern sehr teuer kommen. In Spanien können bis zu 200 Euro fällig werden, in Ungarn bis zu 400 Euro. Und der ÖMTC warnt davor, die Strafen zu ignorieren. Zum einen können Strafen aus EU-Ländern auch in Österreich eingetrieben werden. Zum anderen können sie bei einer Wiedereinreise erneut eingefordert werden.
6: Nach dem Tod von Wally Export herrscht Betroffenheit in Österreichs Kunst- und Kulturszene. Albertiner Generaldirektor Ralf Gleis würdigte Export als unvergessliche Bahnbrecherin der feministischen Kunstbewegung. Auch die Stadt Linz trauert um die gebürtige Linzerin. Wally Export sei eine Ikone und mutige Vorreiterin gewesen, so Bürgermeister Dietmar Brammer. Wally Export ist gestern in Wien im Alter von 85 Jahren gestorben. Heute starten die Wiener Festwochen mit ihrer ersten Produktion. Im Museumsquartier inszeniert Festwochenchef Milo Rau zum 75-Jahr-Jubiläum das beste Stück aller Zeiten, ein 1,5-stündiges Theaterspektakel. Es ist allerdings nicht die erste Festwochenveranstaltung, wie Bernd Macedolnik berichtet.
9: Gleichsam ein Soft-Opening, ESC-bedingt, könnte man sagen. Schon am Mittwoch hält Anne Applebaum am Judenplatz ihre Rede für Europa. Die Festivaleröffnung steigt ebenfalls ESC-bedingt nächsten Freitag am Heldenplatz. Dazwischen aber schon einige Premieren. Heute in aller Bescheidenheit das beste Stück aller Zeiten, mit dem Milo Rau prägende Szenen aus 75 Jahren Wiener Festwochen aufleben lassen will. Oder wie im Programmheft formuliert wird, das ist das moderne Wien, keine Kaiser mehr, keine Götter mehr, kein Volk mehr, nur noch Publikum, nur noch Theater und Musik. Und davon gibt es bis zum 21. Juni, dem Ende des Festivals, mehr als genug. Insgesamt 35 Produktionen stehen auf dem Programm, darunter 13 Uraufführungen. Das Spektrum reicht von Wagners Parsifal bis zu Florentina Holzingers Pfingstspiel-Performance.
6: Bernd Macedolnik hat informiert und wir kommen zum Wetter.
10: Vorübergehend ist es jetzt im Großteil Österreichs trocken, in der Osthälfte auch mit einigen Sonnenfenstern. Von Italien her breiten sich aber bald die nächsten Regenschauer aufs Bergland und den Süden aus. Im Donauraum bleibt es am Nachmittag weitgehend trocken. Dazu im Wiener Raum mäßiger Westwind und meist nur 7 bis 15, im Osten bis etwa 17 Grad. In der kommenden Nacht regnet es dann wieder verbreitet und auch morgen bleibt es von Salzburg ostwärts länger trüb und nass. Im Süden trocknet föhniger Wind die Luft ab und von Westen her kann es auch auflockern. Die Höchstwerte nur 6 bis 15 Grad. Generell freundlicher und milder dann der Sonntag, im Osten aber noch sehr windig. So viel zum Wetter von Daniel Schlager.
1: Und weiter geht es hier mit Literatur.
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1: Und hier dreht sich alles um den Witz und den Humor. 1905 veröffentlichte Sigmund Freud seine Studie über den Witz und seine Beziehung zum Unbewussten. Der Witz, so Freud, erlaube es uns, uns vom Verdrängungsdruck der Kultur zu befreien, zumindest für einen kurzen Moment. Imaginativ, so Freud, dürfen sich sexuelle und aggressive Triebwünsche kurzfristig ungebremst durchsetzen. Und Feinde, Schwächere, Fremde werden durch den Witz attackiert, Autoritäten lächerlich gemacht, sexuelle Tabus gebrochen. Mit über 70 Jahren widmete sich Sigmund Freud dann dem Humor. Im Unterschied zum Witz und zur Komik habe der Humor nicht nur etwas Befreiendes, sondern auch etwas Großartiges und Erhebendes, was man nicht bei den anderen Arten des Lustgewinns aus intellektueller Tätigkeit finden könne. Beim Humor würde das Über-Ich liebevoll und tröstlich zum eingeschüchterten Ich sprechen. Markus Meyer liest den Text des Begründers der Psychoanalyse.
11: Sigmund Freud, der Humor. In meiner Schrift über den Witz und seine Beziehung zum Unbewussten, geschrieben im Jahr 1905, habe ich den Humor eigentlich nur vom ökonomischen Gesichtspunkt behandelt. Es lag mir daran, die Quelle der Lust am Humor zu finden. Und ich meine, ich habe gezeigt, dass der humoristische Lustgewinn aus erspartem Gefühlsaufwand hervorgeht. Der humoristische Vorgang kann sich in zweierlei Weisen vollziehen. Entweder an einer einzigen Person, die selbst die humoristische Einstellung einnimmt, während der zweiten Person die Rolle des Zuschauers und Nutznießers zufällt, oder zwischen zwei Personen, von denen die eine am humoristischen Vorgang gar keinen Anteil hat, die zweite aber diese Person zum Objekt ihrer humoristischen Betrachtung macht. Wenn, um beim gröbsten Beispiel zu verweilen, der Delinquent, der am Montag zum Galgen geführt wird, die Äußerung tut, na, die Woche fängt gut an, so entwickelt er selbst den Humor. Der humoristische Vorgang vollendet sich an seiner Person und trägt ihm offenbar eine gewisse Genugtuung ein. Mich, den unbeteiligten Zuhörer, trifft gewissermaßen eine Fernwirkung der humoristischen Leistung des Verbrechers. Ich verspüre, vielleicht ähnlich wie er, den humoristischen Lustgewinn. Der zweite Fall liegt vor, wenn zum Beispiel ein Dichter oder Schilderer das Gehaben von realen oder erfundenen Personen in humoristischer Weise beschreibt. Diese Personen brauchen selbst keinen Humor zu zeigen. Die humoristische Einstellung ist allein Sache dessen, der sie zum Objekt nimmt. Und der Leser oder Zuhörer wird wiederum, wie im vorigen Falle, des Genusses am Humor teilhaftig. Zusammenfassend kann man also sagen, man kann die humoristische Einstellung, worin immer diese bestehen mag, gegen die eigene oder gegen fremde Personen wenden. Es ist anzunehmen, dass sie dem, der es tut, einen Lustgewinn bringt. Ein ähnlicher Lustgewinn fällt dem unbeteiligten Zuhörer zu. Die Genese des humoristischen Lustgewinns erfassen wir am besten, wenn wir uns dem Vorgang beim Zuhörer zuwenden, vor dem ein anderer Humor entwickelt. Er sieht diesen anderen in einer Situation, die es erwarten lässt, dass er die Anzeichen eines Affekts produzieren wird. Er wird sich ärgern, klagen, Schmerz äußern, sich schrecken, grausen, vielleicht selbst verzweifeln. Und der Zuschauer-Zuhörer ist bereit, ihm darin zu folgen, die gleichen Gefühlsregungen bei sich entstehen zu lassen. Aber diese Gefühlsbereitschaft wird enttäuscht. Der andere äußert keinen Affekt, sondern macht einen Scherz. Aus dem ersparten Gefühlsaufwand wird nun beim Zuhörer die humoristische Lust. Es ist Zeit, dass wir uns mit einigen Charakteren des Humors vertraut machen. Der Humor hat nicht nur etwas Befreiendes wie der Witz und die Komik, sondern auch etwas Großartiges und Erhebendes, welche Züge an den beiden anderen Arten des Lustgewinns aus intellektueller Tätigkeit nicht gefunden werden. Das Großartige liegt offenbar im Triumph des Narzissmus, in der siegreich behaupteten Unverletzlichkeit des Ichs. Das Ich verweigert es, sich durch die Veranlassungen aus der Realität kränken, zum Leiden nötigen zu lassen. Es beharrt dabei, dass ihm die Traumen der Außenwelt nicht nahe gehen können. Ja, es zeigt, dass sie ihm nur Anlässe zu Lustgewinn sind. Dieser letzte Zug ist für den Humor durchaus wesentlich. Nehmen wir an, der am Montag zur Hinrichtung geführte Verbrecher hätte gesagt: »Ich mache mir nichts daraus. Was liegt denn daran, wenn ein Kerl wie ich aufgehängt wird? Die Welt wird darum nicht zugrunde gehen.« So müssten wir urteilen, diese Rede enthält zwar die großartige Überlegenheit über die reale Situation, sie ist weise und berechtigt, aber sie verrät auch nicht die Spur von Humor. Ja, sie ruht auf einer Einschätzung der Realität, die der des Humors direkt zuwiderläuft. Der Humor ist nicht resigniert, er ist trotzig. Er bedeutet nicht nur den Triumph des Ichs, sondern auch den des Lustprinzips, das sich hier gegen die Ungunst der realen Verhältnisse zu behaupten vermag. Durch diese beiden letzten Züge, die Abweisung des Anspruchs der Realität und die Durchsetzung des Lustprinzips, nähert sich der Humor den regressiven oder reaktionären Prozessen, die uns in der Psychopathologie so ausgiebig beschäftigen. Mit seiner Abwehr der Leidensmöglichkeit nimmt er einen Platz ein in der großen Reihe jener Methoden, die das menschliche Seelenleben ausgebildet hat, um sich dem Zwang des Leidens zu entziehen, einer Reihe, die mit der Neurose anhebt, im Wahnsinn gipfelt und in die der Rausch, die Selbstversenkung, die Ekstase einbezogen sind. Der Humor dankt diesem Zusammenhange eine Würde, die zum Beispiel dem Witze völlig abgeht, denn dieser dient entweder nur dem Lustgewinn oder er stellt den Lustgewinn in den Dienst der Aggression. Worin besteht nun die humoristische Einstellung, durch die man sich dem Leiden verweigert, die Unüberwindlichkeit des Ichs durch die reale Welt betont, das Lustprinzip siegreich behauptet? All dies aber, ohne, wie andere Verfahren gleicher Absicht, den Boden seelischer Gesundheit aufzugeben. Die beiden Leistungen scheinen doch unvereinbar miteinander. Wenn wir uns an die Situation wenden, dass sich jemand gegen andere humoristisch einstellt, so liegt die Auffassung nahe, die ich auch bereits im Buch über den Witz zaghaft angedeutet habe, er benehme sich gegen sie wie der Erwachsene gegen das Kind, indem er die Interessen und Leiden, die diesem groß erscheinen, in ihrer Nichtigkeit erkenne und belächle. Der Humorist gewinne also seine Überlegenheit daher, dass er sich in die Rolle des Erwachsenen, gewissermaßen in die Vateridentifizierung begebe und die anderen zu Kindern herabdrücke. Diese Annahme deckt wohl den Sachverhalt, aber sie erscheint kaum zwingend. Man fragt sich, wie kommt der Humorist dazu, sich diese Rolle anzumaßen? Aber man erinnert sich an die andere, wahrscheinlich ursprünglichere und bedeutsamere Situation des Humors, dass jemand die humoristische Einstellung gegen seine eigene Person richtet, um sich solcher Art seiner Leidensmöglichkeiten zu erwehren. Hat es einen Sinn zu sagen, jemand behandle sich selbst wie ein Kind und spiele gleichzeitig gegen dies Kind die Rolle des überlegenen Erwachsenen? Ich meine, wir geben dieser wenig plausiblen Vorstellung einen starken Rückhalt, wenn wir in Betracht ziehen, was wir aus pathologischen Erfahrungen über die Struktur unseres Ichs gelernt haben. Dieses Ich ist nichts Einfaches, sondern beherbergt als seinen Kern eine besondere Instanz, das Über-Ich, mit dem es manchmal zusammenfließt, so dass wir die beiden nicht zu unterscheiden vermögen, während es sich in anderen Verhältnissen scharf von ihm sondert. Das Über-Ich ist genetisch Erbe der Elterninstanz. Es hält das Ich oft in strenger Abhängigkeit, behandelt es wirklich noch, wie einst in frühen Jahren die Eltern oder der Vater das Kind behandelt haben. Wir erhalten also eine dynamische Aufklärung der humoristischen Einstellung, wenn wir annehmen, sie bestehe darin, dass die Person des Humoristen den psychischen Akzent von ihrem Ich abgezogen und auf ihr Über-Ich verlegt habe. Diesem so geschwellten Über-Ich kann nun das Ich winzig klein erscheinen, alle seine Interessen geringfügig. Und es mag dem Über-Ich bei dieser neuen Energieverteilung leicht werden, die Reaktionsmöglichkeiten des Ichs zu unterdrücken. Unserer gewohnten Ausdrucksweise treu werden wir anstatt Verlegung des psychischen Akzents zu sagen haben, Verschiebung großer Besetzungsmengen. Es fragt sich dann, ob wir uns solche ausgiebige Verschiebungen von einer Instanz des seelischen Apparats auf eine andere vorstellen dürfen. Es sieht wie eine neue ad hoc gemachte Annahme aus. Doch dürfen wir uns erinnern, dass wir wiederholt, wenn auch nicht oft genug, bei unseren Versuchen einer metapsychologischen Vorstellung des seelischen Geschehens mit einem solchen Faktor gerechnet haben. So nahmen wir zum Beispiel an, der Unterschied zwischen einer gewöhnlichen erotischen Objektbesetzung und dem Zustand einer Verliebtheit bestehe darin, dass in letzterem Falle ungleich mehr Besetzung auf das Objekt übergeht, das Ich sich gleichsam nach dem Objekt entleert. Beim Studium einiger Fälle von Paranoia konnte ich feststellen, dass die Verfolgungsideen frühzeitig gebildet werden und lange Zeit bestehen, ohne eine merkliche Wirkung zu äußern, bis sie dann, auf einen bestimmten Anlass hin, die Besetzungsgrößen erhalten, die sie dominant werden lassen. Auch die Heilung solcher paranoischer Anfälle dürfte weniger in einer Auflösung und Korrektur der Wahnideen als in der Entziehung der ihnen verliehenen Besetzung bestehen. Die Abwechslung von Melancholie und Manie, von grausamer Unterdrückung des Ichs durch das Über-Ich und von Befreiung des Ichs nach solchem Druck hat uns den Eindruck eines solchen Besetzungswandels gemacht, den man übrigens auch zur Erklärung einer ganzen Reihe von Erscheinungen des normalen Seelenlebens heranziehen müsste. Wenn dies bisher in so geringem Ausmaße geschehen ist, so liegt der Grund dafür in der von uns geübten, eher lobenswerten Zurückhaltung. Das Gebiet, auf dem wir uns sicher fühlen, ist das der Pathologie des Seelenlebens. Hier machen wir unsere Beobachtungen, erwerben wir unsere Überzeugungen. Eines Urteils über das Normale getrauen wir uns vorläufig insoweit, als wir in den Isolierungen und Verzerrungen des Krankhaften das Normale erraten. Wenn diese Scheu einmal überwunden ist, werden wir erkennen, eine wie große Rolle für das Verständnis der seelischen Vorgänge, den statischen Verhältnissen wie dem dynamischen Wechsel der Quantität der Energiebesetzung zukommt. Ich meine also, die hier vorgeschlagene Möglichkeit, dass die Person in einer bestimmten Lage plötzlich ihr Über-Ich überbesetzt und nun von diesem aus die Reaktionen des Ichs abändert, verdient es, festgehalten zu werden. Was ich für den Humor vermute, findet auch eine bemerkenswerte Analogie auf dem verwandten Gebiet des Witzes. Als die Entstehung des Witzes musste ich annehmen, dass ein vorbewusster Gedanke für einen Moment der unbewussten Bearbeitung überlassen wird. Der Witz sei also der Beitrag zur Komik, den das Unbewusste leiste. Ganz ähnlich wäre der Humor der Beitrag zur Komik durch die Vermittlung des Über-Ichs. Wir kennen das Über-Ich sonst als einen gestrengen Herrn. Man wird sagen, es stimmt schlecht zu diesem Charakter, dass es sich herbeilässt, dem Ich einen kleinen Lustgewinn zu ermöglichen. Es ist richtig, dass die humoristische Lust nie die Intensität der Lust am Komischen oder am Witz erreicht, sich niemals im herzhaften Lachen ausgibt. Es ist auch wahr, dass das Über-Ich, wenn es die humoristische Einstellung herbeiführt, eigentlich die Realität abweist und einer Illusion dient. Aber dieser wenig intensiven Lust schreiben wir, ohne recht zu wissen warum, einen hochwertigen Charakter zu. Wir empfinden sie als besonders befreiend und erhebend. Der Scherz, den der Humor macht, ist ja auch nicht das Wesentliche. Er hat nur den Wert einer Probe. Die Hauptsache ist die Absicht, welche der Humor ausführt, ob er sich nun an der eigenen oder an fremden Person betätigt. Er will sagen: Sieh her, das ist nun die Welt, die so gefährlich aussieht. Ein Kinderspiel. Gerade gut, einen Scherz darüber zu machen. Wenn es wirklich das Über-Ich ist, das im Humor so liebevoll tröstlich zum eingeschüchterten Ich spricht, so wollen wir daran gemahnt sein, dass wir über das Wesen des Über-Ichs noch allerlei zu lernen haben. Übrigens sind nicht alle Menschen der humoristischen Einstellung fähig. Es ist eine köstliche und seltene Begabung. Und vielen fehlt selbst die Fähigkeit, die ihnen vermittelte humoristische Lust zu genießen. Und endlich, wenn das Über-Ich durch den Humor das Ich zu trösten und vor Leiden zu bewahren strebt, hat es damit seiner Abkunft von der Elterninstanz nicht widersprochen. Sigmund Freud. Der Humor. Erstmals veröffentlicht im Almanach der Psychoanalyse 1928.

Markus Meyer hat aus Der Humor von Sigmund Freud gelesen. Der Humor erschien erstmals 1927 in Imago, Zeitschrift für Anwendung der Psychoanalyse auf die Natur- und Geisteswissenschaften. Freud wurde am 6. Mai 1856, vor fast genau 170 Jahren, geboren. Kurt Reisenegger hat die heutige Geschichte ausgesucht.

0: Und nach dem zweiten Satz der Klaviersonate Nummer 10 von Franz Schubert mit Mathieu Godet am Klavier folgen nun Hinweise für Ö1-Clubmitglieder und solche, die es vielleicht noch werden wollen.
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2: Eine Liebesgeschichte, die in wilder Leidenschaft beginnt und in trostlosem Unglück endet. Kenneth Macmillans Manon nach Abbé Prévosts Roman Histoire du Chevalier de Grieux et de Manon Lescaut aus dem Jahr 1731 gilt als Meisterwerk des Genres Literaturballett. Ab morgen ist es in der Wiener Staatsoper zu erleben.
3: Die junge Manon stammt aus ärmlichen Verhältnissen und soll ins Kloster. Auf dem Weg dorthin lernt sie den Studenten des Grieux kennen, verliebt sich Hals über Kopf und flieht mit ihm nach Paris. Doch ihre gemeinsame Zeit ist kurz. Sie findet Gefallen am Reichtum und Ruhm eines anderen Mannes und verfällt dem Laster. Als sie zu ihrem Geliebten zurückkehren will, wird sie verhaftet und nach Amerika deportiert. Des Grieux verhilft ihr zur Flucht. Doch sie überlebt die Strapazen nicht und stirbt in seinen Armen.
2: Die Ballettchoreografie zu ausgewählten Kompositionen von Jules Massenet, neu orchestriert von Martin Yates, entstand 1973-74 in London und wurde nach der erfolgreichen Uraufführung eben dort von zahlreichen Opernhäusern im gesamten europäischen Raum aufgeführt.
3: Kenneth Macmillans Manon, ab 16. Mai in der Staatsoper Wien. Musikalische Leitung Ermanno Florio. 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
2: Ab 21. Mai beginnt übrigens die MQ-Sommerbühnensaison im Wiener Museumsquartier. Im Haupthof wird fast täglich ein Programm geboten, das die Abendstunden nach den Schließzeiten der Museen zum Freiluft-Kulturschauplatz verwandelt. Auf der barrierefreien und begrünten Bühne finden bei freiem Eintritt zahlreiche Konzerte, Performances, Lesungen, Talks und Filmvorführungen statt. Neben eigenen MQ-Formaten werden auch bewährte Kooperationen wie das Literaturfestival O-Töne und das Open-Air-Filmfestival Frameout erneut Teil des Programms sein.
3: Alle Informationen zu den Sommerbühne-Events im Museumsquartier Wien finden Sie unter mqw.at.
4: Ihr könnt mein Hirn haben. Ich schneide ein Loch in meinen Kopf. In die Stirne schneide ich das Loch. Mit meinem Blut soll mir mein Hirn auslaufen. Ich brauche kein Hirn nicht mehr, weil es eine solche Folter ist in meinem Kopf. Ihr foltert's mich, ihr Schweine.
2: Reinhard Götz hier mit seinem fulminanten Eintritt in die Literaturszene beim Bachmann-Preis 1983. Als sich der 29-Jährige mit einer Rasierklinge die Stirn blutig ritzte und weiterlas. Der heute 71-Jährige, mehrfach ausgezeichnete Schriftsteller aus München, der sich als Chronist der deutschen Gegenwart einen Namen gemacht hat, verfasste mehrere Theaterstücke. Krieg, entstanden nach seinem Debütroman Irre, ist der Titel jener Trilogie, der sich der vierte Schauspiellehrgang der Salzburger Mozarteum University in seiner aktuellen Produktion angenähert hat. In Krieg geht es gar nicht um den Krieg. Es geht um das Theater und um dessen ganz speziellen Kampf zwischen Kunst und Leben. Im Zentrum der Text, der auf dem Theater schon immer in lebendige Körper verwandelt wurde. 40 Jahre nach dem Erscheinen des 300-seitigen Frühwerks von Reinhard Götz filtern die Schauspielerinnen und Schauspieler aus ihm das, was sie heute angeht, feiern den Text, singen Passagen, fügen Eigenes hinzu und hieven das Werk somit ins Jetzt. Unter der Regie von Marcel Heupermann ist Krieg ab kommendem Mittwoch, 20. Mai, im Theater im Kunstquartier in Salzburg zu sehen.
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2: Gestaltung Karin Lienortner.
0: Gleich ist es 11:30 und es folgt eine gute halbe Stunde Musik in Ö1. Helene Breisach, du stellst heute eine berühmte Frage. Wer reitet so spät durch Nacht und Wind?
5: Ja, es ist der Vater mit seinem Kind. So beginnt die Ballade vom Erlkönig und ich glaube, man kann behaupten, dass die Vertonung von Franz Schubert mindestens so bekannt ist wie Goethes Text. Aber jetzt habe ich auch eine Frage an dich. Was schätzt du denn, wie oft diese Ballade vertont worden ist?
0: Boah, ich rate ins Blaue, 57 Mal.
5: Gut geraten. Na, angeblich weiß man sogar von mehr als 130 Vertonungen. In meinem aktuellen Album ist von 40 Vertonungen die Rede, also im Booklet dazu. 13 davon präsentieren der Bariton Johannes Held und die Pianistin Doriana Tschakarowa.
0: Wir freuen uns drauf. Außerdem in Vorgestellt gleich Opernmusik im Taschenformat mit dem Ensemble Minuit. Heute von und mit Helene Breisach.
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5: Es wird hochdramatisch in der heutigen Ausgabe von Vorgestellt. Die Ballade Der Erlkönig von Johann Wolfgang Goethe ist eine kleine, in sich geschlossene Oper, eine nächtliche Gruselszene. Ein Vater reitet mit seinem kranken Kind im Arm, er will es beschützen, an einen sicheren Ort bringen, er will es retten. Das Kind fiebert, gequält von einem Dämon, von einem Verführer. Der Vater ist getrieben von der schrecklichen Angst, seinem Kind nicht helfen zu können. Den bekanntesten Soundtrack zu dieser filmischen Szene hat Franz Schubert geliefert.

Ein Ausschnitt aus dem Erlkönig von Franz Schubert, der Bariton Johannes Held am Klavier begleitet von Dorjana Tschakarowa. Franz Schubert ist beileibe nicht der Einzige, der die Goethe-Ballade vertont hat. Johannes Held und Dorjana Tschakarowa haben jetzt ein Album vorgelegt mit einer Auswahl von 13 verschiedenen Versionen des Erlkönigs. Im Booklet abgedruckt ist ein Gespräch, das der Tenor Julian Bregardien als Kollege und Freund mit Johannes Held und Dorjana Tschakarowa und mit dem Tonmeister der CD, Stefanos Ioannou, geführt hat. Darin findet sich die Frage, wer das überhaupt sei, der Erlkönig. Die Antworten, er ist etwas Geisterhaftes, eine Bedrohung, eine Verführung in ein unbekanntes Land. Letztlich ist er ganz klar der Tod. Und ebenso in diesem Interview die Frage, welche Vertonung sich denn am besten als Einstieg eignet für jemanden, der den Erlkönig nicht kennt. Johannes Held empfiehlt hier den Erlkönig von Stefan Schulzki, Jahrgang 1970, die einzige zeitgenössische Vertonung auf dem Album, weil die Musik sehr suggestiv sei, fast wie in einem Film.

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1: Goethes Erlkönig, vertont von Stefan Schulzki. Der deutsche Musikproduzent und Komponist schreibt hauptsächlich Film- und Theatermusik. Ich finde, das hört man auch diesem Erlkönig an. Johannes Held hat gesungen, am Klavier war Doriana Tschakarowa. Der Klavierklang teilweise verfremdet, hier wurden die Saiten direkt angeschlagen im offenen Flügel. Die Konzeption der reinen Erlkönig-CD geht übrigens auch auf Doriana Tschakarowa zurück, die nicht zuletzt das Notenmaterial der verschiedenen Fassungen in akribischer Recherche zusammengetragen hat. Hören wir im Folgenden in 4 verschiedene Vertonungen hinein. Ein leicht gekürzter Durchmarsch durch den Erlkönig. Der Anfang stammt von Johann Friedrich Reichert und ist mit Gitarrenbegleitung. Danach eine Vertonung von Ludwig van Beethoven, die Fragment geblieben ist und lange nach Beethoven von Reinhold Becker vervollständigt wurde. Danach Nummer 3 aus der Vertonung von Emilie Meyer und schließlich das Ende, wie es der Belgier Émile Mathieu in Musik gesetzt hat. Wir gehen also chronologisch vor, beginnend mit dem Mozart-Zeitgenossen Johann Friedrich Reichert.
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Der Erlkönig im Wandel der Zeit. Gesungen hat Johannes Held. Zu Beginn die Version von Reichert mit Begleitung durch den Gitarristen Neo Gundermann, danach Beethoven, dann Emilie Meyer. Doriana Tschakarowa hat hier auf einem Erar-Flügel von 1856 begleitet. Und die letzte Version, die wir hier gehört haben, war von Emile Mathieu. Hier hat Doriana Tschakarowa ein Instrument der Klavierfabrik Blüthner von 1926 ausgewählt. Ein paar Worte zum Sänger des Erlkönig-Albums, Johannes Held, Jahrgang 1983. Er ist mit Musik aufgewachsen, schon in jungen Jahren im Kinderchor der Johanneskirche in Sindelfingen in Baden-Württemberg gewesen. Held hat in Freiburg im Breisgau und in Kopenhagen Gesang studiert und ist heute freischaffend als Opern- und Liedsänger tätig. Musik ist für ihn eng verbunden mit der Sprache. Das Darstellerische, das Theaterhafte gehören für ihn untrennbar zum Musizieren dazu. Das macht ihn auch zum idealen Interpreten für den Erlkönig mit seiner charakteristischen Stimmfarbe und der hörbaren Freude an der Gestaltung. Ein Beispiel Erlkönig noch zur Gänze. Die folgende Vertonung stammt von Louis Spohr. Und hier kommt noch ein Instrument dazu. Neben dem Klavier begleitet hier eine Geige und schlüpft gleichsam in die gruselige Rolle des Erlkönigs.

Erlkönig, Opus 154, Nummer 4 von Louis Spohr. Gesungen hat Johannes Held, begleitet von der Pianistin Doriana Tschakarowa und der Geigerin Victoria Wong. 13 Vertonungen von Goethes Erlkönig auf einem Album. Dieses ist Anfang Mai beim Label Écouté erschienen. Es bleibt dramatisch in dieser Ausgabe von Vorgestellt. Große Oper im kleinen Format, und zwar im Nonett zu neunt. 5 Streich- und 4 Blasinstrumente, hier mit dem Walkürenritt aus Wagners Ring des Nibelungen.

Der Walkürenritt von Richard Wagner im Nonet, gespielt vom Ensemble Minuit. Musik für ein 100-köpfiges Orchester von Arrangeur Stefan Potzmann, eingekocht wie ein exquisiter Fond, der alle Geschmacksnuancen der Ursuppe enthält. Stefan Potzmann ist auch der Klarinettist des Ensembles Minuit, dessen Mitglieder im Kärntner Sinfonieorchester, in der slowenischen Nationaloper und im Orchester der Wiener Staatsoper engagiert sind. Für sie, der alle Geschmacksnuancen der Ursuppe enthält. Stefan Potzmann ist auch der Klarinettist des Ensembles Minuit, dessen Mitglieder im Kärntner Sinfonieorchester, in der slowenischen Nationaloper und im Orchester der Wiener Staatsoper engagiert sind. Für sie alle gehört

Man hält sich bei den Arrangements nicht an die genaue Abfolge in den Originalopern, sondern entwickelt aus den Melodien der Opern kleine Suiten, die einer eigenen Dramaturgie folgen. Wobei zum Beispiel die Frau ohne Schatten Suite genauso beginnt wie Richard Strauss' sinfonische Fantasie über seine eigene Oper.

Musik aus Richard Strauss' Frau ohne Schatten für Nonette, arrangiert von Stefan Potzmann auf dem Album Akt 3 des Ensembles Minuit. Ein Ensemble, das sich dem, Zitat, exquisiten Minimalismus verschrieben hat. Heuer feiert dieses Ensemble übrigens sein 10-jähriges Bestehen. Zum Abschluss von Vorgestellt schwelgen wir noch im Melodienreichtum von Giacomo Puccini, Musik aus der Oper Manon Lescaut, darin enthalten einer der großen Hits der Oper, die Tenorarie Donna non vidi mai.

0: Große Gefühle aus der tragischen Liebesgeschichte von Manon und des Grieux aus der Oper Manon Lescaut von Giacomo Puccini in einem Arrangement von Stefan Potzmann mit dem Ensemble Minuit. Die Aufnahme ist erschienen auf dem jüngsten Album des Ensembles Minuit, Akt 3. Damit geht vorgestellt für diese Woche zu Ende. Technik Jakob Kainz, am Mikrofon war Helene Breisach.
1: 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Der Vormittag neigt sich hiermit auch dem Ende zu, aber noch eine Programmänderung. 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
1: 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Und ein anderer, zum Glück noch lebender Musiker, wird später in Ö1 gefeiert.
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7: Mit Paul Schiffer im Studio. Herzlich willkommen. Nach dem zweitägigen Staatsbesuch in China ist US-Präsident Donald Trump wieder auf dem Weg nach Hause. Wir analysieren die Ergebnisse des Treffens mit dem Politologen Volker Perthes. Die von der Regierung geplante Paketabgabe wird gleich von mehreren Seiten kritisiert. Dazu hören Sie ein Gespräch mit Alexander Smuck von der Wirtschaftskammer. Die spanische Hofreitschule kommt nicht zur Ruhe. Es gibt Vorwürfe gegen ehemalige Mitarbeiter. Sie sollen hohe Geldsummen veruntreut haben. Dazu hören Sie ein Interview mit dem Chef des Aufsichtsrats der Hofreitschule. Und wer sind eigentlich die Fans, die von weit her kommen, um den Song Contest live zu sehen? Diese Frage gehen wir vor dem Finale morgen in der Wiener Stadthalle auch noch nach. Die Wetteraussichten hat Nathalie Auer.
8: Die meiste Zeit ist es heute bewölkt, Sonnenfenster gibt es nur wenige. Außerdem tauchen am Nachmittag immer mehr Regenschauer auf, und zwar im Bergland und im Süden. Ab dem Mittelgebirge oberhalb von 1300 bis 1700 Meter Höhe fällt Schnee. Für Mitte Mai haben wir es frisch. Die Höchstwerte liegen am Nachmittag bei meist nur 7 bis 15 Grad. Heute Nacht und auch morgen geht es dann mit Regen und Schneefall weiter. In der Früh kann es sogar bis auf 900 Meter Höhe herabschneien. Der Sonntag wird dann freundlicher, mit mehr Sonnenschein und kaum Schauern.
7: Der Staatsbesuch von US-Präsident Donald Trump in Peking ist zu Ende. Reibungslos und ohne Pannen ist das alles über die Bühne gegangen. Die beiden mächtigen Männer haben Höflichkeiten ausgetauscht, den einen oder anderen Wirtschaftsdeal abgeschlossen. Und auch an den geopolitisch schwierigen Themen Iran und Taiwan ist man nicht vorbeigekommen. Sarah Emler berichtet.
9: Diese Bäume sind 200 bis 300 Jahre alt, so der chinesische Präsident Xi Jinping zu Donald Trump. Er weiß, wie man dem derzeitigen US-Präsidenten schmeicheln kann. Zum Abschluss des Staatsbesuchs führt er ihn durch den Jingu-Garten. Dieser wird auch als geheimer Garten bezeichnet, denn nur äußerst selten werden Gäste der chinesischen Führung hier eingeladen. Darf ich fragen, wie viele Präsidenten bereits hier waren, so Donald Trump? Ganz wenige ist die Antwort und der US-Präsident nickt zufrieden. Sein Besuch war gefüllt mit historischen Schauplätzen, Staatsbanketten und Vier-Augen-Gesprächen. Man habe eine neue Beziehung, eine konstruktive und strategische Partnerschaft zwischen den beiden Ländern aufgebaut, zeigt sich Präsident Xi Jinping zufrieden. Er kann anscheinend Erfolge herzeigen. So sollen 10 chinesische Firmen nun die Erlaubnis bekommen haben, Hochleistungschips aus den USA nun doch einkaufen zu dürfen. Im Gegenzug würde Peking an die 200 Boeing-Flüge und möglicherweise auch Öl aus den USA kaufen. Man habe über den Iran gesprochen, so US-Präsident Donald Trump. Beide Länder wollen, dass der von ihm angefangene Krieg zu Ende gehe und die Straße von Hormuz offen bleibe. Es ist wohl die Hoffnung des US-Präsidenten, dass China auf seinen Verbündeten Iran einwirken könne. Doch ein Thema überschattet die Gespräche etwas. Die faktisch unabhängige Insel Taiwan. Diese wird von den USA unterstützt, auch militärisch. Ein Dorn im Auge Chinas, das Taiwan für sich beansprucht. Immer wieder heißt es aus mehreren Kanälen der chinesischen Führung, dass es das wichtigste Thema sei und die Beziehung der beiden Länder gefährden könne. Ob Taiwan schlussendlich besprochen wurde und Donald Trump darauf eingegangen ist, weiß man derzeit nicht. Vielleicht muss man hierfür auch abwarten, was nach dem Gipfel passiert. Taiwan soll von den USA 2 große Waffenlieferungen bekommen. Diese müssen noch freigegeben werden. Sollte das nicht passieren, wäre es das erste Mal, dass ein chinesischer Führer den USA sagt, wie sie mit Taiwan umgehen sollen.
7: Und dazu bin ich jetzt mit dem Politologen Volker Perthes verbunden. Er ist Autor und ehemaliger Direktor der Stiftung Wissenschaft und Politik in Berlin. Guten Tag.
10: Ja, schönen guten Tag.
7: Herr Perthes, insgesamt dieses Treffen zwischen den beiden Präsidenten Trump und Xi, also reibungslos verlaufen, zumindest nach allem, was wir wissen, mit einem auffallend zurückhaltenden und höflichen Donald Trump. Was lässt sich denn aus dem Atmosphärischen bei diesem Treffen herauslesen?
10: Nun, die Atmosphäre haben die Chinesen gestaltet. Die Chinesen haben auch die Tagesordnung weitgehend bestimmt. Und die Themen, die jetzt die Schlagzeilen machen, also konkret das Wort von dem gemeinsamen Management oder konstruktiven Management strategischer Stabilität und davon, dass China gesagt hat, Taiwan ist eine rote Linie. Wenn das nicht sorgfältig gemanagt wird, dann haben wir ein Problem zwischen diesen beiden großen Mächten. Dann kann das zu Konflikt führen. Auf amerikanischer Seite haben wir, wenn man das so sagen will, kleinere Brötchen, die da gebacken worden sind, nämlich Zusagen von China, möglicherweise Boeing-Flugzeuge, amerikanisches Rindfleisch und Sojabohnen zu kaufen. Da haben wir also ganz unterschiedliche Ebenen, auf denen hier agiert wird.
7: Sie haben das Thema Taiwan schon angesprochen. Das ist ein Dauerstreitthema zwischen diesen beiden Ländern und der chinesische Präsident Xi Jinping ist dieses Mal recht deutlich geworden, versehen auch mit einer Warnung an die USA. Aber der US-Außenminister wiederum war bemüht, das als normales Prozedere darzustellen, weil man eben hier fundamental andere Positionen habe. Verändert sich bei dem Thema Taiwan gerade etwas? Werden die Chinesen da selbstbewusster?
10: China wird selbstbewusster, das ist gar keine Frage. Und es hat auch Grund dafür. China ist die Nummer 2 in der Welt. Und es hat sich diesmal dargestellt, und Trump hat dem auch in keiner Weise entgegengewirkt, als ein Staat, der auf Augenhöhe mit den USA spricht. Die USA sind deutlich geschwächt worden unter Präsident Trump. In seiner ersten Administration konnte er noch, so wie frühere Präsidenten, auftreten als der Führer des Westens gewissermaßen, der Führer der G7, der Führer der NATO. der westlich-demokratischen Industriestaaten. Heute spricht er eigentlich nur noch für die USA, weil er ja viele Brücken verbrannt hat, gewissermaßen zu anderen demokratischen Industriestaaten. Und die chinesische Führung weiß, das auszunutzen und zu sagen, na, hier gibt es die Nummer 1, die Nummer 2, da muss man aufpassen, dass es hier nicht zu Konflikten kommt, weil die Nummer 2 weiter aufsteigt. Das ist sehr deutlich gemacht worden von dem chinesischen Präsidenten, indem er von der sogenannten Thucydides-Falle gesprochen hat, also eine Analogie zur griechischen Geschichte, wo eine aufsteigende Macht mit einer absteigenden Weltmacht in Konflikt gerät.
7: China steigt also weiter auf. Die USA müssen sehen, wie sie mit China am besten umgehen. Im Herbst hat man so etwas wie einen wirtschaftlichen Waffenstillstand ausgerufen, nachdem Trump mit hohen Zöllen gedroht hat und China reagiert hat, indem er gesagt hat, man liefert dann halt keine seltenen Erden mehr. Können wir davon ausgehen, dass dieser wirtschaftliche Waffenstillstand auf absehbare Zeit bleiben wird zwischen den USA und China?
10: Ja, ich denke, der hält. Und das ist auch das Interesse beider Seiten. Trump hat auch durch die Vorstandsvorsitzenden großer Konzerne, die er mitgebracht hat, deutlich gemacht, dass es für ihn und für die USA sehr wichtig ist, mehr Produkte nach China hin zu verkaufen. China hat sich zumindest erstmal auf der Deklarationsebene bereit erklärt, tatsächlich mehr US-Waren zu kaufen und den Markt zu öffnen für amerikanische Unternehmen und Investitionen selber, aber auch in den USA zu investieren. Da besteht ein gegenseitiges Interesse dran. Keiner will diese enge wirtschaftliche Verbindung wirklich kappen, außer möglicherweise in strategisch wichtigen Bereichen. Aber auch hier scheint von Seiten der USA ein Zugeständnis gemacht worden sein, insofern als man den Export von strategisch wichtigen Nvidia-Chips nach China erlaubt.
7: Schauen wir noch auf den Iran-Krieg. Der war ja möglicherweise hinter den Kulissen auch ein größeres Thema. Wir wissen es nicht, wir können nur darüber spekulieren. Aber ist es denkbar, dass China da nach dem Wunsch der USA seinen Einfluss geltend machen wird, um zu einer rascheren Lösung zu kommen?
10: Also die doppelte Antwort auf Ihre Frage ist ja. Ich denke, dass China seinen Einfluss geltend machen wird, aber nicht unbedingt nach dem Wunsch der USA. Es ist klar, dass Präsident Trump hier Hilfe braucht, auch von China, um aus dem Krieg wieder herauszukommen. Er hat, denke ich, durchaus zutreffend gesagt, dass auch der chinesische Führer ein Interesse daran hat, dass die Straße von Hormus offen bleibt. China importiert halt den größten Teil seines Öls aus der Region des Persischen Golfes. Aber da muss man auf die Feinheiten gucken. China hat, beziehungsweise der chinesische Präsident hat gesagt, wir wollen zwar kein Zollsystem, also keine Gebühren für die Durchfahrt durch die Straße von Hormus, sondern eine offene Straße von Hormus, aber wir wollen auch keine Militarisierung der Straße von Hormus. Und das kann man durchaus als einen Hinweis an die USA verstehen, die schließlich derzeit Krieg führt im Persischen Golf oder in der Gegend des Persischen Golfes gegen Iran und ihre Schiffe dorthin schicken will, um die Freiheit der Schifffahrt zu garantieren, während China sagt, die Straße von Hormus war vor dem Krieg ja offen, das müssen wir wieder herstellen.
7: Wir werden also abwarten müssen, inwiefern China dabei hilft, diesen Iran-Krieg zu einem Ende zu bringen. Der Politikwissenschaftler Volker Perthes war das in Berlin. Vielen Dank für diese Einschätzungen.
10: Sehr gern und einen schönen Tag.
7: Nur aus der Ferne hat die EU das Treffen in Peking beobachtet und man ist auch bei anderen geopolitischen Themen viel zu oft Zaungast. Wenn es nach der polnisch-amerikanischen Historikerin Anne Applebaum geht, muss sich das so schnell wie möglich ändern. Sie plädiert für europäische Geschlossenheit und sie sagt, Europa müsse unabhängiger von den USA werden. Katharina Wagner hat Anne Applebaum während ihres Wien-Besuchs zum Interview getroffen.
11: Die transatlantische Beziehung hat sich stark verändert, seit Trump zum zweiten Mal im Amt ist. Es gibt viele Risse. Was ist denn noch davon übrig?
12: I think what is important for Europeans to understand is that this is the first US administration.
13: Die Europäer sollten verstehen, dass diese die erste US-Regierung seit dem Zweiten Weltkrieg ist, die die USA nicht als Anführer einer großen Allianz von Demokratien sieht. Das heißt nicht, dass der Präsident sich keine Beziehungen zu einigen europäischen Staaten vorstellen oder mit diesen zusammenarbeiten kann. Aber er ist nicht primär an Demokratie und am Wertesystem interessiert, das Amerika und Europa so viele Jahre verbunden haben. hat.
11: Und was bedeutet das für die europäische Sicherheit, sowohl was Technologie als auch was Verteidigung angeht?
12: So Europe needs to begin to think about how we would defend ourselves.
13: Europa muss anfangen, darüber nachzudenken, wie es sich gegen eine russische oder andere Bedrohungen verteidigen würde und wie es seine eigenen Technologien, Internetplattformen, Unternehmen der künstlichen Intelligenz und damit auch seine eigenen Verteidigungsunternehmen aufbauen kann. Elektronische Kriegsführung und solche mit Drohnen bedarf ganz anderer Technologien als jene, die wir bisher gebaut haben.
11: Österreich ist ein neutrales Land. Glauben Sie, dass es das in den nächsten Jahren bleiben wird?
12: Sustainable in the next 5 to 10 years. So I have said both in Austria and in Switzerland at public events that I think both countries should join NATO.
13: Ich habe sowohl in Österreich als auch in der Schweiz bei öffentlichen Veranstaltungen gesagt, dass ich denke, dass beide Länder der NATO beitreten sollten oder einer europäischen Allianz, die aus der NATO hervorgehen könnte. Ich glaube nicht, dass es wirklich möglich sein wird, neutral zu bleiben, sollte es einen russischen Konflikt mit Europa geben. Egal, ob dieser militärisch etwa in den baltischen Staaten stattfinden sollte oder in Form eines hybriden Krieges, etwa durch Sabotageakte oder politische Einflusskampagnen, wie wir sie bereits sehen. Neutralität ist keine wirkliche Option. Man kann weiter sagen, dass man neutral ist, aber eigentlich muss man sich auf Herausforderungen vorbereiten, mit denen wir in den vergangenen 80 Jahren nicht konfrontiert waren.
12: Really, you need to prepare for challenges of a kind that we really haven't had to deal with for 80 years.
11: Wie würden Sie versuchen, Skeptiker zu überzeugen?
12: I think the question is, do you want your country to remain sovereign?
13: Die Frage ist, wollen Sie, dass Ihr Land souverän bleibt? Wollen Sie, dass Österreicher selbst wählen, wer Ihr Land regiert? Wollen Sie selbst entscheiden, in welchem Land Sie leben? Wollen Sie, dass russische, amerikanische oder chinesische Einflusskampagnen entscheiden, wer die österreichischen Wahlen gewinnt? Und ironischerweise ist es so, wenn Sie wollen, dass Österreich souverän bleibt, dann muss das Land Teil europäischer Institutionen sein. In welchem Format ist egal.
11: Die Ukraine strebt an, der EU beizutreten. Für wie realistisch halten Sie das?
13: Wenn der Krieg endet, wird die Ukraine die stärkste Armee auf dem Kontinent haben und möglicherweise eine der am weitesten entwickelten Technologien und Industrien für Militär. Das heißt, es würde Europa schaden, die Ukraine nicht aufzunehmen.
11: Lassen Sie mich noch eine Frage zum Thema Autoritarismus stellen. Was denken Sie, wird bleiben nach dem Ende der Amtszeit Trumps?
13: Was in den USA lange bleiben wird, ist diese sehr tiefe Polarisierung. Es war wirklich einzigartig, dass bis vor kurzem alle Teile des politischen Spektrums die Regeln des politischen Systems akzeptiert haben. Und jetzt haben wir in den USA bedeutende Teile der Gesellschaft, die diese Regeln nicht akzeptieren, die sie für nicht fair halten und die Wahlergebnisse nicht anerkennen. Und ich befürchte, dass dieses Misstrauen gegenüber dem politischen System lange bestehen bleiben wird.
12: Paranoia about the political system will persist for a long time.
7: Sagt die polnisch-amerikanische Historikerin Anne Applebaum im Gespräch mit Katharina Wagner. Um 12.15 Uhr kommen wir thematisch nach Österreich. Da hat die ÖGK, die österreichische Gesundheitskasse, im Vorjahr für Aufsehen gesorgt. Es war nämlich von einem Defizit von mehr als 900 Millionen Euro für das Jahr 2025 die Rede. Das war zumindest die Prognose. Jetzt stellt sich heraus, das tatsächliche Minus war um ein Vielfaches kleiner. Es hat nur 150 Millionen Euro ausgemacht. Eingespart hat die Kasse allerdings bei Weitem nicht nur bei sich selbst. Felix Nowak berichtet.
5: Dass das ÖGK-Defizit im Vorjahr nicht ganz so hoch ausfällt wie veranschlagt, hat sich schon länger abgezeichnet. Die tatsächliche Summe fällt dennoch überraschend niedrig aus. Noch im Februar 2026 ist die ÖGK nämlich von einem Minus in Höhe von 450 Millionen Euro ausgegangen, also vom Dreifachen der jetzt verkündeten Zahl. Hat man die bisherigen Prognosen also bewusst schlecht gerechnet, um positive Nachrichten verkünden zu können? Nein, sagt Peter McDonald, der die ÖGK derzeit als Arbeitgebervertreter führt.
14: Wir haben im letzten Jahr massive Kraftanstrengungen unternommen, um das Defizit zu drücken. Wir haben als Selbstverwaltung ganz kraftvolle Maßnahmen beschlossen, aber auch gemeinsam mit der Regierung ein paar umgesetzt.
5: Dazu zählt vor allem die Beitragserhöhung bei Pensionisten im Vorjahr, die deutlich mehr Geld in die Kassen der ÖGK gespült hat. Parallel dazu berichtet McDonald aber auch von 300 ÖGK-Stellen, die man zuletzt abgebaut habe, von besseren Konditionen beim Kauf von Medikamenten und maßvollen Abschlüssen mit den Ärztinnen und Ärzten. Konkrete Zahlen oder Anteile will der ÖGK-Vorstand dabei nicht nennen. Gewisse Einsparungen haben jedenfalls auch Maßnahmen gebracht, die Patientinnen und Patienten direkt spüren, etwa Verschärfungen bei den Krankentransporten. Derartige Leistungskürzungen verteidigt McDonald. Immerhin gebe man 98% der Ausgaben für Leistungen aus. Hier müsse man auf die Effizienz achten.
14: In einzelnen Bereichen, wie bei den Transporten zum Beispiel, wo wir Selbstbehalte eingeführt haben, gestaffelte Selbstbehalte, ist es gelungen, die Frequenzen um 5% zu reduzieren. Und das sieht man aus, dass die Aktivitäten in diesem Bereich klar greifen, ohne dass wir hier tatsächlich jemand Leistungen wegnehmen, die er tatsächlich braucht.
5: Weitere Leistungskürzungen sind gerade erst mit Anfang Mai in Kraft getreten. Die ÖGK-Prognose sieht für die nächsten Jahre dennoch nicht allzu gut aus. Im nächsten Jahr soll das Defizit wieder auf 400 Millionen Euro steigen. Wird es also zusätzliche Verschärfungen geben? Ja, man dürfe nicht nachlassen, sondern müsse nachlegen, so McDonald.
14: Wir sind ja auch mit den Ärztinnen und Ärzten in Verhandlungen, dass wir auch den Leistungskatalog durchgehen wollen, auch hier schauen wollen, welche Leistungen sind nicht evidenzbasiert, wo können wir auch Dinge reduzieren, damit wir dann wieder Mittel freimachen können für den künftigen medizinischen Fortschritt, wo ja sehr viele tolle Sachen in der Pipeline stehen.
5: Nur so könne man längerfristig Medikamente als Kassenleistung anbieten, die etwa Babys mit Gendefekt heilen können.
7: In den nächsten Minuten schauen wir uns die von der Regierung geplante neue Paketsteuer oder Paketabgabe an. Die Idee dahinter ist, damit niedrigere Preise in den Supermärkten zu finanzieren oder gegen zu finanzieren. Dort soll ja die Mehrwertsteuer auf bestimmte Lebensmittel ab Juli gesenkt werden. Aber zurück zur Paketabgabe. Die soll 2 Euro pro Paket betragen, soll ab September gelten und trifft große Internetversandhändler und indirekt damit wohl auch jene Menschen, die dort online bestellen. Bevor ich mit Alexander Smuck von der Wirtschaftskammer darüber rede, haben wir uns noch das Kaufverhalten der Österreicherinnen und Österreicher im Onlinehandel angesehen. Peter Daser.
15: Nach Daten der auch für Postdienste zuständigen Regulierungsbehörde RTR werden pro Quartal in Österreich rund 100 Millionen Pakete zugestellt. Ergibt 400 Millionen Pakete pro Jahr. Marktführer bei diesen Zustellungen ist die Post, dann folgen Amazon und weitere Anbieter. Nicht für alle diese Pakete wird die neue Paketabgabe zu bezahlen sein. Es geht um den professionellen Versandhandel. Und der wird, nach Daten der Statistik Austria von 2025, in Österreich recht unterschiedlich genutzt. Die meisten Menschen kaufen hierzulande zwischen 24 Mal pro Jahr online ein. Ein Drittel tut das aber wesentlich öfter, zum Teil auch mehr als 40 Mal pro Jahr. Der Anteil solcher starker Nutzerinnen und Nutzer des Versandhandels ist besonders hoch in Wien und in der Steiermark, eher niedrig ist er in Vorarlberg. Nach Geschlechtern betrachtet bestellen Frauen insgesamt öfter im Internet, es gibt aber mehr Männer, die das besonders häufig tun. Oder nach Altersgruppen betrachtet, es sind vor allem Menschen im berufstätigen Alter, die viel online einkaufen. Jugendliche und Senioren tun das eher weniger. Nach formalem Bildungsstand sind es eher Menschen mit Matura und mit Hochschulabschluss, die den Versandhandel stark nutzen. Insgesamt haben die Versandeinkäufe in Österreich in den vergangenen Jahren stetig zugenommen. Laut Statistik Austria haben im Vorjahr etwa 2 Drittel der Österreicherinnen und Österreicher etwas online eingekauft.
7: Und dazu bin ich jetzt mit Alexander Smuck verbunden. Er betreibt selbst einen Online-Sanitärshop und ist in der Wirtschaftskammer für den Versand- und Internethandel zuständig. Guten Tag, Herr Smuck.
16: Begrüße Sie.
7: Sie haben also Ihren eigenen Online-Shop, bieten aber auch auf Plattformen wie Amazon an. Wie wird denn Sie die neue Paketabgabe treffen?
16: In den Online-Shops wird es uns zum Glück nicht treffen, weil wir die 100 Millionen Euro-Grenze nicht überschreiten, aber über diese Plattformen wie Amazon, weil dort wird uns, und das kennen wir aus der Vergangenheit, die Marktplatzanbieter diese Abgabe auch wieder weiter verrechnen.
7: Was würde denn passieren, wenn Sie auf Amazon nicht mehr anbieten, um sich diese Paketabgabe zu sparen?
16: Das ist auch ein großer Umsatzeinbruch natürlich. Man darf nicht vergessen, durch diese Marktplätze haben wir als in dem Fall kleinerer Händler eine große Reichweite, die Möglichkeit, Kunden zu erreichen, die wir mit unseren eigenen Online-Shops nicht erreichen könnten oder würden. Das heißt, hier würde ein großer Umsatzeinbruch passieren.
7: Sie sind in der Wirtschaftskammer für den Versandhandel zuständig, sehen also auch das große Ganze. Wie würde das denn andere kleine Firmen betreffen, wenn die sagen, naja, dann biete ich halt nicht mehr auf Amazon an? Also das, wer kann sich das leisten in Österreich?
16: Wir haben ca. 4.000 bis 5.000 österreichische Händler und Händlerinnen, die auf diversen Marktplätzen anbieten. Das sind hauptsächlich EPUs und KMUs, die auf diese Marktplätze angewiesen sind, weil sie nicht die Möglichkeit haben, eigene Online-Shops zu betreiben oder so zu betreiben, dass sie die entsprechend große Reichweite oder Sichtbarkeit hätten. Das heißt, für diese 4.000 bis 5.000 Händler wäre das ein fataler Einschnitt, weil die müssten das weiter verrechnen an ihre Kundinnen und Kunden und würden daher im Wettbewerb noch mehr verlieren gegenüber den asiatischen Riesenanbietern.
7: Andererseits gibt es natürlich auch kleine Geschäfte, die noch hauptsächlich stationären Handel betreiben. Ich denke da zum Beispiel an kleine Buchhandlungen. Die sind möglicherweise ganz froh, wenn diese Paketabgabe kommt, in der Hoffnung, dass die Paketflut ein wenig eingedämmt wird. Können Sie das nachvollziehen?
16: Man darf nicht vergessen, auch wenn du jetzt anrufen würdest in der Buchhandlung, per Telefon etwas bestellst in der stationären Buchhandlung und dir dieses Buch zuschicken lässt, fällt die Paketsteuer an. Nur wenn ich es mir im Geschäft selber abholen würde, würde die Paketsteuer nicht anfallen. Also ich befürchte auch, dass es sehr viele stationäre Händler mittlerweile betreffen wird, die auch ihre Kunden gerne mit Paketdienst ihre Ware zuschicken.
7: Es gibt jedenfalls von vielen Seiten Kritik an dieser Paketabgabe. Es reicht von den Freiheitlichen über die Grünen bis zum Handelsverband. Der kritisiert das sowieso. Was wäre denn aus Ihrer Sicht eine Alternative? Es gibt ja diese europäische Lösung, die jetzt kommen soll, wo man auf den Zoll abstellt.
16: Das eine ist die Zollabgabe. Also mit Juli fällt die 150 Euro Zollfreigrenze für den Asiatischen oder für Drittstaaten. In der ersten Übergangsphase sind 3 Euro zu entrichten. Ab 2028 ist dann geplant, wirklich jede Sendung aus Drittstaaten zu verzollen. Dazu ist ab Herbst auch eine Bearbeitungsgebühr angedacht von der EU. Wenn diese Bearbeitungsgebühr in dem jeweiligen nationalen Staat ins Budget einfließt, wäre das schon mal ein Riesenvorteil. Und es gibt den sogenannte IOSS-System, das heißt die Mehrwertsteuer, die von Drittstaaten eigentlich in den nationalen Staaten zu entrichten wären, würde das besser kontrolliert und genutzt werden. Da wäre viel Potenzial drin.
7: Das heißt, Sie plädieren für eine europäische Lösung und jedenfalls lehnen diese Paketabgabe ab?
16: Definitiv für eine europäische Lösung, vor allem nicht auf den Köpfen der österreichischen Händlerinnen und Händler.
7: Jetzt ist ja das Gesetz zur Paketabgabe noch in Begutachtung. Werden Sie noch versuchen, da in Gesprächen mit der Politik Änderungen herbeizuführen?
16: Jawohl, das werden wir auf alle Fälle versuchen. Wir haben nächste Woche einen Termin bekommen im Finanzministerium, wo wir ganz deutlich und klar nochmal unsere Bedenken auf den Tisch legen werden und auch mögliche Alternativen für andere Finanzierungsmöglichkeiten darlegen werden.
7: Jetzt ist aber der Finanzminister, wenn man ihm so zuhört, eigentlich darauf angewiesen, dass er eine Gegenfinanzierung für die Mehrwertsteuersenkung in den Supermärkten hat. Und da wäre eben die Paketabgabe die Lösung. Wie zuversichtlich sind Sie denn, dass Sie da noch Änderungen herbeiführen können?
16: Wir werden alles daran setzen, hier den österreichischen Händlerinnen und Händlern zu helfen und im Endeffekt auch den Konsumentinnen und Konsumenten, weil die werden dann schlussendlich die Leidtragenden sein, die diese 2 Euro zu zahlen haben.
7: Alexander Smuck war das. Er ist in der Wirtschaftskammer für den Versand- und Onlinehandel zuständig. Vielen Dank für das Gespräch.
16: Ich sage auch vielen, vielen herzlichen Dank.
7: Die Spanische Hofreitschule hat eine lange Tradition, ist eine wichtige Touristenattraktion und hat seit kurzem eine neue Chefin. Doch statt um die Zukunft geht es bei der Hofreitschule wieder nur um die Vergangenheit. Die Ermittlungen gegen den Ex-Chef der Hofreitschule, Alfred Hudler, sind zwar vor kurzem eingestellt worden, jetzt aber sind neue Vorwürfe aufgetaucht. 2 Mitarbeiter sollen in den letzten 2 Jahren sage und schreibe 1,2 Millionen Euro veruntreut haben. Und dem Ex-Chef wirft die Hofreitschule jetzt vor, nicht genug kontrolliert zu haben. Alfred Hudler bestreitet alle Vorwürfe und Beate Tomasowitsch berichtet.
11: Die Hofreitschule wurde geprüft und fehlende Belege oder Rechnungen waren alles andere als Schlamperei, sagt Katharina Körber-Riesack, die die Hofreitschule in dieser Causa vertritt.
17: Die weitere Forensik hat aber ergeben, dass tatsächlich offensichtlich hier vorsätzlich sehr, sehr große Summen, also wir reden nach jetzigem Stand von ca. 1,25 Millionen Euro, tatsächlich aus der Hofreitschule auf unterschiedliche Art entwendet wurden.
11: Gelungen ist das offenbar so.
17: Ganz konkret hat hier ein Mitarbeiter eines schon zeichnungsberechtigten Prokuristen eine weitere Zeichnungsberechtigung für das Konto der Bank, der Geschäftsbank der Hofreitschule erhalten und konnte so ohne betragliche Beschränkung Barabhebungen in fünfstelliger Höhe mit freigeben.
11: Es waren fast 900.000 Euro über 2 Jahre, die so in Bar abgehoben wurden.
17: Sie haben das versucht zu verschleiern, indem sie angegeben haben auf manuell veränderten Auszügen, dass das ein Übertrag auf ein anderes Konto gewesen sein soll. Nur auf diesem anderen Konto ist das Geld eben dann nie angekommen und es konnte wirklich nach extensiver Suche durch die forensischen Teams auch nicht mehr aufgefunden werden.
11: Das Geld ist also futsch. Die Verantwortung dafür trage auch der ehemalige Geschäftsführer Alfred Hudler, weil er für ein funktionierendes internes Kontrollsystem verantwortlich gewesen wäre. Deshalb fordert die Hofreitschule nun auch Schadenersatz vom Ex-Chef. Hudlers Anwalt wiederum sagt, sein Mandant habe nichts von den Vorkommnissen gewusst, verantwortlich seien 2 Ex-Mitarbeiter. Hudler habe sich nichts vorzuwerfen, er höre das alles zum ersten Mal aus den Medien.
7: Seit November ist jedenfalls der Anwalt Michael Enzinger neuer Aufsichtsratschef bei der spanischen Hofreitschule und Beate Tomasovic hat mit ihm gesprochen und ihn gefragt, in welchem Zustand er die Hofreitschule vorgefunden hat und wie viel Chaos es gegeben hat.
18: Also wir haben ein Unternehmen vorgefunden, das heute nicht mehr den Standards entsprochen hat. Das betrifft nicht nur das Rechnungswesen, sondern Einkauf, auch die Verteilung der Aufgaben innerhalb der Organisation. Also da gab es eine ganze Reihe von Herausforderungen, die sich die interimistische Geschäftsführung bereits aufgegriffen hat. Und wir sind da in einem Restrukturierungsprozess gewesen. Und im Zuge dieses Restrukturierungsprozesses war die primäre Aufgabe, eine neue Geschäftsführung zu installieren. Und das ist im Februar erfolgt.
11: Kann man sagen, das sind quasi Altlasten, weil die Hofreitschule hat ja jetzt eine Sachverhaltsdarstellung, also eigentlich eine Anzeige eingebracht gegen den Ex-Geschäftsführer Alfred Hudler und 2 weitere Personen. Warum wurde denn diese Anzeige erst jetzt eingebracht, wenn Sie eh schon länger versuchten, diese, sage ich mal, Altlasten zu bereinigen?
18: Also alle Sachverhalte, die jetzt öffentlich diskutiert wurden oder werden, betreffen die Vergangenheit. Das Ministerium hat eine komplette Neuaufstellung vorgegeben und die Aufarbeitung dieser Vergangenheit, wie Sie sich vorstellen können, hat gewisse Kapazitäten gebunden, die teilweise extern zugekauft werden mussten. Und bis Februar, März sind erste Ergebnisse dieser Vergangenheitsbewältigung greifbar geworden. Und wie dann klar war, dass es hier auch Malversationen gibt, hat dann die Geschäftsführung, der Aufsichtsrat und der Eigentümer die richtigen Handlungen gesetzt.
11: Dann nennen
18: sobald die interne Untersuchung abgeschlossen war, ist das Ganze dann in die Überprüfung durch die Gerichte weitergegeben worden.
11: Aber nennen wir das Ding doch beim Namen. Also es fehlen 1,2 Millionen Euro bei einem Jahresumsatz der Hofreitschule von 12 Millionen Euro. Wie kann es da sein, dass das nicht auffällt? Ist das auch dem alten Aufsichtsrat nicht aufgefallen?
18: Das ist primär einmal eine Sache, warum es dem Geschäftsführer nicht aufgefallen ist. Weil wenn Liquidität von etwa 1,5 Millionen, knapp 1,2 Millionen Euro aus dem Unternehmen abgeflossen ist, zeigt das ein erhebliches Kontrolldefizit und derjenige, der für die Kontrolle im Unternehmen primär verantwortlich ist, der Geschäftsführer. Und der Aufsichtsrat ist zwar ein Aufsichtsorgan, aber hat nicht die Aufgabe, in die operative Geschäftstätigkeit Einblick zu nehmen.
19: Gibt es in der Hofreitschule keine Wirtschaftsprüfer oder hat der nicht genau geprüft?
18: Die Hofreitschule hat seit vielen Jahren Wirtschaftsprüfer. Der Jahresabschluss 2024 ist testiert worden. Ob das Testat hält oder nicht hält, wird die jetzige Prüfung des neuen Jahresabschlusses ergeben. Der Abschlussprüfer ist in der Zwischenzeit, das war eine meiner ersten Aufgabenstellungen, neu bestellt worden. Und die Prüfung des noch nicht fertigen Jahresabschlusses 2025 wird daher noch etwas dauern.
19: Die übernimmt aber jetzt jemand anderer, also eine neue Wirtschaftsprüfungskanzlei?
18: Richtig, wir haben einen vollkommen außenstehenden Wirtschaftsprüfer engagiert. Das ist die KPMG, die ist über jeden Zweifel erhaben. Und die wird dann demnächst ihre Prüfungstätigkeit aufnehmen.
19: Können Sie zum derzeitigen Zeitpunkt ausschließen, dass noch weitere Personen aus der Hofreitschule an dieser mutmaßlichen Untreue beteiligt waren?
18: Nein.
19: Das heißt, das können Sie nicht ausschließen?
18: Nein, kann ich nicht ausschließen. Das werden die Untersuchungen durch die Strafverfolgungsbehörden ergeben.
7: Sagt der Anwalt Michael Enzinger. Er ist seit einem halben Jahr Aufsichtsratschef bei der Spanischen Hofreitschule und er ortet im Gespräch mit Beate Tomasovic in der Vergangenheit ein massives Kontrolldefizit in der Spanischen Hofreitschule. Von Wien gehen wir jetzt nach Tirol zu einem erschütternden Fall, der ein nur 7 Jahre altes Kind betrifft. Das Mädchen ist Ende April ins Spital eingeliefert worden. Es war abgemagert und verwahrlost. Die Eltern des Mädchens sitzen seit vorgestern in Untersuchungshaft. Die Staatsanwaltschaft hat ein gerichtsmedizinisches Gutachten in Auftrag gegeben und geht in Zeugeneinvernahmen der Frage nach, wie es so weit kommen konnte. Bemerkenswert ist die Tatsache, dass die Kinder- und Jugendhilfe mehrfach mit der Familie in Kontakt war. Veronika Mauler berichtet.
13: Das Mädchen befindet sich in einem schlechten gesundheitlichen Zustand, aber nicht mehr in akuter Lebensgefahr wie Ende April, sagt Hans-Jörg Mayer, der Sprecher der Staatsanwaltschaft Innsbruck.
20: Das Kind ist augenscheinlich äußerst unterernährt gewesen, weit unter dem normalen Körpergewicht einer 7-Jährigen. Körpergewicht war knapp zweistellig.
13: Die Staatsanwaltschaft will nun herausfinden, wie es zu diesem Zustand kommen konnte und hat deshalb ein gerichtsmedizinisches Gutachten in Auftrag gegeben.
20: Es ist ja einerseits zu hinterfragen, diese Abmagerung, und andererseits leidet das Kind an einer schweren, sehr seltenen Hauterkrankung, die aber auch in einem drastischen Ausmaß zutage getreten ist.
13: Mit dem Ergebnis ist in ein paar Wochen zu rechnen, sagt Mayer. Parallel dazu werden Zeugen vernommen.
20: Warum das jetzt niemandem aufgefallen ist, kann ich jetzt auch nur mutmaßen, dass wahrscheinlich in den letzten Monaten kein Außenkontakt stattgefunden hat. Das Kind ist im häuslichen Unterricht unterrichtet worden und hat daher keine reguläre Schule besucht.
13: Die Schulbehörde habe die Eltern zuletzt aufgefordert, das Kind wieder in die Schule zu schicken.
20: Diese Aufforderung wurde nicht eingehalten.
13: Bei der Bildungsdirektion Tirol bestätigt man, dass das Mädchen zu Hause unterrichtet wurde. Es sei aber nicht zum verpflichtenden Reflexionsgespräch Ende des ersten Semesters gekommen. Daraufhin habe man angeordnet, dass das Kind die Schule besuchen muss. Dem sei aber nicht Folge geleistet worden. Eine solche Schulpflichtsverletzung müsste die Schulleitung bei der Bezirksverwaltungsbehörde anzeigen, heißt es bei der Bildungsdirektion. Ob das gemacht wurde, könne man nicht beantworten. Die Tiroler Kinder- und Jugendhilfe war jedenfalls mehrfach mit der betroffenen Familie in Kontakt. Das bestätigt man beim Land Tirol. Wann der letzte Kontakt war und warum der Zustand des Mädchens niemandem aufgefallen ist, darauf gibt es keine Antworten. Weitergehende Informationen seien aus Datenschutzgründen und aufgrund von gesetzlichen Verschwiegenheitsverpflichtungen nicht möglich, heißt es. Der Fall war Ende April ins Rollen gekommen, nachdem die Eltern des Mädchens mit ihm bei der Hausärztin waren. Die hatte sie ins Krankenhaus geschickt und dort wurde der Fall dann der Polizei gemeldet.
20: Die Eltern waren, nachdem sie das Kind im Krankenhaus abgeliefert haben, nicht mehr greifbar. Sie sind daher zur Festnahme ausgeschrieben worden, auch mit europäischem Haftbefehl zuletzt, haben sich dann aber im Laufe des Dienstags bei der Polizei gestellt.
13: Bisher haben die Eltern zum Vorwurf der Vernachlässigung nichts gesagt. Ihr Anwalt war heute Vormittag nicht erreichbar.
7: In der zweiten Hälfte dieses Mittagsjournals schauen wir noch nach Cannes, wo es bei den Filmfestspielen jede Menge Premieren gibt. Ins Burgenland schauen wir auch, wo es jede Menge Aufregung gibt, weil ein burgenländischer Wein zwar von einem US-Weinkritiker mit der höchstmöglichen Punktezahl bewertet wurde, bei der heimischen Prüfung aber durchgefallen ist. Vorher aber schauen wir noch in die USA. Dort endet heute die Amtszeit von Notenbankchef Jerome Powell. Der angesehene Ökonom konnte sich trotz zahlreicher Angriffe von US-Präsident Donald Trump bis zum Ende an der Spitze der Fed halten. Powell hat sich bis zuletzt dafür eingesetzt, die Unabhängigkeit der US-Notenbank zu bewahren und wurde so in gewisser Weise auch zu einer Figur des Widerstands gegen Donald Trump. Aus Washington berichtet Christoph Kohl.
0: Unaufgeregt, sachlich, stets den Zahlen und Daten verpflichtet.
21: Based solely on their assessment of the data.
0: So hat Jerome Powell die US-Notenbank seit 2018 geführt. Nominiert von Donald Trump, der damals noch voll des Lobes für den angesehenen Ökonomen war.
22: He's strong, he's committed, he's smart.
0: Doch schon wenige Monate später beginnt Trump, Powell zu kritisieren, weil die Notenbank die Zinsen unter dessen Leitung zu schnell anhebt bzw. nach der Covid-Pandemie nicht rasch genug senkt. Powell kontert immer sachlich mit wirtschaftlichen Argumenten. So seien die hohen Zinsen etwa nötig, um die massiv gestiegene Inflation, die Teuerung, in den Griff zu bekommen.
21: These are the unfortunate costs of reducing inflation.
0: Als Donald Trump 2025 ins Weiße Haus zurückkehrt, erhöht er den Druck auf den Fed-Boss, droht ihn zu feuern, beschimpft Powell als Idioten.
22: This guy is a numbskull. He keeps the rates too high.
0: Der gibt sich unbeeindruckt und unbeugsam.
23: If the president asked you to resign, would you do it?
21: No.
0: Und so dreht der Präsident weiter an der Eskalationsschraube. Das Justizministerium leitet mehrere strafrechtliche Ermittlungen ein, unter anderem gegen Powell wegen Kostenüberziehung bei der aufwendigen Renovierung des Fed-Hauptsitzes in Washington. Mittlerweile wurden die Ermittlungen zumindest vorerst eingestellt. Jerome Powell fürchtet dennoch, dass diese Angriffe die Institution schwächen und das gefährden könnten, was für die Öffentlichkeit zähle, nämlich die Fähigkeit, Geldpolitik zu betreiben, ohne politische Faktoren zu berücksichtigen.
21: Which is the ability to conduct monetary policy without taking into consideration political factors.
0: Sagt Jerome Powell bei seinem letzten offiziellen Auftritt als Notenbankchef. Ihm folgt jetzt Kevin Warsh nach, ein Jurist und ausgewiesener Finanzexperte, der die Fed in den vergangenen Jahren immer wieder kritisiert und niedrigere Zinsen in Aussicht gestellt hat. Ganz wie Donald Trump sich das wünscht. In einer Anhörung vor dem Senat meint Warsh, er werde nicht die Marionette des Präsidenten sein.
24: Are you going to be the president's human sock puppet?
25: Senator, absolutely not.
0: Genau beobachten wird das jedenfalls Jerome Powell, der kurz vor dem Ende seiner Amtszeit bekannt gibt, dass er weiterhin als einfaches Mitglied im wichtigen Gouverneursrat der Fed bleiben wird.
21: I will continue to serve as a governor for a period of time to be determined.
0: Sehr zum Ärger von Donald Trump, doch auch davon lässt sich Powell scheinbar nicht beeindrucken. Er bleibt unbeugsam.
7: Im Nahostkonflikt tobt derzeit eine neue Propagandaschlacht um sexuelle Gewalt. Eine israelische Menschenrechtskommission hat diese Woche die bisher umfassendste Aufarbeitung vorgelegt, und zwar dazu, was die Hamas im Zuge des Massakers vom 7. Oktober und dann später an den israelischen Geiseln an Verbrechen begangen haben soll. Gleichzeitig schlägt ein Artikel der New York Times hohe Wellen, der auch die andere Seite beleuchtet. Da geht es um sexualisierte Gewalt gegenüber inhaftierten Palästinensern. Aus Tel Aviv berichtet David Kriegleder.
26: Die geschändeten Körper von Frauen und Männern sind einmal mehr Kampfzone im Nahostkonflikt. Anfang der Woche legt eine israelische Zivilkommission einen über 300 Seiten Bericht zu sexuellen Gräueltaten der Hamas gegenüber israelischen Opfern vor. Tausende Fotos und Videos wurden ausgewertet, hunderte Interviews mit Zeugen und Überlebenden geführt. Geschildert werden Massenvergewaltigungen, Genitalverstümmelungen, Frauen, die während ihrer Vergewaltigung ermordet wurden.
27: What we
1: sees that the sexual violence was a strategy.
2: Wir sehen, wie sexuelle Gewalt als Strategie eingesetzt wurde, gezielt mit unglaublicher Grausamkeit. Das waren also keine Einzelfälle im allgemeinen Chaos. Unser Bericht beendet die Debatte, ist es wirklich passiert, endgültig, und die ganze Welt muss sich jetzt den Konsequenzen stellen.
26: Sagt Studienleiterin Kochav El-Kayam-Levi. Der Bericht erhärtet und vertieft damit die Ergebnisse einer UN-Untersuchung. Doch auch die Gegenseite erhebt schwere Vorwürfe, zum Ausdruck gebracht in der jüngsten Kolumne des preisgekrönten New York Times-Journalisten Nicholas Kristof. Er klagt über systematische sexuelle Gewalt gegenüber Palästinensern, begangen durch israelische Gefängniswärter und israelische Siedler.
3: Ich sehe keine Beweise dafür, dass die israelische Führung Vergewaltigung anordnet, aber sie hat einen Sicherheitsapparat aufgebaut, in dem sexuelle Gewalt ein wesentliches Element der Misshandlungen von Palästinensern ist. Egal, ob man pro-israelisch oder pro-palästinensisch ist, wir sollten alle gegen Vergewaltigung sein. Und die schrecklichen Übergriffe an israelischen Frauen am 7. Oktober, das erleben jetzt die Palästinenser Tag für Tag.
26: So Autor Kristof. Er beruft sich auf die Aussagen von 14 Personen, mehrheitlich anonym, sowie die Recherchen von israelischen und internationalen NGOs. Und erhebt dann eine besonders verstörende Anschuldigung: Israelische Militärhunde hätten Häftlinge vergewaltigt. Premier Netanyahu spricht von antisemitischer Verleumdung und kündigt Klage gegen die New York Times an. Vor deren Redaktionssitz kommt es zu Demonstrationen. Auch in israelischen Medien wird der Artikel intensiv diskutiert und kritisiert. Etwa weil eine zitierte NGO, Euromed, mit Sitz in Genf, nachweislich von Hamas-Sympathisanten betrieben werde. Zudem sei der Artikel bewusst als Kolumne veröffentlicht worden, um die strikten Recherchestandards der Zeitung zu umgehen. Damit würde von den schockierenden Ergebnissen der israelischen Zivilkommission abgelenkt und eine verzerrte Gleichsetzung des Ausmaßes der sexuellen Verbrechen hergestellt.
4: Im Fall eines Häftlings im Militärgefängnis State Haman dürfte der Vorwurf stimmen, aber mit der Anschuldigung der vergewaltigenden Hunde ist der Artikel in die Welt der verrückten Verschwörungstheorien abgerutscht, die man online oder auf den Straßen der arabischen Welt findet.
26: Sagt der israelische Medienkritiker Matti Friedman. Die emotionale Debatte tobt weiter. Die geschändeten Körper und Opfer werden dabei von beiden Konfliktparteien wie so oft als Waffen an der Propaganda Front eingesetzt.
7: Berichtet aus Tel Aviv David Kriegleder. In der Ukraine geht in 2 Wochen das Schuljahr zu Ende, also deutlich früher als bei uns. Für viele Jugendliche bedeutet das, dass sie bald Entscheidungen über die weitere Ausbildung oder auch einen Beruf treffen müssen. Doch Zukunftspläne zu schmieden ist in einem Land im Krieg alles andere als einfach. In einer ukrainischen Stadt an der Grenze zu Rumänien werden deshalb Workshops organisiert, die jungen Menschen helfen sollen, ihren Platz in der Arbeitswelt zu finden. Und von dort berichtet Daniela Brugger.
6: Im Versammlungsraum der NGO Narodna Dopomoha in Chernivtsi sitzen Jugendliche im Kreis. In den Händen halten sie Fragebögen, die sie ausfüllen sollen. Es geht um ihre Zukunft. Welche Berufe interessieren sie? Welche Möglichkeiten sehen sie für sich? Und welche Sorgen haben sie? Spielerisch sollen die Schülerinnen und Schüler an die Berufswahl herangeführt werden. Doch Zukunftsplanung ist für junge Menschen, die vor dem Schulabschluss stehen, nach mehr als 4 Jahren Krieg schwierig, sagt Psychologin Katerina Slusar.
8: Vor dem Krieg waren sie entspannter, gelassener. Und jetzt sind sie etwas verkrampfter, weil die Zukunft ungewiss ist. Vor dem Krieg wussten sie, dass ihre Zukunft hell und hoffnungsvoll ist. Und jetzt sind sie sich in ihrer Zukunft nicht mehr so sicher. Meine Aufgabe ist es, ihnen Zuversicht für diese Zukunft zu geben.
6: Von den 20 Schülern, die sie an diesem Tag begleitet, schätzt Katerina Slusar, dass die Hälfte ins Ausland gehen wird. Sie im Land zu halten und ihnen eine Perspektive am Arbeitsmarkt zu geben, sei eine große Herausforderung.
8: Wenn sie Angst vor der Mobilmachung haben, dann sage ich ihnen, dass sie noch Zeit haben. Wenn sie jetzt 16, 17 Jahre alt sind, haben sie noch 5 Jahre Zeit. Und in diesen 5 Jahren können wir hoffen, dass der Krieg endet. Die Organisation arbeitet eng mit der österreichischen Volkshilfe zusammen. Finanziert werden Projekte wie dieses vor allem durch Spenden und internationale Unterstützung. Doch genau diese Unterstützung geht inzwischen zurück, sagt Judith Ranftler von der Volkshilfe.
5: Insgesamt ist einfach das Volumen an finanziellen Mitteln, das zur Verfügung steht, auch von anderen Fördergebern wie dem Sozialministerium oder auch dem Außenministerium, ist einfach zurückgegangen. Und das ist wirklich bitter.
8: Dabei ist die humanitäre Lage weiterhin angespannt. Das habe man besonders im vergangenen Winter gesehen.
5: Im Winter haben wir gesehen, dass es wahrscheinlich der härteste Kriegswinter war und trotzdem aber die Mittel, die zur Verfügung waren, um Hilfsprojekte und humanitäre Hilfe zu leisten, waren so gering wie noch nie in diesem Krieg. Und das ist ein Missverhältnis, das uns sehr große Sorgen macht.
8: Für die Jugendlichen in Tschernivtsi geht der Kurs zu Ende. Viele sprechen von ähnlichen Dingen, wenn sie nach ihren Träumen gefragt werden. Sicherheit, Arbeit, Familie und ein normales Leben ohne Krieg.
7: 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Aufregung gibt es derzeit, weil ein burgenländischer Wein, der von einem US-Weinkritiker mit der höchstmöglichen Punktezahl bewertet wurde, bei der heimischen Prüfung durch das Bundesamt für Weinbau durchgefallen ist. Das Problem des Winzers aus dem Burgenland ist dabei kein Einzelfall. Auch in der Steiermark und in Niederösterreich gibt es Betroffene. Woran das liegt und was man ändern könnte, darüber berichten Sarah Heidenreich und Maria Kern.
9: Der US-Amerikaner James Suckling gilt als renommierter Weinkritiker. Im Oktober des Vorjahres hat er erstmals einen Rotwein aus Österreich mit 100 Punkten bewertet. Das ist der Höchstwert. Der Wein ist ein Blaufränkisch aus dem burgenländischen Lutzmannsburg. Bei der staatlichen Kontrolle des Bundesamtes für Weinbau fiel der Wein aber durch. Winzer Roland Welig ist verärgert.
10: Wir haben diesen Wein seit 25 Jahren unter diesem Label Lutzmannsburg und Burgenland vermarktet. Das ist uns wichtig, weil diese Herkunft einen speziellen Charakter transportiert. Und dieser Charakter wird als offensichtlich als fehlerhaft angezweifelt.
9: Der Fall Welig sei kein Einzelfall, bestätigen der steirische Weinbaupräsident Stefan Potzinger und die niederösterreichische Winzerin Dorle Muhr.
12: Also diese Problematik betrifft mehrere Winzer und Winzerinnen beziehungsweise natürlich deren Weine.
14: Es passiert sehr vielen sehr oft und man muss schon sagen, dass meistens die, die etwas anspruchsvollere Weine machen, die größten Probleme damit haben.
9: Auch einzelne Weine von ihr seien schon bei der Prüfung durchgefallen, sagt Muhr. Abfüllen darf man solche Weine trotzdem, aber man darf keine genaue Herkunft angeben. Sie gelten dann als Landweine aus Österreich. Eine rot-weiß-rote Banderole mit Prüfnummer gibt es dafür aber eben nicht. Dennoch würden sich solche Weine teils gut verkaufen, auch im Ausland, sagt Muhr.
14: Aber der Nachteil ist, dass diese Weine keine Botschafter sind für ihre Herkunft. Da steht dann nur Österreich drauf, was eh schon super ist. Aber eigentlich wollen wir ja gemeinschaftlich bestimmte Herkünfte in ihrer Bekanntheit unterstützen.
9: Rudolf Dorner, Direktor des für die Kontrollen zuständigen Bundesamtes für Weinbau, sieht in dem Prüfprozedere kein Problem. Da gibt es einerseits eine chemisch-analytische Prüfung, andererseits eine sensorische Prüfung durch 6 Verkosterinnen und Verkoster. Die sorgt aktuell eben für Kritik. Dorner sagt, jährlich würden an die 35.000 Weine geprüft, nur 6% davon würden abgelehnt. Zu den Gründen für die Ablehnungen sagt er:
15: Diese Ablehnungen, das sind vor allem Weine produziert, ohne jegliche Zusätze, das heißt ohne Hefe und auch ohne Bakterien. Und diese Weine werden wenig bis gar nicht geschwefelt. Und dadurch haben diese Weine andere Geruchskomponenten.
9: Und daher teils abgelehnt würden, so Dorner. Staatssekretär Sepp Schellhorn von den NEOS sieht das kritisch. Er will das aus den 1980er Jahren stammende Weingesetz entbürokratisieren. Aus dem Büro von Landwirtschaftsminister Norbert Totschnig von der ÖVP heißt es auch, man arbeite schon länger an einer Novelle des Weingesetzes. Die Verkosterinnen und Verkoster sollen künftig von den Herkunftsregionen nominiert werden können. Gut möglich also, dass einzelne Spitzenweine, die derzeit nur strenge ausländische Gaumen überzeugen können, bald auch inländischen Verkosterinnen und Verkostern munden.
7: Beim Song Contest in Wien steuern wir auf das große Finale morgen Abend zu und die Spannung steigt. Insgesamt ist der ESC natürlich ein mediales Großereignis, das Millionen Menschen zu Hause vor dem Fernseher mitverfolgen. Und es gibt aber auch tausende Fans, die extra anreisen, um live in der Stadthalle dabei zu sein. Doch wer sind diese Menschen, die dem ESC nachreisen? Tobias Mayer ist dieser Frage nachgegangen.
11: Die meisten ESC-Gäste kommen aus Deutschland und Großbritannien zum Song Contest nach Wien. Aber es wurden auch Tickets nach Japan, Südafrika oder Neuseeland verkauft, berichtet die Europäische Rundfunkunion. Und unter diesen Menschen, die dem ESC nachreisen, seien besonders viele queere Menschen, sagt der Podcaster und ESC-Experte Marco Schreuder.
13: Ich sage immer, vor Ort ist die Queerness viel höher als vor den Bildschirmen.
11: Schreuder hat im Zentrum für Queere Geschichte Wien eine Ausstellung zur queeren Seite des Song Contests kuratiert. Die wechselseitige Anziehung habe 1998 mit dem Sieg der Transkünstlerin Dana International für Israel begonnen, sagt er. Viva Maria,
13: viva Victoria. Es war aber auch zufällig dieselbe Zeit, als die EBU und die Ausrichter des Eurovision Song Contest das immer mehr auch als Tourismusmagnet wahrgenommen haben, größere Arenen, die Einladung doch zu kommen. Und das haben... Via, viva Victoria. Es war aber auch zufällig dieselbe Zeit, als die EBU und die Ausrichter des Eurovision Song Contest das immer mehr auch als Tourismusmagnet wahrgenommen haben, größere Arenen, die Einladung doch zu kommen. Und das haben für alle queere Personen

0: singen auf der Bühne, die sich noch vor wenigen Jahren bekriegt hatten. Das ist das ursprüngliche queere Element, sage ich, beim Eurovision Song Contest. Und da konnten sich natürlich eben auch Menschen schwul-lesbischer und sonstiger Gender-Identitäten wiederfinden, weil sie gesehen haben, hier auf dieser Bühne ist wirklich jeder akzeptiert.
1: Mittlerweile habe der Song Contest für viele queere Menschen einen ähnlich hohen Stellenwert wie die Pride-Paraden, sagt Ausstellungskurator Schreuder.
2: Man ist ja meistens in der Minderheit. Das heißt, man hat wenig Orte, wo man das Gefühl hat, so, jetzt sind wir Seite an Seite, Schulter an Schulter und bilden gemeinsam eine Community, die stark ist.
1: Das Interesse am Song Contest sei in den letzten Jahren gestiegen, heißt es aus den Fangemeinschaften, wozu wohl vor allem die Siege von Conchita Wurst 2014 und JJ im Vorjahr beigetragen haben. Der offizielle ESC-Fanclub in Österreich hat seine Mitgliederzahl seit 2015 jedenfalls verdoppelt.
3: Jetzt schauen wir noch zu den Filmfestspielen in Cannes und zum neuen Werk des polnischen Regisseurs Paweł Pawlikowski. Der Film heißt Vaterland und hatte gestern Abend in Cannes Weltpremiere. Im Zentrum steht der Schriftsteller Thomas Mann und es geht um das Jahr 1949. Zu diesem Zeitpunkt besucht Thomas Mann nach seinem jahrelangen Exil zum ersten Mal wieder Deutschland. Aus Cannes berichtet Benno Feichter.
4: Ausnahmsweise habe er es genossen, einen seiner Filme im Kino zu sehen.
5: For once I really enjoyed watching my film.
4: Scherzt der Regisseur Paweł Pawlikowski gestern im Anschluss an die Premiere und den in Cannes fast schon traditionell überschwänglichen, minutenlangen Applaus, von dem er hoffe, dass er zumindest zu 50% ernst gemeint gewesen sei.
5: I hope at least 50% of you really meant this.
4: Wie vor dem Festivalpalast stemme sich auch auf der Leinwand in der ersten Szene vor dem Fenster Palmen gegen den Wind. Der Schauplatz ist Cannes, wo Thomas Manns Sohn begraben ist. Danach begleitet Pawlikowski in der formalen Strenge seiner Schwarz-Weiß-Bilder den Schriftsteller mit seiner Tochter durch Nachkriegsdeutschland. Von Goethes Geburtsstadt Frankfurt nach Weimar, durch Besatzungszonen und private Tragödien. Im Bild Ruinen, die an Rossellini denken lassen, dazu Bach. Kulturfeindlichkeit hier, Kultur als Schlüssel für den Neuanfang dort. Vereinnahmungsversuche überall, Stalin oder Mickey Mouse sei jetzt die Frage. Zu einem Schlager setzt es eine Ohrfeige und mit Hans Zischler und Sandra Hüller in den Hauptrollen wird gefragt, was Vaterland und Vaterschaft bedeuten und was nach Jahren im Exil Heimat ist. Um Identität zwischen Beruf, Liebe und Alltag kreist auch die französische Produktion La Vie d'une Femme. Gegliedert in Kapitel gleitet die Erzählung durch das Leben einer Frau Mitte 50. Einer Chirurgin in leitender Position. Das Kino könne mit seinen Geschichten den Blick auf Realitäten verändern, so Hauptdarstellerin Lea Drucker, die jede Szene des Films trägt.
6: Tout ce que le cinéma peut apporter comme représentation nous ouvre le regard, nous ouvre notre tolérance.
4: Immer in Bewegung, nahe an den Figuren, oft mit Handkamera gefilmt und mit vielen Dialogen, versucht Gabrielle, den Alltag im Zeichen des Spardrucks im Gesundheitssystem zu bewältigen. Das Management wünscht sich ein Krankenhaus mit Supermarktlogik, keine OPs in der Nacht und am Wochenende. Eine Romanautorin begleitet die Ärztin für eine Recherche und sie habe diese Frau dann aus ihrem gewohnten Umfeld herausreißen wollen, so Regisseurin Jardine Bourgeois-Taquet.
7: J'avais envie que le personnage de Gabriel à un moment du film soit complètement déplacé.
4: Und Bourgeois-Taquet findet den richtigen Rhythmus und die richtigen Auslassungen, wenn sie die Figur, die nie Kinder wollte, aber die ihres Mannes großgezogen hat, hinauf in die Alpen begleitet. In die Isolation eines alten Mannes und zu einer neuen Liebe. Wenn sie die Geschichte der Ärztin in jener der Alzheimer-kranken Mutter spiegelt und darüber nachdenkt, was Glück, was Identität und was Unabhängigkeit ist.
3: Und heute Abend hat im Wettbewerb von Cannes Gentle Monster der österreichischen Filmemacherin Marie Kreuzer Weltpremiere. Einen Bericht dazu hören Sie dann im Morgenjournal. Und die Meldungen hat Paul Kacker.
8: US-Präsident Donald Trump zieht eine positive Bilanz seines China-Besuchs. Kurz zu seinem Rückflug aus Peking hat Trump von fantastischen Handelsdeals gesprochen und von Einigkeit Chinas und der USA im Iran-Krieg. Einzelheiten teilt Trump nicht mit. Demnächst dürfte auch Russlands Präsident Wladimir Putin nach China reisen. Ein Sprecher in Moskau teilt mit, die

0: Vorbereitungen seien abgeschlossen. Der Besuch finde ganz bald statt. Der Sprecher nennt aber kein genaues Datum. Nach chinesischen Medienberichten soll Putin in 5 Tagen in Peking eintreffen. Russland und die Ukraine haben einen weiteren Gefangenenaustausch begonnen. Heute sind jeweils etwas mehr als 200 Gefangene übergeben worden. Insgesamt sollen es auf jeder Seite 1000 sein, wie der ukrainische Präsident Volodymyr Zelensky mitteilt. Der Austausch ist als Teil der 3-tägigen Waffenruhe vom vergangenen Wochenende vereinbart worden, die US-Präsident Trump vermittelt hat. Die Ukraine hat Russland überraschend nahe der Hauptstadt Moskau mit Drohnen angegriffen. Nach übereinstimmenden Berichten haben die Drohnen die zentralrussische Stadt Ryazan attackiert, 200 Kilometer südöstlich von Moskau. Nach ukrainischen Angaben ist eine Ölraffinerie getroffen worden. Die Angriffe gelten als Vergeltung für die jüngsten russischen Luftangriffe auf Kiew und andere ukrainische Städte mit mindestens 24 Toten. Die ÖGK, die österreichische Gesundheitskasse, hat im Vorjahr deutlich weniger Verlust gemacht als befürchtet. Wie Obmann Peter MacDonald mitteilt, hat die ÖGK 2025 knapp 160 Millionen Euro Verlust gemacht. Vorhergesagt waren mehr als 5-mal so viel. MacDonald sagt, es sei gelungen wegen höherer Krankenversicherungsbeiträge für Pensionisten und weil die ÖGK Stellen abgebaut und günstigere Verträge mit Pharmafirmen ausgehandelt habe. Der Verfassungsgerichtshof stärkt die Position von Versicherten gegenüber ihrer Versicherung. Der Gerichtshof hat entschieden, die Regelung für die Frist für die Anmeldung von Ansprüchen sei gleichheitswidrig. Sie wird ab 1. Juni 2027 aufgehoben. Derzeit kann man Schadenansprüche bei einer Versicherung 3 Jahre lang anmelden. Wenn die Versicherung den Anspruch bestreitet, hat man dann aber nur mehr 1 Jahr Zeit. Die heurige Zentralmatura ist offiziell zu Ende. Heute haben aber nur mehr 27 Kandidatinnen und Kandidaten teilgenommen. Sie haben die Griechisch-Klausur geschrieben. Die mündliche Matura für alle 40.000 Maturantinnen und Maturanten findet zwischen Ende Mai und Ende Juni statt.
1: Danke, Paul Kraker. Jetzt schauen wir zum Abschluss des Mittagsjournals noch einmal aufs Wetter mit Nathalie Auer bei mir im Studio. Ja, viele nutzen den heutigen Fenstertag für ein langes Wochenende und planen dann auch Aktivitäten im Freien. Kann man sich da eher auf Sonne freuen oder sollte man die Regenjacke einpacken?
2: Also die Sonne zeigt sich heute, wenn überhaupt, nur vorübergehend. Auch Regen- und Schneeschauer sind dabei. In der Früh und am Vormittag gibt es die Schauer vor allem östlich von Salzburg. Dabei hat es in manchen Tälern Osttirols und Kärnten sogar unterhalb von 1000 Meter Höhen geschneit. Am Nachmittag verlagert sich der Schauerschwerpunkt ins Bergland und in den Süden. Außerdem steigt die Schneefallgrenze auf 1300 bis 1700 Meter Höhe, also bis ins Mittelgebirge. Heute Nacht und auch morgen geht es dann vielerorts mit Regen weiter. In höheren Tälern kommen ein paar Zentimeter Neuschnee dazu. Vor allem am Nachmittag gibt es morgen aber auch längere trockene Phasen, und zwar von Osttirol bis ins Südburgenland. Noch kurz zum Sonntag, der wird dann wieder freundlicher mit mehr Sonnenschein.
1: Und wie werden sich da die Temperaturen entwickeln?
2: Die sind für Mitte Mai unterdurchschnittlich. In den Landeshauptstädten hat es derzeit zwischen nur 9 Grad in Klagenfurt und 15 Grad in Graz. Morgen gehen die Temperaturen dann vorübergehend noch weiter zurück. Sie schaffen maximal 5 bis 15 Grad. Immerhin Morgenfrost wird aber kein Thema sein. Eine Spur milder wird dann der Sonntag mit mehr Sonnenschein. Allerdings spüren wir am Wochenende auch den Wind. Er wird lebhaft bis kräftig.
1: Danke, Nathalie Auer, für diese Wetteraussichten für die nächsten Tage. Das war das Mittagsjournal an diesem Freitag. Regie Christian Willewald, Technik Sally Güven und am Mikrofon Paul Schiefer. Es ist gleich 13 Uhr.

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1: Schönen Nachmittag, willkommen. Wie möchten Sie im Alter wohnen? Mit 70 und wie mit 80 und mit 90? Wann haben Sie begonnen, darüber nachzudenken? Und mit welchen Hoffnungen tun Sie das? Mit welchen Erwartungen oder Befürchtungen? Mit wem sprechen Sie darüber? Was ist altersgerechtes Wohnen oder eine für Sie wünschenswerte Wohnform in einer Lebensphase, in der Sie nicht mehr so wendig und sportlich sind oder mehr noch angewiesen sind auf die sogenannte Barrierefreiheit? Rufen Sie an oder schreiben Sie ein kurzes Mail 0800 22 69 79 und punkt1@orf.at. Wir reden mit Sonja Schiff. Sie ist Autorin und Gerontologin. Sie hat ein interdisziplinäres Studium absolviert, Alternswissenschaften, das sich mit Analyse und Gestaltung vieler Aspekte des Altwerdens beschäftigt. Sonja Schiff war früher in ihrem ersten Berufsleben in der Altenpflege tätig als diplomierte Gesundheits- und Krankenpflegerin. Und der zweite Gast, die Architektin Ursula Spannberger. Sie beschäftigt sich mit den Themen Raum und persönliche Bedürfnisse, Mitbestimmung, neues Wohnen. Und sie entwickelt in Salzburg ein Wohnprojekt mit für Menschen ab 50. Jetzt 70-jährig ist Ursula Spannberger selbst auf dem Sprung raus aus der alten Wohnung. Beide Expertinnen haben eine Arbeitsgemeinschaft gegründet, die Arge Neues Wohnen 70 Plus in Salzburg. Beide erreichen wir heute am Ferienort bzw. Nebenwohnsitz über Internettelefon. Willkommen Ihnen beiden.
2: Dankeschön. Ebenso Dankeschön. Willkommen aus Triest.
1: Ja, aus dem verregneten Triest, wie ich gehört habe. Frau Spannberger, gleich zu Ihnen. Sie haben mir im Vorgespräch erzählt, Sie hadern noch mit dem Umzug oder Auszug, alles neu, alles anders. Welche widerstreitenden Gefühle haben Sie und bei welchen Überlegungen stehen Sie gerade?
2: Es ist nie der richtige Zeitpunkt, glaubt man. Und ich hadere nicht nur, ich habe sogar Panik, aber ich habe auch große Vorfreude. Und diese große Gefühlsspanne zu halten und sich mal dem einen, mal dem anderen hinzugeben, das ist eine große Herausforderung. Aber es ist auch schön, es ist einzigartig oder einmalig im Leben. Die große Herausforderung ist, eine Wohnung aufzugeben, in der ich 35 Jahre gelebt habe und mich zu verkleinern. Das ist auch eine große Herausforderung, aber auch eine schöne Aussicht.
1: Ja, verkleinern. Also Sie haben vorhin gesagt, Panik, das ist ein starkes Wort. Was steigt da auf? Welche Befürchtungen, wenn Sie Panik sagen?
2: Nun ja, es ist ja doch ein großes Projekt. Wir sind 31 Personen und bewohnen ein großes Haus. Jeder und jede hat eine eigene Wohnung. Es gibt auch 4 Paare mit Wohnungen. Das heißt, ich kann nach wie vor in meine Wohnung gehen, die Tür hinter mir zumachen und habe da alles, was ich brauche. Aber es ist ja mehr. Es ist ja ein Wohnprojekt, das auch Gemeinsamkeiten leben will und auch nach außen tragen. Wir haben mit der Stadt Salzburg vereinbart, dass wir im Jahr 1000 freiwillige Arbeitsstunden leisten. Das heißt, jede Person ungefähr 40. Und was werden wir anbieten? Wie wird das ankommen? Wie werden wir dann zusammenarbeiten? Es ist ja so, dass dieses Projekt schon über 10 Jahre vorbereitet wird. Und das kann dann auch irgendwie zu so einem Status werden. Man trifft sich einmal im Monat, spricht über die Zukunft, lernt das Zusammenarbeiten. Aber jetzt steht dann die große Veränderung an und wir wohnen dann alle am selben Ort, im selben Haus.
1: Ich frage da genauer nach. Dieses Projekt heißt Silberstreif und Untertitel ja. Wohnen in wohldosierter Gemeinschaft für 50 plus. Es soll für Sie haben jetzt 30 Leute gesagt, aber es soll für rund 40 Menschen angeboten werden in Salzburg-Gneis, einem südlichen Stadtteil. Und irgendwo habe ich gelesen, wir sind weder eine Pension noch ein Hospiz. Sie haben jetzt das schon mit den freiwilligen Arbeitsstunden gesagt. Also die Philosophie ist, man hilft einander und das ist ein bestimmtes Stundenkontingent. Man ist füreinander da, ehrenamtliche Arbeit.
2: Man ist füreinander da, aber dieses Stundenkontingent, von dem ich jetzt gesprochen habe, betrifft die Umgebung. Es ist ja, unser Haus steht in einer großen neuen Siedlung mit 250 Wohnungen. Das heißt, wir haben auch so eine Funktion, eben gemeinsam Gemeinschaftsleben hineinzubringen, auch wenn wir jetzt kein offizielles Bewohner- und Bewohnerinnen-Service sind. Aber doch, einiges davon gehört zu unseren Aufgaben. Manche von uns wollen was für Kinder anbieten, Lernstunden zum Beispiel. Andere kümmern sich ums Urban Gardening. Dann gibt es welche mit Filmabenden. Verschiedenste Dinge, verschiedenste körperliche Angebote sind auch schon da. Zum Beispiel Tanzen gemeinsam oder andere Fitness-Sachen.
1: Ja, also das klingt jetzt nach viel Gemeinschaft, weil sie, da steht eben wohl dosiert. Ist das Ihre Panik, dass das zu viel, dass man zu viel machen muss eigentlich? Dass man keine Ruhe hat?
2: Nein, es ist irgendwie alles auf einmal. Also es ist die Panik, es ist ein starkes Wort, aber ich spüre es einfach mal, wie es mich manchmal ergreift, dass sich mein Leben komplett verändert. Und wahrscheinlich ist es doch, wenn man eben ein bisschen älter ist, anders, wie wenn man mit 40 umzieht, wo 35 war ich, wie ich zum letzten Mal umgezogen bin. Das ist doch ein großer Unterschied. Also mein halbes Leben habe ich jetzt in dieser Wohnung gelebt und in einem sehr schönen Stadtteil mitten in der Altstadt von Salzburg. Ja, es ist einfach anders. Und ich habe mal zu meiner Tochter und meiner Family gesagt, das ist mein letzter selbstbestimmter Umzug.
1: Ja,
2: und die Endlichkeit wird einem damit schon auch bewusst.
1: Ja, also da kommt dann auch sehr viel Abschiedsschmerz, wenn man in einer Gegend so lange ist. Was Sie haben vorhin gesagt, ich muss mal fragen, warum wollen Sie überhaupt raus aus der Wohnung? Vielleicht ist das, würde das ja noch lange so gehen.
2: Ja, genau.
1: Ich muss noch fragen, ist Ihre Wohnung jetzt barrierefrei?
2: Nein, gar nicht. Und deswegen denke ich ja auch, dass es gut ist. Es hält mich fit, immer im dritten Stock zu Fuß zu gehen. Also das ist für mich nicht der Grund, das zu ändern, sondern ich bin einfach so ein Pionierinnengeist. Und ich glaube, dass es gut ist, wenn man beim Älterwerden neue Herausforderungen zu haben. Meine Enkelkinder werden älter, kommen nicht mehr so oft. Und solche Dinge. Also ich werde vielleicht ein bisschen weniger arbeiten, über kurz oder lang. Und da ist es doch gut, dann eine anregende Umgebung zu haben in Form von diesen anderen 30 Personen.
1: 30.
2: Und neue Aufgaben.
1: Ja, also die Wohnungen, die barrierefreien Wohnungen, die wirklich für die altersgerecht sein sollen, das sind ja nur 26. Weil Sie haben vorhin 250... Keine. Gesagt.
2: Ja, 27 Wohnungen. 27. Und also unser Haus.
1: Das ist Ihr Haus und Sie machen aber dann auch Stadtteilarbeit, so wie Sie vorhin geschildert haben.
2: Ja, genau.
1: Muss man das machen, wenn man dort einzieht? Kann man auch sagen, nein, ich helfe gerne anderen, aber ich will nicht Stadtteilarbeit machen? Kann man das sagen?
2: Ja, das ist ja nicht so streng gesehen. Also auch die Arbeit im Hintergrund, den anderen zu helfen, die Stadtteilarbeit zu machen, den Kalender zu warten, alles gehört da dazu.
1: Frau Schiff, das Wohnen verändern im Alter. Was ist am schwierigsten dabei? Welche Muster beobachten Sie?
3: Ja, mal Dankeschön, dass Sie, also für die Einladung. Ich hoffe, Sie hören mich.
1: Ja, wir hören Sie.
3: Ja, sehr gut. Was haben Sie jetzt gesagt, was das Muster ist?
1: Ja, ob Sie da ein Muster entdecken? Oder ist es so verschieden?
3: Na, es ist sicher sehr unterschiedlich. Ich habe so das Gefühl, dass jetzt eine neue Generation ins Alter kommt, also die Babyboomer, die sozusagen dieses Thema Wohnen und Alter auch ein Stückchen anders angehen wollen. Aber nichtsdestotrotz gibt es immer nur so diese Hemmung, nicht hinzuschauen. Also man muss wissen, dass wir Menschen, die älter werden, wir fühlen uns immer 10 bis 15 Jahre jünger. Ja, also das heißt, so ein 70-Jährige hat in der Regel, wenn sie gesund und fit ist, einfach auch das Gefühl, die Zeit ist ja noch lange nicht hin. Ja, also es dauert noch, ich bin ja noch beweglich und aktiv und ich muss mir überhaupt noch keine Gedanken machen wegen später. Und das Thema ist aber dann, dass oft die Zeit sozusagen dann ein Stückchen auch davonläuft, weil Situationen können sich sehr schnell ändern, sodass Menschen dann eben in der Regel zu spät sich um ihr Wohnen fürs Alter kümmern, was dann zur Folge hat, dass wenn eine Situation eintritt, wo es zu Hause selbstständig nicht mehr geht, oft die Wohnung einen einfach am selbstbestimmten Leben sozusagen hindert.
1: Das ist mal so ein Hauptproblem, dass man lieber mal nicht darüber spricht. Ich bin ja eh noch jung, ach, da habe ich ja noch lang Zeit. Auf der Internetseite von Ihrer Arbeitsgemeinschaft, von der AGE Neues Wohnen 70 Plus, zitieren Sie eine österreichische Studie aus dem Jahr 22. Da sind 600 Frauen und Männer befragt worden im Alter von 50 bis 75. Und von diesen 600 Menschen sagten damals vor 4 Jahren 75%, sie würden keinen altersbedingten Umzug planen. Wer aber doch umziehen muss, der tut dies dann meist aus gesundheitlichen Gründen. Und gleichzeitig hat diese Studie ergeben, wünschen sich ebenso viele Menschen, also 75%, im Alter möglichst unabhängig und selbstbestimmt zu leben. Das Fazit der Studie, auch das, was Sie jetzt gesagt haben, also lieber nicht drüber reden, so etwas wie proaktive Vorbereitung des Wohnens im Alter sei in den Köpfen der älter werdenden Bevölkerung, Zitat, noch immer nicht verankert. Das war nämlich auch ein paar Jahre vorher bei einer Befragung so. Frau Schiff, woher kommt denn das beharrliche Nichtplanen, also das beharrliche Wegschauen und das inständige Hoffen, es wird schon alles gut gehen, die Kinder werden schon eine Lösung finden? Woher kommt das? Das ist ja irrational, könnte man sagen.
3: Ja, völlig irrational. Also das Spannungsfeld, das man eigentlich ja gar nicht rational erklären kann. Woher kommt es? Ich glaube einfach, unsere Gesellschaft hat erstens einmal immer noch große Angst vor dem Thema Altwerden. Also Alter ist bei uns in erster Linie negativ konnotiert. Ja? Also man denkt an starre Menschen, an Unflexibilität, an Engstirnigkeit und auch an Betreuungsbedürftigkeit, und das macht einfach Angst. Das ist die eine Sache. Und die andere Ursache, glaube ich, ist aber auch, dass unsere Gesellschaft noch nicht wahrgenommen hat, dass sich in den letzten 60 Jahren hier etwas verändert hat. Also in den 60er Jahren haben wir noch Einstieg in die Pension im Durchschnitt weitere 6 Lebensjahre gehabt und sind in die Pension gegangen und waren einfach schon abgearbeitet, ja, und körperlich einfach nicht mehr fit. Heute die Menschen, die in Pension gehen, haben im Schnitt weitere 22 bis 25 Jahre, je nachdem, oder Mann oder Frau. Da ist ein ganzer neuer Lebensabschnitt entstanden. Und wir starten in diesem Lebensabschnitt in der Nähe fit, ja. Und dass wir jetzt ein Drittel unseres Lebens, diese Lebensphase Alter ist, um die wir uns kümmern müssen, auf die wir, die wir gestalten können, das ist noch nicht in unseren Köpfen angekommen.
1: Naja, da könnte man sagen, bin ja eben noch fit und da bleibe ich. Es hat sich verschoben nach hinten schlichtweg. Ich nehme einmal gleich in unser Gespräch die Frau Barillich herein. Guten Tag, Frau Barillich, ist am Telefon.
4: Ja, schönen guten Tag, Eva Barillich.
1: Barillich.
4: Ich wohne in Wien und beschäftige mich schon sehr lange mit dem altersgerechten Wohnen und wusste schon immer eigentlich, dass wenn ich einmal alt sein werde oder älter werde, wenn mein Sohn ausgezogen ist und mein Mann nicht mehr da ist, dass ich dann in ein Wohnprojekt ziehen werde. Ich habe mich mit vielen verschiedenen Wohnprojekten beschäftigt, war unter anderem auch im Vorstand der Initiative Gemeinsam Bauen und Wohnen. Das ist quasi der österreichweite Dachverband für die Wohnprojekte. Und jetzt komme ich auf das Wohnprojekt zu sprechen, in das ich einziehen werde. Und zwar unterscheidet sie sich insofern von dem hier Besprochenen, dass wir in diesem Wohnhaus, das 79 Wohnungen bzw. Zimmer, die alle auch einen Nassraum haben, dass wir dort in einer Art Wohngemeinschaft leben werden. Das heißt, in jedem Stockwerk, und das ist den Maßen des Objekts geschuldet, werden 6 bzw. 7 Personen in einer Art Wohngemeinschaft leben. Also jeder hat ein eigenes Zimmer mit 20 Quadratmeter und einen 5 Quadratmeter großen Nassraum. Und die 6 bzw. 7 Personen haben dann jeweils eine Gemeinschaftsküche und so weiter und so fort. Und da ist es natürlich barrierefrei, das ist selbstverständlich. Und das Besondere aber an dem Projekt ist, es nennt sich WOAI abgekürzt und bedeutet Wohnen ohne Alterslimit, ist für Personen so ab 60. Lebensjahr vorgesehen. Und das Besondere eben ist, Alterslimit, ohne Alterslimit meint jetzt nicht mehrere Generationen, also von 20 bis Lebensende übergreifend, sondern ohne Alterslimit bedeutet hier, dass wir alle dort in dem Haus bis zu unserem Tod leben werden können. Und das bedeutet natürlich auch, dass wir eine 24-Stunden-Pflege vorgesehen haben, also Zimmer für 24-Stunden Betreuerinnen. Und was wir darüber hinaus, wenn wir noch leben, noch gut leben, auch vorgesehen haben, das sind Gemeinschaftsräume. In jedem der 6 Stockwerke wird es einen Gemeinschaftsraum geben. Es wird eine Freifläche auch geben und so weiter und so fort.
1: In welchem, also Leute, ja, Frau Parillich, in welchem Alter werden Sie dort einziehen?
4: Ich werde einziehen, das Haus soll in 2 Jahren fertig sein. Also es ist gerade Baubeginn gewesen. Ich werde dann, lassen Sie mich geschwind nachdenken, 68 sein.
1: Ja, das klingt nach sehr, sehr wenig Platz eigentlich. Es klingt nach Hotel oder kleine, also ein Zimmer. Wie ist das? Haben Sie auch ein bisschen Panik oder?
4: Nein, überhaupt nicht.
1: Gar nicht.
4: Nein. Mhm. Überhaupt nicht. Nein. Also ich weiß mittlerweile, dass ich nicht sehr viel zum Leben brauche. Und in dem Zimmer, das Ihnen heute, das ich bewohnen werde, da werde ich primär schlafen, mich zurückziehen, wenn ich alleine sein will. Und das kann ich ausreichend gestalten mit einem Bett, mit einem Kasten, mit einem kleinen Sitzsofa, mit einem Tisch, mit ein paar Sesseln und ein paar kleinen Kommoden. Ja, und ein Bücherregal natürlich auch.
1: Ja, danke schön. Vielleicht ist das, Frau Spannberger, Sie als Architektin gefragt, vielleicht ist dieses, ich muss mich dann verkleinern. Ich habe dann, wenn ich in so eine WG oder ein Wohnhaus oder wie auch immer ziehe, dann kann ich so wenig mitnehmen. Und vielleicht ist das das Hauptproblem.
2: Ich glaube, es ist einfach diese Veränderung im Leben, diese grundlegende. Aber ich möchte gerne auf das zurückkommen, auf das, was Sie gesagt haben, bin eh noch fit. Das ist, glaube ich, eben so die Frage, wann ist der richtige Zeitpunkt? Und ich glaube, es ist wichtig, dass Menschen sich generell einfach mal Gedanken machen. Sie haben ja auch schon im Intro zur Sendung gesagt, wann denken Sie darüber nach, so allgemein gesprochen, oder haben Sie schon darüber nachgedacht? Und da, glaube ich, wäre gut, sich zu überlegen und sich zu beobachten, wie man so über die Jahre doch ein bisschen schrulliger wird, wenn man älter wird, und dass man auch zurückgezogener lebt. Und da ist so die Frage, wann beginnt dieses angenehme Zurückgezogensein ins vielleicht ein bisschen einsam werden zu kippen und sich selbst zu beobachten, wäre es nicht schön, wenn ich mehr Kontakte hätte, die sich fast von selbst ergeben. Das ist für mich auch ein Grund, in dieses Haus zu ziehen. Diese so leicht herstellbare Gemeinschaft, der Austausch. Weil das ist in meiner jetzigen Situation nicht so gegeben. Ich finde es jetzt noch gut, weil ich habe durch meine Arbeit, wenn ich Beteiligungsprozesse leite, Kontakt zu unglaublich vielen Menschen. Aber das kann sich ändern oder wird sich wahrscheinlich ändern. Und dann, denke ich, werde ich froh sein um diesen Austausch. Und für andere Menschen ist so ein Umbruch gegeben, wenn die Kinder ausziehen. Ein Umbruch ist gegeben, wenn einer oder eine der beiden in Pension geht. Ein Umbruch ist aber auch gegeben, wenn man merkt, dass die Umgebung sich stark verändert. Und da vorbereitet zu sein, ich glaube, das kann sehr helfen, dass man dann eher bemerkt, vielleicht wäre es jetzt soweit, dass ich mir genauere Gedanken darüber mache.
1: 0800 22 69 79. Wie möchten Sie im Alter wohnen? Wann beginnen Sie darüber nachzudenken? Mit wem reden Sie darüber in der Familie, im Freundeskreis? Welche Voraussetzungen braucht eine offene Diskussion darüber? Ist die alternde Gesellschaft interessiert genug an diesen Fragen und mutig genug? 0800 22 69 79 oder Sie schreiben ein kurzes Mail an punkt1@orf.at. Die Gäste Ursula Spannberger, Architektin, und Sonja Schiff, spezialisiert auf Altersfragen und die Herausforderungen, die damit verbunden sind.

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1: Lou Reed, My House. In den Mauern steckt das Vergangene in Stein und Holz. Wer hier war, die Gäste, ein Freund, ein gutes Leben. 0800 22 69 79 oder punkt1@orf.at. Wie möchten Sie im Alter wohnen? Ich würde gerne ein Mail vorlesen. Eine Hörerin schreibt: Guten Tag, ich bin jetzt 67 Jahre alt und wohne seit Jahrzehnten in einer Wiener Gemeindewohnung. Ich möchte diese Wohnung gerne einem meiner Kinder weitergeben und in eine kleinere Wohnung ziehen. Mehr Generationen wohnen würde sie interessieren. Allerdings ist nichts zu finden, was kleiner ist als meine jetzige 65 Quadratmeter Wohnung und nicht um einiges teurer. Sie schreibt: Ich glaube, dass es weniger die Angst vorm Altern ist, als eher die leistbare Neuorientierung. Also nicht nur die jungen Familien finden nichts Leistbares, sondern auch die altwerdenden Personen. Ein sehr großes gesellschaftliches Problem, schreibt Frau Kufner. Und wir haben noch ein Mail bekommen vor der Sendung von Frau Baumhackl. Sie möchte auch, also sie schreibt, sie hat mal Leute befragt, verschiedene Altersgruppen, welche Fantasie sie haben, wie sie sich zum Beispiel ein Pflegeheim vorstellen. Und sie schreibt, die Antworten waren sehr unterschiedlich. Von Panik war da gar keine Rede. Aber auch sie fragt sich und fragt, dass sie beide, die beiden Gäste, welche Möglichkeiten, welchen Spielraum haben Menschen mit geringen finanziellen Mitteln, ihren Alterswohnsitz zu gestalten? Ja, Frau Schiff, vielleicht ist das ja das Hauptproblem. Wer genug Geld hat, kann ja auch vielleicht spät beginnen, darüber nachzudenken.
2: Zu der finanziellen Frage muss man ganz klar sagen, also was mir spontan eingefallen ist, ist, dass es ganz klar viel zu wenig Projekte gibt und viel zu wenig Möglichkeiten für ältere Menschen sozusagen alternativ zu leben. Also da hinkt die Politik, ob das jetzt Stadt oder Land ist, sehr hinterher. Das ist auch eine Erfahrung, die die Frau Spanberger und ich jetzt immer häufiger machen. Es kommen Menschen in unsere Wohnworkshops, die sind zwischen 60 und 70 und sind total interessiert und suchen für sich Lösungen. Aber wenn man dann am Markt schauen würde, dann gibt es viel zu wenig Angebote. Also da gibt es so ein Hinterherhinken. Was mir auch noch spontan jetzt aufgefallen ist, während Sie gesagt haben, mit wem Sie, also von wem Sie Mails bekommen haben und auch beim Gespräch der Frau Baril, ich habe es ein bisschen mitgeschrieben und mir fällt ein Muster auf, das auch wir, die Frau Spanberger und ich, immer wieder leben. Mit dem Thema setzen sich vor allem Frauen auseinander. Und die Frau Barillich hat was Wichtiges gesagt. Sie hat gesagt, ich habe darüber nachgedacht, wie ich wohnen möchte, wenn mein Mann nicht mehr ist. Das ist eine Erfahrung, die wir oft machen. Solange sozusagen ein Paar ist, wird über dieses Wohnen nicht sehr nachgedacht. Ich erlebe immer wieder, dass Männer zum Beispiel sagen, hör auf damit, rede es nicht herbei und solange wir zu zweit sind, will ich nicht anders wohnen. Dass aber eben die Frauen sich ja dieser Situation, dass der Partner vielleicht früher geht, weil Männer nicht so alt werden wie Frauen, und sie dann alleine ist, das ist sehr, sehr vielen Frauen bewusst und die denken auch viel und immer mehr über ihr zukünftiges Wohnen noch.
1: Wie könnte man, ich habe diese Beobachtung auch gemacht, also ich erlebe sogar eine ganz starke Abwehr, auch so jetzt von älter werdenden Männern. Was steckt da dahinter oder wie kann man das ein bisschen ankurbeln, dieses Denken und Reden darüber?
2: Also ich glaube, dass Männer einfach auch vom Altwerden oder vom Älterwerden davonlaufen. Und ich glaube, dass sie sich einfach auf die Frauen verlassen. Die regelt es schon, die macht das dann schon, die kümmert sich auch um mich, wenn mal irgendwas nicht funktioniert oder ich nicht mehr so fit bin. Da sind Männer, glaube ich, nur sehr stark im sich zurücklehnen und die Frau macht das für mich dann. Ja.
1: Nehmen wir
2: und
1: mal
2: Frauen
1: gleich
2: wissen aber, dann, ja, ich bin ja dann alleine und ich muss mich dann wirklich um mich selbst kümmern.
1: Ich nehme mal den Herrn Anderle dran. Ja, Herr Anderle, wie ist das bei Ihnen?
3: Ja, einen schönen Nachmittag. Ja, wie geht's mir? Ich habe das Glück, in einer, wie soll ich sagen, zentrumsnahe zu wohnen, in einer kleinen relativ kleinen und ziemlich weit ausgefächerten Stadt in Klosterneuburg. Meine Wohnung liegt im ersten Stock. Wir haben keinen Lift. Das hält die Betriebskosten niedrig, aber ich muss natürlich hoffen, dass ich lang genug rüstig bin, um in meine Wohnung zu kommen. Weil es kommt nicht nur darauf an, wie man im Alter wohnt, sondern auch, wo man im Alter wohnt. Ich habe bei mir das Glück, dass ich vor meinem Haus eine Stadtbushaltestelle habe, wo mich der Stadtbus unter der Woche zu den Supermärkten bringen kann, auch zum Arzt oder ins Stadtzentrum und genauso zum Bahnhof. Es kommt wahrscheinlich irgendwann die Zeit, wo man nicht mehr Auto fahren soll, kann oder darf. Ich habe aber einerseits den Eindruck gewonnen, sehr häufig, dass bei den tollsten Einfamilienhäusern, die da so gebaut werden, die wirklich alle Stückling spielen, das Thema Barrierefreiheit eigentlich nur unter ferner Liefen läuft. Da führt dann zum Beispiel eine steile Treppe ins Obergeschoss, wo also selbst ein Stiegenlift nur schwierig anzubringen wäre. Und andererseits werden diese Häuser dort gebaut, wo man dann eben im Alter, wenn man nicht mehr mobil ist, nur mehr sehr schwer vom Fleck kommen wird und damit eigentlich auch sehr viel an Wohnqualität verliert. Also es geht, glaube ich, nicht nur um das, wie man im Alter wohnt, sondern dass man auch vorausplant, wo man im Alter wohnt und nicht so wie eine ehemalige Nachbarin von mir ins Wohndorf auf den Tulbinger Kogel zieht, wo nämlich dann wirklich nichts ist. Das wäre mein Beitrag dazu.
1: Ja, Frau Spanberger, was ist denn altersgerechtes Wohnen? Beziehungsweise, ich schicke noch eine Frage nach, altersgerechtes Wohnen, das müsste eigentlich ein allgemeines Prinzip sein. Also, dass man von vornherein nicht für Alte baut.
4: So ja, eigentlich. Ja, stimmt. Ganz genau so ist es. Und man muss eben generell sagen, dass es einer der gesamtgesellschaftlichen Punkte ist, dass die letzten Jahrzehnte wurde einfach das Leben, das Wohnen ausgedehnt in die grüne Wiese, in die Pampa. Es entstanden Siedlungen, Einfamilienhaussiedlungen. Und es wurde auch allgemein befeuert, dass das ein gesellschaftliches Ziel ist, sich ein Einfamilienhaus leisten zu können. Besonders, wenn es jetzt nicht in Wien ist. Das geht so ja gesamtgesellschaftlich nicht mehr so weiter. Und es entstanden eben viele Siedlungen mit großen Einfamilienhäusern, genau wie es der Herr jetzt gerade gesagt hat, wo derzeit, also eingezogen sind da Familien mit Kindern. Und jetzt ist es oft so, dass da Witwen drinnen leben, jede in ihrem eigenen Haus. Und vielleicht kommt diejenige auch noch in den ersten Stock gut hinauf. Aber das ganze Haus in Schuss zu halten und das eben sozusagen jederzeit bewohnbar zu haben, das ist einfach für viele viel zu unangenehm. Und das ist auch so ein Punkt, den man eigentlich als Umbruch sehen könnte. Wann ist es denn soweit, dass ich mein Haus bedienen muss und nicht, dass das Haus meinen Bedürfnissen dient? Und da wäre es natürlich gut, sich zusammenzuschließen und zu sagen, könnten wir nicht gemeinsam ein Haus für uns bewohnbar machen, 4 Frauen zum Beispiel, oder könnte ich mir eine junge Familie ins Haus nehmen und so umbauen, dass wir getrennte leben und doch auch also etwas davon haben, was uns gegenseitig hilft.
1: Ja, das ist ein häufiges Problem auf dem Land. Da leben dann tatsächlich oft alte Frauen allein in einem riesigen Haus und schaffen es kaum, das in Ordnung zu halten und möchten das aber unbedingt. Und also es sind natürlich auch gewaltige Kosten. Was kann denn da ein Gespräch in der Gemeinde anregen? Ja, also genau. Haben Sie da eine Idee? Sie haben vorhin von
4: Partizipation. Ja, bitte. Wir haben eben diese Idee, dass wir und wir bieten das auch an Gemeinden Workshops beziehungsweise zuerst mal so einen Informationsvortrag, zu dem man unverbindlich kommt und wo man sich selbst informieren kann, wo aber auch oft die Kinder kommen. Also die längst erwachsenen Kinder, die dieses Haus auch nicht übernehmen wollen, was ja ursprünglich mal auch der Zweck eigentlich war, dass die Menschen, die solche Häuser errichtet haben, gehofft haben, dass die dann als Erbe weitergegeben werden. Und diese Illusion aufzugeben, dass die Kinder nicht mehr zurückkommen, ist ja so ein Punkt, wo man sich eben auch darüber erstmal im Klaren werden muss. Und dann kommen vielleicht die Kinder oder die Menschen, die es schon betrifft, zu diesen Vorträgen und sehen, dass es den anderen Leuten im Ort ähnlich geht oder einigen anderen auch. Und es könnte so ein Beginn fürs gemeinsam etwas in Angriff zu nehmen sein. Und ich denke, wir haben alle in unserer Bekanntschaft und Verwandtschaft Menschen, die zu einem so einem Vortrag gar nicht gehen würden, beziehungsweise wenn man sie darauf anspricht, sagen, nein, ich will nichts ändern. Aber das ist, ich glaube, die Sonja Schiff hat das vorher schon kurz erwähnt, auch eine Generationenfrage. Also wir haben den Eindruck, dass die Babyboomer-Generation nicht mehr so stark an dem Selbstgeschaffenen hängt wie die Generation davor und dass sich da was verändert. Aber wie auch in den Beiträgen schon gesagt wurde, es gibt wenig Angebote, sich zu verkleinern, ohne dass man dann mehr zahlen müsste. Und besonders im Zentrum, wo man gut angebunden ist, wo man auch das Leben von selbst sozusagen mitkriegt, wo man eben nicht irgendwo in der Pampa alleine lebt, da gibt es noch weniger Angebote. Und man ist eigentlich darauf angewiesen, dass man sich zusammenschließt, dass man Gruppen gründet und dass man der Politik sagt, wir brauchen, wir wollen und so wollen wir im Alter leben.
1: Frau Schiff, ist das vielleicht, also wir haben das Geld ist mal eine große Hürde und das, was jetzt auch die Frau Spannberger gesagt hat, ist das vielleicht noch eine größere Hürde? Ich muss sehr viel nachdenken über Gemeinschaft und Gemeinschaftsfähigkeit, egal ob ich in der Gemeinde vorstellig werde, ob ich mit anderen Leuten mich zusammentue, auch noch einmal, nur einmal für eine Diskussion, da muss ich so aufgeschlossen sein. Und vielleicht ist ja die Babyboomer-Generation doch noch eine, die lieber sagt, ich bin individualistisch, ich möchte allein mein Ding machen. Also vielleicht haben wir da ein Problem mit Gemeinschaftsfähigkeit bei dem ganzen Thema. Und deswegen ist so vieles undenkbar.
2: Also ich bin eigentlich sehr optimistisch. Ich setze da jetzt wirklich auf die Babyboomer. Und ich sage immer, die Hippies, das ist ja diese Generation, haben schon einmal die Welt verändert und sie werden auch das Älterwerden verändern. Die gehen das jetzt tatsächlich an und müssen wirklich aber eben auch die Politik, und das tun sie ja auch ein Stückchen vor sich hertreiben, weil die Politik eben da hinterherhinkt. Und zum Gemeinschaftsgefühl, ja, das ist für viele sicher auch eine Frage, wenn ihr jetzt zum Beispiel jahrelang mit meinem Partner allein in einem Haus gewohnt habe, ist dieses, will ich gemeinschaftlich denken, will ich mich so engagieren, ein großes Thema. Aber ich entgegne dann immer, wir wissen alle, dass 65% Einflussfaktoren auf ein positives Älterwerden ist der sogenannte Lebensstil. Da denken viele zuerst einmal an Ernährung und Bewegung, aber zu diesem Lebensstil gehört auch die soziale Interaktion. Eingebunden zu sein, in Gemeinschaft zu leben, letztendlich auch mich zu engagieren und sozusagen sinnstiftend zu handeln. Und das kann ja auch so ein Wohnen voranzutreiben und sich zu artikulieren ebenfalls sein.
1: Frau Günther, bitte. Ich weiß nicht, ob da, ich kann das nicht ganz lesen hier. Ja, guten Tag, bitte.
5: Guten Tag, hören Sie mich?
1: Ja, ich höre Sie.
5: Ja, wunderbar. Also ich rufe aus Salzburg an, ich kenne die Frau Spandl und die Sonja Schiff eh auch und wollte einen Beitrag leisten. Alles, was da jetzt gesagt wurde, wunderbar. Ich bin da ganz der Meinung, dass vieles stimmt von dem, was bereits alles gesagt wurde. Und ich wollte ergänzen, dass es in Salzburg, es gibt noch andere Möglichkeit, auch alt zu werden. Und zwar gibt es das Gemeinschaftswohnprojekt Gut überdacht. Und wir sind sozusagen eines von der Wiege bis zur Bahre. Das heißt, bunt gemischt, durchgemischt. Gerade ist ein Baby sozusagen im Anflug und die älteste Person ist an die 70. Und wir werden in Hallein bauen, auf einem Bestandsobjekt sozusagen neue Häuser dazu bauen und haben in Summe dann 21 Wohnungen. Wir haben auch noch ein paar frei, sage ich hier. Und ja, ich finde es auch wichtig, bin 64, lebe da in Straßwalchen in einem Reihenhaus, mittlerweile alleine. Kinder sind draußen und ich denke mal, was soll ich mit diesem Riesenhaus da? Das hat auch natürlich keinen Lift. Und bis in die Stadt dauert es eine Weile und je älter ich werde, desto wahrscheinlich mühsamer wird es werden. Und ich finde das auch eine super Idee, bunt und gemeinsam alt zu werden, weil das haltet einfach auch das Gehirn frisch. Und da wird man das dann ja beipflichten.
2: Absolut.
5: Genau. Es hält unser Gehirn frisch und Lebensaufgaben im Alter, finde ich, das ist eines vom Wichtigsten, weil es uns einfach auch zur Lebensqualität beiträgt.
1: Eine Frage noch an Sie, ja? Frau Günther, warum tun Sie sich das so leicht, unter Anführungszeichen, das, was Sie jetzt haben, das Reihenhaus aufzugeben? Da haben Sie wahrscheinlich auch einen Garten und so und
5: ja.
1: Ihr
5: ja.
1: kleines Reich. Warum geht das genau. da so leicht? Ja. So klingt es.
5: Es wird schon eine Challenge werden, weil ich lebe jetzt auf 105 Quadratmeter und eine Single-Wohnung bei uns hat an die 43 Quadratmeter. Also wird schon eine Challenge werden. Und gleichzeitig denke ich mir aber so, das letzte Hemd hat keine Taschen. Also je früher ich anfange, mich von Dingen zu befreien und zu verabschieden, desto leichter wird vielleicht mein Leben auch werden. Und desto weniger habe ich Verantwortung für alles Mögliche zu tragen und bin auf eine gewisse Weise ja auch freier, weil ich kann ja dann auch leichter mal irgendwo hin abhauen und habe halt dann nur 43 Quadratmeter schon mal zum Durchsaugen. Das ist wie 105 Blutgarten.
1: Dankeschön. Also
5: ja.
1: Dankeschön. 0800 22 69 79 oder Punkt 1 @orf.at. Wie möchten Sie im Alter wohnen?

0: Die Queen of Jazz, Ella Fitzgerald. Ein Haus, nicht unbedingt ein Zuhause. 0800 22 69 79 oder @orf.at. Ich möchte noch gern vorlesen ein Mail von Frau Egle. Sie schreibt, ich bin 60 und habe mit 58 eine granulare Liste gemacht. Was brauche ich zum gut älter werden? Immerhin sind es noch 20 Jahre, schreibt sie. Das Ergebnis ist eine Scheidung. Ja, und sie empfiehlt, eine Strategie zu entwickeln fürs Älterwerden, und zwar früh. Ja, Frau Schiff, wann ist der richtige Zeitpunkt? Auch wenn man was finanzieren will, bin ich ja wahrscheinlich mit 50 auch schon zu spät dran.
1: Wann? Also ich muss jetzt mal der letzten Dame applaudieren für dieses Visionäre nach vorne schauen und auch wirklich das Älterwerden zu betrachten und zu gestalten. Wann ist die richtige Zeit, das Wohnen vorzubereiten? Also was wir aus unseren Erfahrungen sagen können, ist ganz klar, dass es einen Zeitpunkt gibt, wo es zu spät ist. Ja, es geht so um die Frage, also und das Anliegen für uns ist, dass man sein Wohnen, sein zukünftiges Wohnen fürs Alter selbstständig denkt und denken kann und planen kann und dann auch selbst in die Hand nehmen kann, alles organisieren kann. Und wir haben eben die Erfahrung gemacht, dass ab so circa 70, 75 es für die meisten zu viel ist, in dieses Nachdenken und Planen zu gehen. Die brauchen dann in der Regel schon eine Lösung. Und die rufen dann auch eher bei uns an und sagen, haben Sie eine Wohnung und können Sie uns helfen beim Umzug? Aber haben nimmer dieses Anliegen, einmal wirklich in eine Analyse zu gehen, das bestehenden Wohnen, sich das einmal anzuschauen, was ist gut daran, was möchte ich ändern, einmal drüber nachzudenken, wie habe ich denn mein Leben lang zum Beispiel gewohnt, ja, eine Wohnbiografie zu erstellen und zu sagen, was zieht sich da wie ein roter Faden durch, was möchte ich auch in dem neuen Wohnen haben. Also das sind viel mehr Aspekte als nur auf die reine Barrierefreiheit, weil die ist mittlerweile normiert und die kann jeder Architekt. Also es geht schon um ein tieferes Nachdenken. Und dann eben ins Handeln zu kommen. Und dann merken wir eben, ab 75 ist es sichtlich zu spät, um in dieses Handeln und auch ein Stück weit Träumen und Visionen entwickeln und dann umsetzen gehen. Da ist es zu spät. Und darum würden wir einfach sagen, ich würde sagen, ab 50 darüber nachzudenken und dann spätestens ab 60, 65 langsam ins Handeln zu kommen, wäre optimal.
0: Frau Siegmund,
2: was wir auch festgestellt haben, Sonja, ist, dass viele Menschen schon einen gewissen Traum für später haben, der so immer mitläuft. Zum Beispiel, wenn ich älter bin, möchte ich gerne am Meer leben. Oder wenn ich älter bin, möchte ich in einer bestimmten Stadt wohnen. Oder zum Beispiel, ich möchte älter werden, aber mit einem Partner, nur den habe ich noch nicht. Und diese Wünsche und Visionen für später, die müsste man ab einem bestimmten Alter auch auf die Realisierungsmöglichkeit hin überprüfen. Weil diese Wünsche oder diese Visionen oder unerfüllbaren Träume, die hemmen die Menschen oft davor, sich ernsthaft und realistisch Gedanken zu machen. Also einfach mal sich hinzusetzen und zu sagen, was habe ich eigentlich für ein Bild, was habe ich noch nicht erfüllt und was davon, von diesen Träumen, die ich habe, ist denn erfüllbar und was davon wäre sinnvoll, jetzt langsam weiterzuentwickeln.
0: Ja, Frau Spannberger, ich glaube, das ist auch ein Knackpunkt, den Sie da sagen, weil die Träume hören nie auf. Und tatsächlich höre ich das immer wieder, ja, ich möchte in Italien leben oder ich gehe nach Thailand, habe ich auch schon gehört oder so. Ja. Wie kann ich da die hochfliegenden Träume auf den Boden bringen? Was ist denn für Sie so ein Eckpfeiler des Realismus? Wie nähere ich mich an die Frage, was brauche ich wirklich? Also was brauche ich wirklich, wenn ich mal nicht mehr so fit bin?
2: Also für mich ist immer die Diagnose der erste Schritt. Die Diagnose heißt, was habe ich jetzt in meinem Leben, was davon ist gut und was davon ist nicht so gut. Dann kann man wieder in die Vision gehen, wie sehe ich mich mit 80, 90? Und dann kann man die Spanne dazwischen mal in Betracht ziehen, im Sinn von, was sind so meine Visionen und meine unerfüllten Träume, die immer so mitlaufen und die gar nicht so präsent immer sind, aber doch vorhanden. Und wenn man das alles dann so vor sich sieht, dann kann man realistischer werden. Und es ist dann, also es ist immer gut, man kann zum Beispiel ein Vision Board machen, man kann es aufschreiben. Gut ist auch, dass man es einfach wieder mal in die Lade legt und es ruhen lässt und dann zu geeignetem Zeitpunkt zum Beispiel in einen Urlaub mitnimmt, dort, wo man Muße hat und sich damit beschäftigen kann.
0: Frau Sikron, ich glaube, das Telefonat geht sich noch aus. Guten Tag. Ah, jetzt glaube ich. Jetzt sind Sie.
3: Genau. Also,
0: zu hören.
3: Ich wollte nur kurz erzählen, mein Mann und ich, wir haben drei Kinder gehabt, haben in einem Haus mit großem Garten gelebt und wir haben dann einfach gemerkt, die Kinder sind ausgezogen, wir haben dann gemerkt, wir waren dann nur mehr zu zweit in dem großen Haus. Ich habe dann eine Ziege von Hand aufgezogen und habe dann gesehen, wie groß der Garten ist, wie viel Arbeit ist. Und das Haus ist dann ausgemalt worden, dann war das alles sehr frei und hell und mir ist es einfach zu zweit viel zu groß gewesen und wir haben den Mut gehabt, mein Mann und ich, und haben uns eine Wohnung in der Stadt genommen. Ich habe jetzt ein, wie sag ich jetzt, Hochbeete, so Betonkisten mit Blumen, habe Erdbeer auf meiner Terrasse und habe probiert Kartoffeln anbauen. Auch es funktioniert alles und ich bin ehrenamtlich für einen Hospizverein tätig und bei noch einer Organisation und wir haben die Straßenbahn in der Nähe und ich bin sehr froh, dass wir gemeinsam diesen Schritt gewagt haben. Mein Mann war damals 70, er hat gemeint gehabt, wenn er länger gewartet hätte, hätte er es körperlich nicht mehr geschafft, vom Film loszulassen und auch die Sachen gut abzugeben.
0: Ja, vielen Dank. Ja, Frau Schiff, also ich habe mir jetzt notiert, was uns da in die Quere kommt, um richtig sich auseinanderzusetzen mit dem Thema. Das sind hochfliegende Träume immer noch. Das ist auch dieses Denken in Eigentum. Ja, das habe ich geerbt und habe ich jetzt. Und da hat man oft überhaupt keine Idee, was man damit machen könnte. Und so dieses in welcher Art von Gemeinschaft will ich leben? Es ist egal, ob es ein Pensionistenwohnheim ist, Seniorenhaus, betreute WG. Es geht auch da immer um die Gemeinschaft mit anderen. Ja, das sind eigentlich die wichtigsten Punkte, worüber ich nachdenken muss, oder?
2: Ja, ich finde ja auch so schön, dass positive Beispiele genannt worden sind. Das war eigentlich großartig an dieser Sendung.
0: Frau Schiff, ja.
1: Ja. Also, Sie haben jetzt ein.
0: Das sind die Träume.
1: Warum Menschen sie so schwer tun, auch darüber nachzudenken, ist ja auch oft, dass sie in der Wohnung oder in dem Haus, in dem sie leben, dass das ja auch voll ist mit Erinnerungen. Ja, da steht vielleicht der Apfelbaum, den ich gepflanzt habe, als mein erstes Kind geboren worden ist. Da habe ich vielleicht eine Küche, für die ich jahrelang einen Kredit abbezahlt habe. Also das hat alles eine Geschichte. Und ich glaube, bei uns ist es, dann gibt es ja auch noch dieses Sprichwort, einen älteren Menschen sollte man nicht mehr versetzen, ja, so Bäume versetzt man nicht. Und ich glaube, das sind einfach so tradierte Muster, die wir eben da so weiterschleppen und die uns dann oft hindern, ins Tun zu kommen. Und ich möchte auch gern den Faden für Dinge von der Frau Günthert, von Gut überdacht und auch der letzten Dame aufnehmen, weil was da ja auch mitschwingt, ist dieses sich ums neue Wohnung zu kümmern, das mal zu denken und dann anzugehen, hat auch was mit Befreiung zu tun. Ja, wenn ich mich nicht mehr um 100 Quadratmeter Wohnung kümmern muss, sondern dann um 40, dann wird ganz viel energiefrei für mich. Ich kann für mich dann Dinge tun. Ich kann mir aufmachen, ein neues zu und dann anzugehen. Hat auch was mit Befreiung zu tun. Ja, wenn ich mich nicht mehr um 100 Quadratmeter Wohnung kümmern muss, sondern dann um 40, dann wird ganz viel energiefrei für mich. Ich kann für mich dann Dinge tun. Ich kann mir aufmachen, ein neues zu erleben. Wenn ich mich nicht mehr um einen

0: noch oft aufgreifen. Danke Ihnen, Frau Schiff und Frau Spanberger. Danke auch Ihnen.
1: Sehr gerne.
2: Danke für die Einladung.
0: Ja, ich bedanke mich auch bei den Hörerinnen und Hörern für ihre Mails und ihre Anrufe. Montag, Punkt 1, geht's ums neue Innsbrucker Quantenteleskop auf dem HVLK, das feierlich eröffnet werden soll, wenn das Wetter mitspielt. Die quantenoptische Bodenstation Marietta Blau arbeitet bereits. Eine außergewöhnliche Forschungsinfrastruktur und ein Baustein des Quanteninternets. Barbara Zeithammer meldet sich aus Innsbruck mit ihrem Gast, dem Quantenphysiker Gregor Weiß. Auf Wiederhören sagen Christian Gorz, Jonathan Lindner, Helmut Jasper, Mona Moore und Andrea Hauer sowie Mr. Red Horn, der schwedische Posaunist Nils Landgren und das Ensemble Funk Unit. Funk Unit, pardon.

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3: Zu wenig, aber auch zu viel Schlaf lässt unsere Organe schneller altern. Und gestern Abend ist das zweite Semifinale des Song Contest über die Bühne in der Wiener Stadthalle gegangen. Dabei haben sich wieder einige Favoriten für das große Finale herauskristallisiert, das morgen stattfindet. Aber was macht ein Lied eigentlich zum Ohrwurm? Am Mikrofon Romana Beer. Musikwissenschaftlerinnen der Universität Wien haben die heutigen Song Contest-Lieder auf ihr Ohrwurmpotenzial hin untersucht und dabei festgestellt, dass vor allem der österreichische Beitrag Tanzschein sich nahezu bilderbuchartig für einen Ohrwurm eignet. Warum das so ist, wie man einen Ohrwurm wieder los wird und welche Rolle Kaugummi dabei spielt, berichtet Tobias Mayer.
4: Sie brauchen einen Tanzschein. Da muss ich streng sein, weil ohne Tanzschein.
5: Wenige Intervallschritte, lange Noten, ein sich wiederholender Text.
4: Das soll kein Witz sein.
5: Österreichs heuriger Beitrag für den Eurovision Song Contest weise ein extrem hohes Ohrwurmpotenzial auf, sagt die Musikwissenschaftlerin Sarah Ambros von der Uni Wien.
6: Bei den Refrains wird beim österreichischen Beitrag zum Beispiel das Wort Tanzschein insgesamt 12 Mal gehört im gesamten Lied. Also es eignet sich sehr gut für einen Ohrwurm.
5: Ambros hat gemeinsam mit ihrer Forschungsgruppe die heurigen ESC-Songs auf ihre Ohrwurmtauglichkeit untersucht. Sie sagt, besonders simple Melodien und Texte setzen sich am ehesten.

0: im Gehirn als Ohrwurm fest. Und zwar dann, wenn unser Gehirn unterfordert ist.
1: Normalerweise, im Normalfall, begegnen uns sehr viele Reize. Wenn diese Reize ausbleiben, tendiert das Gehirn dazu, das auszugleichen, indem es diese musikalische Schleife wiederholt.
0: Zum Beispiel beim Duschen, beim Kochen und anderen weniger fordernden Tätigkeiten. Ohrwürmer können teils tagelang dauern, aber nicht alle Menschen sind gleich häufig davon betroffen. Besorgte oder ängstliche Menschen haben öfter Ohrwürmer.
1: Bei diesen Menschen, die auch eher in sich gekehrt sind, sind generell die Denkprozesse stärker vorhanden, also sie denken intensiver über Situationen nach. Da kann sich dann eine musikalische Schleife deutlich stärker und intensiver im Gehirn festsetzen.
0: Um einen Ohrwurm wieder loszuwerden, sollte man das Gehirn aktiv fordern, sagt Ambros, etwa indem man ein Rätsel löst oder ein Buch liest. Als besonders effektiv hat sich aber bewiesen, ein Gespräch zu beginnen.
1: Man sagt, wenn unser Sprachzentrum aktiv ist, also wenn man sich mit jemandem unterhält, dann findet der Ohrwurm keinen Nährboden mehr. Man könnte quasi das austricksen, unser Gehirn austricksen, indem man einfach nur die Kieferbewegung imitiert, und das schafft man, indem man Kaugummi kaut.
0: Wer gerade an einem Ohrwurm leidet, aber niemanden zum Reden hat, der muss kein Selbstgespräch führen. Kaugummi kauen hilft auch.
2: Mehr dazu lesen Sie auf unseren Online-Wissenschaftsseiten scienceorf.at. Und nun zu unserem nächsten Thema. Wer zu wenig schläft, fühlt sich nicht erholt, soweit so bekannt. Zu wenig Schlaf kann auch dazu beitragen, dass man schneller altert. Das gilt aber auch für zu viel Schlaf, wie jetzt eine neue, groß angelegte Analyse zeigt, die sich mit der biologischen Uhr von rund 500.000 Menschen beschäftigt hat. Mehr von Christina Singer.
3: Die ideale Schlafdauer liegt zwischen 6 und 8 Stunden Schlaf pro Nacht. Zu dem Schluss kommt ein internationales Forschungsteam an der Columbia University in New York. Schläft man demnach länger oder weniger lang, dann kann das der Gesundheit schaden. Konkret altern die einzelnen Organe dann schneller. Für die Analyse wurden Langzeitdaten von 500.000 Menschen der UK Biobank herangezogen. Und die Auswertung zeigt deutlich, schläft man anhaltend weniger als 6 oder mehr als 8 Stunden lang, hat das negative Auswirkungen auf nahezu alle Organe, also auf Lunge, Leber, Herz, Verdauung, Haut und Nieren, schreiben die Studienautoren. Aber auch das Immunsystem, der Hormonhaushalt und der Stoffwechsel der betreffenden Personen altern vorzeitig, so die Forschenden. Und das wirke sich wiederum auf mögliche Erkrankungen und auf das Sterberisiko aus. Dem Team zufolge führt Schlafmangel zu Stress und zu einer Störung der natürlichen Rhythmen im Körper. Zu viel Schlaf schade vor allem dem Gehirn und könne körperliche Spätfolgen verursachen. Wer seinen Körper also jung halten möchte, sollte der Studie zufolge nachts ziemlich genau zwischen 6,4 und 7,8 Stunden schlafen.
2: Und das ist zumindest eine gute Nachricht für alle, die der Song Contest dieses Wochenende vielleicht länger wach hält als sonst.
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5: Am Mikrofon Paul Kranke. Die ÖGK, die österreichische Gesundheitskasse, verteidigt Einsparungen. Obmann Peter MacDonald sagt, man streiche Leistungen, die nicht notwendig seien. Die ÖGK müsse leistungsfähig bleiben.
6: Es geht darum, dass wir für die Versicherungsgemeinschaft sicherstellen wollen, dass wir den medizinischen Fortschritt auch allen zugänglich erhalten. Das ist Teil unserer DNA in Österreich. Und wenn wir auch zukünftig wollen, dass die 65-jährige Pensionistin eine Hüfte bekommt, damit sie noch 15 Jahre am Berg gehen kann, oder einem Baby das Medikament geben können, dass ein Gendefekt geheilt wird, was aber mehrere 100.000 € kostet, dann müssen wir eben jetzt genau darauf schauen, dass wir die Leistungen nicht mehr bezahlen, die wenig Wirkung haben oder keine Wirkung haben.
5: Sagt ÖGK-Obmann MacDonald. Die ÖGK hat im Vorjahr deutlich weniger Verlust gemacht als befürchtet. Das Defizit liegt bei knapp 160 Millionen Euro. Vorhergesagt waren mehr als 5-mal so viel. Obmann MacDonald sagt, die ÖGK habe Stellen abgebaut und günstigere Verträge mit Pharmafirmen ausgehandelt. Außerdem seien die Krankenversicherungsbeiträge für Pensionisten erhöht worden. Nach US-Präsident Donald Trump dürfte demnächst Russlands Präsident Wladimir Putin nach China reisen. Ein Sprecher in Moskau teilt mit, die Vorbereitungen seien abgeschlossen. Nach chinesischen Medienberichten soll Putin in 5 Tagen in Peking eintreffen. Ein privater britischer Energieversorger zahlt an Kunden insgesamt umgerechnet mehr als 100 Millionen Euro Entschädigung. Der Versorger British Gas hatte 2023 bei säumigen Kunden einen sogenannten Prepaid-Gaszähler einbauen lassen, wenn sie nicht zu Hause waren. Dadurch war das Gas teurer. Außerdem konnte British Gas die Lieferung stoppen, wenn ein Kunde nicht zahlte. Betroffen waren auch Schutzbedürftige wie verarmte Rentner oder Menschen mit Behinderung. In Lettland laufen Gespräche über eine neue Regierung. Staatspräsident Edgars Rinkevičs verhandelt mit allen 6 Parlamentsparteien. Die bisherige Ministerpräsidentin Evika Siliņa ist gestern zurückgetreten, wegen eines Streits über den Umgang mit Drohnenvorfällen an der Grenze zu Russland. Laut lettischer Verfassung tritt dadurch automatisch die gesamte Regierung zurück. Die bisherige Dreierkoalition führt die Geschäfte nur mehr vorübergehend. Papst Leo XIV. Fordert erneut eine Abschaffung der Todesstrafe. Bei einer Audienz im Vatikan hat Leo erklärt, auch ein verurteilter Straftäter habe Menschenwürde und dürfe daher nicht gefoltert oder staatlich getötet werden. Auch im Heimatland des Papstes, den USA, gilt auf Bundesebene und in vielen Bundesstaaten die Todesstrafe. In der Demokratischen Republik Kongo ist erneut das gefährliche Ebola-Virus ausgebrochen. Die afrikanische Gesundheitsbehörde bestätigt 4 Ebola-Tote im Nordosten der Republik Kongo. Insgesamt sind bisher 13 Krankheitsfälle bestätigt. Bei fast 250 weiteren Kranken besteht der Verdacht, dass sie sich mit Ebola infiziert haben. Ebola wird durch Körperkontakt und Körperflüssigkeiten übertragen. Wenn Ebola-Patienten nicht sofort behandelt werden, sterben 9 von 10 Infizierten. Zuletzt hat es vor einem Dreivierteljahr Ebola-Fälle in der Republik Kongo gegeben. Die Umweltgefahr durch einen kilometerlangen Ölfilm auf der Donau in Oberösterreich ist gebannt. Die Feuerwehr hat den größten Teil des Treibstoffs gebunden. Der Film aus ausgelaufenem Diesel bei Grein war bis zu 12 Kilometer lang. Aus Oberösterreich Daniela Dahlke.
7: Auch wenn noch nicht klar ist, woher der Diesel gekommen ist, ist zumindest kein weiterer Treibstoff mehr in die Donau gelangt. So konnte die Feuerwehr nicht nur verhindern, dass er noch weiter flussabwärts treibt, sondern den Großteil mittlerweile auch binden, sagt Viktor Vogelsang vom Bezirksfeuerwehrkommando Perg.
8: Den ganzen Tag heute über werden noch Kontrollen gemacht. Die kleineren Zuflüsse haben wir ja mit Ölsperren gesichert, dass sie dort eben kein Öl festsetzt.
7: Aktuell gibt es noch eine größere Ölsperre bei Sachsen. Dort, wo die Strömung den Diesel weiter verbreiten könnte, wird auch den Nachmittag über noch laufend kontrolliert. Zum Abend hin dürfte der Einsatz laut Feuerwehr dann beendet sein. Die Polizei sucht weiterhin nach der Quelle für den Treibstoffaustritt. Mögliche Umweltschäden werden erst noch untersucht.
5: Und nun zum Wetter.
9: Es regnet jetzt zum Beispiel in Klagenfurt und Völkermarkt, in Ischgl schneit es. In den nächsten Stunden werden die Schauer dann häufiger, und zwar im Bergland und im Süden. Dazu gibt es Höchstwerte von meist nur 7 bis 15 Grad. Am Wochenende bleibt es für Mitte Mai dann frisch. Morgen gehen die Temperaturen vorübergehend sogar noch weiter zurück. Außerdem müssen wir morgen Vormittag in den meisten Regionen wieder mit Regen rechnen. In der Früh wird es in höheren Tälern schneien. Am Nachmittag legen Regen und Schneefall dann aber immer mehr Pausen ein. Am Sonntag sind Schauer dann generell die Ausnahme und zeitweise scheint die Sonne. Der Wind, der wird am Wochenende allerdings lebhaft bis kräftig. So viel zum Wetter von Nathalie Auer.
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10: Herzlich willkommen. Ein Blick in die nahe Zukunft. Am Sonntag feiert der Musiker Udo Lindenberg seinen 80. Geburtstag. Die ARD hat dafür eine Doku in Auftrag gegeben mit dem Titel Udo, Rebell, Rockstar, Ikone, in der er auch über seine Anfänge spricht.
11: Es gab, als wir anfingen, so viel Scheiß auf dem Markt. Es gab diesen Schlagerschwachsinn. Und dann später gab es diesen Disco-Schwachsinn. Und ich meine, dass die Leute erfahren mussten, dass es eine Alternative gibt.
10: Die Spielräume um 17:30 widmen ihm die heutige Ausgabe. Das Motto, ein Jubiläum der gefühlvollen Schnottrigkeit. Ein Blick auf morgen. Da feiert die Ö1 Jazznacht Wolfgang Puschnigg. Der Kärntner wird am 21. Mai, also am kommenden Donnerstag, 70.
12: Für mich war das eigentlich immer so, dass ich immer so Neugier eigentlich in mir gehabt habe, die zuerst noch unverständliche oder fremde Sachen entdecken wollte.
10: Im Alter von 90 Jahren ist heuer im Februar Michel Portal gestorben. Aus diesem Anlass hat Radio France den Mitschnitt eines Konzertes zur Verfügung gestellt, das der Jazzklarinettist mit seinem Quintett vor 8 Jahren im Pariser Funkhaus gegeben hat. Mehr gleich von Michael Neuhauser.

0: in Konzert.
1: Herzlich willkommen. Seine ersten öffentlichen Auftritte absolvierte er bereits als Zehnjähriger im Stadttheater seiner Heimatgemeinde Bayonne im äußersten Südwesten Frankreichs. Heute trägt es seinen Namen, Théâtre Michel Portal. Der 1935 geborene, im vergangenen Februar verstorbene Michel Portal war ein Tausendsasser und dabei absolut trittsicher in allen von ihm betretenen musikalischen Terrains. Als klassisch ausgebildeter Klarinettist interpretierte er Brahms, Mozart, Stockhausen oder Poulenc gleichermaßen und er pflegte die zeitgenössische Musik im Ensemble Musique Vivante. Sein Saxophonspiel bereicherte Chansons von Barbara, Claude Nougaro oder Serge Gainsbourg und am Bandoneon erkundete er gemeinsam mit Richard Galliano die Pfade des Tango Nuevo. Michel Portal prägte maßgeblich auch den europäischen Free Jazz und komponierte Filmmusiken, von denen drei mit einem César ausgezeichnet wurden. Vielseitiger geht es kaum. Und bis ins hohe Alter blieben seine Spielfreude, seine musikalische Neugier und Abenteuerlust und sein Bedürfnis, sich auf der Bühne auch mit Musikern jüngerer Generationen auszutauschen, ungebrochen. Das konnte man auch am 22. September 2018 im Studio 104 des Pariser Funkhauses erleben, wo er mit seinem New Quintet aufgetreten ist. Posaunist Samuel Blaser, Pianist Boyan Zett, Kontrabassist Bruno Chevillon und Schlagzeuger Jeff Ballard. Die fünf begannen ihr Konzert mit dem Stück »No Ei«. Gibt's nicht, einer Komposition des Bandleaders, die er erst 3 Jahre nach dem Konzert auch in einer Studioaufnahme veröffentlicht hat, auf dem Album MP85, mit dem er ebenfalls im Quintett seinen 85. Geburtstag musikalisch gefeiert hat. Danach folgt ein weiteres Stück dieses Albums, das damals Keyboarder und Pianist Boyan Zett beigesteuert hat. Full Half Moon.

African Wind. Auch dieses Stück war zum Zeitpunkt des Konzerts am 22. September 2018 im Funkhaus von Radio France in Paris noch unveröffentlicht. Und es ist, wie auch die beiden anderen Stücke zu Beginn des Konzerts, erst später auf dem Geburtstagsalbum MP85 erschienen. Klarinettist und Saxophonist Michel Portal, MP, im New Quintet mit einem internationalen Dream Team. Der Schweizer Samuel Blaser, Jahrgang 1981, Posaune. Der Franzose Bruno Chevillon, Jahrgang 1959, Kontrabass. Schon in den 90ern war er ein Partner von Michel Portal. Dann der Kalifornier Jeff Ballard, Jahrgang 1963, Schlagzeug, und schließlich der 1968 in Belgrad geborene Pianist und Keyboarder Bojan Zulfikarbasic, der seit 1988 in Paris lebt und der der Jazzwelt den Versuch einer korrekten Aussprache seines Nachnamens erspart, indem er sich als Künstler einfach nur auf den Anfangsbuchstaben Z beschränkt hat. Bojan Z. Auch er wurde schon in den 90ern zu einem wichtigen musikalischen Weggefährten für Michel Portal, den heuer im Februar verstorbenen Grand Seigneur des französischen Jazz. Und nicht nur des Jazz, auch der Filmmusik. Eines seiner populärsten Alben neben seinen Tango-Exkursen mit Akkordeonist Richard Galliano war wohl jenes aus dem Jahr 1995 mit dem wunderbaren Titel Musique de cinéma, déjouée avec des amis jazzmen, also in etwa durch befreundete Jazzmenschen vereitelte bzw. untergrabene Filmmusiken. Wobei Michel Portal bei dem nun auch im Konzert gespielten Stück Max Mon Amour ganz ohne diese befreundeten Jazzmenschen auskam und nur allein mit der Bassklarinette viele Spuren einfach übereinander stapelte. Das ging natürlich im Konzert nicht, da übernahmen die vier Partner im Quintett.

Heute in Konzert Michel Portal New Quintet. Live mitgeschnitten am 22. September 2018 im Funkhaus von Radio France in Paris. Michel Portal, B- und Bassklarinette und Saxophone, Samuel Blaser, Posaune, Bojan Zed, Klavier und Fender Rhodes, Bruno Chevillon, Kontrabass und Jeff Ballard, Schlagzeug. Mehr als ein halbes Jahrhundert hat der ursprünglich aus der Klassik kommende Michel Portal die kleinen Nebenwege der Musik beschritten. Wie ein Brakonier, ein Wilderer, wie es 2018 in der Konzertankündigung geheißen hat. Und mit derselben Abenteuerlust, mit der er in den frühen 70ern sein gefeiertes Jazzprojekt Michel Portal Unit geleitet hatte, ist er nun mit Anfang 80 mit seinem New Quintett unterwegs. Die beiden zuletzt gehörten Stücke stammten aus den Jahren 2010 und 2007. Cuba si, Cuba no. Inspiriert von der Tatsache, dass Michel Portal zwar schon öfter Flugtickets nach Kuba in der Tasche hatte, aber dann doch nie dorthin geflogen ist. Und zuletzt Tadorna. Das ist der wissenschaftliche Name der Gänsevögel, von denen sich Michel Portal hier musikalisch inspirieren hat lassen. Die können nämlich auch mehr als nur schnattern. Das letzte offizielle Stück der Setlist war dann wieder, wie schon zu Beginn des Konzerts, ein aktuelles, damals noch unveröffentlichtes und erst später auf dem Album MP85 erschienenes. Jazzuli.

0: Das war im Konzert in Erinnerung an den im Februar verstorbenen Klarinettisten und Saxophonisten Michel Portal. Ein Konzert vom September 2018 mit seinem New Quintet im Funkhaus von Radio France in Paris. Fürs Hören und Horchen dankt Michael Neuhauser.
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2: 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In der Türkei findet gerade die erste Teeernte des Jahres statt. Der Chai wird auch gerne in Österreich getrunken und so ein Glas Schwarztee kommt selten allein, wie Sie gleich hören werden.
4: Moment Kulinarium.
5: Zuerst heißes Wasser, dann gießen wir es auf. Dann lassen wir es ein bisschen kochen und dass dann die Farbe und der Geschmack noch rauskommt.
6: Auch wenn man Gäste hat, Chai sein muss. Chai ist bei jeder Besuch dabei.
7: Das Vorbereiten, Zubereiten, das muss man kennen.
8: Türkischer Chai, Tee mit Extras.
5: Chai ist ja unser traditionelles Getränk, ein Heißgetränk. Und die trinken wir in der Früh zum Frühstück, abends, nachmittags.
9: Chai passt immer.
7: Eine der besten ist von Rize, also vom Schwarzen Meer.
8: Eine Sendung von Miriam Steiner.
10: Wer von Gülizar Yalçın zum Chai eingeladen wird und meint, es würde bloß Tee geben, der irrt gewaltig. Auf ihrem Terrassentisch stehen 7 pikante und 2 süße Gerichte. Dazu Brot, Limonade, Eiscreme und Nüsse.
5: Weinblätter, gefüllt, Chiköfte.
10: Ihre Mutter Nargül Aksu ergänzt.
11: Turşu, künefe, pekmez.
10: Türkischer Bulgursalat, eingelegtes Weißkraut, eine Süßspeise und Birnenmolasse.
12: Mit Kartoffeln isst man
13: das. Mit Kartoffeln.
10: Und zwischendrin stehen die dampfenden Teegläser.
14: Unglaublich, unglaublich. Diese Gastfreundschaft, diese Vielfalt, das ist eine schöne Tradition.
10: Das graue Muster des Tischtuchs lässt sich nur noch erahnen unter all den Tellern und Schüsseln. Wir drehen die Zeit zurück um 3 Stunden. So lange hat es nämlich gedauert, all das vorzubereiten, also fast. 3 Stunden zuvor ist es früher Nachmittag. In der Küche ist es noch ruhig und Gülizar Yalçın sitzt mit ihren Eltern und ihrer Schwägerin auf der Terrasse des gemeinsamen Hauses, hier in Niederndorf bei Kufstein in Tirol. Es ist einer der ersten warmen Frühsommertage des Jahres. Die Kinder spielen im Garten.
15: Mein Freund Thomas kommt heute noch,
10: sagt Kemal Aksu, Gülizars Vater. Ein Freund aus der Jugendzeit.
15: Wir haben kennengelernt, 84, wo wir zusammengearbeitet in einem Hotel. Ganz jung war, also 15 oder 16, weiß ich nicht genau, aber seit über 40 Jahren Freund.
16: Und ist der Thomas auch Türke?
15: Fast. Er ist bei mir Deutsch gelernt, ich habe eben Türkisch gelernt bisher.
5: Wenn du einen Besuch da hast, dann kochst du immer Chai. Wenn er unseren Besuch kommt, dann richten wir uns was vor, dass sie beim Chai auch was essen. Vielleicht der hat Hunger und der kann das nicht sagen, kann ja sein. Egal was halt, was man halt bei uns, wir kommen vom Schwarzmeer und was beim Schwarzmeer berühmt ist, die machen wir dann heute ein paar Sachen.
10: Gülizar Yalçın ist 36 Jahre alt. Sie ist in Tirol geboren und aufgewachsen. Mit ihrem Mann und ihren 3 Kindern wohnt sie im oberen Stock des Hauses, über ihren Eltern sowie der Familie ihres Bruders. Chai trinkt sie am liebsten.
5: Ohne Zucker und ein bisschen heller.
10: Ihr Vater hingegen tut.
15: Schon ein bisschen Zucker rein. Also nicht extrem, aber ein bisschen schon.
10: und trinkt den Tee.
15: Nicht so leicht und nicht so stark.
10: Kemal Aksu ist eine Stunde südlich vom Schwarzen Meer aufgewachsen. Er und seine Frau, aber auch die Familien seiner 5 erwachsenen Kinder fahren regelmäßig dorthin auf Urlaub.
5: Und ja, wenn wir unten sind, fangen wir sehr gleich mit Tee an, mit Chai an. Also sogar beim Tanken, wenn wir in Türkei sind, wenn wir tanken, dann laden die eh gleich zum Chai trinken, dass wir gleich Chai trinken. Ja, danke. Wenn wir im Urlaub sind, dann trinken wir überall Chai. Irgendwie die Atmosphäre oder keine Ahnung. Aber muss ich ehrlich sagen, wenn ich hier auf die Terrasse sitze, Abend, dann trinken wir auch Haufen Chai. Ja, weil wir keinen Alkohol trinken, deswegen gibt es bei uns nur Chai. Gebetszeit.
10: Die piepsende Uhr am Handgelenk ihrer Mutter erinnert ans Mittagsgebet. Zeit für einen Ortswechsel.
9: Chai Chokgesell.
10: Die Gegend rund um den Brunnenmarkt gilt als Hotspot für syrische, arabische, aber eben auch türkische Kultur mitten in Wien. Am frühen Morgen halten hier viele Verkäufer ein Chai-Glas in der Hand. So auch Asmi Ersoy. Er trinkt seinen Chai.
9: Mit Zucker? Für mich ist sehr gut.
10: Sein Motto lautet:
9: Viel Chai trinken, lange leben.
10: Die Teekanne aus Edelstahl hat er auf einer elektrischen Herdplatte zwischen 2 Verkaufsständen platziert. Es ist ein typischer doppelstöckiger türkischer Teekessel mit 2 Behältern. In der unteren, größeren Kanne kocht das Wasser, in der oberen zieht der Schwarztee.
9: Deine kleine Teekanne, Wasserkanne, magst du auch?
10: Um den Tee einzuschenken, nimmt er die große Kanne in die rechte und die kleine in die linke Hand. Dann lässt er abwechselnd Wasser und Tee ins Glas fließen. So bestimmt er Stärke und Geschmack. Je mehr Wasser, umso heller und leichter ist der Chai. Seit 2002 betreibt Asmi Ersoy seinen Stand am Wiener Brunnenmarkt. Er verkauft hier auch türkischen Schwarztee aus dem bekannten Anbaugebiet rund um Rize am Schwarzen Meer, gut 100 Kilometer von der georgischen Grenze entfernt. Im Sortiment hat er auch Schwarztee aus anderen Ländern, etwa Ceylon aus Sri Lanka. Aber für seinen eigenen Chai verwendet er ausschließlich getrocknete Schwarzteeblätter aus der Türkei.
9: Da kommen manchmal den Stammkunde. Also alles zusammen trinken, türkischer Tee. Für uns geht nicht ohne Tee.
15: Bitte schön, Dame.
10: Auch bei einem Käseverkäufer ein paar Meter weiter zieht an der Rückseite des Marktstands Tee in der Kanne. Der Mann hat Kundschaft, verweist aber auf ein Kaffeehaus ums Eck.
15: Karte spielen, Chai trinken. Können Sie gehen, dort trinken und probieren, es schmeckt. Ja, schmeckt gut.
10: Im Café Horon wird um diese Zeit zwar noch nicht Karten gespielt, sehr wohl aber Chai getrunken. Ein Gast steht draußen vor dem Café. Es ist Hüseyin Gül. Fein gebügeltes Hemd und breiter Schnurrbart. Er raucht eine Zigarette und kennt einen Trick, wie man ganz einfach erkennt, ob es sich bei Chai um gute oder schlechte Qualität handelt.
15: Wenn Sie hungrig, trinken Sie einen Tee. Wenn die Magen nicht, wie sagt man das, Gas, dann ist es dann guter Tee. Wenn der Bauch ist gar nicht Gas oder die Kopfschmerzen nicht, dann ist das der gute Tee.
10: 1979 ist Hüseyin Gül nach Wien gekommen. Auch er ist in der Schwarzmeerregion geboren. Seinen Tee für zu Hause importiert der 62-Jährige selbst aus der Türkei.
15: Dort ist ein Garten und ich habe vorige Jahre 1000 Kilo Tee gekauft. Aber hoch zu, was. Von 1.000 Kilo bekommst du trockene 170 Kilo. Die müssen es schneiden und trocknen. 17% kriegen sie raus.
10: In den höheren Lagen wächst die bessere Qualität, sagt er.
15: Junge Frau, Tee ist, je nach dem Berg oben, ist die Qualität besser. Ich habe zum Beispiel, wo ich nehme den Tee, 1.700 Meter hoch von Meer.
10: Eigentlich wollte Hüseyin Gül schon gehen, aber für einen Chai bleibt dann doch Zeit.
15: Okay, geh mal rein.
10: Er grüßt den Kaffeehausbetreiber. Es ist sein Schwager. Auch er trägt Hemd und Schnurrbart.
15: Ja, es ist so, Sie müssen den Mai-Tee nehmen. Es gibt 4 Schnitte auf Tee. Mai, Juni, Juli, August. Die beste Qualität ist der Mai, weil ganz Winter Schnee liegt oben. Das hat mehr Vitamine. Ich nehme nur Mai-Tee.
10: Sagt Hüseyin Gül und setzt sich an einen der Tische. An der Wand links von ihm hängt eine Landkarte der Türkei, gleich daneben ein Gemälde mit Alpenpanorama. Alle 2 Jahre macht er das. In der Türkei eine Tonne frische Schwarzteeblätter kaufen, sie gleich vor Ort in Streifen schneiden und trocknen lassen und dann 170 Kilo getrocknete Blätter mit nach Wien nehmen, für sich und seine Familie.
7: War nicht schade, in der Türkei das ganze Reportage machen?
10: Fragt ein anderer Mann. Er stellt sich als Sedat Kudun vor und setzt sich dazu. Auch er trägt Hemd und Schnurrbart.
12: Liebe Frau, was Sie wollen, in 3 Wochen, ich sammle Tee in der Türkei, kommen Sie runter, wir machen das miteinander und gehen wir in die Fabrik, dann kriegen Sie 1 Kilo Tee von mir. Aber Originaltee.
10: Der Chai wird in kleinen Tulpengläsern serviert. Hüseyin Gül trinkt ihn mit einem Stück Würfelzucker.
12: Ich mich genug, ab und zu trinke ohne Zucker auch.
10: Sein Freund Sedat Kudun trinkt Chai ausschließlich pur.
7: Wenn du mit Zucker, Milch mischen tust, dann ist er nicht mehr Tee. Dann ist er Mischmasch.
10: Schwarztee anbauen, ernten, trocknen, das sei harte Arbeit, sagen die Männer mit Schnurrbart.
12: Es ist ein schwieriger Job. Die Grundbesitzer, die nehmen Arbeit davon aus Georgien.
7: Die sind billig aus den Türken. Das sind Ausländer doch, so wie wir vor 40, 50 Jahren. Ja?
10: Wenn man in der Türkei ein Geschäft betritt, erscheint oft wie aus dem Nichts kurz darauf jemand mit einer Runde Chai für die Kundschaft. Möglich mache das vielerorts eine Art Netzwerk aus Funkanlagen.
12: Es gibt so eine Mikrofone, es gibt bei mir die Lokal, jede Geschäftin. Wenn ein Besuch kommt, drückt er Fiat-Tee.
7: Ja, ja, das ist wie Telefonanlage.
12: Hier, wie Telefonanlage, hier ist ein Kaffeehaussitz. Drücken der Fiat-Tee auf dem Semmer, Fiat-Tee auf Kühl, Fiat-Tee auf Beate, was weiß ich.
10: Im nächsten Teehaus laufen die Bestellungen zusammen. Bezahlt wird wöchentlich, monatlich oder mit Teemackerl. Gibt es das auch in Wien? Die Funkanlagen nicht, die Teekultur schon.
6: Das sehe ich auch oft als Türkin, dass man einfach vor den Läden kleine Hocker hinstellt und dann ein bisschen was trinkt. Aber Chai hat, glaube ich, jeder türkische Laden hier auch im Gegend.
10: Das ist Şeval Aydin. Die 21-Jährige arbeitet in einer anderen Seitengasse vom Brunnenmarkt in Wien-Ottakring in einem Kleidungsgeschäft. Ihren Chai trinkt sie
6: mit Limette, also getrocknete Limette ist bei manchen Chai drinnen. Bergamot nennen wir das. Das schmeckt mir am meisten. Und das schmeckt dann eher wie Limetteneistee, aber halt in warm. Keine Ahnung, das ist sowas wie Spaßgetränk für mich. Also manchmal habe ich das einfach im Kopf und ich denke mir, okay, jetzt muss ich einen Chai trinken. Das tut auch, glaube ich, die Familie auch ein bisschen so zusammenbringen, weil am Abend, bevor jeder in sein Zimmer so sich zurückzieht, tun wir dann, okay, wir trinken doch heute Abend Chai, wir bereiten das vor und dann tun wir was unternehmen, dann wird geplaudert, ein bisschen was gegessen, vielleicht was angesehen. Einfach als Entspannung so zum Zusammenkommen.
10: Chai zu trinken, das bedeutet für sie, sich Zeit füreinander nehmen.
6: Ich glaube nicht, dass man Chai nur mit 1-2 Becher dann fertig kriegt, sondern man muss es wirklich genießen. Also wenn man sich mal hinsetzt, um Chai zu trinken, sollte man das wirklich genießen und in die Länge ziehen und das einfach ausnützen. Das, finde ich, ist das Wichtigste.
10: Wenn sie ihre Familie mütterlicherseits in der Türkei besucht, kommen beim Chai locker an die 15 Personen zusammen.
6: Es bringt Menschen zusammen, es tut diesen sozialen Dings aufmuntern. Ich finde es sehr wirklich verbindend. Und dann plaudert man, manchmal sieht man einfach, die reden zurzeit über was anderes und der andere geht kurz, holt sich selber den Chai und dann auf einmal sind wir alle zu 10 im Gespräch. Und es ist immer so ein Chaos, aber jeder kommt irgendwie im Gespräch mit. Vielleicht irgendwer andere wird sich dann denken, okay, wer redet jetzt mit wem, tun sie sich überhaupt noch verstehen?
10: Chai verbinde Generationen und Nationen, meint die 21-Jährige.
6: Also mich macht es persönlich sehr glücklich, wenn ich irgendwie generell aus anderen Nationalitäten, auch Österreicher sehe, wenn sie irgendwie Chai trinken, weil da denke ich mir so, okay, Chai gehört ja eigentlich uns, aber die mögen das, die machen damit und das ist wirklich ein sehr schönes Gefühl für mich auch und ich bin mir auch sicher, das werden auch sehr viele Jugendliche, frische Erwachsene mit Migrationshintergrund verstehen. Weil es ist immer so ein, es ist so ein Zwischengefühl, weil ich bin hier geboren und aufgewachsen, habe aber Migrationshintergrund, bin Türkin. Und ich finde immer, das ist so sehr viel zusammenbindend, also verbindend generell, weil Ich bin ja auch einerseits Österreicherin, würde ich ja auch so sagen. Und diese Verbindung und dieses Dings wird ja auch unsere Zukunft gestalten, finde ich. Und deswegen finde ich es auch sehr schön, dass man sich multikulti versteht, sich austauscht, sich auskennt. Ich finde, wir sind auch diejenigen, die das irgendwie, wie soll ich sagen, wir haben es in der Hand, das so zu gestalten, dass wir alle gemeinsam dieses Zusammenleben, Zusammenhalten aufbauen können. Weil die Eltern, manche können sich nicht so gut ausdrücken, viele sind als Gastarbeiter hergekommen, mit der Hoffnung, dass sie dann zurückziehen werden. Ich persönlich habe jetzt nicht die Hintergedanken, okay, ich werde zurückziehen, weil ich fühle mich schon hier mehr zu Hause.
5: Na, türkisch-türkische Teegläser, ne? Die dünne, kleine.
10: Zurück bei Gülisa Yalçın in Niederndorf bei Kufstein. Die 36-Jährige steckt inzwischen mitten in den Chai-Vorbereitungen. Aus einem der Küchenschränke holt sie die Tulpengläser.
5: Die sind die türkische bestimmte Gläser, die unten ein bisschen dicker, in der Mitte dünner und oben ein bisschen dicker wird's. Wie eine Frau. In die Größe.
10: Auf einer Herdplatte brodelt Zuckersirup für die Süßspeise. Auf der anderen steht ein Topf mit noch gefrorenen, gefüllten Weinblättern. Sarma.
5: Also wir haben schon vorbereitet. Die vorbereiten wir immer von Sommer.
10: Jeden Sommer bereitet Gülisas Mutter, Nargül Aksu, unzählige dieser fingerdicken Röllchen vor. Jetzt im Frühjahr geht der Vorrat im Tiefkühler langsam zur Neige. Die Weinblätter für Sarma kommen aus dem eigenen Garten und sind mit Reis, Minze, Paprika, Mark und Gewürzen gefüllt. Wenn man sie wie jetzt zum Chai servieren will, muss man die Röllchen in einem Topf auf Zwiebelringen betten, mit kaltem Wasser auffüllen und mit einer Schüssel beschweren, damit sie später nicht durchs kochende Wasser wirbeln.
5: Als Süßes machen wir Künefe mit dem Engelfaden. Drinnen ist ein Käse. Also die tun wir in den Ofen dann, wird heiß gegessen dann.
10: Käse und Zucker. Diese Kombi klingt nur dem ersten Anschein nach absurd. Der ungesalzene türkische Käse, der eigentlich hineingehört, ist in Österreich kaum erhältlich.
5: Also wir nehmen Mozzarella dafür, weil ohne Salz braucht man es ja. Ich hoffe, dass wir genug davon haben, weil mehr Käse schmeckt immer viel besser.
10: Auf einem runden Blech legt Gülisa Yalçın die Käsescheiben zwischen zwei Schichten buttriger Teigfäden, Kadayıf oder auch Engelshaar genannt. Das Ganze kommt später in den Ofen und wird erst ganz zum Schluss mit Zuckersirup übergossen.
5: Also die ist wirklich so schön, also die schmeckt mir voll gut. Wenn es richtig heiß und wenn man die Sirup auffüttern, das wieder nochmal kocht. Oh. Genug, Mama?
13: Ja.
5: Passt das? Mhm. Sie macht das eigentlich die Mama, aber heute darf ich das machen.
10: In der Küche hat Gülisa an diesem Tag Unterstützung von ihrer Mutter Nargül und ihrer Schwägerin Tutsche.
5: Wie schaut es mit Kisse raus, Tutsche?
10: Sie kümmert sich um den Bulgursalat Kisser.
5: Okay.
17: Und dann Gewürz. Granatapfel, Sirup und dann Salz, Pfeffer, Zitrone.
5: Also Tomatenmark und Paprikamark, die dann muss auch in die Öl ein bisschen ausrösten. Dann aufgießen dann muss. Dann kommen die grünen Sachen zum Schluss dann. Also Jungzwiebel kannst du eine machen, Zwiebel. Jetzt haben wir alles ohne Zwiebel, weil ich kein Zwiebel mag. Dann fangen wir mit, bis wir die Kisser warten, machen wir die Börek fertig. Gell? Ja, heute haben wir ein gutes Menü irgendwie.
16: Macht dir das Spaß eigentlich, das Vorbereiten?
5: Ich mag das voll gerne. Das sieht man sehr, oder? Also ich mag das wirklich voll gerne. Weiß ich nicht. Ich bemühe meine Gäste und alles mit Liebe gemacht. Ja.
16: War das immer schon so?
5: Ja, beim Kindheit vielleicht nicht so, aber ich mag das jetzt so.
16: Aber als Mädchen hast du auch schon geholfen?
5: Auf jeden Fall. Da muss man ja helfen zu Mama. Geht ja nicht anders. Da haben wir jeden Tag Besuch gehabt. Jeden Tag. Das war Katastrophe, aber ja. Bruder, Schwester von Mama, von Papa. Ja, die Bekannte halt. Cousin, Cousines. Jeden Tag jemanden zu uns besuchen können wir. Und früher gab es ja kein Handy zum Anrufen und Fragen, ob du Zeit hast, ob du ich darf oder nicht. Die kommen einfach. Ja, ob wir zu Hause sind oder nicht, das war so früher. Aber Gott sei Dank geht es nicht mehr so.
10: Gülisa Yalcin ist mit 4 Geschwistern aufgewachsen. Sie hat eine ältere und 2 jüngere Schwestern.
5: Die jüngste ist ein Bub. Der Özkan halt. So sind wir es.
16: Hat der Özkan auch mitgeholfen oder eher nicht?
5: Nein. Aber der ist auch Koch. Der kocht auch ab und zu mal.
16: Und Kemal?
5: Nein. Männer helfen ja fast nie. Also derzeitige Männer, die tun uns nichts, ne? Aber jetzt tanze sie schon. Also mein Mann hilft mir schon gerne. Der hilft schon. Aber sonst, früher war es nicht so. Die Frauen dürfen kochen, putzen, Kinder machen, schauen, aufpassen, alles Mögliche halt. Ist so, oder?
16: Aber verändert sich, oder?
5: Ja, sicher. Jetzt ist ja nicht alles so halt. Jetzt sage ich ja, mein Mann ist ja nicht so, Gott sei Dank. Der hilft mir wirklich voll. Wenn ich ein bisschen ausschlafen darf, dann richtet er Frühstück für uns. Dann bin ich eh froh eigentlich. Oder putzen tut mir helfen, saugen und so weiter. Geschirr, Spüle ausräumen.
16: Ist er ein moderner Mann?
5: Gott sei Dank, Gott sei Dank. Na, der, ich bin echt froh mit dem, echt. So, irgendwann muss man die Chai auch mal kochen, ne? Die vergisst man dann zum Schluss wahrscheinlich. Das passiert bei uns öfters, wenn wir vorbereiten und da fehlt die Chai.
10: Als erstes stellt sie die Teekanne auf den Herd. Auch hier ist es ein doppelter Teekessel, bestehend aus einer größeren Kanne unten und einer kleineren obendrauf. Die Hitze der Herdplatte wird von unten nach oben weitergegeben.
5: Das ist die Teekanne, Chai-Dammlück. Jetzt füllen wir untere Stelle Wasser. Unten ist die Leide Wasser und oben ist die gekochte Wasser mit Chai dann, dass die Chai einziehen lassen. Komisch, aber ich weiß nicht, wer das erfunden hat, aber ja, ist halt so. Wie länger das er zieht, wird immer stärker und du darfst auch nicht den ganzen Tag stehen lassen. Dann schmeckt das sehr grausig. Also lieber immer frisch nachmachen, statt so lang stehen lassen.
10: Im ganzen Haushalt gibt es sicher an die 10 solcher Kannen, erzählen die Frauen.
5: Die Mama hat 4, 5. Sie hat noch riesige Ahnung.
13: Viel.
5: Ich habe 3. 1, 2, 3 habe ich.
13: 4 Stück. Na, 5 Stück.
10: In die obere, kleine Kanne kommen nun die losen, trockenen Schwarzteeblätter. Einen Teebeutel braucht es nicht, weil im Kannenschnabel ein Sieb integriert ist.
5: So, da haben wir die Chai. Es ist ein bisschen grob. Grobe Blätter. Also einfach ein paar Löffel rein. Ein bisschen mehr. Ich hoffe, ich schimpfe die Mama nicht, warum ich so viele Tee meine Haut hat. Also muss ich ehrlich sein, ich tue ein bisschen noch kaltes Wasser auf den. Ein paar Löffel rein, ein bisschen mehr. Ich hoffe, ich schimpfe die Mama nicht, warum ich so viele Tee meine Haut hat. Also muss ich ehrlich sein, ich tue ein bisschen noch kaltes Wasser auf den nicht gekochten

0: aber ich habe so gelernt bei Mama. Deswegen mache ich immer so.
1: Als nächstes wird Wasser von unten, inzwischen kochend heiß, nach oben auf die feuchten Teeblätter gegossen. Und die untere Kanne wird ebenfalls wieder mit Wasser aufgefüllt. Jetzt sind beide Kannen voll. Das Wasser unten wird noch einmal aufgekocht, der Tee oben wird indirekt erhitzt und kann ziehen.
0: Der Thomas ist ja da.
1: Der angekündigte Besuch ist da.
0: Ja, Onkel Thomas, hallo. Ja, herzlich willkommen, Onkel.
2: Grüß dich, servus, grüß dich. Dankeschön, dass wir da sein dürfen.
0: Ja, sicher.
3: Dankeschön. Hey, Jami. Jami.
0: Jetzt gehen wir. Jetzt servieren wir die Chai.
1: Und alles, was dazugehört. Ein Teller nach dem anderen wird hinaus auf die Terrasse getragen. Der Tisch füllt sich und die Plätze rundherum auch. Am Ende sitzen 11 Erwachsene und 3 Kinder beisammen. Ein paar weitere Freunde der Familie sind auch gekommen. Zum gemeinsamen Chai trinken.
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2: Ekmek, ja.
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2: Genug, danke.
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5: Stark oder hell?
6: Hell.
5: Ja. Mit Zucker, ohne Zucker?
6: Bier-Zucker.
5: Bier-Zucker. Bier-Kaschig-Zucker.
6: Kaschig ist Löffel.
5: Kaschig ist Löffel, ja.

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2: Diese Woche von der Kohle zur Windkraft. Die Welt ist derzeit auf der Suche nach der Energiewende, aber schon seit der industriellen Revolution haben sich die Energiesysteme mehrfach gewandelt. Von Kohle über Elektrizität zu Erdöl und Atomenergie. Und jetzt? Hören Sie Patrick Kupper, Wirtschafts- und Sozialhistoriker an der Universität Innsbruck.
3: Um 1970 mehrten sich die Stimmen, welche die fortlaufend hohen Wachstumsraten kritisch hinterfragten und auf negative Begleiterscheinungen aufmerksam machten. Erdöl und Atomenergie erschienen in neuem, nun unvorteilhafterem Licht. Die Abhängigkeit von Erdöl wurde als zentrale Ursache sowohl für weitreichende Umweltprobleme als auch für nationale Souveränitätsverluste erkannt. Die Erdölpreiskrise von 1973-74 war ein Weckruf und diente als Katalysator für politische Gegenmaßnahmen. Nun wurde eine Diversifizierung im Energieangebot angestrebt, Energiesparen und Energieeffizienz propagiert und die Entwicklung alternativer und erneuerbarer Energietechnologien wie Photovoltaik, Wind, Geothermie und Fernwärme gefördert. Ob die Atomenergie als mögliche Substitution des Erdöls Teil der Lösung sein konnte und sollte, war heiß umstritten. Das Bekenntnis für oder gegen die Atomenergie strukturierte und polarisierte die Diskussion in vielen Ländern. Dies geschah lange, bevor die Unfälle von Tschernobyl 1986 und Fukushima 2011 zusätzlich ablehnende Stimmen brachten, während die Befürworter ihrerseits von den Diskussionen um den Klimawandel profitierten. Im Zuge dieser Auseinandersetzungen stieg Energie zu einem vorrangigen gesellschaftlichen Thema und zu einem wichtigen Politikfeld auf. Die damit einhergegangene Ausweitung politischer Kompetenzen und Kapazitäten ist nicht zuletzt für die gegenwärtig angestrebte Energiewende von Bedeutung. Energiewende, Ersatz der Nutzung von fossilen und atomaren Energiequellen durch eine ökologische, nachhaltige Energieversorgung. So definiert der Duden, und so verstanden sind die gegenwärtigen Bestrebungen für eine Energiewende historisch singulär. Gleichwohl ist es aufschlussreich, die heutigen Zielsetzungen gesellschaftsgeschichtlich zu perspektivieren und nach Brüchen und Kontinuitäten zu fragen. So setzt sich die gegenwärtige Energiewende deutlich von den vergangenen Entwicklungen ab, indem sie den seit zwei Jahrhunderten anhaltenden Trend zur Ausweitung des Energiekonsums nicht nur stoppen, sondern umkehren will.

0: nachhaltigen Wohlstand für alle mit weniger Energieeinsatz zu schaffen, lautet ihr ehrgeiziges Ziel. Dafür muss die Effizienz gesteigert werden, ohne dass, wie in der Vergangenheit, neue Anwendungen die Effizienzgewinne gleich wieder wegfressen. Im Gegensatz zur letzten Energiewende, jener zur Atomenergie, setzt die gegenwärtige nicht auf eine große, sondern auf viele kleine Lösungen und lässt so auch Raum für lokale Variationen, unterschiedliche Wege und mannigfaltiges Experimentieren. Es soll nicht alles auf eine Karte, auf ein Versprechen gesetzt werden. In historischer Perspektive ist dies sicher ein Fortschritt. Unser Blick auf frühere Energieübergänge zeigt aber auch, dass die heutigen Entscheidungsträger gut daran tun, mit der Zählebigkeit der Verhältnisse zu rechnen, mit eingefahrenen Strukturen, die sich dem Wandel widersetzen, mit einer gebauten Umwelt, die materiellen Widerstand leistet, und mit menschlichen Lebensgewohnheiten, die sich nicht von einem Tag auf den anderen ändern lassen. Zudem ist die Zukunft offen und wird Unvorhergesehenes bereithalten. Dies spricht für robuste, aber zugleich flexible Arrangements, für klare Zielvorgaben bei gleichzeitiger Beweglichkeit bezüglich der zu ihrer Erreichung einzusetzenden Mittel. Die Energiewende, so sie glücken soll, wird nicht in einer Legislaturperiode zu vollziehen sein. Sie wird einen langen Atem und das Bohren vieler dicker Bretter erfordern.
1: Energiesparen, Energieeffizienz und alternative Energieträger. Das war die letzte Folge unserer Reihe über die mehrfachen Energiewenden seit der industriellen Revolution. Mit Patrick Kupper, Professor für Wirtschafts-, Sozial- und Umweltgeschichte an der Universität Innsbruck. Gestaltung David Winkler-Ebner.
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3: Am Mikrofon Paul Kraker. Russland und die Ukraine haben einen weiteren Gefangenenaustausch begonnen. Heute sind jeweils etwas mehr als 200 Gefangene übergeben worden. Insgesamt sollen es auf jeder Seite 1000 sein. Der Austausch findet trotz der gestrigen bisher schwersten Luftangriffe Russlands auf die ukrainische Hauptstadt Kiew statt. Mindestens 24 Menschen sind getötet worden. Häuser liegen in Trümmern. Robert Siegmund berichtet.
4: Noch immer muss mit Baggern und anderem schweren Gerät unter den Trümmern eines mehrstöckigen Wohnhauses in Kiew nach Verschütteten gesucht werden. Nach einem russischen Luftangriff am Donnerstag ist dieses Gebäude so gut wie vollständig eingestürzt. Mindestens 24 Menschen kamen dabei ums Leben. Mit einem Trauertag gedenkt man heute in Kiew den Opfern. Schauplatzwechsel Tscherniw. Mit Sprechchören werden dort jene 205 Kriegsgefangenen ausgetauscht, die nach einem Gefangenenaustausch aus Russland heimkehren dürfen. Vermittelt wurde dies von US-Präsident Trump. Während die dreitägige Waffenruhe längst vergessen ist, findet der Austausch heute planmäßig statt.
3: Der Europarat schafft ein Sondergericht für Verantwortliche des Angriffs auf die Ukraine. 36 Staaten des Europarats sowie die EU treten dem Gericht bei, darunter Österreich, wie bei einer Tagung in der Republik Moldau beschlossen worden ist. Das Gericht soll die Hauptverantwortlichen für den Krieg gegen die Ukraine strafrechtlich verfolgen. Es ist das erste Mal, dass der Europarat ein Sondergericht einrichtet. Russland ist wegen der Angriffe auf die Ukraine vor 4 Jahren aus dem Europarat ausgeschlossen worden. Die ÖGK, die österreichische Gesundheitskasse, verteidigt Einsparungen. Obmann Peter McDonald sagt, man streiche Leistungen, die nicht notwendig seien. Die ÖGK müsse leistungsfähig bleiben. Bei Krankentransporten muss man zum Beispiel in den meisten Fällen etwas dazu zahlen. Außerdem hat die ÖGK Ärzte angewiesen, weniger Medikamente zu verschreiben. Der FPÖ-Nationalratsabgeordnete Peter Schmidlechner hat zum zweiten Mal den Führerschein wegen Alkohol am Steuer verloren. Schmidlechner sagt, er schäme sich für sein Handeln. Der Führerscheinverlust sei die gerechte Strafe. Der FPÖ-Mandatar hatte bereits 2014 seinen Führerschein nach einer Alkoholfahrt abgeben müssen. In Stuttgart haben Anlagebetrüger mehr als 1 Million Euro bei einer 61-Jährigen erbeutet. Die Täter haben sich als Börsenmakler ausgegeben und die Frau überredet, ein Dreivierteljahr lang in angebliche Geldanlagen und Kryptowährungsgeschäfte auf einer Handelsplattform zu investieren. Die Betrüger haben der Frau hohe Gewinne versprochen. Als der Frau in Stuttgart Zweifel kamen, schaltete sie die Polizei ein. Der 19-jährige Yannick Schuster ist der bisher teuerste Transfer eines österreichischen Bundesligaspielers ins Ausland. Innenverteidiger Schuster wechselt um 20 Millionen Euro von Salzburg in die englische Premier League zu Brentford. Wolfgang Eichinger berichtet.
5: Bisher war der teuerste Transfer der von Niklas Seiwald von Salzburg nach Leipzig. Seit heute ist das Geschichte. Yannick Schuster wird ab kommender Saison bei Brentford verteidigen. Am Samstag feiert Schuster seinen 20. Geburtstag. Einen Tag davor gibt es das Geschenk, Spieler in der Premier League. Für Salzburg-Trainer Daniel Beichler der nächste logische Schritt.
6: Guter Erfolg, weil der Bursche ist seit U14 bei uns, hat dann einen guten Weg machen können und dass er jetzt die Möglichkeit hat, in die Premier League zu wechseln und wir auch davon ein bisschen profitieren dürfen, tut im Moment dann einfach, glaube ich, auch jeden gut in dem Club.
5: Der Sohn von Skisprungtrainer Werner Schuster und Bruder des Skispringers Jonas könnte nächste Saison mit Brentford auch Europacup spielen. Der Kampf um Einsatzminuten wird für Yannick Schuster natürlich hart. Schuster hat aber bei Brentford vorerst einmal einen Vertrag bis Sommer 2030 unterzeichnet.
3: Der frühere Fußballstar David Beckham ist der erste britische Sportmilliardär. Nach einer Liste in der Zeitung Sunday Times hat sich Beckhams Vermögen binnen eines Jahres auf umgerechnet mehr als 1 Milliarde Euro verdoppelt, vor allem durch ein gut laufendes Investment in den US-Fußballverein Inter Miami. Und nun zum Wetter.
7: Es geht mit jeder Menge Wolken durch den Nachmittag und die bringen auch in den nächsten Stunden in den Alpen und im Süden einige Regenschauer. Auch Schneeschauer sind dabei, und zwar ab 1300 bis 1700 Meter Höhe. Und mit den Schauern ist es auch sehr frisch für Mitte Mai. Nur 9 Grad hat es jetzt zum Beispiel im verregneten Klagenfurt. Heute Nacht und auch noch morgen Vormittag müssen wir dann vielerorts mit Regen oder Schneefall rechnen. An der Alpen-Nordseite kommen Niederschlagsmengen von 10 bis etwa 30 Liter pro Quadratmeter zusammen. Im Laufe des Tages werden Regen und Schneefall dann aber weniger. Am Sonntag haben wir es meist trocken und zeitweise sonnig. Allerdings bleibt es frisch und windig am Wochenende. So viel zum Wetter von Nathalie Auer.
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1: 6 Staaten auf dem Balkan gelten teilweise seit über 20 Jahren als Beitrittskandidaten der EU. Einer, der diese seit den 1980er Jahren bereist, als 5 dieser Staaten noch zu einem Land, nämlich Jugoslawien, gehörten und Albanien als das isolierteste Land der Welt galt, ist der Historiker, Autor und Journalist Misha Glenny. Der 1958 in London geborene Brite ist einer der profiliertesten Südosteuropa-Kenner. Um den Westbalkan, um die Situation, in denen sich diese 6 Staaten heute befinden und an welchem Scheideweg sie angelangt sind, ging es vergangene Woche vor Publikum im Wiener Ringturm. Misha Glenny zu Gast bei Birgit Dahlheimer.

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1: Herzlich willkommen Sie alle hier im Ringturm, ganz besonders Sie, Mischa Kleini. Ich freue mich ganz besonders, dass Sie heute extra für diese Veranstaltung nach Wien gekommen sind, weil Sie die Stadt ja eigentlich gerade erst gewissermaßen verlassen haben.
2: Leider.
1: Sie haben bis vor kurzem in Wien gelebt. Sie waren ab 2022 Direktor des Instituts für die Wissenschaften von Menschen da in Wien bis Ende März dieses Jahres. Schon zu Jahresbeginn hat Mischa Kleini die Moderatorenrolle in der BBC-Kult-Radiosendung In Our Time übernommen. Und das ist jetzt sein Hauptjob wieder. Er lebt zurück in London. Ihre Geschichte mit Wien reicht aber natürlich viel länger zurück als die Zeit am IWM, nämlich gut 35 Jahre. Da sind Sie als Auslandskorrespondent damals für die BBC und den Guardian nach Wien gekommen, um mit Station hier dann sehr, sehr viel vor allem über die Jugoslawienkriege zu berichten.
2: Ja, also in der Tat bin ich zum ersten Mal im Jahre 81 nach Wien gekommen, weil mein Vater komischerweise ein Buch von Hugo Portisch übersetzt hat. Und okay. Wir haben Mittagessen mit Hugo Portisch gehabt in 81 auf einem kurzen Besuch. Also ein bisschen früher war das.
1: Also Sie haben eine lange Geschichte mit Wien, die auch nicht mit den unbedeutendsten Persönlichkeiten des Landes begonnen hat. Als Sie dann da waren als Auslandskorrespondent und eben ganz, ganz viel auf den Balkan gereist sind, spätestens da wurden Sie zu einem der profiliertesten Kenner Südosteuropas. Sie haben die Region historisch analysiert. Nachzulesen ist das in dem unglaublich interessanten und umfangreichen Buch The Balkans, 1804 to 2012, Nationalism, War and the Great Powers. Das Buch ist leider tatsächlich noch nicht auf Deutsch erschienen. Zum Einstieg in unser Gespräch heute, wohin entwickelt sich der Balkan, muss ich mit einem Historiker natürlich auch mit einer Frage zurück beginnen. Vielleicht ganz kurz Ihre Einschätzung, wenn Sie auf den Balkan, wie Sie ihn kennengelernt haben in den 1990er Jahren, zurückblicken, was an der Entwicklung dort überrascht Sie heute am meisten?
2: Also eigentlich bin ich zum ersten Mal um den Balkan gereist in 81, 82 und dann ab 86, wie ich nach Wien gekommen bin, war ich ständig in Zagreb oder Belgrad oder Skopje, sogar ein bisschen spät in Tirana auch, überall am Balkan. Und ja, also damals war es immer noch, das waren immer noch kommunistische Länder, ja. Und es hat sich zuerst die Revolution ergeben, und dann der Krieg. Also erstmals der Unterschied zwischen dem Balkan jetzt und damals ist, dass das sind alle kapitalistischen Länder, wo sie früher also kommunistische Länder waren. Natürlich war Jugoslawien ein Sonderfall, insofern dass Jugoslawien sicher so eine Art Marktwirtschaft importiert hatte. Sie waren alle relativ arm und jetzt sind sie nicht alle, aber ein paar sind reicher geworden und natürlich Kroatien, Slowenien, Rumänien, Bulgarien sind Mitglieder der Europäischen Union. Also das ist ein wesentlicher Unterschied. Aber ich habe kurz vor Dezember, also nein, in Dezember, am Anfang Dezember bin ich nach Sarajevo gereist und das war das erste Mal, dass ich in Sarajevo war seit, sagen wir, 10 Jahren oder so. Und was beeindruckend war, war, dass die Infrastruktur, das war immer noch eine arme Stadt. Es hat sich sehr wenig entwickelt in Sarajevo.
1: Jetzt 2025.
2: Jetzt, ja, verglichen mit 95, 96, also am Ende des Krieges. Und das ist natürlich, weil Bosnien eigentlich kein funktionierender Staat ist. Und das zählt nicht für, sagen wir, Albanien oder Serbien oder Kroatien oder Rumänien.
1: Sie haben jetzt einige der Länder schon angesprochen. Wir wollen heute Abend einen Fokus legen auf die 6 Länder, die als Erweiterungskandidaten der EU gelten. Das sind Albanien, ich sage es jetzt einfach mal alphabetisch, Albanien, Bosnien-Herzegowina, Kosovo, Montenegro, Nordmazedonien und Serbien. Hier haben wir die 6. 5 davon, alle außer Albanien, sind Nachfolgestaaten des ehemaligen Jugoslawien. Wir werden auf die alle auch noch genauer eingehen. Aber zuerst die Frage, Sie haben jetzt schon Unterschiede gezeigt, vor allem was Armut, Reichtum angeht. Die andere Frage, was außer der Tatsache, dass Sie alle mehr oder weniger fortgeschrittene EU-Beitrittskandidaten sind, gibt es denn für Merkmale, die diesen Ländern allen gleich sind? Sie waren ja erst vor kurzem, haben Sie gesagt, in der Region auch wieder unterwegs.
2: Nein, gleich sind sie nicht. Also es war in 2003 in Thessaloniki, dass die EU versprochen hat, dass alle Balkanländer innerhalb einer Generation EU-Mitglieder würden. Das ist tatsächlich nicht passiert.
1: Außer Slowenien und Kroatien.
2: Außer Slowenien, Kroatien, aber und auch Rumänien Bulgarien, und Bulgarien. Bulgarien. Das ist ganz, ganz wichtig. Und die sind jetzt, die nach der Mitgliedschaft streben, die sind enttäuscht, alle. Die glauben nicht mehr an die EU, dass das Versprechen ein Versprechen ist, das nie erfüllt werden wird. Das ist, also würde ich sagen, die Mehrheit von der Bevölkerung, alle diese 6 Länder glauben nicht mehr daran, dass es passiert oder es ist nicht relevant.
1: Ich mache noch mal auch einen Blick zurück an Sie, den Historiker, weil Sie haben es jetzt ja auch schon so schön gezeigt, der Balkan ist natürlich nicht nur Jugoslawien und seine Nachfolgestaaten, sondern eine viel größere Region. Ich würde aber trotzdem gerne vor allem die Jugoslawienkriege unter einem Gesichtspunkt noch mal genauer anschauen, der in dieser ganzen Region ja auch immer wieder eine Rolle gespielt hat. Die Jugoslawienkriege, da ist es damals, zumindest mit dem nicht besonders wissenden Blick von außen, sehr viel um Religionen und um Nationalitäten gegangen. Sie haben dazu, Sie, Mischa Glenny, haben dazu sinngemäß geschrieben, Nationalismus war immer viel mehr ein effektives politisches Instrument als ein kultureller Ausdruck. Können Sie das am Beispiel dieser Westbalkanstaaten erläutern? Oder anders gefragt, war dieser Nationalismus, von dem wir ja auch so viel gehört haben während der Jugoslawienkriege in den 1990er Jahren, war dieser Nationalismus mehr Ursache oder mehr Werkzeug dessen, was da passiert ist?
2: Es war Werkzeug, aber da gab es einen Stoff, womit man arbeiten konnte. Das ist ganz klar. Nehmen wir zum Beispiel Slobodan Milošević, ehemaligen, jetzt toten Präsidenten von Serbien. Milošević war meiner Ansicht nach nie ein Nationalist. Der hat keine Geschichte von serbischen Nationalismus. Der war kein überzeugter Kommunist. Der war aber ein Streber, ein Karrieremensch, der an die Spitze kommen wollte. Und er hat verstanden und gesehen, was sich in der Sowjetunion abspielt unter Gorbatschow. Und er hat verstanden, mit Hilfe seiner Frau, muss ich sagen, und ein paar anderen, dass der Kommunismus dem Ende annähert. Und der müsste das, seiner Ansicht nach, zuvorkommen. Und er hat mal geschaut, was wäre am effektivsten, sich an die Spitze der Macht zu bringen. Und er hat bemerkt, wie man eine spezifische anti-albanische Stimmung innerhalb der serbischen Bevölkerung damals, vor allem was Kosovo betrifft, wie man das ausnutzen könnte, um sich zu profilieren. Und das hat er ganz gezielt gemacht, ohne irgendwann ein Glauben ans Schicksal des serbischen Volkes auszudrücken. Also er hat das natürlich öffentlich ausgedrückt, aber das war kein inneres Gefühl von Milošević. Das ist ein Unterschied interessanterweise zwischen Milošević und Putin. Putin fühlt doch, er hat doch ein gewisses überzeugtes Bild von Geschichte, von russischer Geschichte. Und das hat Milošević nie gezeigt.
1: Zur serbischen Geschichte.
2: Also ja, dieses
1: Großserben.
2: Tudjman war ganz anders. Tudjman war ein überzeugter Nationalist. Aber Milošević hat gefunden, dass erstmals mit Kosovo und dann weiter mit Vojvodina im Norden von Serbien und dann auch mit Montenegrin und ein Teil von Bosnien, dass er Karriere machen konnte, auch wenn es über die Leiche von Tausenden von Leuten ging. Aber ja, also was hat er gleichzeitig gemacht? Dieser Nationalismus hat er ausgebeutet, um den Staat zu privatisieren. Er und seine Freunde haben ein Riesengeld gemacht mit diesem Projekt von Nationalismus. Das hat auch übrigens Tudjman sehr rasch verstanden auch. Und die zwei sind dann zusammengekommen, um Bosnien aufzuteilen zwischen sich. Und das
1: also zwischen
2: war,
1: Kroatien und Serbien.
2: Ja, zwischen Kroatien und Serbien, zwischen Milosevic und Tudjman. Das hat sich nicht ausgegangen, aber trotzdem, das war das Ziel der zwei. Wenn es um Bosnien geht, dann natürlich, also das Identität von Bosnien, vor allem in den Städten, war multinational. Mhm. Trotzdem, also mit diesem Druck von Serbien und Kroatien, ist da schon ein muslimischer Nationalismus entstanden. Das ist ganz zu verstehen, meiner Ansicht nach. Und naja, und dann also gibt es eine Kettereaktion überall am Balkan. Aber im Grunde war das ein Versuch von einer kleinen Elite in Serbien, in Kroatien, dann auch in Bosnien, auch in Albanien, um Geld zu gewinnen durch die Privatisierung vom sozialistischen Staat. Das war für mich der Hauptgrund des jugoslawischen Krieges. Natürlich, wenn man schon diese Kettereaktion provoziert hat, dann ist es grausam, was da passieren kann, wegen der Geschichte, wegen Nationalismus, wegen Religion. Aber es war nicht die Triebkraft, meine Meinung.
1: Die Triebkraft derer, die die Kriege angezettelt haben, aber sie konnten das beleben in den Menschen, also sie konnten das
2: sehr schnell, sehr rasch durchs Fernsehen. Das war, also da habe ich geschrieben einmal, also die zwei größten Kriegsverbrecher in Jugoslawien damals war Hrvatska Televizija, kroatisches Fernsehen und Radio TV Serbien. Mhm. Weil sie haben es angezündet und dann promoviert. Also es war furchtbar, was die Lüge, die die beiden damals gebracht haben, um die Gewalt zu vertiefen. Es war furchtbar.
1: In die Gegenwart geschaut, vor diesem Hintergrund, welche Rolle spielt der Nationalismus heute in diesen Ländern? Also wieder im Hinterkopf die Frage, ist Nationalismus etwas, was gerade ein wichtiges politisches Werkzeug in der Form wieder ist?
2: Nein oder jein, würde ich sagen. Also es wird wieder ausgenutzt. Zum Beispiel nehmen wir Serbien, das ist das wichtigste Land im ehemaligen Jugoslawien, das noch nicht in der EU ist, weil es das größte ist, weil es auch geografisch ganz strategisch ist. Man kann nicht um Serbien oder über Serbien, man muss durch Serbien. Also es ist ganz wichtig in diesem Sinne, was die Wirtschaft der Region betrifft. Und Aleksandar Vučić, der Präsident, hat den Nationalismus, er hat versucht, wenigstens den Nationalismus vor allem unter der jüngeren Generation zu schüren, zu stimulieren. Und es ist ihm teilweise gelungen.
1: Gleichzeitig gibt es seit einem Jahr die vielen, vielen Proteste gegen
2: Vučić. Ja, und es ist ihm nicht total gelungen. Und die offene Korruption hat jetzt diese neue Protestbewegung aufgelöst. Das ist also das ist im November 24, das hat sich so angefangen mit dem Zusammenbruch von der
1: Bahnhofshalle
2: in Novi Sad. Und das also
1: nur, sagen wir es nur vielleicht kurz dazu, da ist das Dach eingebrochen, vermutlich aufgrund von Korruption beim Bau.
2: Und elf Leute sind gestorben.
1: Mehrere Leute gestorben.
2: Und es war von einer chinesischen Firma gebaut und die Unterlagen für den Vertrag sind geheim. Und wir wissen nicht, wen was gekriegt hat bei diesem Bau. Aber dass es korrupt war, ist dann von diesem Zusammenbruch ganz klar demonstriert.
1: Und was hat diese landesweiten Proteste ausgelöst?
2: Was wunderschön waren. Und da sah man zum ersten Mal, da gibt es eine muslimische Minderheit in Novi Pazar zum Beispiel, bosnische Minderheit, sagen sie auch. Und sie leben also verhältnismäßig abgegrenzt von der serbischen Bevölkerung. Da gab es ein Wiederzusammenkommen zwischen den Serben und den Muslims, um zu protestieren in Novi Pazar, in der Hauptstadt von dieser Region. Und in jeder serbischen Stadt, in jedem Dorf, da gab es Proteste bis heute.
1: Ausgegangen ist es von jungen Leuten, von Studenten, Studierenden von hauptsächlich. Aber jetzt sind es alle. Oder ja, aus allen
2: also Bergarbeiter, Bauern, Feuerwehr, Männer und Frauen, sie haben alle gestreikt, sie haben alle diese Demonstration unterstützt. Und Vucic hat wirklich bis heute hat er Angst, dass dies zu einem Umsturz führen wird. Er hat versucht, unter seinen Leuten einen Nationalismus ins Spiel zu bringen, als teilweise als Gegenreaktion. Und wie alle anderen Gesellschaften in Europa ist das jetzt stark polarisiert. Und für Vucic ist serbischer Nationalismus ganz, ganz wichtig in dieser Polarisierung für seine politischen Zwecke. Nur, da gibt's Gerüchte, dass innerhalb der Studentenbewegung, dass es auch ein starker Flügel von Nationalisten gibt. Also was ich weiß und insofern, dass ich das untersucht habe, kann man sehen, dass das ein Gerücht ist, das von dem Regime ausgeht, von der Regierung ausgeht, um diese Studentenbewegung zu diskreditieren.
1: Oder um sie zu spalten.
2: Ja, also und zu spalten und diskreditieren überhaupt, aber vor allem im Westen zu diskreditieren. Mhm. Weil nach dem Anfang der Studentenbewegung, da gab es eine Reihe von kritischen Artikeln im Spiegel, im Guardian, im New York Times, der meinte, dass diese Protestbewegung doch auch von serbischem Nationalismus getrieben worden ist, was, also ich würde behaupten, nicht stimmt. Aber es hat bedeutet, dass Unterstützung für diese Bewegung im Westen geringer war, als es hätte sein sollen.
1: Also, obwohl sie andauert, muss man dazu sagen.
2: Ja, sie ist immer noch da, obwohl als politische Bewegung ist es verhältnismäßig schwach, muss ich sagen. Also Vucic sitzt ziemlich entspannt da im Moment, obwohl die Niederlage von Orban auch einen Schlag gegen Vucic darstellt. Ja. Keine Frage. Die waren eng verbunden.
1: Jetzt mache ich noch einmal den kleinen Blick auch zurück, der aber sehr viel mit dem zu tun hat, was Sie gerade auch erzählt haben. Es gibt ja mehrere Gründe, warum sich der Beitrittsprozess dieser Länder so stark verzögert. Wirklich stark. Also Nordmazedonien ist das Land mit dem längsten aufrechten Beitrittsgesuch, nämlich seit 2005. Einer der Gründe, die Sie sich ja auch genauer angeschaut haben und die Ihre Wurzel auch schon zumindest in den Jugoslawienkriegen hatten, ist dieses Konglomerat aus Kriminalität, Korruption und geringer Rechtsstaatlichkeit. Mischa Glenny, Sie haben darüber auch ein Buch geschrieben, 2008. Dieses Buch heißt im Untertitel Die grenzenlose Welt des organisierten Verbrechens, Titel Mac Mafia. Dieses Buch gibt es auf Deutsch. Das Buch ist sehr populär geworden und hat auch als Vorlage für eine Fernsehserie gedient. Globalisiertes Verbrechen, aber Südosteuropa spielt eine ganz wesentliche Rolle. Da ist dann die Rede von Drogenhandel, Geldwäsche, Albanien-Mafia, Waffenschmuggel, Kartelle, organisierte Kriminalität. Sie könnten wahrscheinlich abendefüllend darüber erzählen. Was ich in unserem Zusammenhang da jetzt besonders wichtig finde, ist Ihre Einordnung in das größere Bild. Weil was Sie darin zeigen, ist, dass das nicht ein paar Länder irgendwo, in dem Fall am Westbalkan sind, die sich halt kriminell entwickeln, sondern dass das Systeme sind, die ganz stark zum Beispiel auch die EU als Partner im weitesten Sinne brauchen. Also das wäre alles in Südosteuropa nicht so passiert, hätte die EU da nicht eine ganz tragende Rolle mit drinnen gehabt. Inwiefern? Können Sie das ein bisschen erläutern?
2: Ja, also 89 die Revolutionen in Osteuropa, 90 der Zusammenbruch der Sowjetunion. Wir erlebten auch einen Zusammenbruch des Staates im Osten. und eine Art primitiver Kapitalismus ist entstanden. Ja? Und da gibt es keine Gerichte, keine Anwälte, die die neuen Geschäfte regulieren konnte, moderieren konnte. Und also es hat sich entstanden, was auf Englisch Privatized Law Enforcement Agencies heißt. Aber wir wissen sie besser als Mafia. Ja? Und das ist
1: privatisierte Rechtsdurchsetzungsorgane. Ja, interessant, genau. Okay.
2: Und dazu gab es den Krieg in Jugoslawien. Also die Mafias in Osteuropa, in Südosteuropa, aber auch die Mafias in Südamerika, in Amerika sogar, in Afrika, in Asien, haben bemerkt, wie die Globalisierung die Welt verändert und die Weltwirtschaft verbessert und alles wird schneller. Diese riesen Lieferketten sind entstanden, sagen wir, in der legitimen Welt. Und sie haben mal gesehen, also wir können das auch machen. Wir können das also mit Drogen machen, wir können das mit Frauen machen, das war ganz wichtig, mit Waffen machen. Und da sind diese Lieferketten aus aller Welt entstanden. Und diese Lieferketten natürlich, wie in der legitimen Wirtschaft, suchen ihren größten Markt aus. Und damals in den 90er Jahren war die EU der größte Konsumentenmarkt in der Welt. Und ein wesentlicher Teil der EU-Bürger wollten Drogen nehmen, wollten gegen Geld mit Frauen schlafen und alles Mögliche kriminell. Und weil Jugoslawien im Krieg war, das heißt, dass das die perfekte Region war, die als Drehscheibe funktionierte. Also Kokain aus Südamerika, Heroin aus Afghanistan, illegale Diamanten aus Afrika, die sind alle durch Jugoslawien gekommen. Da haben übrigens die Milizen und die Heere von Serbien, Kroatien, Bosnien, auch von Albanien, Mazedonien, sie haben zusammengearbeitet, um diesen Stoff nach Europa zu bringen und zu verkaufen. Und das haben sie auch mit Zigaretten gemacht. Das war ein Riesengeschäft.
1: Er hat Krieg geführt untereinander, aber gemeinsam.
2: Aber gemeinsam haben sie zusammengearbeitet mit diesen illegalen Produkten. Also am berühmtesten wahrscheinlich war der Handel in Zigaretten. Und das hat er mehrmals geleugnet, aber Milo Djukanovic, ehemaliger Präsident und Premierminister von Montenegro, war laut meinen Quellen, die ich belegen konnte damals, war er mittendrin mit diesem Zigarettengeschäft und vielen waren dabei. Dann wurde Kroatien, Montenegrin und Serbien die sind ganz wichtig geworden für den Handel in Kokain. Und damals haben zum Beispiel, also die Mafias von Kolumbien konnten kein mehr Kokain in die USA exportieren, weil die USA also konnte nicht mehr konsumieren. Ja, sie konsumierten so viel.
1: War gesättigt.
2: Also sie haben total gesättigt. Mhm. Also sie haben einen neuen Markt ausgesucht und das war Europa. Und es ist jetzt, also in Österreich wird Kokain jetzt verhältnismäßig heftig konsumiert. Das kommt später als Großbritannien, Frankreich, Spanien und sogar Deutschland. Aber dieses Handel wächst schon seit 30 Jahren systematisch in ganz Europa. Und Jugoslawien hat die Schlüsselrolle gespielt in diesem Handel.
1: Was Sie so eindrücklich, finde ich, zeigen auch in diesem Buch McMafia, ist ja nicht nur, dass eben die EU ein großer Markt ist für all diese legalen und illegalen Produkte, sondern dass die EU auch eine wichtige Rolle spielt, was die Geldwäsche betrifft, was das Unterstützen von Rechtsstaatlichkeit betrifft. Also EU ist nicht nur wichtig als Abnehmer, EU ist auch wichtig im strukturellen Erhalten des Systems. Das finde ich auch so bemerkenswert.
2: Und die USA auch. Mhm. Also Es war, wie ich gesagt habe, da gab es diesen Zusammenbruch, also vorläufigen Zusammenbruch des Staates in Osteuropa. Aber der gab es auch zur selben Zeit, die Entstehung vom Neoliberalismus im Westen. Und Neoliberalismus hat die Zirkulierung von Geld um die Welt gefördert, wahnsinnig gefördert. Und diese Mechanismen in Steuerparadiesen und solchen Orten waren perfekt für die Kriminellen aus Osteuropa, die ihren Geld waschen wollten. Also da gab es ein Zusammenkommen von Neoliberalismus und dem neu entstandenen Mafias und Oligarchs in Osteuropa. Es war der sogenannte Perfect Storm auf Englisch.
1: Was auch dazu gekommen ist, wenn ich Ihre Thesen da richtig verstanden habe, ist, dass die EU lange Zeit, oder verschiedene Länder der EU lange Zeit daran interessiert waren, dass sich die politischen Systeme stabilisieren in den Nachfolgestaaten Jugoslawiens. Ja. Jetzt haben Sie es ja schon genannt, also der Djukanovic, Montenegro ist nur ein Beispiel. Dort gab es ja in vielen dieser Länder eine ganz enge Verflechtung von Politikern oder Vucic in Serbien, enge Verflechtung von Politikern und diesen ganzen kriminellen Organisationen. Und Ihr Vorwurf, wenn ich es richtig verstehe, lautet, dass viele Länder der EU oder sagen wir jetzt einfach einmal die EU zu viel Wert darauf gelegt hätte, dass sich diese Länder politisch stabilisieren und dafür zu wenig genau hingeschaut hätte, dass sich ein echter Rechtsstaat etabliert, dass ihnen stabile politische Systeme wichtiger waren als wirkliche Rechtsstaatlichkeit.
2: Ja, also es ist ganz schwierig, einen Rechtsstaat zu kreieren. Ja.
1: Also starke Institutionen zu kreieren.
2: Ja, genau, weil das waren alle sehr, also die Institutionen in Osteuropa waren sehr, sehr schwach nach dem Kommunismus, da waren halt ja nichts da, ja. Das Problem ist, dass wenn ein Land korrupte Mechanismen entwickelt, dann sind diese Wurzel sehr schnell sehr tief in die Gesellschaft. Und das ist sehr, sehr schwierig, sie herauszuholen. Trotzdem glaube ich, dass der Vorteil für die EU, diese Länder in die EU reinzubringen, größer ist als der Nachteil. Weil wenn wir sie ignorieren, dann werden sie uns langsam ignorieren und andere Freunde hineinbringen.
1: Schauen wir es uns vielleicht jetzt wirklich kurz ein bisschen genauer an. Sie waren ja, Sie haben es schon angesprochen, erst vor kurzem für eine BBC-Radioserie, The Invention of the Balkans, kann ich auch empfehlen, nachzuhören, auf dem Balkan unterwegs. Jetzt sind Sie eben nicht nur Historiker und Autor, sondern auch Journalist und Reporter. Deswegen traue ich mich jetzt, die Frage so zu stellen, wie ich das gleich machen werde. Als Journalist können Sie das ja, dass Sie mit wenigen Sätzen ein sehr beredtes, großes Bild eines Landes uns zeichnen können, hoffe ich. Daher möchte ich Sie bitten, dass wir jetzt diese Länder nochmal der Reihe nach durchgehen. Ich fange an mit dem einzigen, das kein Nachfolgestaat des ehemaligen Jugoslawien ist, nämlich mit Albanien. Was ist Albanien 2026, wenn Sie es ganz kurz sagen müssen, für ein Land?
2: Albanien ist ein chaotisches Land, aber es macht Spaß. Das würde ich sagen. Also es ist wirklich, also in allen anderen Ländern vom Balkan, wenn man mit Leuten spricht, sagen sie alle, ach, 500 Jahre unter den Türken, das war furchtbar und alle hassen uns und die sind alle völlig deprimiert. Und man fährt nach Albanien und die wissen, wie man Partys machen kann. Ich finde es also erfrischend, ehrlich gesagt, Albanien, das würde ich sagen.
1: Da passt vielleicht ein Detail dazu, dass ich über Albanien gefunden habe in der Vorbereitung für dieses Gespräch, das mich wirklich überrascht hat, weil ich davon überhaupt noch nichts gehört habe. Also vielleicht wissen Sie es alle, ich war ganz überrascht. Albanien hat nämlich seit September 2025 eine Ministerin namens Djela, albanisch für Sonne. Und Djela ist die Ministerin für öffentliche Ausschreibungen und ist eine KI. Djela ist die erste KI-Ministerin offiziell der Welt in einem Land. Die Idee dahinter war, dass gerade öffentliche Ausschreibungen ja so ein Hort für Korruption und alles Mögliche sind. Geben wir es also einer KI, die macht es transparent und nicht korrupt. Jetzt gibt es schon erste Meldungen, die sagen, ganz so super ist das mit Diella auch nicht, weil man muss halt dann schauen, wer die Frau programmiert zum Beispiel. Das sind, also ich habe es jetzt nur ganz kurz überflogen. Ich hoffe,
2: aber es ist wahnsinnig interessant, also Albanien, obwohl es so arm war, ganz am Anfang in 1990, die jungen Leute in Albanien haben angefangen, mit Computers zu spielen. Mhm. Und das ist ein Merkmal vom Balkan. Albanische, serbische, rumänische, bulgarische Leute und Engineers sind überall in Silicon Valley zu finden. Und das war ganz komisch. Warum? Weil in den 80er Jahren haben sie angefangen, Personal Computers, also Personalrechner, zu entwickeln in Osteuropa. Aber das waren sozialistische Rechner. Das heißt, dass sie wahnsinnig hässlich waren und sie funktionierten überhaupt nicht. Ja? Und deswegen ist eine Generation von Computer Engineers entstanden, die wahnsinnig gut sind, um Bugs zu finden innerhalb von Softwareprogrammen und so weiter. Und deswegen sind sie alle nach Microsoft oder nach Google ausgewandert. Das sieht man bis heute. Der Einfluss von serbischen, albanischen und rumänischen Computerexperten in den USA ist riesengroß. Und Albanien, das habe ich zum ersten Mal gesehen in Albanien. Das ist übrigens, also das mit Sonne, mit der KI, natürlich KI ist, wir wissen nicht, ob KI wirklich so neutral funktionieren kann. Wir glauben, das ist nicht so. Aber das ist ein klassisches Beispiel von Eddie Rama, von dem Premierminister, um Publicity zu gewinnen. Ja, er ist ein PR-Spezialist.
1: Das wäre jetzt so die kleine Frage in Klammer dazu. Ist das die Zukunft der Politik oder ist das einfach ein PR-Stunt?
2: Also im Moment ein PR-Stunt, aber mit Leuten wie Peter Thiel und seine Firmen wie Palantir, Sam Altman, OpenAI und so weiter und so fort. Also die streben nach Weltmacht, da bin ich mir sicher. Und leider, es könnte unsere Zukunft sein und die Zukunft unserer Demokratie. Ich hoffe nicht, aber bin ich so zuversichtlich, was dies betrifft.
1: Nochmal ein ganz anderes, großes Thema. Ich komme aber zurück zum nächsten Land.
2: Ja, okay.
1: Albanien haben wir jetzt nicht wirklich erledigt, aber haben wir kurz drüber gesprochen. Nordmazedonien würde ich gerne als nächstes nehmen, weil das nämlich, wie schon gesagt, das Land ist, das tatsächlich am allerlängsten einen ganz offiziellen EU-Beitrittskandidatenstatus hat, nämlich seit Dezember 2005.
2: Ja. Und seitdem, also da gab es so einen Mini-Bürgerkrieg im Jahre 2000. Das ist erledigt, Gott sei Dank. Es hätte viel schlimmer sein können. Und seitdem ist leider Nordmazedonien von Korruption vor allem zu einem Scheinstaat geworden, würde ich sagen. Es hat keinen großen Fortschritt gemacht in der Zwischenzeit. Und Gruevski, der ehemalige Premierminister, musste raus aus dem Land, weil er so viel geklaut hat. Und er hat politisches Asyl in Ungarn gefunden unter Orban. Was er jetzt machen wird, weiß ich nicht. Ungarn hat eine Rieseninvestition in Nordmazedonien und wir wissen nicht, was damit passiert. Da gab es einen Moment 2019, wo Nordmazedonien und Albanien am Rande eines Beitritts in die EU waren. Und das will ich jetzt betonen, 2019, das hätte ein Zeichen gesetzt, was wahnsinnig positiv für die ganze Region gewesen wäre. Aber was ist passiert? Der Macron hat blockiert über Bulgarien. Also Bulgarien hat gesehen, wie Macron für seine Zwecke den Beitritt gestoppt hat und die Bulgaren haben gelernt, dass sie die Macht haben, Nordmazedonien, wo sie Probleme haben, politisch, kulturell, historisch und so weiter, immer aus der EU halten kann. Und diese Idee haben sie von Macron gekriegt, weil Macron die Erweiterung einfach nicht wollte, weil er dachte, dass wenn Nordmazedonien und Albanien reinkämen, das wäre ein Nachteil für ihn in lokalen Wahlen. Es hat überhaupt keinen Einfluss auf die Wahl gehabt, natürlich. Aber
1: ja auch was,
2: es spielt mit dem Schicksal von Europa, um ein paar lokale Wahlergebnisse in Lyon oder sowas zu gewinnen. Das ist furchtbar.
1: Das ist ja, nun muss man sagen, leider auch nicht was, was nur in Frankreich passiert ist. Das ist ja ein
2: überall.
1: Muster, das sich durchzieht durch viele EU-Länder, dass das eigentlich europäische Entscheidungen vor dem Hintergrund lokaler Wahlen getroffen werden und nicht unbedingt immer rational oder gar nicht einmal unbedingt im Sinne auch eigentlich des größeren Ganzen.
2: Und Nordmazedonien tut mir leid, weil da gibt es ein Skepsis gegen Nordmazedonien von Seite der Griechen, das wissen wir historisch, von Seite der Bulgaren, eventuell von Seite der Serben auch, obwohl Beziehungen zwischen Serbien und Nordmazedonien nicht so schlecht sind im Moment. Aber auch, da gibt es natürlich, also ein Viertel, mehr als ein Viertel der Bevölkerung sind Albaner. Und wenn der albanische Nationalismus irgendwie aufwacht, was es schon teilweise passiert ist, in Kosovo, in Albanien, das ist auch eine implizite Bedrohung irgendwann für Nordmazedonien auch. Also das ist eine Schwachstelle am Balkan, genauso wie Bosnien-Herzegowina, historisch bedingt. Und ja, es tut mir leid.
1: Ja, das finde ich interessant, dass Sie das so sagen, dass Ihnen das leid tut, weil ich habe Sie in Erinnerung in diesem Podcast aus der Reise auf den Balkan, wo Sie am Schluss wirklich auch so mit einem hörbaren Bedauern in der Stimme sagen, North Macedonia is still very vulnerable, also immer noch sehr verletzlich, und one is always slightly anxious about it. Das ist ja mehr als die nüchterne Analyse des Beobachters von außen. Warum liegt Ihnen das so am Herzen?
2: Weil viel Nordmazedoner, oder also wenn wir von der slawischen Bevölkerung sprechen, viel Mazedoner, also haben eine mittelfristige Angst, dass der Staat nicht imstande ist zu überleben. Wenn es ein Teil der EU würde, dann gäbe es eine größere Chance. Weil wir haben gesehen, zum Beispiel, also es ist vielleicht auf der einen Seite ein schlechtes Beispiel, aber warum haben wir einen Frieden in Nordirland gehabt in den 90er Jahren? Es war teilweise, weil beide Großbritannien und Irland einen Teil ihrer Souveränität an Brüssel übergeben hatte. Und das heißt, dass es egal war, ob man in Dublin geboren ist oder in Belfast. Ja. Man konnte zwischen den beiden Städten fahren ohne weiteres. Und dieser Spalt zwischen den Katholiken und den Protestanten in Irland ist teilweise mit Hilfe der EU überwunden. Das war ein sehr, sehr wichtiges Zeichen für mich. Und das wäre das Gleiche in Bosnien-Herzegowina zum Beispiel. Also die Katholiker, die Kroaten in Bosnien haben jetzt ein Recht auf den kroatischen Pass. Wenn Serbien ein Teil von der EU wäre, dann würden die Serben in Bosnien-Herzegowina ein Recht auf einen EU-Pass haben. Wenn alle drei, und lassen wir uns nicht die jüdische Gemeinschaft in Bosnien vergessen, wenn alle drei, wenn Bosnien-Herzegowina Mitglied der EU wäre, dann gäbe es keinen Grund, um Bosnien zu streiten mehr zwischen Serbien und Kroatien. Weil das Grundproblem von Jugoslawien war immer, können die Serben und Kroaten zusammenleben? Und wenn nicht, dann werden sie im Mitten treffen und das ist Bosnien und Bosnien wird leiden. Und das Gleiche gilt für Mazedonien, also Nordmazedonien jetzt. Das war der strategische Stützpunkt vom Balkan, wo man die Berge West nach Ost, Ost nach West, Nord, Süd, Süd, Nord übergehen konnte. Und deswegen hat man so stark in Bosnien und Mazedonien Gefechte geliefert während der zwei Kriege. Also Nordmazedonien, tut mir leid.
1: Serbien habe ich als nächstes hier stehen, Beitrittskandidat seit 1. März 2012.
2: Ja.
1: Da haben wir schon einiges drüber gesprochen. Vielleicht auch da jetzt wirklich nur ganz kurz Ihren Eindruck. Was ist Serbien heute für ein Staat? Wie leben die Menschen dort?
2: Also Serbien ist wirtschaftlich ganz, ganz wichtig. Es ist erfolgreicher wirtschaftlich als die anderen. Und es ist wirtschaftlich tatsächlich und potenziell ein sehr guter Partner für die EU. Mit Vucic, der jetzt lange regiert in Serbien, es sei denn, dass er seine Politik ändert, Serbien kommt nicht rein. Und zwar vor allem im Moment ist die Medienpolitik in Serbien furchtbar. Die Korruption ist jetzt verhältnismäßig offen. Und obwohl Vucic versucht, Russland und die EU und die USA und China und die Emiraten und die Türkei gegeneinander zu spielen, reicht das nicht, um beitreten zu können.
1: So. Das ist ein großes Spielfeld auch.
2: Ja.
1: Ja. Mhm. Vielleicht nur, wirklich nur ein Satz. Sie haben gesagt, Albanien ist das lustigste Land, das fröhlichste Land. Die anderen sind vielfach viel deprimierter.
2: Traurigste wäre Nordmazedonien.
1: Traurigste ist Nordmazedonien. Serbien?
2: Serbien hat viel Potenzial, aber es muss sich ändern. Also großes Potenzial, würde ich sagen, Serbien.
1: Das nächstälteste sozusagen Beitrittskandidatenland ist Montenegro, Beitrittskandidat seit 2012. Auch nachdem man sich geeinigt hat auf die Trennung.
2: Ganz berühmt wegen Kriminalität, ganz berühmt wegen Korruption und berühmt auch für seine Beziehungen zu den russischen Oligarchen. Aber trotzdem, in letzter Zeit haben sie wirklich große Fortschritte gemacht, um die Bedingungen, die die EU ausgesetzt hat, zu erfüllen. Und man spricht jetzt, also das ist optimistisch, aber man spricht jetzt für 28, also das heißt, dass Montenegro schon ein Mitglied sein könnte im 2028, der 28. Mitglied wäre das in diesem Fall. Also es sind knapp 800.000 Leute in Montenegro. Die EU würde es kaum bemerken, wenn Montenegro Mitglied wird. Aber das wird ein Zeichen setzen für die Region, die meint, dass doch, das ist doch ein realer Vorgang, ein realer Prozess, was wir jetzt durchmachen. Also Montenegro ist im Moment Montenegro ein Funk Hoffnung, also Hoffnungsland Montenegro.
1: Bosnien-Herzegowina, Beitrittskandidat seit 2022, seit 15. Dezember seit 2022 genauer.
2: Ja, also das ist ein Land, aber kein Staat. Und das ist ein Problem. Und vor allem sieht man in Bosnien die Flucht der jungen Generation. Ja. Die wollen alle weg. Sobald sie ein paar Worte Englisch können, dann wollen sie emigrieren, also nach Europa, in die USA und so weiter,
1: Ist das einzige Land, Entschuldigung, bei dem ich mir das rausgeschrieben habe, weil es mir so ins Auge gefallen ist. Bosnien-Herzegowina hat 2022 3,23 Millionen Einwohner. Das ist die letzte Zahl, die ich gefunden habe, 1990 waren es 4,46, also 1,2 Millionen Menschen mehr. Das
2: ist alle Länder in dieser Region und in Osteuropa sogar überhaupt verlieren Leute. Ja. Es ist haarsträubend.
1: Besonders
2: Bosnien-Herzegowina ist besonders schwierig. Und das ist teilweise deswegen, weil die kroatische Bevölkerung Recht auf einen kroatischen Pass haben. Das heißt, Zugang zum Arbeits-, also freier Zugang zum Arbeitsmarkt in der EU. Und es sind viele Leute, die sich als Kroaten geben, um diesen Pass zu bekommen. Und das verstehe ich, warum sie das machen. Aber ja, also es ist nicht genügend Arbeitsplätze in Bosnien-Herzegowina. Die es gibt, sind sehr schlecht bezahlt. Es ist ein teures Land. Und für junge Leute gibt es da, es ist ein sehr, sehr schönes Land, muss ich sagen, aber für jüngere Leute gibt es keine Zukunft. Und das ist das Problem, ein Land ohne Zukunft im Moment.
1: Ohne Zukunft. Eins haben wir noch. Kosovo, Beitrittsantrag gestellt 2022. Sie haben es jetzt eh auch schon ein paar Mal gesagt, da ist ja erstens einmal das Problem, dass Kosovo noch nicht einmal als Staat wirklich von seinem Nachbarn Serbien zum Beispiel in der Form anerkannt ist, dass man sich nicht mehr über also, die Form streitet.
2: Wenn Sie einen Friedensabschluss und einen Staatsvertrag abschließen könnten, Serbien und Kosovo, was möglich ist, es ist nicht ausgeschlossen, also man muss sich an die Zeit 2013 erinnern, da haben Leute gesagt, diese zwei Länder werden sich nie verstehen. Es kommt zu keinem Frieden zwischen diesen zwei Ländern. Und dann hat damals die Außenministerin von der EU, Cathy Ashton, sie hat doch eine Vereinbarung erzielt und das war der Anfang des Weges zur Versöhnung. Es ist inzwischen irgendwie schon schiefgegangen, aber es hat gezeigt, dass es doch möglich ist. Und das möchte ich wieder in Bezug auf Nordirland zeigen, dass diese anscheinend unlösbare Probleme doch irgendwie eine Lösung finden können. Und das ist der Fall mit Kosovo und Serbien. Im Moment weder Albin Kurti, der Premierminister von Kosovo, noch Aleksandar Vučić eine Lösung haben wollen. Also nicht Kurti, nicht Vučić. Also wir brauchen eine Führung in Belgrad und in Pristina, die wirklich überzeugt sind, dass sie zu einer Vereinbarung kommen können.
1: Jetzt haben wir die sechs Länder gestriffen. Jetzt möchte ich zwei, weil wir langsam zum Ende kommen, zwei Fragen Ihnen noch stellen oder zwei Themen mit Ihnen kurz noch anreden. Die eine ganz leichte, kurze Frage, wie geht's weiter? Was ich damit vor allem in diesem Fall jetzt meine ist, Sie haben ja in Ihrem, apropos kurze Frage, ich glaube 1000 Seiten dicken Buch über den Balkan, genau herausgearbeitet, wie diese Gegend, die viel größer ist als der jetzige Westbalkan, wie diese Gegend über Jahrhunderte immer unter dem Einfluss großer Mächte von außen war. Das war das Osmanische Reich, vor allem Österreich-Ungarn, das Russische Reich und dann auch noch das Deutsche Reich. Heute, kann man sagen, sind es auch wieder große Mächte, die von verschiedenen Seiten an dieser Gegend zerren. Das ist durchaus einmal die EU, aber es sind eben auch Russland und China, die Türkei und zunehmend, Sie haben es vorhin auch schon gesagt, gerade die USA. Wie glauben Sie, wohin, wenn dieser Beitrittsprozess sich nicht ganz schnell wieder bewegt Richtung EU, wie werden sich diese Länder orientieren? Weil Sie haben es vorhin auch schon gesagt, gerade die USA. Wie glauben Sie, wohin, wenn dieser Beitrittsprozess sich nicht ganz schnell wieder bewegt Richtung EU. Wie werden sich diese Länder orientieren? Welche Mächte haben da

0: heißt, dass wir unsere eigene Politik wirtschaftlich, aber auch Sicherheitspolitik entwickeln müssen. Das wird also eine ganz schwierige Entscheidung bedeuten für Großbritannien. Großbritannien muss sich jetzt auswählen, ob es also ein Puerto Rico in Europa sein wird, also abhängig von den USA, oder wieder ein Bestandteil von Europa, von diesem Kontinent, nicht nur sicherheitsmäßig, aber politisch auch. Das kommt in den nächsten 10 Jahren, diese Entscheidung. Je schneller das entschieden werden wird, desto besser, meiner Meinung nach. Aber das Gleiche gilt, ja.
1: Entschuldigung, also, ich nehme an, Ihre persönliche Option wäre nicht, in Puerto Rico von den USA zu sein.
0: Nein, ganz und gar nicht. Ich bin übrigens nicht nur britische Staatsbürger, aber irische auch. Ja. Das heißt, dass ich genauso europäisch bin wie Sie alle. Also es ist mir persönlich wurscht, was die Briten machen.
1: Moment, jetzt muss ich aber noch dazu sagen, von wegen genauso europäisch wie Sie alle. Dieser Mann spricht nicht nur, Sie haben es jetzt schon eine Stunde gehört, wunderbar Deutsch und natürlich Englisch, sondern auch, ich hoffe, ich zähle alle richtig auf, also die BSK-Sprachen Bosnisch, Serbisch, Kroatisch, Tschechisch, Albanisch können Sie, glaube ich, auch
0: Albanisch
1: ein bisschen.
0: Nein, Albanisch nur ein bisschen. Nur
1: Griechisch.
0: Nicht viel Griechisch ein bisschen, aber Portugiesisch.
1: Und Portugiesisch.
0: Ja,
1: so. Okay. Gut, bitte weiter.
0: Ja, also Europa muss sich entscheiden, wofür es jetzt steht. Also entweder wir werden bewusst von unserer neuen Rolle oder wir werden platzen einfach, wir werden zusammenbrechen. Also es ist keine Frage. Wir haben zwei große Gegner jetzt wirtschaftlich in den USA und in China. Wir haben eine Sicherheitsgefahr, was Russland betrifft. Wir sehen, wie die USA mit seinem Opportunismus im Mittleren Osten jetzt unsere Lieferkette völlig zerstören. Also wir müssen die Verantwortlichkeit auf unsere Zukunft jetzt in die Hände nehmen. Und das heißt, wir müssen uns mit dem Balkan auseinandersetzen. Weil, wenn wir zum Beispiel die Ukraine reinbringen, bevor dem Westbalkan, sogar Moldawien bevor dem Westbalkan, dann man kann damit zählen, dass der Balkan wieder ein Herd von Unsicherheit, von Instabilität und sogar von Krieg sein könnte.
1: Das wäre ja eine unglaubliche Enttäuschung auch für die Menschen dort, so wie Sie es vorher schon gesagt haben, die warten so lange und glauben kaum mehr dran und wenn sie dann sehen, woanders geht's schneller?
0: Genau, vor allem, also am interessantesten sind die Chinesen, weil die Chinesen, die haben schon versucht, also Infrastruktur am Balkan aufzubauen, was nicht besonders erfolgreich gewesen ist, aber sie machen das ohne Bedingungen. Sie kommen rein mit Geld und sagen, wir bauen diesen Bahnhof zum Beispiel in Novi Sad oder wir bauen diese Straße zwischen Skopje und Sofia oder zwischen Skopje und Albanien und so weiter. Und die machen das ohne Bedingungen.
1: Mit welchem Interesse?
0: Um Geld zu schaffen. Also das ist rein Gewinn. Aber langsam aber sicher, die Chinesen sind sehr interessant, weil sie bauen ein Imperium auf, aber sie machen das ohne Gewalt anzuwenden. Und das ist ganz, ganz wichtig. Das ist ein attraktiver Partner China. Und man muss sagen, also ich ziehe Partner vor, die keine Gewalt anwenden, als andere Länder wie Russland oder Amerika, die immer bereit sind, mit Gewalt umzugehen. Also, und das wollen wir nicht am Balkan. Es gehört uns kulturell gesehen und politisch und wirtschaftlich ist es in unserem Interesse, diese Länder reinzubringen.
1: Lieber Mischa Kleini, vielen, vielen Dank.
0: Danke, danke.
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1: Guten Tag, ich bin Veronika Filitz. In der spanischen Hofreitschule geht es längst nicht mehr nur um die Lipizzaner, sondern auch um hohe Barabhebungen und fehlendes Bargeld. 1,7 Milliarden Euro fehlen der Laura-Privatstiftung von René Benko, so hoch sind zumindest die Forderungen vor Beginn des Insolvenzverfahrens. Und um ein Vielfaches an Geschäften und Deals ist es wohl beim Gipfeltreffen von Donald Trump und Xi Jinping gegangen und um eine neue Art der Harmonie zwischen Peking und Washington. Kühl, trüb und nass wird das Wetter auch morgen. Die spanische Hofreitschule als staatliche Institution, Kulturgut wie Aushängeschild, ist also schon wieder in den Schlagzeilen. Mehr als 1 Million Euro sollen verschwunden sein. Dem Ex-Chef der Hofreitschule wird Untreue durch Unterlassung vorgeworfen. Der bestreitet alle Vorwürfe. Die Causa könnte sich aber ausweiten, berichtet Beate Tomasovic.
2: Zwei Ex-Mitarbeiter sollen rund 1,2 Millionen Euro veruntreut haben, sagt die Anwältin der Hofreitschule Katharina Körber-Risack.
3: Ganz konkret hat hier ein Mitarbeiter eines schon zeichnungsberechtigten Prokuristen eine weitere Zeichnungsberechtigung für das Konto der Bank der Hofreitschule erhalten und konnte so ohne betragliche Beschränkung Barabhebungen in fünfstelliger Höhe mit freigeben.
2: Über 2 Jahre hinweg wurden so fast 900.000 Euro in Bar behoben. Wo das Geld ist, weiß man nicht. Die beiden Mitarbeiter wurden entlassen. Weitere personelle Konsequenzen könne man aber nicht ausschließen, sagt der Vorsitzende des Aufsichtsrats Michael Enzinger.
4: Nein, kann ich nicht ausschließen. Das werden die Untersuchungen durch die Strafverfolgungsbehörden ergeben.
2: Die Hofreitschule klagt den Ex-Chef Alfred Hudler auf Schadenersatz. Hudlers Anwalt weist jegliche Verantwortung zurück.
1: Und noch einmal geht es ums Geld, diesmal um 1,7 Milliarden Euro. Um die geht es nämlich im Insolvenzverfahren gegen die Laura Privatstiftung, die von Immobilienunternehmer René Benko mitbegründet wurde. Am Montag gibt es dazu am Landesgericht Innsbruck die erste sogenannte Prüfungstagsatzung, bei der es eben um diese 1,7 Milliarden Euro an Forderungen gehen wird. Martin Rauter.
5: Im März hat die Laura Privatstiftung Insolvenz angemeldet. Unter anderem wohl deshalb, weil ein Schiedsgericht Mubadala, einem Staatsfonds aus Abu Dhabi, hunderte Millionen Euro zugesprochen hatte. Er ist einer von 30 Gläubigern, die nun Forderungen von in Summe 1,7 Milliarden Euro stellen. Und diese werden am Montag Thema sein, wenn am Landesgericht Innsbruck die erste Prüfungstagsatzung über die Bühne geht. Dann wird sich auch zeigen, wie viel der milliardenschweren Forderungen vorerst anerkannt werden. Das Verfahren wird jedenfalls noch Jahre dauern. Eine zentrale Frage ist und bleibt, wie viel Vermögen tatsächlich noch in der Laura Privatstiftung steckt. Die von Benko einst mitbegründete Stiftung hält ja zahlreiche Unternehmensbeteiligungen, darunter das berühmt gewordene Chalet N in Lech oder die Villa im Innsbrucker Stadtteil Igls.
1: Der Fall eines stark abgemagerten und verwahrlosten 7-jährigen Mädchens wirft weiter Fragen auf. Die Eltern des Kindes sind seit Mittwoch in U-Haft und schweigen. Bemerkenswert ist, dass die Kinder- und Jugendhilfe mehrfach mit der Familie in Kontakt war. Veronika Mauler berichtet.
6: Das Mädchen ist in einem schlechten Zustand, aber nicht mehr in Lebensgefahr, sagt Staatsanwaltschaftssprecher Hans-Jörg Mayer.
7: Das Kind war weit unter dem normalen Körpergewicht einer 7-Jährigen. Das Körpergewicht war knapp zweistellig.
6: Die Tiroler Kinder- und Jugendhilfe war mehrfach mit der betroffenen Familie in Kontakt, heißt es beim Land Tirol. Wann der letzte Kontakt war und warum niemandem etwas aufgefallen ist, darauf gibt es keine Antworten. Weitere Angaben seien unter anderem aus Datenschutzgründen nicht möglich, heißt es. Staatsanwaltschaftssprecher Mayer sagt,
7: das Kind ist im häuslichen Unterricht unterrichtet worden und hat daher keine reguläre Schule besucht.
6: Weil das Mädchen Ende des Semesters nicht zum verpflichtenden Reflexionsgespräch gekommen ist, hatte die Bildungsdirektion angeordnet, dass sie in die Schule gehen muss. Das ist aber nicht passiert. Ob diese Schulpflichtsverletzung angezeigt worden ist, ist bisher noch nicht bekannt.
1: Ein Besuch in großer Eintracht. So hatte es US-Präsident Donald Trump schon vor der Abreise nach China versprochen. Und so ist es auch zumindest vordergründig gekommen. Trump, der ja einen Hang zu Superlativen hat, spricht von fantastischen Deals, der chinesische Staatschef von einem Meilenstein. Sarah Emler berichtet.
8: Der Besuch beim chinesischen Präsidenten Xi Jinping sei gut gewesen, so der US-Präsident Donald Trump an Bord der Air Force One. Peking habe zugesagt, an die 200 Boeing-Flugzeuge zu kaufen und möglicherweise später noch weitere 750 Maschinen. Von chinesischer Seite gibt es noch keine Bestätigung dazu. Im Gegenzug soll Trump zugestimmt haben, dass 10 chinesische Unternehmen nun doch Hochleistungschips aus den USA kaufen dürfen. Man habe auch ausführlich über Taiwan gesprochen. Die faktisch unabhängige Insel wird von den USA auch militärisch unterstützt. Zwei geplante Waffenlieferungen stehen noch aus, um China, das Taiwan für sich beansprucht, nicht zu verärgern. Sollten diese entfallen, wäre es das erste Mal, dass China Einfluss auf den US-Umgang mit Taiwan nimmt.
1: Vor der dänischen Küste ist ein toter Wal entdeckt worden. Forscher wollen nun untersuchen, ob es sich dabei um den Buckelwal handelt, also um den Buckelwal, der uns und vor allem Deutschland als Timmy in Atem gehalten hat, weil er tagelang vor der deutschen Ostseeküste gestrandet war und von dort mit aufwendigen Aktionen befreit wurde. Robert Zickmund.
9: Noch ist unklar, ob es sich bei dem nahe der dänischen Insel Anholt nun angespülten Wal tatsächlich um den Kadaver von Timmy handelt, jenen Buckelwal, der in einer tagelangen und spektakulären Rettungsaktion aus der Ostsee geholt wurde. Sobald es belastbare DNA-Befunde gibt, werde man die Öffentlichkeit informieren, so der Umweltminister des deutschen Bundeslandes Mecklenburg-Vorpommern, Till Backhaus. Allerdings rechne man nicht mit schnellen Ergebnissen oder Befunden. Beim schwer geschwächten Buckelwal Timmy, der wochenlang an der deutschen Ostseeküste herumirrte und dann an der Nordspitze Dänemarks ausgesetzt wurde, rechneten Experten des Deutschen Meeresmuseums mit dem Tod des Tieres. Der nun angeschwemmte Walkadaver ist 10 bis 15 Meter lang und liegt 75 Meter vor der Küste der Insel.
1: Und weitere Meldungen hat jetzt noch Paul Kaker.
10: Russland und die Ukraine haben einen weiteren Gefangenenaustausch begonnen. Heute sind jeweils etwas mehr als 200 Gefangene übergeben worden. Insgesamt sollen es auf jeder Seite 1000 sein. Der Austausch findet trotz der gestrigen bisher schwersten Luftangriffe Russlands auf die ukrainische Hauptstadt Kiew statt. Mindestens 24 Menschen sind getötet worden. In Kiew wird heute ein Trauertag abgehalten. Der Europarat schafft ein Sondergericht für Verantwortliche des Angriffs auf die Ukraine. 36 Staaten des Europarats sowie die EU treten dem Gericht bei, darunter Österreich, wie bei einer Tagung in der Republik Moldau beschlossen worden ist. Das Gericht soll die Hauptverantwortlichen für den Krieg gegen die Ukraine strafrechtlich verfolgen. Es ist das erste Mal, dass der Europarat ein Sondergericht einrichtet. Die ÖGK, die österreichische Gesundheitskasse, verteidigt Einsparungen. Obmann Peter McDonald sagt, man streiche Leistungen, die nicht notwendig seien. Die ÖGK müsse leistungsfähig bleiben. Bei Krankentransporten muss man zum Beispiel in den meisten Fällen etwas dazuzahlen. Außerdem hat die ÖGK Ärzte angewiesen, weniger Medikamente zu verordnen. Der Verfassungsgerichtshof stärkt die Position von Versicherten gegenüber ihrer Versicherung. Der Gerichtshof hat entschieden, die Regelung für die Frist für die Anmeldung von Ansprüchen sei gleichheitswidrig. Sie wird ab 1. Juni 2027 aufgehoben. Derzeit kann man Schadenansprüche bei einer Versicherung 3 Jahre lang anmelden. Wenn die Versicherung den Anspruch bestreitet, hat man dann aber nur mehr 1 Jahr Zeit. Die Umweltgefahr durch einen kilometerlangen Ölfilm auf der Donau in Oberösterreich ist gebannt. Die Feuerwehr hat den größten Teil des Treibstoffs gebunden. Der Film aus ausgelaufenem Diesel bei Grein war bis zu 12 Kilometer lang. Wo der Diesel ausgelaufen ist, wird untersucht.
1: Und jetzt noch zum Wetter und zu Nathalie Auer.
11: Einiges an Regen ist in den vergangenen 24 Stunden im Süden zusammengekommen. 47 Liter pro Quadratmeter waren es zum Beispiel in Klagenfurt. Und Stichwort Regen, der breitet sich heute Abend und heute Nacht von Süden her auf ganz Österreich aus. Dabei verlagert sich der Regenschwerpunkt auf die Alpen-Nordseite. Außerdem ist auch Schneefall ein Thema. Die Schneefallgrenze sinkt bis morgen früh auf 1400 bis 900 Meter Höhe. Morgen starten wir also vielerorts nass bzw. winterlich ins Wochenende. Tagsüber legen Regen und Schneefall aber in immer mehr Regionen Pausen ein. Allerdings wird es windig und sehr frisch morgen bei nur 6 bis 15 Grad. Am Sonntag gibt es dann wieder mehr Sonnenschein.
1: Um 18 Uhr melden wir uns wieder mit einem ausführlichen Nachrichtenüberblick. Jetzt geht's mit Aktuellem aus der Welt der Kultur weiter. Ins Kino geht's und zu den Wiener Festwochen.
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12: Genau, die Wiener Festwochen starten nämlich heute Abend, eine Woche vor der offiziellen Eröffnung, diesmal am Heldenplatz, startet der Premierenreigen, unter anderem mit dem diesjährigen Volksstück über die politische Instrumentalisierung eines berühmten Klavierstücks. Zweimal Kino im Kulturjournal. Von den entscheidenden Wurzeln des Nahostkonflikts in den 1930er Jahren erzählt der Film Palästina 36. Und Der verlorene Mann heißt das neue Kinodrama des deutschen Filmemachers und Studenten-Oscar-Preisträgers Welf Reinhardt. Und mit dem Ernst-Jandl-Preisträger Ulf Stolterfoht sprechen wir dann noch über sein neues Langgedicht, in dem er eine bösartige und zugleich liebenswerte Krähe zum Protagonisten macht. Am Mikrofon begrüßt sie Sebastian Fleischer. Über das beste Stück aller Zeiten haben wir im Morgenjournal berichtet. So der Titel einer Art Best-of-Revue zum 75-jährigen Bestehen der Wiener Festwochen, inszeniert von Milo Rau. Premiere ist heute Abend im Museumsquartier und ebenfalls heute erlebt auch das sogenannte Volksstück der Festwochen seine Weltpremiere, das dann durch die Bezirke tourt. Das tragische Schicksal der Sonate Nummer 2 heißt die Produktion des aus Beirut im Libanon stammenden Künstlerkollektivs Lina Mashtalani und Rabi Mrui. Im Mittelpunkt Frédéric Chopins Trauermarsch, der in ganz unterschiedlichen politischen Kontexten zum Einsatz kam. Mehr von Katharina Menhofer.
13: Im September 2024 wird Hassan Nasrallah, der Generalsekretär der Hisbollah, bei einem israelischen Luftangriff getötet.
14: Amen! Im Schritt!
13: Bei seiner Beerdigung in Beirut, zwischen Gebeten, Rezitationen von Koranversen und Hisbollah-Hymnen, erklingt plötzlich Chopin.
14: Das ist die Sonate Nummer 2. Ich habe meinen Ohren nicht trauen können.
15: This was really something bizarre for us. What? What is this? Since when?
13: Dieses erstaunliche Erlebnis, westliche Musik auf dem Begräbnis eines muslimischen Politikers, nahm das aus dem Libanon stammende Regieduo Lina Mashtalani und Rabi Mrui zum Anlass für eine intensive Recherche.
15: This is how it started.
13: Auf Chopins eigener Beerdigung 1849 in Paris wurde der Trauermarsch, dieser dritte Satz seiner zweiten Sonate, zum ersten Mal gespielt, bevor er quasi zum Fixbestandteil jedes ordentlichen Staatsbegräbnisses wurde.
16: Chopins Trauermarsch wurde gespielt auf den Beerdigungen von Chopin, Hugo, Piłsudski, John F. Kennedy, Winston Churchill, Chiang Kai-shek, Tito Andropov, Chernenko, Brezhnev, Arafat, Kaczynski, Mubarak, Margaret Thatcher und Elisabeth II. Nasrallah.
13: Beliebt im Osten wie im Westen, bei der extremen Linken wie bei der extremen Rechten, bei Christen und Muslimen, Liberalen und Kommunisten, Gläubigen und Atheisten.
16: Wie konnten sich Menschen, die sich sonst auf gar nichts einigen können, auf Chopins Trauermarsch einigen?
13: Die beiden Darstellenden Claudia Kottal und Augustin Groß bringen sowohl ihre polnischen und französischen Wurzeln als auch ihre musikalischen Talente ein und begleiten den Abend am Klavier und am Cello. In verschiedenen Rollen erzählen sie die Geschichte dieses ikonischen Musikstückes und stellen allgemeine Fragen zu Verflechtungen von Macht, Politik und klassischer Musik. Rabi Mrui.
17: And also it led us to question like the relationship between classical music and authorities and in general music through history and its relation with power.
13: Wer ist das Volk? Wie neutral ist klassische Musik? Wann wird kollektive Trauer zum Spektakel und von wem wird das genutzt? Und was hätte eigentlich Chopin zu all dem gesagt? Das einstündige Stück soll Fragen aufwerfen und Denkimpulse geben, wird mit Humor gewürzt, mit Fun Facts angereichert und erinnert doch zeitweilig an eine Lecture-Performance. Gar nicht so unpassend für die Volkshochschulen, durch die es in den nächsten Wochen tingeln wird. Was immer man mitnimmt aus diesem Volksstück der Wiener Festwochen, eines ist garantiert: der Ohrwurm.
12: Berichtet Katharina Menhofer. Das tragische Schicksal der Sonate Nummer 2, eine Kooperation der Wiener Festwochen mit dem Volkstheater in den Bezirken, hat heute Abend in der Volkshochschule Brigitte Nau Premiere und tourt anschließend durch 13 Bezirke. Morgen erlebt bei den Festwochen ein immersives Musiktheater seine Uraufführung. In The Day Before wird das Odeon Theater zur Party-Location. Ein Clubbing mit Bar und Dancefloor entwickelt sich dabei zu einem Antikriegs-Protestritual.
18: There is always violence. War is the no. Partys haben in Kriegen immer eine besondere Rolle gespielt und spielen sie auch heute, weil das Orte sind, an denen Menschen sich entladen können einerseits, ne, an denen sie sich zusammenfinden können, Kraft tanken, aber auch sich für einen Moment von diesen Ängsten lösen, die im Alltag eine große Rolle spielen.
12: Sagt Brigitta Mundendorf, Komponistin von The Day Before. Die deutsch-österreichische Komponistin, die großformatige Musiktheaterprojekte auf Festivals wie der Ruhrtriennale oder auch der Kunstbiennale in Venedig zeigt, ist am kommenden Sonntag zu Gast im Ö1 Intermezzo. Vom Theater jetzt ins Kino. Der zunehmende Antisemitismus in Europa und die Verfolgung durch die Nazis in Deutschland ließen Mitte der 1930er Jahre immer mehr Jüdinnen und Juden nach Palästina flüchten. Das führte zu zahlreichen Konflikten mit der arabischen Bevölkerung. Mit ihrem Film Palästina 36, der nun in den heimischen Kinos anläuft, geht die palästinensisch-amerikanische Regisseurin Annemarie Yassir zurück zu entscheidenden Wurzeln des Nahostkonflikts. Arnold Schnetzinger.
19: Bei der ersten regulären Rundfunksendung in Palästina im März 1936 geben sich die Vertreter der britischen Besatzungsmacht sowie der jüdischen und arabischen Delegation noch demonstrativ einig.
20: Nun hören Sie die Stimmen Jerusalems.
21: Call Jerusalem.
20: Fantastisch.
21: Huna Sautul Quds.
19: Doch schon bald verdüstert sich die Lage.
22: Meine Freunde, euer Land und eure Arbeit werden euch weggenommen. Sie ersetzen uns durch jüdische Arbeiter. Entweder wir setzen uns zur Wehr oder wir sehen tatenlos zu.
19: Im Zentrum dieses Filmdramas stehen der Palästinenser Yusuf und seine Familie. Ihre Einzelschicksale verknüpft die palästinensisch-amerikanische Regisseurin Annemarie Yassir mit den politischen Ereignissen an einem historisch neuralgischen Punkt, an dem alle Probleme rund um die Besatzung Palästinas bis in die Gegenwart begannen, so Annemarie Yassir.
23: And that all the things about occupation that we live today, all of it was set up at this moment. So it felt like a really modern story and a really critical one.
24: Unser Land gehört uns! Palästina steht nicht zum Verkauf!
19: Der Film erzählt eine Widerstandsgeschichte, hauptsächlich als Konflikt zwischen Briten und Arabern. Tragende jüdische Figuren kommen im Film nicht vor. Das Judentum wird vor allem indirekt in den Haltungen der Briten repräsentiert, was die Komplexität der Materie deutlich reduziert. Apropos:
25: Wir suchen nach bewaffneten Banditen, die die Siedler belästigt haben. Wo waren eure Männer letzte Nacht? Wo warst du? Keiner weiß etwas. Los geht's!
19: Wie Klischee-Nazis poltern britische Soldaten durch den Film als Erfüllungsgehilfen einer klaren Täter-Opfer-Dramaturgie. Und wenn Regisseurin Annemarie Yassir weinende Kindergesichter in Großaufnahme und Zeitlupe bemüht, verfällt sie in plumpe Emotionalisierung à la Hollywood. Man habe die Freiheit der Fiktion geschätzt, so Yassir. Bei den Settings wollte sie aber möglichst authentisch sein und hat dabei auf britisches Filmarchivmaterial zurückgegriffen.
23: We love the freedom of fiction, but we really tried to be true to all these little details. So Archive was integral for that and the British have filmed everything.
19: Dass der Film Palästina 36 ein im Kino wenig behandeltes, aber wegweisendes historisches Kapitel aufgreift, kann er auf der Habenseite verbuchen. Aus seiner bewusst einseitigen pro-arabischen Sichtweise folgen allerdings moralisch stark vereinfachende Zuspitzungen. Die Frage, wie sehr künstlerische Freiheit in einem historisch sensiblen Kontext strapaziert werden kann und darf, muss sich dieser Film allemal gefallen lassen.
12: Berichtet Arnold Schnetzinger. Für seinen Kurzfilm Eigenheim erhielt der deutsche Filmemacher Welf Reinhardt den Studenten-Oscar in Silber, der als wichtigster internationaler Nachwuchspreis für Filmschaffende gilt. Nun kommt Reinhardts Langfilmdebüt in die Kinos. Der verlorene Mann erzählt von der unerwarteten Wiederbegegnung zweier Menschen mit gemeinsamer Geschichte. Mehr von Julia Baskiera.
26: Hanne, gespielt von Dagmar Manzel, ist Bildhauerin und gibt auch mit Mitte 60 noch Kunstunterricht an einer Schule. Nach einem routinemäßigen Arbeitstag kommt sie nach Hause und hört plötzlich merkwürdige Geräusche an der Tür.
27: Hallo.
2: meine Schlüssel nicht.
26: Vor ihr steht Harald Krasnitzer in der Rolle des Kurt, Hannes früherer Ehemann. Seit fast 30 Jahren sind die beiden geschieden und dementsprechend irritiert reagiert Hanne.
3: Was machst du hier?
2: Den mache ich hier.
3: Nein, ich meine, was machst du hier?
26: Eine Situation, die eigentlich viel Raum für Komik bieten würde. Der Film begegnet ihr jedoch mit großem Ernst. Ein wenig Leichtigkeit bringt Hannes aktueller Ehemann in den Film, ein von August Zirner dargestellter, pensionierter Pfarrer. Er steht noch immer im Dienst der Nächstenliebe und als klar wird, dass Kurt aufgrund seiner Demenz die Scheidung einfach vergessen hat, zögert er nicht, den Mann bei sich aufzunehmen.
2: Wenn jemand in Not ist, dann geht uns das immer was an.
3: Was ist denn? Kannst den Fahrer ruhig mal stecken lassen. Du.
4: Der Pflegenotstand ist ein gravierendes Problem in Deutschland, aber auch eigentlich weltweit. In meiner Recherche, also ich habe mit der Alzheimer-Gesellschaft viel Zeit verbracht, habe dort auch eine Ausbildung gemacht als Demenzhelfer und dann fast ein Jahr lang zwei Männer betreut, begleitet, würde ich eher sagen. Und ich habe im Umgang mit denen und deren Ehefrauen gemerkt, also diese Pflegesituation ist eine ganz, ganz massive Belastung, weil die Frage ist, was machen wir in so einem Moment, wenn man seine Selbstständigkeit verliert?
26: Schildert der Regisseur des Films Welf Reinhardt. 2022 erhielt der damals 27-Jährige für seinen Kurzfilm Eigenheim den Studenten-Oscar in Silber. Schon in diesem Streifen erzählte er von einem Seniorenpaar in Not.
4: Wir haben festgestellt, dass eben vom prekären Wohnungsmarkt primär ältere Menschen betroffen sind. Vermieter diskriminieren diese Altersgruppe zum Teil auch. Und das Gleiche gilt eigentlich auch für den Stoff, der verlorene Mann. Von Alzheimer-Demenz sind primär Menschen ab einem gewissen Alter betroffen. Die Geschichte dahinter hat mich interessiert, weil sie ja menschlich ist. Und das war eigentlich die ausschlaggebende Entscheidung, die ich getroffen habe.
2: Ich habe alles vergessen, was du ihm gestern erzählt hast.
3: Was hast du denn gesagt?
2: Dass du und er eine offene Ehe führt und ich dein Geliebter bin.
3: Wie bitte?
2: Er hat das einfach hingenommen, der alte 68er.
26: In dem Moment, in dem sich die drei Hauptfiguren auf das ungeplante Abenteuer einlassen, auf ein Zusammenleben zu dritt, geraten gewohnte Abläufe durcheinander, entstehen neue Nähe und Zärtlichkeit. Doch trotz der lebendigen, heimeligen Musik bleiben die Bilder rau und verschlossen, als hielte der Film bewusst Distanz, als würde er bereits das Ende dieser unbeschwerten Tage in sich tragen. Der verlorene Mann ist die Fortsetzung von Welf Reinhardts Auseinandersetzung mit den sozialen Bruchstellen des Alters, mit Lebenswelten schwindender Erinnerung.
12: Zu sehen ab sofort im Kino. Ulf Stolterfoht gehört zu den unverwechselbaren Stimmen in der deutschsprachigen Gegenwartslyrik. Mit seinem aktuellen Buch hat er jetzt auch gleich ein neues Genre erfunden. Sein Versepos Rückkehr von Krehe nennt er nämlich ein Abenteuergedicht. Der Protagonist Krehe ist im wahrsten Wortsinn ein schräger Vogel. Einmal mythische Gestalt, dann wieder Künstler oder Hollywoodstar. Die Zeiten durchquert er dabei nach Belieben, Tod und Auferstehung inklusive.
5: Fies sein und es andere wissen lassen, spüren lassen. Krehe wendet sich wieder der Lektüre zu, schluckt ein kleines bisschen Blut, schluckt ein großes bisschen Blut. Mit dem lieben Krähe ist es bald vorbei, drum will er einen Chronisten, einen, der sein Sterben beschreibt. Ich sehe, sagt der Chronist, in Krähe einen Harvey Keitel mit Schnabel und Scheitel.
12: Ausgangspunkt für Stolterfoots Abenteuergedicht war ein höchst tragisches Werk, nämlich der 1970 veröffentlichte Gedichtband Craw, From the Life and Songs of the Craw, in dem der britische Dichter Ted Hughes die Suizide seiner ersten und zweiten Ehefrau verarbeitete. Wolfgang Popp hat mit Ulf Stolterfoot gesprochen.
6: Ulf Stolterfoot, Ihr Abenteuer-Langgedicht Rückkehr von Krehe beruht auf Ted Hughes' Crow. Dieses Gedicht war ja eine ziemliche Besonderheit zu seiner Zeit, auch so ein bisschen ein kleiner Skandal. Was hat Sie an diesem Gedicht gereizt? Warum ist das der Ursprung oder Ausgangspunkt für Ihr Abenteuergedicht geworden?
7: Ich habe das kennengelernt Mitte der 80er, da kam die deutsche Übersetzung raus und ich habe mir das in Tübingen gekauft und war wirklich Also begeistert und gleichzeitig auch fertig irgendwie, weil es ist ein sehr, sehr dunkles und gewalttätiges Buch. Der Ted Hughes hat damals nach Sylvia Plath, die sich umgebracht hat, auch die zweite Frau durch Selbstmord verloren, wurde zum Teil in England auch mitverantwortlich gemacht für diese Selbstmorde und war, glaube ich, in einer wirklich schwierigen Phase seines Lebens und hat mit diesem Buch also keine Therapie versucht, sondern ich habe das eher als Aufschrei, als wütenden Aufschrei gelesen, um irgendwie klarzukommen mit dieser verheerenden Situation. Und ich habe damals schon gedacht, irgendwann möchte ich sowas gern mal machen. Und das, ja, es hat jetzt halt 45 Jahre gedauert.
6: Auf welche Art und Weise haben Sie sich die Hauptfigur, die Krähe, jetzt anverwandelt? Bei Ihnen ist das ja eine ganz sagenhafte Gestalt, ein Gestaltwandler, der für mich auch sehr, sehr viel mit der Mythologie zu tun hat. Woher kam Ihre Krähe?
7: Das, was mich ursprünglich und eben auch bei Ted Hughes verstört und begeistert hat, war die Gemeinheit, die der Krähe an den Tag legt. Also es ist ein ganz bösartiger Trickster, so eine Art dunkler oder schwarzer Eulenspiegel, der eigentlich nur auf seinen eigenen Vorteil guckt, was die Trickster ja meistens machen. Aber oft ist der eigene Vorteil und der gesellschaftliche Vorteil gehen irgendwie Hand in Hand. Und so ist es in dem Fall von Krähe eben nicht. Der guckt wirklich nur auf sich. Also das sollte die charakterliche Grundlage des Protagonisten sein. Aber das ist ganz anders gekommen. Und von dem ursprünglichen Plan, das Ted Hughes Buch irgendwie umzuschreiben oder neu zu schreiben, ist eigentlich nur noch ein Gedicht übrig geblieben. Und deshalb ist der Krähe eben, wie Sie sagen, auch keine so eindeutige Figur mehr, sondern der kann auch ganz nett sein. Und also er ist nicht nur gemein und böse, er ist manchmal auch ein lieber Typ. Er wird ja sogar zur Tante Krähe, also er wechselt auch die Geschlechter. Er stirbt öfters und wacht wieder auf. Es ist eigentlich eher eine Comicfigur als eine waschechte Tricksterfigur oder eine Comic-Tricksterfigur, kann man vielleicht sagen.
6: Was hat sie denn weggeweht von ihrem ursprünglichen Plan?
7: Ich glaube, man kann sich ja viel vornehmen, schafft es dann aber doch nicht. Und so eine ganz böse Figur, das habe ich irgendwie nicht hinbekommen. Also ich hätte ihn gern noch bösartiger gehabt, aber ich bin schon für meine Verhältnisse bis ans Limit gegangen, was die Gemeinheit betrifft, glaube ich.
6: Wenn man sich die zwei Seiten mit Quellenangaben anschaut, dann sieht man, wie weit Ihre Recherche gegangen ist, von Nietzsche bis Virginia Woolf, Frank Zappa, Songtexte bis Samuel Beckett. Wie funktioniert denn die, unter Anführungszeichen, Nahrungssuche für so ein Abenteuergedicht?
7: Also es gab zwei verschiedene Wege, zu den Texten zu kommen. Das eine war, dass ich wirklich einen Plan hatte, was ich gern in dem Buch unterbringen möchte. Also es gab zum Beispiel den Krähe als Musiker und Bandleader. Dann gab es einen Teil, wo behauptet wird, der Krähe sei ein Hollywood-Star. Es gibt einen Raben, Rusty heißt der, glaube ich, der Kolkrabe Rusty, der in über 1000 Hollywood-Produktionen mitgespielt hat. Und wenn man sowas macht, dann fliegen einem die Krähen irgendwie von überall zu. Und dann gibt es aber auch Teile, da gab es überhaupt keinen Plan und die haben eigentlich so funktioniert, wie ich normalerweise auch schreibe, dass das von irgendeinem Vers oder Satzteil ausgeht und sich einfach fortentwickelt, wobei das Klangliche eigentlich eher der Motor ist als die Absicht, was zu erzählen oder was mitzuteilen.
12: Sagt der Ernst-Jandl-Preisträger Ulf Stolterfoth. Sein Abenteuergedicht Rückkehr von Krähe ist bei Cookbooks erschienen. Eine Todesmeldung. Der deutsche Schauspieler Günther Maria Halmer ist am Sonntag im Alter von 83 Jahren gestorben. Das teilte das Münchner Residenztheater heute mit. Große Bekanntheit erlangte Halmer als Lebenskünstler Charlie in der 70er-Jahre-Kultserie Münchner Geschichten.
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12: Technik Christian Gorz, Regie David Baldinger, Moderation Sebastian Fleischer.
1: 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Ihr Begleiter gleich, Johann Kneiss. Es ist 5:30.

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1: Herzlich willkommen zur Fahrt mit der Zeitmaschine. Der Maschinist trägt Krawatte und Hut. Übermorgen Sonntag wird er 80.

Riesenspielräumen, eine Zeitreise durch die Galaxie. Udo Lindenberg, der erste Rocksänger, der mit Texten in deutscher Sprache ein Millionenpublikum erreicht.

Das würde uns ja auch interessieren, was die Zukunft bringt. Aber zuerst geht's in die andere Richtung. Da müssen wir gar nicht weit fahren. Erst vor 3 Jahren hatte Udo Lindenberg den größten Single-Erfolg der deutschen Charts ever. Im zarten Alter von 77 Jahren mit dem Lied «Komet». Aber der Reihe nach beginnen wir zum Beispiel mit der Platte, die ihm den Durchbruch gebracht hat. Benannt nach einem untergegangenen Passagierschiff und mit diesem Lied, dem Titellied über eine Hamburger Kneipe.

klar auf der Andrea Doria. Udo Lindenbergs Ode an eine Kneipe, Onkel Pö und die dort versammelten Schicksale und Existenzen. Die erwähnte Rentnerband, die gab es dann tatsächlich. Ein Jahr später soll niemand sagen, Dichtung könne nicht Tatsachen schaffen. Tatsachen über Lindenberg. Seit einem halben Jahrhundert wohnt er in Hamburg. Seit über 30 Jahren im Hotel Atlantik. Aber wo kommt er weg, wie sie im Norden sagen? Aus der Mittelstadt Gronau in Westfalen, kurz vor der Grenze zu Holland. Von wo er eben nur weg will. Er singt darüber mit 25 auf seinem Debütalbum Lindenberg. Sicherheitshalber auf Englisch.

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Denn wo Udo Lindenberg herkam, da war es duster. Kaputte Kriegsheimkehrer, schweigende Alkoholiker. Einer von ihnen war sein Vater. Er hat ihm später eine Platte gewidmet. Gustav. Udo Lindenberg macht Lehre, Traumberuf, Kellner auf einem Kreuzfahrtschiff. Daneben spielt er Schlagzeug, seit dem Alter von 11. Als Teenager bekommt er einen Job in Tripolis, Libyen. Unterhaltung amerikanischer GIs. Er lebt Schikanen, Prostitution, noch mehr Alkohol. Kommt traumatisiert zurück und weiß später, wovon er singt, in seinen Liedern übers Abstürzen und Durchkämpfen und Weitermachen. Er selbst heilt sich mit Musik, so scheint es. Wird Schlagzeuger der ersten ernstzunehmenden deutschen Folk-Rock-Band, der City Preachers, mit Sängerin Inga Rumpf, später Frumpy. Er spielt mit Jazzgrößen wie Gunter Hampel, Peter Herbolzheimer oder Klaus Doldinger. Man hört ihn am Schlagzeug in der berühmten Tatort-Kennmelodie. Doch dann beginnt seine eigene Karriere. Wotan, Wahnwitz. Anfang, Mitte der 70er Jahre probiert Udo Lindenberg musikalisch alles aus, was im Trend der Zeit liegt. Schießt die Lieder und die Platten nur so heraus. Eine verrückte Geschichte.

Eltern, Wahnwitz. Udo Lindenberg 1975 mit Kompagnon Peter Herbolzheimer. Schier alle Stile hat er durchgemacht, von Folk über Jazzrock bis Dixieland. Experimente im Stil der späten Beatles, ein bisschen Punk, New Wave, Synthesizer-Pop. Und er erzählt Geschichten von schier grenzenloser Fantasie, die dann auch wirklich Grenzen überschreiten. Sogar die eine, die härteste Grenze in Deutschland. Wie wäre das, einmal in der DDR auftreten? Schon seit den 70er Jahren spricht Lindenberg davon. Und dann, 1983, macht er ein Lied darüber. Die ganzen Schlageraffen dürfen das singen. Nur der kleine Udo, der darf das nicht. Dabei bin ich ein Jodeltalent und will das spielen mit meiner Band. Och, Erich, ey. Gemeint ist Honecker, der Staatsratsvorsitzende. Bist du wirklich so ein sturer Schrat? Sonderzug nach Pankow, also zum Regierungssitz der Deutschen Demokratischen Republik. Zur Melodie von Chattanooga Choo Choo.

0: Товарищ Шериф, между прочим, Верховный Совет не имеет ничего против гастролей господина Линденберга в ГДР.
1: Achtung! Offizielle Durchsage des obersten Sowjets. Genosse Erich, der oberste Sowjet, hat nichts gegen ein Gastspiel von Herrn Lindenberg in der DDR. Und so kam es dann auch, ein halbes Jahr später, zu einem Auftritt von Udo Lindenberg in Ost-Berlin. Vor ein paar tausend linientreuer Mitglieder der FDJ, der Freien Deutschen Jugend. Allerdings zum einzigen Auftritt. Denn Udo hat da gemeint, man solle keine amerikanischen Pershing-Raketen aufstellen. Das war genehm. Aber auch keine sowjetischen SS-20. Und so locker war dann doch nicht Hanni Honecker. Udo Lindenberg hat ihm dennoch eine Lederjacke und eine E-Gitarre geschenkt und Honecker ihm eine Schalmei. Erich Honecker als Oberindianer. Wer hätte das? Natürlich überhaupt nicht korrekt, aber wer hätte das so ausdrücken können? Und überhaupt, wer formuliert und reimt wie Lindenberg? Der Schriftsteller Benjamin von Stuckrad-Barre sagt in einem neuen Dokumentarfilm über seinen Freund: Udo hat sich die Welt angeguckt und gesagt, das geht besser. Ich denke mir eine aus. Deutsche Sprache? Ja, ganz nett. Aber ich mache die jetzt so, dass sie Spaß macht.

0: Udo Lindenberg, die Coolness in Person. Mit dem erwähnten Hut, mit dem schlampigen Schlips über dem offenen obersten Hemdknopf. Aber was auffällt, etliche seiner Lieder sind solche der Ermutigung, sprechen vom Weiterleben, nach Abschieden oder wenn man selbst am Rand des Todes stand, der erwähnte Alkohol. Mai 2026, also jetzt. 20 bekannte Bands, Sängerinnen und Sänger zollen Lindenberg ihren Tribut, singen seine Lieder, jeder und jede, auf ihre Art. Die Schweizer Sängerin Stefanie Heinzmann.
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Schlusslied des ganz neuen Albums We Love Udo. Von und mit praktisch allen, die Rang und Namen und Klicks haben. Peter Maffay und Celine, Jan Delay, Filmkomponist Hans Zimmer, Tokyo Hotel und Michael Schulte, Inge Humpe und Ina Müller, Thomas D. von den Fantastischen Vier. Alle gratulieren dem größten deutschen Rocksänger, wie es jetzt vor seinem 80. Geburtstag zu lesen war. Aber soll er heute das letzte Wort haben und noch einmal den Traum seiner Jugend

0: Das ist groß. Doch ich muss jetzt wirklich los. Übermorgen Sonntag feiert er seinen 80. Geburtstag, Udo Lindenberg. Und wenn er einmal vom Hotel ins Altersheim umzieht, dann wird er das vermutlich mit einem Sonderzug tun. Die Spielräume haben gratuliert mit 7 seiner hunderten Songs. Johann Kneiss sagt, auf Wiederhören.
1: Udo Lindenberg wird also 80 am Sonntag. 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
1: Hör auf, Geschichten zu erfinden. Gestalte die Realität. Wir müssen etwas schaffen, etwas Neues. Russland braucht einen anderen Politikertyp.
0: Ein kurzer Ausschnitt aus dem Film Der Magier im Kreml, der derzeit im Kino im Kesselhaus in Krems zu sehen ist.
2: Russland am Wendepunkt. Ein brillanter Spin-Doktor wird zum heimlichen Architekten der Macht im Kreml. Zwischen Intrigen und moralischen Abgründen erzählt der Film von der Verführung durch Einfluss und Nähe zur Spitze.
3: Was mich interessiert, ist die Macht. Ich empfange keine Befehle von niemandem.
4: Unser Ziel ist Chaos. Wir dringen in die Köpfe ein. Wir schaffen den Mythos, dass die Russen die moderne Welt kontrollieren.
0: Regisseur Olivier Assayas inszeniert ein Politdrama über Wahrheit, Manipulation und den Preis der Macht. Mit unter anderem Paul Dano, Jude Law und Alicia Vikander.
3: Wir müssen Angst verbreiten. Und Wut. Vorsicht, vielleicht fällst du voll auf die Fresse.
0: Der Magier im Kreml ist im Kino im Kesselhaus in Krems zu sehen. Am 16. und 17. Mai in der deutschen Fassung, am 21. Mai in der Originalfassung mit deutschen Untertitel.
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4: Guten Abend, ich bin Veronika Filitz. Um die vordergründige Harmonie zwischen den USA und China geht es noch einmal. Um darum, dass Xi Jinping Donald Trump dann doch herausgefordert hat. Ums Geld geht es, gleich bei mehreren Themen dieses Abendjournals, um 1,2 Millionen Euro bei der Hofreitschule. Zwei Mitarbeiter sollen diese Summe veruntreut haben. Im Visier der Ermittler steht aber auch wieder der frühere Chef der staatlichen Institution. Um 20 Millionen Euro geht's beim teuersten Transfer von der österreichischen Fußball-Bundesliga ins Ausland. Jannik Schuster von Red Bull Salzburg wechselt für 20 Millionen zu Brentford in die englische Premier League. Und um 1,7 Milliarden Euro geht's bei der Laura Privatstiftung von René Benko. So hoch sind die Forderungen vor Beginn des Insolvenzverfahrens. Und um Aufregung geht's dann auch noch rund um einen burgenländischen Rotwein. In den USA wurde der höchst bewertet, in Österreich ist er bei der Prüfung durchgefallen. Wieso und warum? Gleich nach dem Wetter und Manuel Oberhuber.
5: Jetzt aktuell ziehen ein paar kräftige Regenschauer über Österreich, etwa im Mittelburgenland. In der Nacht regnet es dann im Großteil des Landes und auch morgen am Samstag ist es anfangs vielerorts nass, mit Schneeflocken teilweise bis 1000 Meter herunter. Am Nachmittag regnet es vor allem nördlich der Alpen, während sich Richtung Westen ab und zu die Sonne zeigt. Es wird windig und noch eine Spur kühler, bei nur 8 bis 14 Grad. Am Sonntag nähert sich dann ein Hoch und damit setzt sich wieder die Sonne durch, wobei es im Osten am längsten bewölkt ist. Es bleibt windig, wird aber um 5 Grad wärmer als am Samstag.
4: Ein Besuch in großer Eintracht würde es werden, das hat US-Präsident Donald Trump schon vor Abreise nach China versprochen. Und es ist auch zumindest vordergründig so gekommen. Trump, der ja einen Hang zu Superlativen hat, spricht von fantastischen Deals, die geschlossen wurden. Und der chinesische Staatschef von einem Meilenstein und neuen bilateralen Beziehungen. Beim Thema Taiwan beginnt die Eintracht der ehemaligen Rivalen aber zu bröckeln. Sarah Emler.
6: Der Besuch beim chinesischen Präsidenten Xi Jinping sei gut gewesen, so der US-Präsident Donald Trump an Bord der Air Force One. Peking habe zugesagt, an die 200 Boeing-Flugzeuge zu kaufen und möglicherweise später noch weitere 750 Maschinen. Von chinesischer Seite gibt es noch keine Bestätigung dazu. Es heißt aber, dass auch China einen Erfolg buchen konnte. So soll Trump zugestimmt haben, dass 10 chinesische Unternehmen nun doch Hochleistungschips aus den USA kaufen dürfen. Wenig überraschend wurden auch der Iran und die Öffnung der Straße von Hormuz besprochen. Trump zufolge hätte Xi ihn lächelnd darauf hingewiesen, dass nicht nur der Iran, sondern auch die USA die wichtige Meerenge geschlossen hätten. Man habe auch ausführlich über Taiwan gesprochen. Die faktisch unabhängige Insel wird von den USA unterstützt. Auch militärisch. Zwei geplante Waffenlieferungen stehen noch aus, weil man China, das Taiwan für sich beansprucht, nicht verärgern wollte. Als ein Journalist nach den Waffenlieferungen fragt, sagt Trump, er werde bald eine Entscheidung treffen. Sollten diese entfallen, wäre es das erste Mal, dass China Einfluss auf den US-Umgang mit Taiwan nimmt.
4: Mit einem Trauertag hat Kiew der Opfer des russischen Großangriffs von gestern gedacht. 24 Menschen sind bei massiven Luftangriffen ums Leben gekommen. Und trotzdem, auch die ukrainische Armee hat ihrerseits Ziele in Russland mit Drohnen angegriffen. Unterdessen hat aber ein Gefangenenaustausch zwischen beiden Seiten begonnen, Robert Zygmunt berichtet.
7: Noch immer muss mit Baggern und anderem schweren Gerät unter den Trümmern eines mehrstöckigen Wohnhauses in Kiew nach Verschütteten gesucht werden. Nach einem russischen Luftangriff am Donnerstag ist dieses Gebäude so gut wie vollständig eingestürzt. Mindestens 24 Menschen kamen dabei ums Leben. Mit einem Trauertag gedenkt man heute in Kiew den Opfern. Auch der ukrainische Präsident Volodymyr Zelensky besucht heute den Angriffsort. In Richtung Russland sagt er, das sind sicher nicht die Handlungen derjenigen, die glauben, der Krieg gehe zu Ende. Schauplatzwechsel, Tscherniw. Mit Sprechchören werden dort jene 205 Kriegsgefangenen ausgetauscht, die nach einem Gefangenenaustausch mit Russland heimkehren dürfen. Vermittelt wurde dieser Austausch von US-Präsident Trump. Während die dreitägige Waffenruhe längst vergessen ist, findet der Austausch heute planmäßig statt. Zwei davon sind Seri und Wadislav. Sie fallen sich in die Arme und sagen, sie können noch gar nicht fassen, dass das real ist. Sie seien überglücklich heimzukommen. Es war so eine lange Zeit. Sie haben bei Mariupol gekämpft, erklären die beiden. Fast den ganzen Krieg waren sie in Gefangenschaft. Ab heute sind sie wieder zu Hause.
4: Wir kommen thematisch nach Österreich, wo die spanische Hofreitschule als staatliche Institution Kulturgut wie Aushängeschild aber nicht und nicht aus den Schlagzeilen kommt. Mehr als 1 Million Euro sollen verschwunden sein. Dem Ex-Chef der Hofreitschule wird Untreue durch Unterlassung vorgeworfen, der bestreitet alle Vorwürfe. Die Causa könnte sich aber ausweiten, berichtet Beate Tomasowitsch.
8: Rund 1,2 Millionen Euro sind der Hofreitschule abhanden gekommen und bis heute nicht wieder aufgetaucht, sagt Katharina Körber-Riesack, die Hofreitschule in dieser Causa vertritt.
9: Ganz konkret hat hier ein Mitarbeiter eines schon zeichnungsberechtigten Prokuristen eine weitere Zeichnungsberechtigung für das Konto der Bank der Hofreitschule erhalten und konnte so ohne betragliche Beschränkung Barabhebungen in fünfstelliger Höhe mit freigeben.
8: Innerhalb von 2 Jahren waren das rund 900.000 Euro. Dazu wurden außerdem noch ein Tresor leer geräumt, in dem die Hofreitschule vorübergehend ihre Einnahmen deponiert hat. Ihren Ex-Geschäftsführer Alfred Hudler will die Hofreitschule auf Schadenersatz klagen, weil ein internes Kontrollsystem gefehlt habe, sagt der Aufsichtsratsvorsitzende Michael Enzinger.
10: Das ist primär mal eine Sache, warum es dem Geschäftsführer nicht aufgefallen ist. Weil wenn Liquidität von ab 1,2 Millionen Euro aus dem Unternehmen abgeflossen ist, zeigt das ein erhebliches Kontrolldefizit.
8: Alfred Hudlers Anwalt weist das zurück, sein Mandant habe nichts von den Vorkommnissen gewusst. Die Hofreitschule hat seit März eine neue Geschäftsführung. Den Aufsichtsrat hat Michael Enzinger im November 2025 übernommen.
10: Wir haben ein Unternehmen vorgefunden, das heute nicht mehr den Standards entsprochen hat.
8: Die Altlasten werden nun aufgeräumt. Auch weitere personelle Konsequenzen könne man nicht ausschließen, sagt der Aufsichtsratsvorsitzende.
4: Und auch der Fall eines stark abgemagerten und verwahrlosten 7-jährigen Mädchens wirft weiter Fragen auf. Die Eltern des Kindes sind seit Mittwoch in Untersuchungshaft und schweigen. Bemerkenswert ist, dass die Kinder- und Jugendhilfe mehrfach mit der Familie in Kontakt war. Veronika Mauler.
11: Das Mädchen ist in einem schlechten Zustand, aber nicht mehr in Lebensgefahr, sagt Staatsanwaltschaftssprecher Hans-Jörg Mayer.
12: Das Kind war weit unter dem normalen Körpergewicht einer 7-Jährigen. Das Körpergewicht war knapp zweistellig.
11: Die Tiroler Kinder- und Jugendhilfe war mehrfach mit der betroffenen Familie in Kontakt, heißt es beim Land Tirol. Wann der letzte Kontakt war und warum niemandem etwas aufgefallen ist, darauf gibt es keine Antworten. Weitere Angaben seien unter anderem aus Datenschutzgründen nicht möglich, heißt es. Staatsanwaltschaftssprecher Mayer sagt,
12: das Kind ist im häuslichen Unterricht unterrichtet worden und hat daher keine reguläre Schule besucht.
11: Weil das Mädchen Ende des Semesters nicht zum verpflichtenden Reflexionsgespräch gekommen ist, hatte die Bildungsdirektion angeordnet, dass sie in die Schule gehen muss. Das ist aber nicht passiert. Ob diese Schulpflichtsverletzung angezeigt worden ist bisher noch nicht bekannt. Der Fall war Ende April ins Rollen gekommen, nachdem die Eltern des Mädchens mit ihm bei der Hausärztin waren. Die hatte sie ins Krankenhaus geschickt und dort wurde der Fall dann der Polizei gemeldet.
12: Die Eltern waren, nachdem sie das Kind im Krankenhaus abgeliefert haben, nicht mehr greifbar. Sie sind daher zur Festnahme ausgeschrieben worden, auch mit europäischem Haftbefehl zuletzt, haben sich dann aber im Laufe des Dienstags bei der Polizei bestellt.
11: Bisher haben die Eltern zum Vorwurf der Vernachlässigung nichts gesagt. Ihr Anwalt war nicht erreichbar.
4: 150 Millionen Euro minus hat die österreichische Gesundheitskasse im Vorjahr gemacht. Klingt nach viel, ist aber nur ein Bruchteil des ursprünglich erwarteten Defizits. Ursprünglich waren von 900 Millionen Euro die Rede. Dass es jetzt doch nicht ganz so schlimm gekommen ist, liegt an Einsparungen, heißt es, aber nicht nur, berichtet Felix Nowak.
13: Pensionistinnen und Pensionisten müssen seit dem Vorjahr höhere Sozialversicherungsbeiträge zahlen. Für die ÖGK trägt das zur Entlastung bei, aber nicht nur das, wie Peter McDonald sagt, der derzeit für die Arbeitgeberseite die ÖGK führt.
14: Wir haben jetzt gerade im letzten Quartal noch einige gute Ergebnisse erzielen können. Bessere Rabattvereinbarungen mit der Pharmawirtschaft, aber auch maßvolle Abschlüsse mit den Ärzten. Ich glaube, das muss man auch anerkennen, dass hier jetzt auch alle Systempartner gut mitziehen, weil wir wissen, wir können nicht mehr Geld ausgeben, als wir einnehmen.
13: Gewisse Einsparungen haben jedenfalls auch Maßnahmen gebracht, die Patientinnen und Patienten direkt spüren, etwa Verschärfungen bei den Krankentransporten. Derartige Leistungskürzungen verteidigt McDonald. Immerhin müsse man auf die Effizienz achten. Weitere Verschärfungen sind gerade erst in Kraft getreten und dabei dürfte es nicht bleiben, so McDonald, denn nur mit Einsparungen könne man an anderer Stelle den medizinischen Fortschritt finanzieren.
14: Wenn wir auch zukünftig wollen, dass die 65-jährige Pensionistin eine Hüfte bekommt, damit sie noch 15 Jahre am Berg gehen kann oder einem Baby das Medikament geben können, dass ein Gendefekt geheilt wird, was aber mehrere hunderttausend Euro kostet, dann müssen wir eben jetzt genau darauf schauen, dass wir die Leistungen nicht mehr bezahlen, die wenig Wirkung haben.
13: Etwa beim Leistungskatalog, der derzeit mit der Ärzteschaft verhandelt wird.
4: Ende Juni sind in Graz Gemeinderatswahlen. Die KPÖ, die mit den Grünen regiert, könnte da wieder auf Platz 1 kommen. Deutlich weniger wird der Partei das aktuelle Ergebnis einer Prüfung durch den Rechnungshof gefallen. Demnach droht der KPÖ nämlich eine Strafe wegen unvollständiger und falscher Angaben in ihrem Finanzbericht. Viktoria Waldhäusl berichtet.
15: Der Rechnungshof bemängelt wörtlich Unrichtigkeiten und Unvollständigkeiten im Rechenschaftsbericht der KPÖ für das Jahr 2023. Schon damals war die KPÖ im Steirischen und im Salzburger Landtag vertreten, weshalb sie ihre Finanzen gegenüber dem Rechnungshof transparent machen musste. Eigentlich hätte das bis Herbst 2024 passieren sollen. Tatsächlich eingelangt ist der Bericht aber erst Anfang 2025. Zusätzlich habe die Partei eine Erbschaft von rund 25.000 Euro zunächst nicht gemeldet. Laut Rechnungshof handelt es sich dabei um eine meldungspflichtige Parteispende, was einen Verstoß gegen das Parteiengesetz bedeuten und für die KPÖ hohe Geldstrafen nach sich ziehen könnte. Die Entscheidung darüber liegt jetzt beim unabhängigen Parteientransparenzsenat.
4: Und noch einmal geht es ums Geld, diesmal um 1,7 Milliarden Euro. Um die geht es nämlich im Insolvenzverfahren gegen die Laura Privatstiftung, die von Immobilienunternehmer René Benko mitgegründet wurde. Am Montag gibt es dazu am Landesgericht Innsbruck die erste sogenannte Prüfungstagsatzung, bei der es eben um diese 1,7 Milliarden Euro an Forderungen gehen wird. Martin Rauter.
16: Im März hat die Laura Privatstiftung Insolvenz angemeldet. Unter anderem wohl deshalb, weil ein Schiedsgericht Mubadala, einem Staatsfonds aus Abu Dhabi, hunderte Millionen Euro zugesprochen hatte. Er ist einer von 30 Gläubigern, die nun Forderungen von in Summe 1,7 Milliarden Euro stellen. Und diese werden am Montag Thema sein, wenn am Landesgericht Innsbruck die erste Prüfungstagsatzung über die Bühne geht. Dann wird sich auch zeigen, wie viel der milliardenschweren Forderungen vorerst anerkannt werden. Das Verfahren wird jedenfalls noch Jahre dauern. Eine zentrale Frage ist und bleibt, wie viel Vermögen tatsächlich noch in der Laura Privatstiftung steckt. Die von Benko einst mitbegründete Stiftung hält ja zahlreiche Unternehmensbeteiligungen, darunter das berühmt gewordene Chalet N in Lech oder die Villa im Innsbrucker Stadtteil Igls.
4: Der Iran-Krieg hat zu einer ungewöhnlichen Vertiefung von Beziehungen geführt zwischen Israel und den Vereinigten Arabischen Emiraten. Wie sehr, das zeigt sich jetzt anhand von Berichten. Demnach hat Israel nicht nur Soldaten samt Raketenabwehrsystem in die Emirate geschickt, auch Regierungschef Benjamin Netanyahu und der israelische Armeechef sollen den Golfstaat während der heißen Phase des Kriegs heimlich besucht haben. David Kriegleder.
17: Israel und die Vereinigten Arabischen Emirate pflegen in Form der Abrahamsakkorde schon seit 2020 diplomatische Beziehungen. Und die haben sich im Laufe des Irankriegs offenbar noch deutlicher vertieft als bisher angenommen. Neben dem israelischen Geheimdienstchef sollen auch der israelische Armeechef und Premier Netanyahu am Höhepunkt des Kriegs in die Emirate gereist sein, um Präsident Mohammed bin Zayed zu treffen. Letzteres bestätigt das Büro Netanyahus, das von einem historischen Durchbruch der Beziehungen spricht. Zusätzlich sollen israelische Soldaten in den Emiraten stationiert worden sein, um das Gastgeberland mit dem israelischen Raketenabwehrsystem Iron Dome vor iranischen Angriffen zu schützen. Der Golfstaat hat während des Kriegs den meisten iranischen Beschuss abbekommen und Teheran hat diesen auch nach Inkrafttreten von US-Präsident Trumps wackeliger Waffenruhe fortgesetzt. Als Vergeltung sollen laut neuesten Berichten die Emirate und Saudi-Arabien im Zuge des Kriegs erstmals auch iranische Ziele angegriffen haben. Die immer deutlich werdendere Stärkung der israelisch-emiratischen Achse zeigt, wie sehr der Krieg die diplomatische Ordnung in Nahost verschiebt. Zugleich bestreiten die Emirate aber den Besuch Netanyahus, was zeigt, allzu große Nähe zu Israels Premier wollen die Scheichs in Abu Dhabi zumindest öffentlich nicht zur Schau stellen.
4: Süß wie Kaugummis, klein wie Briefmarken und diskreter als Zigaretten sind Nikotinbeutel, die aber wie Zigaretten süchtig machen, warnt einmal mehr die Weltgesundheitsorganisation. Raphael Krapscher.
18: 23 Milliarden Nikotinbeutel wurden im Jahr 2024 weltweit verkauft. Das sind rund 50% mehr als noch im Jahr davor. Besonders problematisch ist dabei laut der WHO-Expertin Ranti Fayokun, wie und vor allem auch an wen die kleinen Beutel vermarktet werden.
19: Die Hersteller versuchen oft, den Geschmack und sogar die Verpackungen von beliebten Süßigkeiten zu imitieren. Am Ende des Tages ist es ihr Ziel, Kinder abhängig zu machen. Wenn man sich das Marketing anschaut, ist es ganz klar, dass diese Produkte eindeutig nicht für Erwachsene gedacht sind.
18: Die Strategie scheint zu funktionieren. In den USA hat sich die Nutzung unter Jugendlichen in nur 3 Jahren fast vervierfacht. Bei Schülern landeten Nikotinbeutel sogar bereits auf Platz 2 der beliebtesten Tabakprodukte, gleich nach E-Zigaretten. Problematisch sei das vor allem deshalb, weil Nikotin ein Nervengift ist, das die Gehirnentwicklung von Kindern und Jugendlichen dauerhaft schädigen kann. Außerdem sind die Nikotinbeutel für viele eine Art Einstiegsprodukt und machen schnell süchtig. Österreich hat aber bereits reagiert. Die Beutel sind schon länger nur für Personen ab 18 Jahren erhältlich. Seit 1. April dürfen die Produkte außerdem nur noch in Trafiken verkauft werden und es gibt weitreichende Werbeverbote. In rund 160 Ländern weltweit fehlen aber sogar diese Regulierungen. Die WHO fordert daher auch dort Werbeverbote, höhere Steuern und eine bessere Aufklärung von Kindern und Jugendlichen.
4: Im Burgenland gibt es derzeit große Aufregung, wohl nicht nur dort. Ein burgenländischer Rotwein wurde nämlich von einem US-Weinkritiker am höchsten bewertet, ist aber bei der staatlichen Kontrolle in Österreich durchgefallen. Kein Einzelfall, berichtet Maria Kern.
20: Spitzenweine, die bei der Kontrolle durch das Bundesamt für Weinbau durchfallen, solche Fälle kennen auch der steirische Weinbaupräsident Stefan Potzinger und die niederösterreichische Winzerin Dorli Muhr.
21: Also diese Problematik betrifft mehrere Winzer und Winzerinnen beziehungsweise natürlich deren Weine.
22: Es passiert sehr vielen sehr oft und man muss schon sagen, dass meistens die, die etwas anspruchsvollere Weine machen, die größten Probleme damit haben.
20: Abfüllen darf man solche Weine, auch wenn die staatlichen Kontrolleure ihr Okay verweigern. Aber man darf keine genaue Herkunft angeben. Die Weine gelten dann als Landweine aus Österreich. Rudolf Dorner, Direktor des für die Kontrollen zuständigen Bundesamtes für Weinbau, sagt, es handle sich bei den abgelehnten Weinen hauptsächlich um Weine ohne Zusätze wie Hefe und Bakterien. Sie würden auch wenig bis gar nicht geschwefelt.
0: Dadurch haben diese Weine andere Geruchskomponenten und deswegen kann es sein, dass der bei der sensorischen Prüfung beanstandet wird.
20: NEOS-Staatssekretär Sepp Schellhorn will das Weingesetz nun entbürokratisieren. Im Büro von Landwirtschaftsminister Norbert Totschnig von der ÖVP heißt es wiederum, es sei schon länger eine Novelle des Weingesetzes in Vorbereitung.
4: In Linz trennen Fußballfans dieses Wochenende Welten. Zwischen Meistertraum und Abstiegsangst kreist da die Gefühlslage. Während der LASK nach dem Meistertitel greift, kämpft Blau-Weiß Linz um den Verbleib in der Bundesliga. Für die Polizei heißt das in beiden Fällen Großeinsatz. Vor allem morgen sehen die Behörden ein Hochrisikospiel. Thomas Rieha.
1: Um 17 Uhr beginnt die Partie Blau-Weiß gegen den GAK. Stadtpolizeikommandant Klaus Hübner zu den Vorbereitungen der Polizei auf die möglicherweise brisanten Ereignisse nach dem Spiel.
3: Wir wissen, dass es für beide Vereine um sehr viel geht, nämlich um den Verbleib in der Bundesliga. Wir richten eine Einsatzzentrale ein und hoffen natürlich, dass alles gut geht.
1: Um die 200 Einsatzkräfte werden laut Simon Kiteko von der Stadtpolizei Linz im Einsatz sein. Am Sonntag wird es dann möglicherweise darum gehen, die Feierstimmung der LASK-Fans, die vom Spiel gegen die Austria aus Wien zurückgekehrt sind, nicht allzu sehr ausarten zu lassen.
3: Wichtig ist, dass man das so weit unter Kontrolle hat, dass keine Menschen oder Sachen gefährdet werden.
1: Sollte der LASK den Meistertitel nach Linz bringen, steigt um 20 Uhr die große Feier in der Raiffeisen-Arena.
4: Und apropos Sicherheitsvorkehrungen, die sind an diesem Wochenende auch in Wien enorm vor dem Finale des Song Contests in der Stadthalle. Erste Protestaktionen für und gegen die Teilnahme Israels laufen bereits und auch die heimische Spitzenpolitik vom Bundespräsidenten abwärts will sich die größte Unterhaltungsshow der Welt nicht entgehen lassen. Und damit natürlich auch die Lieder. Musikwissenschaftler der Uni Wien haben die auf ihr Ohrwurmpotenzial untersucht. Vor allem der österreichische Beitrag ist demnach ein Bilderbuch-Ohrwurm, berichtet Tobias Mayer.
23: Sie brauchen einen Tanzschein.
24: Wenige Intervallschritte, lange Noten, ein sich wiederholender Text. Österreichs heuriger Beitrag für den Eurovision Song Contest weise ein extrem hohes Ohrwurmpotenzial auf, sagt die Musikwissenschaftlerin Sarah Ambros von der Uni Wien.
25: Bei den Refrains wird beim österreichischen Beitrag zum Beispiel das Wort Tanzschein insgesamt 12 Mal gehört im gesamten Lied. Also es eignet sich sehr gut für einen Ohrwurm.
24: Ohrwürmer setzen sich immer dann fest, wenn das Gehirn unterfordert ist. Dagegen hilft zum Beispiel, ein Gespräch zu beginnen. Aber man kann das Gehirn gewissermaßen auch austricksen, sagt Ambros.
25: Indem man einfach nur die Kieferbewegung imitiert und das schafft man, indem man Kaugummi kaut.
24: So wird das Sprachzentrum im Gehirn angeregt und der Ohrwurm verschwindet.
4: Und eine ganz andere Studie hat sich mit der biologischen Uhr von 500.000 Menschen beschäftigt. Dass zu wenig Schlaf dazu führen kann, dass man schneller altert, das ist ja eher schon bekannt, aber auch zu viel Schlaf kann das bewirken, berichtet Christina Singer.
26: Die ideale Schlafdauer liegt zwischen 6 und 8 Stunden Schlaf pro Nacht. Zu dem Schluss kommt ein internationales Forschungsteam an der Columbia University in New York. Schläft man demnach länger oder weniger lang, dann kann das der Gesundheit schaden. Konkret hat das negative Auswirkungen auf nahezu alle Organe, also auf Lunge, Leber, Herz, Verdauung, Haut und Nieren, schreiben die Studienautoren. Aber auch das Immunsystem, der Hormonhaushalt und der Stoffwechsel der betreffenden Personen altern vorzeitig, so die Forschenden. Und das wirke sich wiederum auf mögliche Erkrankungen und auf das Sterberisiko aus. Wer seinen Körper also jung halten möchte, sollte der Studie zufolge nachts ziemlich genau zwischen 6,4 und 7,8 Stunden schlafen.
4: Und noch einmal kurz zum Fußball. Über den teuersten Transfer eines österreichischen Bundesligaspielers ins Ausland darf sich Salzburg freuen. Der noch 19-jährige Innenverteidiger Yannick Schuster wechselt um 20 Millionen Euro in die englische Premier League zu Brentford. Wolfgang Eichinger.
27: Bisher war der teuerste Transfer der von Niklas Seiwald von Salzburg nach Leipzig. Seit heute ist das Geschichte. Yannick Schuster wird ab kommender Saison bei Brentford verteidigen. Am Samstag feiert Schuster seinen 20. Geburtstag. Einen Tag davor gibt es das Geschenk, Spieler in der Premier League. Für Salzburg-Trainer Daniel Beichler der nächste logische Schritt.
28: Guter Erfolg, weil der Bursche ist seit U14 bei uns, hat einen guten Weg machen können und dass er jetzt die Möglichkeit hat, in die Premier League zu wechseln und wir auch davon ein bisschen profitieren. profitieren dürfen. Tut im Moment dann einfach, glaube ich, auch jeden gut in dem Club.
27: Der Sohn von Skisprungtrainer Werner Schuster und Bruder des Skispringers Jonas Schuster könnte nächste Saison mit Brentford auch Europacup spielen. Der Kampf um Einsatzminuten wird für Jannik Schuster natürlich hart. Schuster hat bei Brentford vorerst einmal einen Vertrag bis Sommer 2031 unterzeichnet.
4: Und jetzt geht's noch rüber ins Nachrichtenstudio zu Paul Kraker.
2: Der Bundesvorsitzende der FDP wird offenbar der bisherige Vize Wolfgang Kubicki. Vor knapp einer Stunde hat sein Konkurrent, der nordrhein-westfälische FDP-Landeschef Henning Höhne, die Kandidatur zurückgezogen. Höhne teilt mit, er und Kubicki wollten die Kräfte bündeln. Er werde als Vize kandidieren. Die FDP ist nach Wahlniederlagen aus dem Bundestag ausgeschieden, sowie aus den Landtagen von Baden-Württemberg und Rheinland-Pfalz. Daraufhin trat Parteichef Christian Dürr zurück. Bei einem Parteitag Ende Mai wählt die FDP eine neue Spitze. Die Umweltgefahr durch einen kilometerlangen Ölfilm auf der Donau in Oberösterreich ist gebannt. Die Feuerwehr hat den größten Teil des Treibstoffs gebunden. Der Film aus ausgelaufenem Diesel bei Grein war bis zu 12 Kilometer lang. Wo der Diesel ausgelaufen ist, wird untersucht. Österreichs Radstar Felix Gall wird auf der 7. Etappe des Giro d'Italia nur vom dänischen Favoriten Jonas Vingegaard geschlagen. Gall kommt mit 13 Sekunden Rückstand auf den zweifachen Tour de France-Sieger ins Ziel. Der Osttiroler springt dadurch in der Gesamtwertung des Giro von Rang 24 auf Rang 3. Der bayerische Schauspieler Günther Maria Halmer ist tot. Wie heute bekannt geworden ist, ist er vor 5 Tagen gestorben. Die Ursache ist nicht bekannt. Günther Maria Halmer spielte in fast 200 Film- und Fernsehproduktionen. Bekannt war er vor allem als Charlie aus der Fernsehserie Münchner Geschichten. Er trat auch in internationalen Produktionen auf, zum Beispiel in Gandhi oder in Sophies Entscheidung. Günther Maria Halmer wurde 83 Jahre alt. Das Wetter? Morgen wird es vielerorts nass. Nördlich der Alpen gibt es teilweise Dauerregen. Ab und zu sonnig in Vorarlberg und Tirol. 8 bis 14 Grad.
4: Damit war's das von uns für heute Abend. Christian Willywald, Bernhard Riegler und ich, Veronika Filitz. Wir danken für Ihr Interesse und wünschen einen angenehmen Freitagabend. 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Guten Abend. Zum Europa-Journal begrüßt Sie Marta Georgiev. Heute mit folgenden Themen. In Ungarn ist der Machtwechsel endgültig vollzogen. Diese Woche wurde Peter Madja angelobt. Welche Hoffnungen setzt die ungarische Bevölkerung in ihren neuen Premierminister? Und welche Erwartungen hat die Europäische Union? Dazu gleich mehr. In der Ukraine geht in 2 Wochen das Schuljahr zu Ende. Für viele junge Menschen stehen schwierige Entscheidungen an. Bleiben oder gehen, Studium oder Armee. Junge Ukrainerinnen erzählen, wie sie in ihre Zukunft blicken. Wir beginnen die heutige Sendung, aber in Spanien, mit dem Thema Gewalt gegen Frauen. In Österreich wird ja gerade intensiv darüber diskutiert, wie Frauen vor gewalttätigen Männern geschützt werden können. Und eine oft genannte Maßnahme ist die Fußfessel für Gewalttäter, wie es sie etwa schon lange in Spanien gibt. Mit diesem Gerät am Fußgelenk werden die Täter geortet und es wird überprüft, ob sie das Annäherungsverbot einhalten. In Spanien hat dieses System lange Zeit gut funktioniert, bis aber die Regierung neue Geräte eingekauft hat. Fehlalarme und Personalmangel bei der Polizei haben zu Chaos und zu Unsicherheit bei den Betroffenen geführt. Die spanische Gleichstellungsministerin versucht nun, die Fehler der letzten Jahre wieder zu beheben. Auch Österreich kann aus dieser Erfahrung lernen, wie Maren Häusermann aus Madrid berichtet.
5: Die Fußfessel verspricht Sicherheit. Nähert sich der Täter dem Opfer, wird es gewarnt und die Polizei informiert. In Spanien ist eine spezielle Polizeieinheit für den Schutz von Frauen zuständig. Sie rückt aus, wenn der Alarm losgeht und greift ein, wenn der Täter das Annäherungsverbot bewusst umgeht, um seinem Opfer zu schaden. Seit 2009 verwendet Spanien dieses System. Prinzipiell sei es extrem effizient, sagt Ángeles Carmona. Die Richterin entscheidet über Fälle geschlechtsspezifischer Gewalt. Vor dem spanischen Senat stellt sie Statistiken vor, die unterstreichen, dass Frauen diesen Schutz brauchen. Über 204.000 Anzeigen wurden im letzten Jahr eingebracht. Ein Großteil davon von Polizei und Ärzten, die eine große Rolle für den Schutz von Frauen spielen. Denn sie ermutigen die Opfer von häuslicher Gewalt nicht nur zur Anzeige, sie können auch selbst Verfahren in die Wege leiten. Die Frauen können also auch dann beschützt werden, wenn sie selbst nicht den Mut finden, sich ihrem Aggressor entgegenzustellen. Margarita erzählt aus eigener Erfahrung. Die alleinerziehende Mutter aus Madrid hat 10 Jahre lang Gewalt in der Partnerschaft ertragen.
6: Meine Familie hatte immer einen Verdacht, aber ich habe ihnen nicht zugehört. Ich habe ihn immer verteidigt und dann haben sie irgendwann aufgehört zu insistieren, obwohl sie große Angst um mich hatten.
5: Dabei ist ihr Leben immer schlimmer geworden. Sie erzählt, wie sich die Aggression entwickelt hat.
6: Als ich ihn kennengelernt habe, war alles gut. Ich war schwer verliebt, aber nach einem Jahr hat er angefangen zu trinken und mich zu schlagen, einfach weil er betrunken war oder Lust hatte, mich zu schlagen.
5: Als sie sich endlich getraut hat, ihren Partner anzuzeigen, hat auch ihr kleiner Sohn erzählt, wie er das erlebt hat.
6: Mein Sohn hat ausgesagt, dass er immer Puppen nach seinem Papa geworfen hat, wenn er mich geschlagen und gewürgt hat, damit er mich loslässt.
5: In Fällen wie dem von Margarita können die Richter ein Annäherungsverbot aussprechen. Dann bekommt der Täter ein Ortungsgerät an das Fußgelenk. Das Opfer bekommt ebenfalls ein Gerät, das die Ortungsdaten empfangen kann und Alarm schlägt, wenn der Täter sich in der Nähe befindet. Damit man den Frauen nicht sofort ansieht, dass sie Opfer von Gewalt sind, sehen diese Geräte seit 2024 aus wie Smartphones. Eine gute Intention, aber leider hat mit der Einführung dieser neuen Geräte das System aufgehört zu funktionieren. Laura Garcia ist Sprecherin der spanischen Polizeigewerkschaft. Sie beschreibt, was passiert ist.
6: Das Gerät hat entweder nicht funktioniert, obwohl der Täter in der Nähe war, oder es hat konstant gepiepst. Diese Geräte unterscheiden nicht zwischen einer schwachen Batterie oder schlechtem Empfang. Das Opfer bekommt immer die gleiche Warnung. Das hat enormen Stress und Angst ausgelöst.
5: Garcia sieht die Schuld dafür bei der Regierung. Sie zeigt Bildschirmaufnahmen von Online-Plattformen, die billige Ware anbieten.
6: Das Gleichstellungsministerium hat den Preis über die Qualität gestellt. Sie haben sich mit den neuen Geräten 10 Millionen Euro gespart. Wir haben die Modelle auf Alibaba und AliExpress für $20 gefunden.
5: Auch die Richterin Ángeles Carmona berichtet, dass die Geräte ein absoluter Fehlkauf waren.
7: Die Geräte sind nicht wasserresistent. Wenn sie nass werden, funktionieren sie nicht mehr. Außerdem sind sie leicht abzumachen.
5: Laut Carmona haben die Opfer die Geräte irgendwann zurückgebracht, weil der ständige Alarm sie verrückt gemacht hat. Carmona zeigt Statistiken. Die Zahlen von häuslicher Gewalt steigen, aber der Einsatz der Fußfesseln nimmt ab. Für die Richterin gibt es nur eine Schlussfolgerung.
7: Die Justiz hat kein Vertrauen in das System, die Opfer haben kein Vertrauen in das System. Wir bitten darum, dass wir zurückkehren können zu den alten funktionierenden Geräten, weil sie sind ein extrem effizientes Mittel, um Opfer zu schützen.
5: Auch Laura Garcia von der Polizeigewerkschaft hält die alten Fußfesseln für eine gute Maßnahme. Sie macht allerdings darauf aufmerksam, dass die Geräte nur ein Teil des Systems sind. Denn wenn der Alarm losgeht, kommt es auf die Polizisten an, die verfügbar sein müssen.
6: Wir haben 200.000 Anzeigen im zentralen System, aber nur 1.500 Polizisten, die auf Fälle von geschlechtsspezifischer Gewalt spezialisiert sind. Das heißt, dass eine Polizistin für den Schutz von über 100 Opfern zuständig ist.
5: Doch selbst wenn es ausreichend Polizisten gäbe und die Fußfessel funktioniert, heißt das nicht, dass jeder Gefährder eine tragen muss. Auch in Spanien herrscht die Unschuldsvermutung und die Beweislast liegt bei der Klägerin. Im Fall von Margarita hat die Richterin entschieden, dass keine Fußfessel nötig ist. Stattdessen hat ihr die Polizei eine alternative App empfohlen, mit der sie im Notfall schnell Hilfe holen kann.
6: Wenn ich anrufe, kann ich das Telefon auch wieder einstecken, aber die Verbindung steht und die Polizei kann hören, ob mir wirklich was passiert.
5: Margarita ist Teil der Statistik. Sie hat den Mut gefunden, ihren Partner anzuzeigen. Doch viele andere Frauen, die diesen Schritt ebenso gewagt haben, mussten sterben. Rund ein Viertel der Frauen, die letztes Jahr in Spanien ermordet wurden, hatten den Täter zuvor angezeigt und haben keinen oder nicht ausreichend Schutz bekommen. Auch deshalb sind sich die Expertinnen einig, dass man die Frauen immer ernst nehmen und ihnen funktionierende Mittel geben muss, sich zu verteidigen. Die Regierung hat mittlerweile neue Fußfesseln angekündigt. Sie sollen wieder besser funktionieren und den Frauen die Sicherheit geben, die sie brauchen.
8: Maren Häusermann mit einem Bericht aus Madrid. Die Fußfessel hat sich in Spanien also grundsätzlich bewährt, aber eben nur in Kombination mit anderen Maßnahmen. Gehen wir da jetzt noch ein wenig in die Tiefe. Neben mir im Studio hat Gewaltschutzexpertin Maria Rösselhummer Platz genommen. Sie hat 26 Jahre lang Frauenhäuser in Österreich geleitet und war langjährige Leiterin des europäischen Netzwerks Women Against Violence Europe, kurz WAVE. Herzlich willkommen.
9: Danke für die Einladung. Schönen guten Abend.
8: Frau Rösselhummer, Spanien wird, wie wir schon gehört haben, oft als Vorbild in Europa genannt, wenn es um Schutzmaßnahmen für Frauen vor Männergewalt geht. Mal ganz abgesehen von der Fußfessel, was kann sich Österreich von Spanien abschauen?
9: Sehr viel. Also Spanien hat schon im Jahr 2006 das Gewaltschutzgesetz und alle Maßnahmen reformiert. Sie investieren sehr viel Geld in die Gewaltprävention, in den Opferschutz. Jährlich 180 Millionen Euro. Dazu gehört auch, dass es Bewusstseinskampagnen gibt, staatliche Bewusstseinskampagnen. Es gibt eigene Gerichtsbarkeiten in Spanien. 2006 wurden 400 Gerichte, eigene Gerichte, nur zur häuslichen Gewalt eingerichtet. Das war revolutionär. Insofern, weil das Strafgericht, also Strafgesetz und Zivilrechtsgesetz arbeiten unter einem Dach. Die Justizbeamtinnen, Richterinnen, Staatsanwältinnen, die arbeiten zusammen. Sie tauschen sich aus, sie arbeiten vernetzt. Weil wenn zum Beispiel eine Anzeige wegen einem Strafdelikt passiert, wird das auch dort behandelt. Oder wenn eine Scheidung abgehandelt wird im Zusammenhang mit Gewalt, wird das auch dort gemacht oder Obsorgeverfahren. Ein enormer Gewinn und für auch die betroffenen Frauen. Die Strafverfahren dauern nicht so lange. Und das Besondere auch an Spanien ist, dass die ganze Justiz geschult ist. Verpflichtend geschult.
8: Wir haben eingangs im Beitrag gehört, dass in Spanien letztes Jahr mehr als 240.000 Anzeigen eingebracht wurden. Vor allem von Ärztinnen, Polizistinnen, die in Kontakt mit Betroffenen waren. Warum funktioniert das in Spanien offenbar so gut? Gibt es da einfach diese stärkere Wahrnehmung von Gewalt?
9: Also die Anzeigen sind das eine. Es ist eine hohe Zahl, die Sie hier nennen. In Österreich werden auch sehr viele Anzeigen gemacht. Wir haben nur leider keine so exakte Statistik wie jetzt in Spanien. Ich kann es nur anhand der sexuellen Gewalt, an der Vergewaltigung sagen. Also 2024 gab es in Österreich 1355 Anzeigen gegen Vergewaltigung. Aber 80% davon wurden eingestellt und nur 9% davon wurden verurteilt. In Spanien ist das anders. Da werden nur 40% der Fälle eingestellt. Und die Verurteilungsrate ist wesentlich höher als bei uns.
8: Woran liegt das, dass es in Spanien so weiterverfolgt wird? Was können die besser? Sichern sie die Beweislast besser oder ist das jetzt... Woran kann man das festmachen?
9: Es hängt sicher an dieser Justizgeschichte, dass sie geschult sind, ne? Dass sie wissen, was sich da abspielt. Bei uns heißt es immer Aussage gegen Aussage. Wir haben zu wenig Beweise, sozusagen, um den Täter wirklich dingfest zu machen. Wenn die Justiz geschult ist und wenn die Fakten zusammengeführt werden, wenn die Beweise gesammelt werden, ausreichend und auch Zeugen und Zeuginnen vorgeladen werden, dann wäre bei uns die Situation auch besser. Und hier ist eine Schieflage, die offensichtlich in Spanien schon besser wirkt, weil sie schon seit 20 Jahren, seit 2006, kontinuierlich daran arbeiten, dass sich die Femizidrate reduziert, dass sich das Bewusstsein in der Gesellschaft verändert. Also diese Ernsthaftigkeit spüre ich in Österreich viel zu wenig im Vergleich zu Spanien.
8: Skandinavien und die nordischen Länder werden bei der Gewaltprävention auch oft gelobt. Was können die zum Beispiel besser?
9: Das Bewusstsein ist in den skandinavischen Ländern sicher auch besser und vor allem, man darf einfach nie vergessen, dass Gewaltprävention und Gleichstellung zusammenhängt. Gewalt beginnt nicht erst bei körperlicher Gewalt oder psychischer Gewalt, sie beginnt bei der Ungleichstellung zwischen Männern und Frauen. Und wir sind in Österreich leider fast Schlusslicht, was den Gender Pay Gap anbelangt, Gender Pension Gap. Wir sind so weit entfernt und da fragt man sich schon, warum ist das in Österreich so? Warum geht man das nicht wirklich mit Konsequenz an und macht das ähnlich wie Island zum Beispiel. Ne? Island hat 1976 diesen großen Frauenstreik durchgeführt und aus dem heraus ist jetzt Island mehr oder weniger das Land der Gleichstellung von Frauen und Männern. Die haben das schon sehr früh angefangen und ich glaube, das wirkt sich sehr, sehr wohl auf den Gewaltschutz und auf den Opferschutz aus.
8: Wie Sie gerade gesagt haben, Gewalt beginnt bei Ungleichstellung, aber auch beim Frauenbild, also welches Bild Männer von Frauen haben. Gibt es da vielleicht einfache Maßnahmen, die schon in anderen Ländern bestehen?
9: Also Großbritannien, da gab es ja in Netflix diesen Film Adoleszenz, wo eben ein 13-Jähriger sozusagen eine Frau offensichtlich ermordet hat und das wurde verfilmt und das hat einen großen Aufschrei erzeugt, dieser Film. Und dieser Film soll jetzt auch im Unterricht sozusagen gezeigt werden. Und jetzt ist der Film hat sehr viel ausgelöst und es gibt bildungspolitische Konsequenzen. Das heißt, im Lehrplan ist jetzt fix verankert, dass Frauenfeindlichkeit, Frauenhass, toxische Männlichkeiten besprochen werden müssen und die Kinder informiert werden müssen. Auch die Lehrer, das Lehrpersonal muss geschult werden diesbezüglich. Und damit kann man schon einmal präventiv sehr, sehr viel verhindern.
8: Wie ist das eigentlich in Deutschland? Gibt es dort gute Ansätze, die für uns interessant wären?
9: Deutschland ist ähnlich wie Österreich, kann man eigentlich vergleichen. Aber wir haben jetzt eine Justizministerin in Deutschland, die einiges umsetzen möchte. Unter anderem auch die Fußfesseln werden jetzt, ich glaube, sie sind fast schon in der Implementierung dieses Gesetzes. Aber was mir auch sehr gut gefällt, ist, dass sie jetzt in die Öffentlichkeit damit gegangen ist, im Zusammenhang mit Obsorgeverfahren, dass Männer, Väter, die ihre Partnerin misshandeln, Gewalt ausüben, schlagen, dass sie keine Obsorge bekommen und auch keinen Besuchskontakt.
8: Wenn wir das jetzt alles so zusammenfassen, dieses Bündel an Maßnahmen und Konzepten, die bestehen, wo steht Österreich im europaweiten Vergleich? Wie gut sind wir bei Gewaltprävention?
9: Eigentlich, sagen wir mal so, Österreich könnte ein Musterland sein in der Gewaltprävention, im Opferschutz. Wir haben sehr tatsächlich viele Maßnahmen. Wir waren ja schon 1997 sehr revolutionär und vorbildlich mit dem Gewaltschutzgesetz, also Wegweisung, Betretungsverbot. Da haben viele Länder Österreich als Vorbild gesehen und das Gesetz übernommen. Aber seither ist nicht wirklich viel passiert im Sinne der Wirksamkeit. Die Maßnahmen wirken offensichtlich nicht wirklich. Und wir wissen, Täter sind Wiederholungstäter. Das wird sich wieder wiederholen, wenn es keine abschreckenden Maßnahmen gibt, wenn es keine wirklich konsequenten Maßnahmen gibt, wie zum Beispiel in Spanien. Das habe ich vorher noch nicht gesagt. In Spanien wird ein Weggewiesener einmal 24 Stunden in Haft genommen. Und in dieser Zeit wird seine Gefährlichkeit eingeschätzt. Wie gefährlich ist er tatsächlich? Wenn er sehr gefährlich ist, muss er bleiben, muss er in U-Haft bleiben. Das gibt's in Österreich nicht. Also das
10: und, oder die Fußfessel wird aktiviert in dieser Zeit.
9: In dieser Zeit wird die Fußfessel aktiviert, genau. Das ist eine Maßnahme von vielen und ist auch gut. Könnte man in Österreich auch anwenden. Also, und wir können nicht immer nur im Opferschutz ausbauen, also Opferschutzeinrichtungen ausbauen. Wir müssen bei den Tätern anfangen, damit sie merken, es gibt Konsequenzen.
10: Frau Rösselhumer, vielen Dank für den Besuch.
9: Danke gerne für die Einladung.
8: Und wir widmen uns jetzt Ungarn, wo der neue Premierminister Peter Madja seit dieser Woche offiziell im Amt ist. Knapp einen Monat nach der Wahl ist die Angelobung über die Bühne gegangen und wieder gab es eine große Party entlang der Donaupromenade in Budapest. So wie schon am Wahlabend versammeln sich tausende Menschen vor dem Parlamentsgebäude. Jubel bricht aus, als nach fast 12 Jahren erstmals wieder die EU-Flagge auf der Fassade des Parlaments gehisst wird. Der neue Premier Modja tritt vor die Menge und ruft den ersten Tag der Systemwende aus. Das Ende von 16 Jahren Viktor Orban.
11: Nézzetek, mögé merre az épületre. Schaut, was hinter mir ist. Es ist das schönste Gebäude der Welt, das ungarische Parlament. So viele Jahre war dieses Gebäude ein Symbol für Unterdrückung, für die Arroganz der Macht, für Ausgrenzung. Und jetzt gehört es euch. Ihr habt es euch zurückgeholt.
8: Im Parlament folgt dann die Vereidigung der 16 Ministerinnen und Minister. Allesamt aus Mordjas Tisza-Partei, denn er darf mit absoluter Mehrheit alleine regieren. Die neue Vize- und Außenministerin Anita Orban setzt diese Woche schon ihre erste Amtshandlung mit durchaus Symbolwirkung. Sie zitiert den russischen Botschafter zu sich ins Außenministerium wegen eines russischen Drohnenangriffs in der Karpaten-Ukraine, einer Region im äußersten Westen der Ukraine, wo eine ungarische Minderheit lebt. Anita Orban meldet sich per Videobotschaft zu Wort.
12: Die ungarische Regierung verurteilt den russischen Angriff zutiefst. Wir fordern den sofortigen Stopp der Aggression gegen Zivilisten. Russland sollte alles tun, um einen sofortigen Waffenstillstand und ein friedliches und dauerhaftes Ende des Kriegs zu erreichen.
8: Ungewöhnliche Worte aus Ungarn, denn unter Viktor Orban wurden immer nur westliche Botschafter ins Außenamt zitiert, Russlands Vertreter aber nie. Dass sich die neue ungarische Regierung von Moskau distanziert und den europäischen Partnern wieder annähert, das wünscht sich jedenfalls der Großteil der ungarischen Bevölkerung. Das zeigen die neuesten Umfragen des European Council on Foreign Relations, der größten Denkfabrik in Europa. Was die Umfragen noch verdeutlichen, Modja muss als Regierungschef einen Spagat schaffen zwischen Budapest und Brüssel, erklärt der Politologe Piotr Buras, der das Büro des ISFR in Warschau leitet. Denn die Ungarinnen und Ungarn sind eher dagegen, dass die EU mit Kiew Beitrittsgespräche aufnimmt. Und mehr als die Hälfte will außerdem an russischen Energieimporten festhalten, sagt Buras.
13: Die Ungarn sind nicht besonders pro-russisch, aber sie finden es eigentlich gar nicht so schlecht, billiges Gas oder Öl aus Russland zu beziehen. Also hier wird Modja sehr vorsichtig und Schritt für Schritt vorgehen müssen, wenn es um die Reduzierung der Abhängigkeit von Russland im Energiebereich geht.
8: Für Modja werden die nächsten Monate jedenfalls intensiv. Wie die Umfrage zeigt, will die ungarische Bevölkerung, dass zuerst die Probleme im Land wie die Teuerung angegangen werden. Gleichzeitig fordert die EU Tempo bei Reformen, etwa bei der Rechtsstaatlichkeit oder beim Migrationspakt. An diesen Reformen hängt viel Geld, EU-Fördergelder, die Ungarn gerade dringend braucht.
13: Also dieses Geld ist sehr wichtig, vor allem auch wegen der sehr desolaten finanziellen Lage Ungarns und der immensen wirtschaftlichen Probleme, die das Land belasten. Und deswegen ist das wirklich sehr, sehr wichtig. Und ich glaube, es gibt, wie gesagt, großes Verständnis in der Europäischen Union, aber bestimmte Konditionen müssen da erfüllt werden. Und wir werden sehen, ob Modja in der Lage ist, eben diesen Balanceakt tatsächlich zu machen.
8: Für Piotr Buras machen die Ergebnisse der Umfrage noch einmal deutlich, dass die Europäische Union nicht gleich zu viel von Peter Modja verlangen kann oder sollte. Modja müsse eben zuerst auf die Wünsche der ungarischen Bevölkerung eingehen, denn die hoffnungsvollen Wähler zu enttäuschen, das würde nur Viktor Orban wieder in die Hände spielen.
13: Es gibt ein großes Interesse in der EU, dass es Modja gelingt, dass er einen Erfolg erzielt. Gleichzeitig aber ist die europäische Bereitschaft, Ungarn zu helfen, an bestimmte Konditionen geknüpft. Und man weiß auch, dass die Gesellschaft eigentlich proeuropäischer ist, als man sich denken könnte. Auch bestimmte Positionen vertritt, die Modja in der Europa- und Außenpolitik einengen, in Bezug auf Russland, in Bezug auf die Ukraine. Und hier kann die EU nicht so viel erwarten. Und das ist eben das Dilemma, von der sowohl die Europäische Union als Modja stehen.
8: Sagt Politologe Piotr Buras vom European Council on Foreign Relations über die Herausforderungen für die neue ungarische Regierung. Der letzte Schauplatz heute ist die Ukraine. Dort geht schon in 2 Wochen das Schuljahr zu Ende, also deutlich früher als bei uns. Für viele junge Ukrainerinnen und Ukrainer bedeutet das, dass sie bald entscheiden müssen, welchen Karriereweg sie einschlagen wollen, welche Ausbildung, welches Studium sie beginnen möchten. Doch Zukunftspläne zu schmieden ist in einem Land, wo Krieg herrscht, alles andere als einfach. In der 250.000 Einwohnerstadt Chernivtsi an der rumänischen Grenze bieten NGOs Workshops an, die den jungen Menschen helfen sollen, ihren Platz in der Arbeitswelt zu finden. Daniela Brugger hat für das Europajournal Chernivtsi besucht.
14: Pünktlich um 9 Uhr früh hält die Stadt einen Moment inne. Fußgänger bleiben stehen, senken den Kopf. Eine ältere Dame legt ihre Hand aufs Herz. Die Stadt Chernivtsi befindet sich nahe der rumänischen Grenze und hunderte Kilometer von der Front entfernt. Doch jedes Mal, wenn die tägliche Schweigeminute stattfindet, kehrt der Krieg für einen Moment in den Alltag zurück. Dasha Levchenko sagt, dass sie in solchen Momenten die Erinnerungen einholen. Die 19-Jährige musste vor 4 Jahren aus der damals russisch besetzten Stadt Cherson fliehen.
0: Для мене насправді дуже складно розуміти, от що я живу в Чернівцях, коли
15: Für mich ist es schwer zu begreifen, dass ich jetzt in Chernivtsi lebe, obwohl ich aus Cherson komme. Jeden Morgen denke ich daran, dass meine Großeltern dort geblieben sind und den Krieg weiter erleben müssen. Und dann gehe ich hier durch eine Stadt, die Gott sei Dank nicht unter Beschuss steht. Viele Menschen hier verstehen nicht, wie es ist, unter Angriffen zu leben. Das ist schwer für mich. Ich wollte eigentlich nicht weinen, aber irgendwie kann ich nicht anders.
14: Dasha Levchenko hat blonde Haare, trägt eine kleine Handtasche, weite Jeans und eine Lederjacke. Chernivtsi, sagt die junge Frau, sei inzwischen zu einer neuen Heimat geworden. Die Studentin zeigt die Gassen der Altstadt und die Fußgängerzone mit den Cafés und Restaurants, von denen viele an die Zeit der Habsburger Monarchie erinnern. Dasha sagt, dass sie versucht, sich in Chernivtsi ein neues Leben aufzubauen. Doch das sei alles andere als einfach.
15: In unserem Alter möchte man eigentlich nicht über Krieg, Tod oder den Verlust der eigenen Stadt nachdenken. Aber ukrainische Kinder müssen sehr schnell erwachsen werden. Und wenn wir nach Europa kommen und die Menschen dort sehen, die einfach spazieren gehen, lachen und ihr Leben leben, dann merken wir erst, wie sehr uns der Krieg verändert hat.
0: Важко дивитись на людей, які просто ходять, улыбаются, сміються, живуть своє життя.
14: Der Krieg hat in der Ukraine alles verändert. Doch nicht alle sind gleich stark betroffen. Student Wladislav Kosmatsch sagt, dass er versucht, seine Situation locker zu sehen. Für ihn habe sich die Lage entspannt, seitdem die Ausreisebeschränkungen für junge Männer gelockert wurden. Seit vergangenem Jahr dürfen Männer das Land bis zu ihrem 23. Geburtstag verlassen. In den Sommerferien will der 19-Jährige deshalb in die Schweiz fahren, wo inzwischen ein Teil seiner Familie lebt. Danach, versichert Wladislav, komme er wieder in die Ukraine zurück.
16: I'm 19, so I have four years.
17: Ich bin 19, also habe ich noch 4 Jahre und kann diese Zeit nutzen, um zu reisen. Die Mobilmachung beginnt erst ab dem 25. Lebensjahr, also werde ich derzeit nicht vom Militär und der Armee belästigt.
16: So, I'm not harassed by the military and the army.
14: Wladislav Kosmatsch ist in Chernivtsi aufgewachsen und hat den Krieg anders erlebt als Dasha. Er hört die Sirenen, sieht die Geflüchteten, doch direkte Angriffe erlebt die 250.000 Einwohnerstadt vergleichsweise selten. Die Frage, ob die Armee und der Einsatz an der weit entfernt liegenden Front für ihn eine Option wären, beantwortet Wladislav Kosmatsch zögerlich.
17: Wenn es notwendig ist, wenn ich eingezogen werde, dann gibt es keine andere Option. Ich liebe mein Land und würde dafür kämpfen, damit andere Menschen hier in Frieden leben können.
14: In der Ukraine gilt Chernivtsi als relativ sicher. Trotzdem spürt die Stadt die Folgen des Krieges. Vor Kriegsbeginn lebten in der Region knapp 30.000 Schüler und 20.000 Studenten. Seither sinken die Zahlen. Viele sind im Ausland. Gleichzeitig hat sich die Geburtenrate im Vergleich zur Vorkriegszeit halbiert, teilen die Behörden auf Anfrage mit. Jungen Menschen eine Perspektive zum Bleiben zu geben, das ist das Ziel mehrerer Initiativen der NGO Narodna Dobomoha, sagt Leiterin Anastasia Beritze. Die Workshops der Organisation werden finanziell unter anderem durch die österreichische Volkshilfe unterstützt.
18: Da sprechen wir erstens über den Beruf, damit wir die jungen Menschen in den Arbeitsmarkt integrieren können. Gleichzeitig sind der Krieg und die Mobilmachung der Raum, in dem wir leben. Das Thema ist sehr heikel und wir haben kein Recht, es mit den Kindern zu besprechen. Andererseits haben sich die Möglichkeiten und die Funktionen, die man als Soldat hat, verändert. Man kann tatsächlich gutes Geld verdienen.
0: Воїнам ЗСУ і перспективи контрактної служби, тому що там дійсно можна заробити пристойні гроші.
14: Studium, Beruf, Armee oder doch auswandern? Das sind die Entscheidungen, vor denen junge Menschen wie Wladislav Kosmatsch und Dasha Levchenko stehen.
1: Actually, there is a lot of struggle with,
17: Tatsächlich gibt es große Schwierigkeiten damit, wie man hier weiterleben soll, weil es wegen des Krieges nicht viel Arbeit gibt. Und viele junge Leute suchen tatsächlich nach einem besseren Leben in Europa oder anderswo. Viele meiner Klassenkameraden sind nach Amerika, nach Deutschland oder nach Großbritannien gegangen.
14: Vorerst will Wladislav im Land bleiben. Er hofft, einen Job als Softwareentwickler zu finden. Vor einigen Jahren war das einfacher. Vor der russischen Invasion war die Ukraine ein Vorreiter im IT-Bereich. Zahlreiche internationale Firmen siedelten sich in Kiew und Kharkiv an und boten gut bezahlte Jobs. Mittlerweile sind viele der Firmen abgewandert.
1: So, there is a lot of competition there.
17: Da herrscht also viel Konkurrenz. Es ist momentan sehr schwer, eine Stelle zu finden, weil es viele Leute gibt, die das studiert haben. Viele suchen so einen Job, denn remote zu arbeiten hat den Vorteil, dass man dem Krieg entkommen kann und dass man auch im Ausland weiterarbeiten kann und dabei ein gutes Einkommen hat.
14: Auch Dasha Levchenko will in der IT-Branche Fuß fassen. Sie sagt, dass sie versucht, trotz der Schwierigkeiten am Jobmarkt nach vorne zu blicken.
3: Man muss im Hier und Jetzt leben, aber ich möchte mein Leben trotzdem für die Zukunft planen. Ich werde nie für 5 Jahre planen können, aber für 1 Jahr oder maximal für 2 Jahre.
14: Im Sommer will Dasha ihre beste Freundin in Odessa besuchen. Dasha sagt, dass sie trotz der häufigen Angriffe auf die Hafenstadt fahren will.
3: Ich werde nie für 5 Jahre planen können, aber für 1 Jahr oder maximal für 2 Jahre.
14: Im Sommer will Dasha ihre beste Freundin in Odessa besuchen. Dasha sagt, dass sie trotz der häufigen Angriffe auf die Hafenstadt fahren will. Der Krieg habe

0: Manchmal denke ich, dass ich in diesem Alter stecken geblieben bin. Jetzt bin ich schon 20 und der Krieg dauert schon seit 5 Jahren an. Die Zeit verfliegt sehr schnell.
1: Не встигаєш розуміти, що вже тобі 20 років, вже ось вже війна 5 років триває. Ну тобто воно дуже швидко час плине.
2: Eine Reportage war das von Daniela Brugger aus Tschernivtsi in der Westukraine. Das war das Europa-Journal für heute. Am Mikrofon verabschiedet sich Marta Georgiev. Noch einen schönen Abend.
3: 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Zehntausende nationalistische Israelis sind gestern unter massivem Polizeischutz durch die Altstadt von Jerusalem gezogen. Der Marsch findet jährlich am Jerusalem-Tag statt, an dem die israelische Eroberung Ostjerusalems während des Sechstagekriegs 1967 gefeiert wird. Auch durch muslimische Viertel zieht man, eine Provokation für Palästinenser. Medien zufolge gab es auch Zusammenstöße. Israels rechtsextremer Polizeiminister Itamar Ben-Gvir schwenkte unterdessen auf dem Tempelberg eine israelische Flagge. Es ist nicht das erste Mal, dass der Minister vor Ort provoziert. Immer wieder betet er auch dort, entgegen einer bestehenden Regelung. Aber nicht nur Muslime leiden unter dem zunehmenden israelischen Nationalismus. Christinnen und Christen haben in den letzten Jahren vermehrt Israel verlassen. Und physische Gewalt gegen Angehörige dieser Gruppe und die Schändung christlicher Symbole nehmen zu. Maria Hammer.
4: Er sei geschockt über das steigende Maß an antichristlicher Gewalt, sagt Nikodemus Schnabel, Abt der Domitio-Abtei in Jerusalem.
5: Jetzt hat sich das massiv geändert. Die Menschen, die mich früher nachts angespuckt haben, sitzen jetzt auf der Regierungsbank. Nämlich mit dem Amtsantritt der derzeitigen Regierung haben wir bekennende Christenhasser in der Regierung.
4: Seit 2003 lebt der aus Deutschland stammende Benediktiner in Jerusalem und sagt,
5: namentlich wirklich zu nennen ist hier der Minister für nationale Sicherheit, dieser Mann Itamar Ben-Gvir, wirklich ein bekennender Christenhasser. Und dieser Mann ist jetzt für meine Sicherheit verantwortlich, ist der Chef der Polizei in Israel. Das heißt, seit diese Regierung mit diesem Minister dran ist, werde ich nicht nachts heimlich mal angespuckt, sondern es gehört eigentlich fast täglich dazu. Und am helllichten Tag, genauso wie angerempelt zu werden, genauso wie, wenn man den Menschen begegnet, gesagt zu bekommen, go home to Rome, da eben Schelano und sie zeigen auf dem Boden, also das ist unser
4: Land. Abt Nikodemus Schnabel vermisst den Schutz religiöser Minderheiten und er beklagt einen Bruch zwischen der Regierung und der Zivilgesellschaft, nennt aber konkrete Initiativen.
5: Das ist einerseits Yiska Harani und Hanna Benkowska, beide Jüdinnen, beide Israelis, die ihm gesagt haben, nein, es kann nicht sein, dass wir als Juden weltweit noch als Staat Israel immer wieder auf die reale Gefahr, und die ist ja da und die wird ja immer schlimmer, des Judenhasses aufmerksam machen, aber auf der anderen Seite absolut leugnen, dass wir in unserem eigenen Land ein Problem haben, nämlich von Christenhass, von jüdischen Extremisten.
4: Auch Rabbis for Human Rights und andere würden die Missstände aufzeigen, hält Abt Nikodemus Schnabel fest.
3: Und Gilad Karif von der Oppositionellen Arbeiterpartei forderte am Mittwoch einen runden Tisch der zuständigen Ministerien sowie eine engere Zusammenarbeit der Polizei mit den Religionsvertretern in der Jerusalemer Altstadt, um der Angriffe auf Christen Herr zu werden. In der katholischen Kirche in Deutschland rumort es. Auslöser dafür ist die Erlaubnis mancher Bischöfe, dass in ihren Diözesen homosexuelle Paare gesegnet werden dürfen. So hat das etwa Kardinal Reinhard Marx für sein Erzbistum München und Freising erlaubt. Das sorgt nun aber wieder für Widerstand vom Vatikan. Papst Leo XIV. Sagte kürzlich, die förmliche Segnung gleichgeschlechtlicher Paare werde nicht gebilligt. Das sorgt nun wieder für Unverständnis in Deutschland. Aus Berlin Andreas Jölli.
6: Das Zentralkomitee der deutschen Katholiken positioniert sich klar für die Segensfeier homosexueller Paare und Präsidentin Irmestetter Karp versucht zu beruhigen. Die vom Zentralkomitee und der katholischen Kirche erarbeitete Empfehlung unterscheide klar zwischen Segensfeier und Trauung. Entsprechende Sorgen von Papst Leo XIV. Seien deshalb unbegründet. Ähnlich sieht das der ehemalige Vorsitzende der Deutschen Bischofskonferenz. Georg Betzing sagt, solche Segensfeiern für homosexuelle Paare gehen auf den Wunsch von katholischen Menschen in solchen Partnerschaften ein, die nicht kirchlich heiraten können oder wollen. Auch wenn das nicht gänzlich auf der Linie des Vatikans sei, würden sie doch in einem vertretbaren Rahmen stehen, sagt Bischof Georg Betzing. Dagegen hat sich aber Papst Leo XIV. Gestellt. Der Vatikan sei mit einer weitergehenden Liberalisierung nicht einverstanden, er kenne eine formalisierte Segnung von homosexuellen Paaren nicht an.
7: The Holy See has made it clear that we do not agree with the formalized blessing of couples. In this case homosexual couples.
6: Die deutschen Katholiken und Kardinal Reinhard Marx berufen sich auf den früheren Papst Franziskus, der vor 2,5 Jahren ausdrücklich erlaubt hat, dass katholische Priester homosexuelle Paare segnen dürfen, mit der Einschränkung, dass diese Segnungen nicht im Rahmen eines Gottesdienstes stattfinden.

0: finden. Darauf legt auch Kardinal Marx Wert, stellt aber auch fest, geschiedene, wiederverheiratete und homosexuelle Paare nicht abzuweisen, wenn sie um einen Segen bitten. So wie in München können sich homosexuelle Paare auch in Limburg, Trier und Rottenburg-Stuttgart segnen lassen.
1: Berichtet Andreas Jörli. Das war Religion Aktuell, Redaktion Martin Groß.
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3: Am Mikrofon Paul Kracker. Die Zahl illegaler Grenzübertritte in die EU nimmt von hohem Niveau aus ab. Nach Angaben der Grenzschutzagentur Frontex waren es in den ersten vier Monaten des Jahres 40% weniger als im gleichen Zeitraum des Vorjahres. Karin Goritschnik berichtet.
4: Von einer europäischen Migrationswende spricht der zuständige EU-Kommissar Magnus Brunner. Ausschlaggebend seien ein effektiver Außengrenzschutz und Präventivmaßnahmen in den Herkunftsländern. Knapp 29.000 Menschen reisten in den ersten Monaten 2026 irregulär in die EU ein. 2023 war die Zahl der Fälle noch dreimal so hoch. Die Haupteinreiseroute bleibt das zentrale Mittelmeer, meist mit Startpunkt Libyen, gefolgt von der östlichen Mittelmeerroute. Doch auch wenn die Zahl der illegalen Einreisen über das Mittelmeer stetig zurückgeht, bleiben die menschlichen Kosten weiter hoch. Nach Angaben der Internationalen Organisation für Migration haben allein heuer bereits mehr als 1.200 Menschen die gefährliche Überfahrt nicht überlebt.
3: Chinas Präsident Xi Jinping wird im Herbst die USA besuchen. Nach Regimeangaben hat Xi die Einladung von US-Präsident Donald Trump bei ihrem Treffen in Peking angenommen. Trump und Xi loben ihr Treffen als Meilenstein, nennen aber kaum konkrete Ergebnisse. In Washington setzen Vertreter des Libanon und Israels ihre direkten Gespräche fort. Die libanesische Regierung fordert, Israel müsse seine Angriffe beenden. Israel verlangt, die Schiitenmiliz Hisbollah müsse entwaffnet werden und es müsse ein Friedensabkommen geben. Am Sonntag läuft die Waffenruhe aus, die seit 16. April gilt, aber immer wieder gebrochen wird. Seit Beginn der jüngsten Feindseligkeiten Anfang März wurden nach libanesischen Angaben fast 3.000 Menschen getötet. Die deutsche Deko-Kette Depot ist erneut zahlungsunfähig. Depot hat einen Antrag auf Eigenverwaltung gestellt. Weitere Filialen dürften geschlossen werden. Vor zwei Jahren hatte Depot erstmals Insolvenz angemeldet. Daraufhin wurden zahlreiche Filialen zugemacht. Derzeit hat Depot in Deutschland noch mehr als 150 Geschäfte. Ob und wie sich die Insolvenz auf Depotgeschäfte in Österreich auswirkt, ist noch unklar. Österreichs Radstar Felix Gall präsentiert sich beim Giro d'Italia weiter in Hochform. Auf der 7. und längsten Etappe wird Gall nur vom dänischen Favoriten Jonas Vingegaard geschlagen. Wolfgang Eichinger informiert.
5: Es war eine gewaltige Leistung, die Felix Gall auf der längsten Etappe des Giro d'Italia mit Bergankunft auf dem Monte Blockhaus hinlegt. Nach 245 Kilometer muss sich der 28-jährige Osttiroler auf dem Berg, der auch als Gigant der Abruzzen bezeichnet wird, nur dem zweifachen Tour de France-Sieger Jonas Vingegaard aus Dänemark um 13 Hundertstel geschlagen geben.
6: Ja, ich meine, es ist der Anfang jetzt vom Giro. Ich bin sehr glücklich und zufrieden jetzt mal mit dem Start, mit der ersten schweren Etappe. Es ist gibt einen viel Selbstvertrauen auf jeden Fall.
5: In der Gesamtwertung führt der Portugiese Eulalio 3 Minuten 17 vor Vingegaard, dritter Felix Gall mit 3 Minuten und 34 Sekunden Rückstand auf den Gesamtführenden.
3: Wolfgang Eichinger hat berichtet. Das waren die Nachrichten mit Paul Kracker. Und nun zum Wetter.
7: Das unbeständige und kühle Wetter begleitet uns auch durch den morgigen Samstag. Dauerregen gibt es morgen im Traunviertel und im Mostviertel. Und auch sonst ist es vielerorts nass. In Vorarlberg und in Tirol fallen anfangs sogar Schneeflocken bis gegen 1000 Meter herunter. Später kommt hier aber auch die Sonne heraus. Der Wind ist recht stark und kalt morgen. Die Temperaturen kommen kaum über 8 bis 14 Grad hinaus. Am Sonntag bleibt es besonders im Osten Österreichs noch windig und hier ziehen auch immer wieder Wolken durch. Im restlichen Land kommt aber die Sonne zurück. Zugleich wird es auch wieder spürbar wärmer. So viel zum Wetter von Manuel Oberhuber.
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9: Ich denke, wir haben AGI bereits erreicht. Mit diesem Statement über eine mögliche künstliche Superintelligenz sorgte der Chef von Nvidia, Jens Huang, im Frühling 2026 für Aufsehen. Diese Aussage verblüfft irgendwie, passt aber auch zum Hype rund um das Buzzword AGI, also Artificial General Intelligence. Die künstliche allgemeine Intelligenz soll wie ein Mensch denken, lernen und selbstständig Probleme lösen können. So zumindest eine von vielen Visionen. Was genau AGI ist, dafür gibt es keine klare Definition. Die Vorstellungen davon verändern sich je nach Kontext. AGI kann also ein Versprechen, ein Ziel, aber auch eine Warnung vor der Übermacht der Maschine sein. Sarah Grische schaut sich im heutigen Matrix daher die Hoffnungen und Befürchtungen an, die mit dem prominenten Kürzel AGI einhergehen.
10: AGI. Für den Chef von OpenAI, Sam Altman, ein System, das alles kann, was ein durchschnittlicher Mensch kann.
11: AGI is basically the equivalent of a median human.
10: AGI. Eine Vision von einer allgemeinen Intelligenz, die wir noch nicht erreicht haben, so der Neurowissenschaftler, Nobelpreisträger und CEO von Google DeepMind, Dimis Hassabis.
12: They have some capabilities that are PhD level, but they're not in general capable, and that's exactly what general intelligence should be.
10: AGI, keine ferne Vision, sondern nur wenige Jahre entfernt, wenn es nach Hassabis Kollegen und Mitgründer von Google DeepMind, dem KI-Forscher Shane Lack, geht.
13: Some years from now, the AIs will become so generally capable in so many different ways, people will just talk about them as being AGI, and AGI will just happen to mean those things.
10: Und wenn sich niemand wirklich dumm anstellt, dann wird die allgemeine künstliche Intelligenz die Menschen zum Guten verändern. Davon ist Ben Goertzel, KI-Forscher seit den 1990er Jahren und CEO von SingularityNet, überzeugt.
14: AGI, if you don't do it in a really, really stupid way, is more likely for the good of humanity, because we're going to get to mind children.
10: Wir sind dann, so Goertzel in seinem Videoblog, Kinder des Geistes. Ein Verweis auf ein Buch aus dem Jahr 1988, das eben diesen Titel Mind Children trägt. Eine der Thesen, die sich darin finden, ist die, dass es irgendwann möglich ist, Bewusstsein in Computersysteme zu übertragen. Eine Annahme, die bis heute nicht empirisch belegt wurde, aber sowohl im Transhumanismus als auch in der frühen AGI-Forschung auf große Resonanz stieß und dem Autor Hans Morawetz viel Aufmerksamkeit einbrachte. Der frühe Pionier der Robotik- und KI-Forschung ist in Österreich geboren und in den USA aufgewachsen. Insbesondere um die Jahrtausendwende erlangte er auch für seine Zukunftsprognosen Bekanntheit. Die waren sehr konkret und teilweise sehr weitreichend. Vor 29 Jahren, 1997, sagte er etwa voraus, dass Maschinen Mitte des 21. Jahrhunderts die kognitiven Fähigkeiten von Menschen erreichen können.
15: Certainly, I see no reason why we won't have machines that are at least equal to human beings well before the middle of the coming century, so 20, 30, 40 years.
10: Aus heutiger Sicht fällt diese Prognose genau in die Gegenwart, in jenes Zeitfenster, das Morawetz damals skizziert hat. Beim Blick zurück ist es zwar keine allgemeine künstliche Intelligenz, aber ein Meilenstein in der KI-Forschung, dank dem die heutige KI-Ära überhaupt erst technisch möglich geworden ist.
16: Please raise your right hand and repeat after me. I, Donald John Trump, do solemnly swear.
17: I, Donald John Trump, do solemnly swear.
10: 20 Jahre nach Morawetz' Prognose wird Trump als 45. Präsident vereidigt. Luis Fonsi und Daddy Yankee schaffen mit Despacito einen globalen Megahit. Und mit MeToo beginnt eine der bedeutendsten sozialen Bewegungen zur Bekämpfung sexualisierter Gewalt. Und, ach ja, der Handkreisel mit dem Namen Fidget Spinner wird vom Wirtschaftsmagazin Forbes zum Must-Have-Bürospielzeug 2017 gekürt. Und künstliche Intelligenz, die spielt in der breiten Öffentlichkeit noch kaum eine Rolle. Über KI redet niemand im großen Stil. Dabei tut sich einiges. AlphaZero von DeepMind lernt gerade ohne menschliche Daten Schach und Go zu spielen. Sogenannte Generative Adversarial Networks können immer realistischere Bilder erzeugen. Und Google veröffentlicht im Juni ein Forschungspaper mit dem Titel Attention is all you need. Alles, was es braucht, ist Aufmerksamkeit. Kein Thema für die Titelseiten. Innerhalb der Fachwelt aber schlägt die Arbeit hohe Wellen. Denn sie legt die Grundlage für das, was heute große Sprachmodelle antreibt. Transformer. Das T in ChatGPT. Ein Modell, das sich beim Verarbeiten von Sprache auf die relevanten Teile eines Textes konzentriert und Beziehungen systematisch berechnet. Dabei beantwortet es bei jedem Wort implizit die Frage:
18: Welche anderen Wörter in diesem Satz helfen dabei, das richtig zu verstehen?
19: Despacito.
10: Der Blick in die Zukunft gestaltet sich naturgemäß schwieriger. Könnte es sein, dass die Maschine, die den Menschen in allen Belangen übertrifft, so wie der KI-Pionier Hans Morawetz es prognostiziert hat, noch in diesem Jahrzehnt Realität wird? Thinktanks, die KI-Entwicklung und ihre gesellschaftlichen Folgen analysieren, geben sich verhalten. Für die nächsten Jahre erwarten sie vor allem bessere KI-Agenten und mehr Automatisierung und betonen vor allem die damit einhergehenden Risiken. Das AI Future Project, eine auf KI-Prognosen spezialisierte Non-Profit-Organisation rund um ehemalige OpenAI-Forscher, prognostiziert auf ihrer Website, dass uns im nächsten Jahr vor allem der, wie sie ihn nennen, Superhuman Coder erwartet.
20: Ein KI-System, das alle Programmieraufgaben bewältigen kann, die auch der beste Ingenieur eines AGI-Unternehmens erledigt, dabei aber wesentlich schneller und kostengünstiger ist. Zu diesem Zeitpunkt wird der Superhuman Coder den Fortschritt im Bereich der KI infolge erheblich beschleunigen.
10: Dass aus solchen KI-Systemen infolge eine dem Menschen allgemein ebenbürtige Intelligenz wird, ist dabei in der Forschung keineswegs Konsens. Nicht zuletzt, weil allein die Definition dessen, was als allgemeine künstliche Intelligenz gilt, nicht einheitlich ist.
21: AGI ist erstmal ein hochgradig vages Konzept, bei dem gar nicht richtig klar ist, was darunter eigentlich subsumiert ist.
10: Anna-Verena Nosthoff ist Juniorprofessorin für Ethik der Digitalisierung an der Karl von Ossietzky-Universität in Oldenburg und Co-Direktorin des Critical Data Lab. Und ordnet den Begriff ein.
21: Also es gibt natürlich diese vage Definition davon, dass es sich um die Konstruktion einer Maschine handelt, die irgendwann die menschlichen Fähigkeiten übersteigen wird. Allerdings ist es eben nicht so richtig klar, was darunter eigentlich gefasst wird. Und dementsprechend gibt es eben auch gerade im Diskurs unterschiedliche Begriffe, die alle das Gleiche meinen.
10: AGI, ein Synonym, ein Buzzword. Mitunter verkommen zu einem Marketingbegriff, der in ökonomischen beziehungsweise technoökonomischen Diskursen nach Belieben für ein vages Zukunftsversprechen eingesetzt wird.
21: Elon Musk hat zum Beispiel das Eintreffen der AGI schon für 2025 vorausgesagt, musste seine Prognose dann natürlich korrigieren, weil die AGI eben nicht am Horizont zu sehen war, hat sie dann für 2026 vorausgesagt. Jetzt dürfen wir gespannt sein, wann die AGI kommt. Aber auch da ist es eigentlich sehr interessant, weil es so unterschiedliche, sehr vage Prophezeiungen diesbezüglich gibt, weshalb ich eben sagen würde, es ist eigentlich wie ein technologischer Godot, ja?
22: Morgen hängen wir uns auf. Es sei denn, dass Godot käme.
23: Und wenn er kommt?
22: Sind wir gerettet.
21: Also alle sprechen davon, aber niemand weiß so richtig, wann die AGI eintrifft und was darunter eigentlich zu verstehen ist.
10: Nachgefragt beim KI-Forscher Toby Walsh, einem der profiliertesten Kritiker überzogener KI-Erwartungen, der sich seit Jahren mit den Grenzen automatisierter Systeme und ihren gesellschaftlichen Folgen beschäftigt.
0: Well, it's not a scientific term. We don't have a good scientific definition of AGI. It's more a marketing term. It's more a term used to raise funds and money. I think it's a bit of a distraction.
10: Eine klare wissenschaftliche Definition gibt es also nicht. AGI ist, so Walsh, mehr ein Marketingbegriff und vor allem eine Ablenkung von den teils guten, teils beunruhigenden Entwicklungen, die damit einhergehen.
1: Wir sehen jetzt schon erste Auswirkungen. KI nimmt Menschen vor allem bei Einstiegsjobs ihre Arbeit weg. Gleichzeitig verändert sie unsere Gesellschaft und hat auch Auswirkungen auf unsere Demokratie und auch auf unsere Beziehungen. Wir interagieren immer häufiger mit KI-Systemen und die Frage ist, was das mit uns macht. Das sind, glaube ich, die entscheidenden Fragen. Nicht diese fast schon etwas naive, haben wir AGI erreicht? Wann kommt AGI?
0: Silly question. Have we got to AGI yet? When will we get to AGI?
10: Dass wir es jetzt schon mit künstlichen Intelligenzen zu tun hätten, die sozusagen an der Schwelle zur Selbstständigkeit stehen, ist ein Mythos, betont die Philosophin, Sozialtheoretikerin, Hochschullehrerin und Autorin Anna-Verena Nosthoff. Hebt man den Vorhang ein wenig an und blickt hinter die prachtvollen Fassaden von ChatGPT und Co., findet man menschliche Arbeit.
21: Weil diese KIs natürlich auch trainiert werden müssen, das darf man eben auch nicht vergessen. Vielfach ist es eben so, dass es sich dann auch um ein leeres Automationsversprechen handelt, weil vielfach neue Jobs geschaffen werden, auch über diese neuen KIs, die aber im Wesentlichen als Bullshit-Jobs zu beschreiben sind. Ja, also das sind eben Jobs, die einerseits hochgradig prekär sind, die auch hochgradig monoton sind und die eben das begründen, was man vielleicht auch ein neues Clickworker-Prekariat nennen kann.
10: Den negativen Begleiterscheinungen stehen freilich auch reale Fortschritte gegenüber. KI-Systeme sorgen zunehmend für Durchbrüche in der Forschung. So ging der Nobelpreis für Chemie 2024 unter anderem an Dimis Hassabis und John Jumper für ihre Arbeiten an AlphaFold, einem KI-System zur Vorhersage von Proteinstrukturen. Und auch die lang vertretene Annahme, Maschinen könnten nicht kreativ sein, gerät mittlerweile ins Wanken, wie der KI-Forscher Toby Walsh weiß.
0: Well, for hundreds of years people have been suggesting that creativity was the one thing that computers would never do. Indeed.
1: Über Jahrhunderte hinweg hat man gesagt, Kreativität, das werden Computer niemals können. Schon vor über 200 Jahren hat das Ada Lovelace so gesehen, die gemeinsam mit Charles Babbage am ersten mechanischen Computer gearbeitet hat. In gewisser Weise habe ich da jetzt schlechte Nachrichten, denn Computer haben längst Dinge getan, die wir ihnen nicht ausdrücklich vorgegeben haben und die alle überrascht haben.
10: Ein solcher überraschender Moment, der heute als Meilenstein der KI-Geschichte gilt, ist Move
4: 37.
10: Ich dachte, ich würde gegen eine Maschine antreten, die die besten Wahrscheinlichkeiten für den nächsten Zug berechnet. Aber dann erkannte ich, dass sie auch kreativ ist. Es war ein kreatives Spiel. Das sagt der professionelle Go-Spieler Lise Doll 2016 über die künstliche Intelligenz AlphaGo.
23: Lise Doll and AlphaGo.
24: 대국을 시작해 주시기 바랍니다.
23: Please start the game.
10: Vor 10 Jahren, am 10. März, tritt das System im Duell Mensch-Maschine gegen den südkoreanischen Profi an und schreibt Geschichte, als es im 37. Spielzug, dem Move 37, einen hochgradig unkonventionellen Zug wagt, der alle, auch die Kommentatoren, verblüfft.
23: Interesting. So AlphaGo played this move, which I want to hear more about in a second, but Lee has left the room.
25: He left the room after that.
23: He left the room after that move.
10: Lise Doll verlässt den Raum. Niemand, zumindest kein menschlicher Spieler, hätte diesen Zug gemacht. Das räumt auch das System ein, als ein Techniker es gewissermaßen befragt.
26: AlphaGo said there was a 1 in 10,000 probability that move 37 would have been played by a human player.
10: Die Wahrscheinlichkeit, dass ein Mensch diesen Spielzug, der später zum Sieg führt, überhaupt gewählt hätte, schätzt das System auf 1 zu 10.000. Und doch spielt die Maschine genau diesen Zug. Und Move 37 ist seitdem eine Referenz. Ein Symbol für jene seltenen Augenblicke, in denen Maschinen Lösungen finden, die von menschlichen Erwartungen und gewohnten Strategien abweichen. In Bereichen wie der Medizin, der Chemie oder der Materialforschung, wo genau solche neuen Ansätze gesucht werden, kann das eine große Hilfe sein, wie der KI-Forscher Toby Walsh weiß.
0: Computers have invented the latest antibiotic was not discovered by humans.
1: Ein Beispiel. Das jüngste Antibiotikum wurde nicht von Menschen entdeckt, sondern mit Hilfe von KI. Das ist eine gute Nachricht, denn uns gehen die Antibiotika aus. Wir verschreiben die bestehenden zu häufig. Wir greifen immer noch auf Penicillin zurück, das erste Antibiotikum, das zufällig entdeckt wurde. Neue Medikamente zu entwickeln dauert normalerweise viele Jahre und kostet Milliarden. Umso wichtiger ist es, dass wir KI inzwischen auch dafür einsetzen. Das neue Antibiotikum wurde von Forschern am MIT entwickelt, ist bereits patentiert und wird derzeit klinisch getestet.
0: HAL, of course, is in honor of HAL, the AI computer.
10: Der Name Helicene ist eine Kombination aus Penicillin und HAL 9000, der künstlichen Intelligenz aus dem Film 2001 Odyssee im Weltraum, in dem eine hochentwickelte KI, HAL 9000, zum Antagonisten und singend abgeschaltet wird.
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0: ob wir, wie es die Science Fiction beschreibt, tatsächlich bei Systemen wie HAL 9000 ankommen, den man heute als eine Form von allgemeiner künstlicher Intelligenz verstehen würde, ist offen. Und selbst wenn, wäre es, laut Walsh, wohl unspektakulärer, als wir meinen.
1: Ehrlich gesagt glaube ich auch nicht, dass wir überhaupt merken werden, wenn es soweit ist, was auch immer man darunter versteht. Ich bin ziemlich sicher, irgendwann werden wir zurückblicken und sagen, vor ein paar Jahren müssen wir diesen Punkt wohl überschritten haben.
0: Das Geschäft mit der Vision einer allgemeinen künstlichen Intelligenz boomt jedenfalls. Gerade weil der Begriff AGI keine klar umrissene Technologie, sondern eine Erwartung beschreibt, wie die Journalistin und Autorin des Buchs Empire of AI, Karen Howe, erklärt. Die Unschärfe des Begriffs verschafft Unternehmen wie OpenAI, der Firma hinter ChatGPT, einen großen Interpretationsspielraum im Sinne der Unternehmensinteressen.
2: AGI, it is such an ill-defined term that it can just be whatever the company needs it to be.
3: Sam Altman spricht gegenüber Konsumentinnen manchmal von AGI als einer Art Superassistenten. Eine KI, die alles erledigt, was man sich wünscht. Das spricht Menschen an, die sich einen digitalen Alleskönner vorstellen wollen. Wenn Altman hingegen vor dem US-Kongress spricht, geht es plötzlich darum, dass AGI Krebs heilen oder den Klimawandel lösen wird. Eine Argumentation, die zu viel Regulierung abwehren soll. Und im Vertrag zwischen OpenAI und Microsoft wird AGI wiederum ganz anders definiert, nämlich als ein KI-System, das dabei hilft, 100 Milliarden Dollar Umsatz zu generieren. Eine äußerst praktische Definition, um einen Großinvestor zufriedenzustellen. Der Begriff verändert also ständig seine Bedeutung, je nachdem, was Altman glaubt, dass sein jeweiliges Gegenüber hören will.
0: Freilich profitieren nicht nur Unternehmen im Silicon Valley vom AI-Hype, wie Clemens Wasner weiß. Der CEO von Enlight AI und Gründer von AI Austria, einem unabhängigen Think Tank, beobachtet vor allem im Startup-Bereich eine positive Entwicklung.
4: Also Österreich steht gut da. Warum steht Österreich gut da? Weil aktuell fast alle Länder gut dastehen, was AI-Startups betrifft. Was ich damit meine ist, du hast früher im sogenannten Machine Learning-Zeitalter die Basistechnologien selbst entwickeln müssen. Also du hast deine eigenen KI-Modelle trainieren müssen. Das war sehr kapitalintensiv, sehr zeitintensiv. Das ist jetzt nicht mehr so, weil die Basistechnologie nimmst du dir quasi entweder Open-Weight-Modelle von Mistral, von chinesischen Anbietern, von amerikanischen. Oder du nimmst einen der Hyperscaler oder der großen Frontier Labs, wie man sie nennt, also von Anthropic oder von Google Gemini oder natürlich OpenAI. Und diese neue Welle von Startups, die sitzt eigentlich on top von diesen KI-Modellen und baut dort das Offering.
0: Kurzum, alles, was es braucht, ist eine Idee. Die Technologie gibt es bei Bedarf sozusagen von der Stange. Was das Gründen erleichtert und Zeit, Geld und Mitarbeitende spart.
4: War es in der Vergangenheit so, dass du in deinen Lebenszyklus 2 bis 3 Millionen investieren musst, damit überhaupt einmal da etwas Produktähnliches rauskommt, das Ergebnisse produziert und du später auch noch auf Follow-on-Investments angewiesen bist? Ist es jetzt so, der Oberbegriff dafür ist Seedstrapping, dass du nur einen einmaligen Kapitalzuschuss brauchst, falls überhaupt. Und dann trägt sich's von selbst. Du drehst auf Cashflow positiv und kannst mit einem kleinen Team sehr viel bewegen. Es wäre natürlich ein schlechter Österreicher, wenn ich keine negativen Aspekte aufzählen will. Wir haben ganz, ganz wenige Firmen, die jetzt wirklich Cutting Edge machen. Damit ist gemeint, dass jetzt aus der universitären Forschung Spin-offs entstehen. Die kannst du wirklich an einer Hand abzählen.
0: AGI spielt hierzulande, respektive in Europa, keine so große Rolle wie in den USA. Insbesondere im Silicon Valley ist der Begriff längst Teil der Unternehmenskommunikation und ein branchenübergreifendes Zukunftsnarrativ. Vom allseits bekannten Gründungsmythos, dass aus einer Bastelei in einer Garage ein kleines Unternehmen entstand, das zum Weltkonzern wurde, gibt es ein Update. Jetzt erzählt man sich gerne den Technologiemythos, dass AGI für einen Durchbruch sorgen wird, der die Weltordnung neu definiert. Storytelling. Die Tradition, komplexe Entwicklungen auf einfache, universelle Geschichten herunterzubrechen, beherrscht niemand so gut wie das Silicon Valley. Mitunter so gut, dass die Erzählungen selbst geglaubt werden. So die Philosophin, Sozialtheoretikerin und Autorin Anna-Verena Nosthoff.
5: Auch mit Blick eben auf die Konstruktion dieser sogenannten AGI geht es ja denjenigen, die da involviert sind, darum, dass sie sozusagen die Menschheit retten vor einer schlechten KI. Das ist auch ein ganz, ganz absurdes Narrativ und das sind absurde Narrative, eigentlich im Plural gesprochen, auch die sich teilweise durchkreuzen und sich widersprechen. Aber das ist sozusagen die große Mission natürlich von so Leuten wie Sam Altman, dass sie eben meinen, sie müssen diese wohlwollende, gute KI schaffen, um die Menschheit vor diesem existenziellen Risiko einer feindlichen KI-Übernahme zu schützen. Die Frage ist natürlich dann immer, ist es tatsächlich so, dass sie authentisch daran glauben oder ist es tatsächlich einfach nur ein Feigenblatt, ist das Heil einer Selbstmythisierung, um die eigenen Produkte vielleicht auch zu legitimieren? Das ist eine Frage, die man, glaube ich, im Endeffekt vielleicht auch gar nicht eindeutig beantworten kann.
0: Gerade weil die Erzählungen von AGI so einprägsam sind, plädiert Nosthoff dafür, Begriffe wie künstliche Intelligenz, Superintelligenz respektive AGI nicht nur kritisch zu hinterfragen, sondern auch zu dekonstruieren.
5: Und auch da ist ein Blick in die Geschichte ganz interessant, weil John McCarthy etwa, einer der Miterfinder der sogenannten künstlichen Intelligenz in den 50er Jahren im Rahmen der sogenannten Dartmouth Conference, diesen Begriff schon geprägt hat, um Forschungsgelder einzuwerben. Und sozusagen diese Überhöhung eigentlich der künstlichen Intelligenz zieht sich durch die gesamte Geschichte dieses Begriffs. Und was wir jetzt gerade erleben, ist ein vorläufiger Höhepunkt dieser Mythisierung. Und dementsprechend sollten wir auch, glaube ich, immer ganz kritisch auf die Diskurse schauen und uns eben fragen, sollten wir das eigentlich so nennen? Oder gibt es vielleicht alternative Beschreibungsformen, die konkreter und präziser dasjenige treffen, was wir eigentlich tatsächlich beschreiben?
0: Wer weiß. Vielleicht werden wir ja irgendwann anders darüber sprechen. Andere Worte finden für das, was wir heute künstliche Intelligenz nennen, wie etwa maschinelle Lernsysteme. Oder datengetriebene Modelle. Begriffe, die näher an dem sind, was diese Systeme tatsächlich tun. Noch sind wir mitten in einer Phase des Ausprobierens. Vieles funktioniert bereits oft schneller, als wir es wirklich verstehen. Für Clemens Wasner, CEO von Inlight AI und Gründer von AI Austria, vergleichbar mit den Anfängen der Luftfahrt.
4: Ich glaube, wir befinden uns in der Gebrüder Wright-Zeit der AI, wenn man so haben will. Die Leute haben das damals nicht verstanden, wie der Auftrieb konkret funktioniert. Da sind dann aber jahrzehntelang schon Flugzeuge geflogen, bis eigentlich so die Wissenschaft aufgeholt hat. Und die Wright-Brüder sind ja eigentlich angefeindet worden, weil man gesagt hat, das ist Humbug, was die da machen, weil das mathematisch keinen Sinn ergibt. Und wenn ich das Ganze jetzt auf KI umlege, also wir haben Systeme, die tatsächlich halt den Output liefern, den man sich vorstellt. Beim Flugzeug war es halt fliegen wie ein Vogel. Aber das Verständnis, warum der Output da ist oder wie man besser steuern kann und dass der Prozess auch für Menschen nachvollziehbar ist, dem nähert man sich an und ich glaube, das wird man irgendwann auch erreichen. Ob das jetzt in dem Jahrzehnt ist oder im nächsten, wurscht, aber ich glaube, man wird dorthin kommen.
3: Künstliche Intelligenz könnte noch abheben wie ein Vogel. Clemens Wasner war das in einer Sendung von Sarah Grische. Sie hörten Matrix über den Hype und die Versprechungen rund um eine mögliche Superintelligenz. Gestaltung Sarah Grische, Moderation und Redaktion Julia Gindl.

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1: Benjamin Britten's A Simple Symphony, Segue von Johannes Maria Staudt und die sogenannte Jupiter-Symphonie von Wolfgang Amadeus Mozart. Diese Werke standen am Programm des 7. Konzertes des Tiroler Symphonieorchesters Innsbruck am 7. und 8. Mai im Saal Tirol des Kongress Innsbruck. Patricia Jilk freut sich, Sie zur Wiedergabe dieses Konzertes begrüßen zu dürfen. Als Benjamin Britten seine einfache Symphonie geschrieben hat, da war er gerade einmal 20 Jahre alt. Komponiert hatte er schon als 5-Jähriger und diese Werke auch alle aufbewahrt. Sie boten ihm später oft Inspiration. So auch die Simple Symphony für Streichorchester, deren 4 Sätze auf 8 Kindheitsthemen des Komponisten, für die er eine besondere Vorliebe hatte, basieren. Ihre Titel sind Alliterationen, beginnen also mit demselben Buchstaben. Boisterous Bray, Playful Pizzicato, Sentimental Sarabande und Frolicsome Finale. Das Beeindruckende, Benjamin Britten verwendete hier Themen, die er als 9-Jähriger komponiert hat. Das Tiroler Sinfonieorchester Innsbruck unter der Leitung seines Chefdirigenten Einars Rubikis.

Benjamin Britten, A Simple Symphony. Eine kleine Hommage des Tiroler Sinfonieorchesters Innsbruck und ihres Dirigenten Einar Srubikis an Benjamin Britten, dessen Todestag sich 2026 zum 40. Mal jährt. Mit dem Komponisten Johannes Maria Staudt und der Solistin Valerie Fritz stehen im folgenden Werk zwei aus Tirol stammende Musikerpersönlichkeiten im Mittelpunkt. Johannes Maria Staudt hat Segue, Musik für Violoncello und Orchester, 2006 geschrieben und Heinrich Schiff gewidmet. Nicht ganz zufrieden mit dem Werk hat der Tiroler eine gestrichene Neufassung für Jean-Guyen Queyras erstellt. Diese wurde 2008 im Konzerthaus Berlin aufgeführt und war mit der Tiroler Cellistin Valerie Fritz im Mittelteil des Konzertes zu hören. Valerie Fritz wurde in das Echo Rising Star Programm aufgenommen. Echo, das ist die Organisation der führenden Konzerthäuser Europas, die es sich mit Echo Rising Star zur Aufgabe gemacht hat, vielversprechende Künstlerinnen und die Komposition neuer Musik zu fördern. Zu den Konzerthäusern gehören unter anderem das Orchestre National de Lyon, die Elbphilharmonie Hamburg, Konzertgebau Amsterdam und natürlich auch der Musikverein Wien. Dort hat Valerie Fritz bereits ein Soloprogramm gegeben. Am Tag nach dem Symphoniekonzert in Innsbruck ist die junge Künstlerin nach Island gereist zu einem weiteren Echo-Konzert. Johannes Maria Staudt spielt in Segue Musik für Violoncello und Orchester auf kluge und humorvolle Weise mit der Erwartungshaltung der Zuhörenden, die er immer wieder bricht. Das Werk beginnt mit einer Referenz an Wolfgang Amadeus Mozart. Staudt verwendet eine nie vollendete Skizze, ein Andantino für Violoncello und Tasteninstrument im Köchelverzeichnis als Anhang 46 bezeichnet. Eine Referenz, die schon nach wenigen Takten gebrochen wird. Segue ist ein kontrastreiches Werk, bei dem es sowohl um Überraschung als auch um Stringenz geht. Der Titel bedeutet, es folgt, es geht weiter und ist, wie Johannes Maria Staudt schreibt, auch ein Hinweis darauf, dass es immer Neues und Ungewohntes in der Kunst auch als Spiegel für die Gesellschaft geben wird. Auf den ersten Blick Fremdes und Unbekanntes, ja Unheimliches, so schreibt der Komponist weiter, entpuppt sich bei näherem Hinsehen oft als immens bereichernd und den Horizont erweiternd, ähnlich wie die für jedes Land so wichtige Immigration von Menschen aus anderen Kulturkreisen. Johannes Maria Staudt, Segue Musik für Violoncello und Orchester. Einar Srubikis leitet das Tiroler Sinfonieorchester Innsbruck. Solistin ist Valerie Fritz. Segue Musik für Violoncello und Orchester. Einar Srubikis leitet das Tiroler Sinfonieorchester Innsbruck. Solistin ist Valerie Fritz.

Seguin von Johannes Maria Staudt, das umjubelte Debüt der jungen Tiroler Solistin Valerie Fritz im Rahmen des 7. Sinfoniekonzertes des Tiroler Symphonieorchesters Innsbruck am 7. Mai im Kongress Innsbruck. Valerie Fritz wird übrigens auch im Rahmen des Eröffnungskonzertes der Klangspuren Schwarz gemeinsam mit diesem Orchester im September eine Uraufführung von Lisa Lim spielen. Nach der Pause folgte Wolfgang Amadeus Mozarts Sinfonie C-Dur, Köchelverzeichnis 551. Sie ist seine 41. und letzte. Seit Anfang des 19. Jahrhunderts trägt sie auch den Beinamen Jupiter-Sinfonie. Mozarts 41. Sinfonie entstand in den Sommermonaten des Jahres 1788, 3 Jahre vor seinem Tod. Der Komponist war zu dieser Zeit gerade in die Vorstadt umgezogen. In Österreich herrschte eine Wirtschaftskrise. Man kämpfte einen verlustreichen Krieg gegen das Osmanische Reich. Inflation, Hunger, Epidemien und Revolten hatten das gesellschaftliche und künstlerische Leben Wiens zum Erliegen gebracht. Doch dem strahlenden C-Dur der Sinfonie merkt man diese existenziellen Sorgen nicht an, die den Komponisten wie viele andere Zeitgenossen auch gequält haben. 2 Wochen benötigte Mozart für diese Musik, die so weit über seine Zeit hinausreicht, denn im 4. und vielleicht bekanntesten Satz prallen Barock und Klassik geradezu aufeinander. Die 4 Satzbezeichnungen Allegro vivace, Andante cantabile, Menuetto allegretto und Molto allegro. Einas Rubikis dirigiert das Tiroler Sinfonieorchester Innsbruck.

Mit Wolfgang Amadeus Mozarts Sinfonie Nummer 41 C-Dur, Köchelverzeichnis 551, beendeten Chefdirigent Dainas Rubikis und das Tiroler Sinfonieorchester Innsbruck das 7. Sinfoniekonzert der Saison, das unter dem Übertitel Kontraste auf dem Programm neben Mozarts C-Dur-Sinfonie, Benjamin Brittens Simple Symphony und Segue von Johannes Maria Staudt hatte. Den Mitschnitt betreute Tonmeister Michael Mangwett, Aufnahmeleiter war Peter Kostner. Es bleibt noch genug Zeit, um die Protagonisten dieses Konzertes in anderer Besetzung zu hören. Die Cellistin Valerie Fritz fand in der deutschen Pianistin Nina Guroll eine musikalisch gleichgesinnte Künstlerin. Beide verbindet die große Leidenschaft für die zeitgenössische Musik. Die beiden jungen Künstlerinnen haben im vergangenen November eine CD herausgebracht, die zugleich das Debütalbum der Tirolerin ist. Darauf findet sich auch die Sonata für Viola oder Violoncello und Klavier von Rebecca Clark. Die Britin ist nicht nur eine der wichtigsten Komponistinnen Englands der Zwischenkriegszeit, sie war auch Bratschistin und als Mitglied des Queen's Hall Orchestra eine der ersten Orchestermusikerinnen in einem professionellen Ensemble. Clarks Bratschensonate aus dem Jahr 1919 gilt heute als Standardwerk für dieses Instrument und ist charakteristisch für ihren Stil und wohl ihre ambitionierteste und komplexeste Komposition.

Valerie Fritz und Nina Gouroll haben die Sonata für Bratsche oder Cello von Rebecca Clark interpretiert. Sie ist auf ihrer CD Pas de Deux erschienen. Der Mai ist ein Monat, in dem der Tiroler Komponist Johannes Maria Staudt im musikalischen Fokus seines Heimatlandes steht. Schon in einer Woche wird seine Oper Missing in Cantu, Eure Paläste sind leer, am Tiroler Landestheater als österreichische Erstaufführung zu sehen sein. Wieder einmal verbindet hier der Komponist eine scharfe gesellschaftliche Analyse mit seiner komplexen Klangsprache, die wir auch im folgenden Stück erleben. Jagende Wolken, blendendes Blau ist ein virtuoses Stück, dessen Quintettbesetzung durch die Verwendung einer Wagner-Tube eindrucksvoll modifiziert wird. Es war ein Auftragswerk des Osterfestivals 2025 und von Mitgliedern von Windkraft Tirol, Kapelle für neue Musik aus der Taufe gehoben. Die Besetzung: Patrick Hofer, Bernhard Winkler und Marco Blau, Trompeten, Viktor Praxmacher, Horn, Markus Waldhardt, Posaune, Maximilian Petz, Posaune und Kontrabassposaune und Clemens Neuner, Tuba. Johannes Maria Staudt, Jagende Wolken, blendendes Blau.

Johannes Maria Staudt, jagende Wolken, blendendes Blau, gespielt von Windkraft Tirol Kapelle für Neue Musik beim Osterfestival Tirol 2025. Und ganz am Ende dieser Sendung werfen wir zu Ehren von Benjamin Britten noch einen akustischen Blick in unser Tiroler Archiv. Das Endelian String Quartet war bis 2021 aktiv und bekannt für seine Interpretationen von Benjamin Brittens Kammermusik, insbesondere durch eine hochgelobte Einspielung der kompletten Streichquartette des großen britischen Komponisten. 1988 war das Quartett in Hall in Tirol und hat unter anderem das 1975 entstandene dritte Streichquartett Opus 94 gespielt.

0: Das war am Ende dieser Konzertsendung das britische Endelian String Quartet mit einem Ausschnitt aus dem dritten Streichquartett von Benjamin Britten, aufgenommen 1988 in Hall in Tirol. Und damit bedanken sich Tonmeister Michael Manguet und Patricia Jilk für ihr Interesse und wünschen noch einen angenehmen Abend.
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2: Eine Liebesgeschichte, die in wilder Leidenschaft beginnt und in trostlosem Unglück endet. Kenneth Macmillans Manon nach Abbé Prévosts Roman Histoire du Chevalier de Grieux et de Manon Lescaut aus dem Jahr 1731 gilt als Meisterwerk des Genres Literaturballett. Ab morgen ist es in der Wiener Staatsoper zu erleben.
3: Die junge Manon stammt aus ärmlichen Verhältnissen und soll ins Kloster. Auf dem Weg dorthin lernt sie den Studenten de Grieux kennen, verliebt sich Hals über Kopf und flieht mit ihm.
2: Ab morgen ist es in der Wiener Staatsoper zu erleben.
3: Die junge Manon stammt aus ärmlichen Verhältnissen und soll ins Kloster. Auf dem Weg dorthin lernt sie den Studenten de Grieux kennen, verliebt sich Hals über Kopf und flieht mit ihm nach Paris.

0: Ö verhilft ihr zur Flucht. Doch sie überlebt die Strapazen nicht und stirbt in seinen Armen.
1: Die Ballettchoreografie zu ausgewählten Kompositionen von Jules Massenet, neu orchestriert von Martin Yates, entstand 1973-74 in London und wurde nach der erfolgreichen Uraufführung eben dort von zahlreichen Opernhäusern im gesamten europäischen Raum aufgeführt.
0: Kenneth Macmillans Manon ab 16. Mai in der Staatsoper Wien. Musikalische Leitung Ermanno Florio. 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
1: Ab 21. Mai beginnt übrigens die MQ-Sommerbühnensaison im Wiener Museumsquartier. Im Haupthof wird fast täglich ein Programm geboten, das die Abendstunden nach den Schließzeiten der Museen zum Freiluft-Kulturschauplatz verwandelt. Auf der barrierefreien und begrünten Bühne finden bei freiem Eintritt zahlreiche Konzerte, Performances, Lesungen, Talks und Filmvorführungen statt. Neben eigenen MQ-Formaten werden auch bewährte Kooperationen wie das Literaturfestival O-Töne und das Open-Air-Filmfestival Frameout erneut Teil des Programms sein.
0: Alle Informationen zu den Sommerbühne-Events im Museumsquartier Wien finden Sie unter mqw.at.
2: Ihr könnt mein Hirn haben. Ich schneide ein Loch in meinen Kopf. In die Stirne schneide ich das Loch. Mit meinem Blut soll mir mein Hirn auslaufen. Ich brauche kein Hirn nicht mehr, weil es eine solche Folter ist in meinem Kopf. Ihr foltert's mich, ihr Schweine.
1: Reinhard Götz hier mit seinem fulminanten Eintritt in die Literaturszene beim Bachmann-Preis 1983, als sich der 29-Jährige mit einer Rasierklinge die Stirn blutig ritzte und weiterlas. Der heute 71-Jährige, mehrfach ausgezeichnete Schriftsteller aus München, der sich als Chronist der deutschen Gegenwart einen Namen gemacht hat, verfasste mehrere Theaterstücke. Krieg, entstanden nach seinem Debütroman Irre, ist der Titel jener Trilogie, der sich der vierte Schauspiellehrgang der Salzburger Mozarteum University in seiner aktuellen Produktion angenähert hat. In Krieg geht es gar nicht um den Krieg, es geht um das Theater und um dessen ganz speziellen Kampf zwischen Kunst und Leben. Im Zentrum der Text, der auf dem Theater schon immer in lebendige Körper verwandelt wurde. 40 Jahre nach dem Erscheinen des 300-seitigen Frühwerks von Reinhard Götz filtern die Schauspielerinnen und Schauspieler aus ihm das, was sie heute angeht, feiern den Text, singen Passagen, fügen Eigenes hinzu und hieven das Werk somit ins Jetzt. Unter der Regie von Marcel Heupermann ist Krieg ab kommendem Mittwoch, 20. Mai, im Theater im Kunstquartier in Salzburg zu sehen.
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1: Gestaltung Karin Lienortner.

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1: Zum Nachtjournal begrüßt Sie Felix Schneider-Storm. Das sind einige der Themen. Die Präsidenten der USA und Chinas loben sich nach dem bilateralen Gipfel in Peking. In Kiew war heute Trauertag nach dem massiven russischen Angriff gestern. Die Gesundheitskasse ÖGK hat vergangenes Jahr deutlich weniger Schulden gemacht als erwartet. Und das Wetter morgen bleibt nass und kühl. 3 Tage lang war US-Präsident Donald Trump bei dem chinesischen Präsidenten Xi Jinping. Gesprochen haben die beiden Staatsmänner über den Iran und die Öffnung der Straße von Hormus. Der US-Präsident scheint sich hier zu erhoffen, dass China als Iran-Verbündeter etwas bewirken kann. Einige wirtschaftliche Einigungen soll es auch gegeben haben und Diskussionen rund um Taiwan. Sarah Imler.
2: Der Besuch beim chinesischen Präsidenten Xi Jinping sei gut gewesen, so der US-Präsident Donald Trump an Bord der Air Force One. Peking habe zugesagt, an die 200 Boeing-Flugzeuge zu kaufen und möglicherweise später noch weitere 750 Maschinen. Von chinesischer Seite gibt es noch keine Bestätigung dazu. Im Gegenzug soll Trump zugestimmt haben, dass 10 chinesische

0: Unternehmen nun doch Hochleistungschips aus den USA kaufen dürfen. Man habe auch ausführlich über Taiwan gesprochen. Die faktisch unabhängige Insel wird von den USA auch militärisch unterstützt. Zwei geplante Waffenlieferungen stehen noch aus, um China, das Taiwan für sich beansprucht, nicht zu verärgern. Sollten diese entfallen, wäre es das erste Mal, dass China Einfluss auf den US-Umgang mit Taiwan nimmt.
1: Mit einem Trauertag hat Kiew heute der Opfer des russischen Großangriffs von gestern gedacht. 24 Menschen sind bei massiven Luftangriffen ums Leben gekommen. Und trotzdem, auch die ukrainische Armee hat ihrerseits Ziele in Russland mit Drohnen angegriffen. Inmitten der Kämpfe hat erstaunlicherweise auch ein Gefangenenaustausch zwischen beiden Seiten begonnen. Robert Zygmunt berichtet.
2: Noch immer muss mit Baggern und anderem schweren Gerät unter den Trümmern eines mehrstöckigen Wohnhauses in Kiew nach Verschütteten gesucht werden. Nach einem russischen Luftangriff am Donnerstag ist dieses Gebäude so gut wie vollständig eingestürzt. Mindestens 24 Menschen kamen dabei ums Leben. Mit einem Trauertag gedenkt man heute in Kiew den Opfern. Schauplatzwechsel Tscherniw. Ukraine! Mit Sprechchören werden dort jene 205 Kriegsgefangenen ausgetauscht, die nach einem Gefangenenaustausch aus Russland heimkehren dürfen. Vermittelt wurde dies von US-Präsident Trump. Während die dreitägige Waffenruhe längst vergessen ist, findet der Austausch heute planmäßig statt.
1: Nach Österreich jetzt. Die österreichische Gesundheitskasse, ÖGK, hat im Vorjahr einen deutlich geringeren Verlust gemacht als gedacht. Ursprünglich war von 900 Millionen Euro die Rede. Diesen Februar dann zumindest noch von 450 Millionen. Tatsächlich waren es im Vorjahr aber nur 150 Millionen Euro. Felix Nowak berichtet.
3: Für die bessere finanzielle Lage gäbe es mehrere Gründe, sagt ÖGK-Obmann Peter McDonald.
4: Wir haben als Selbstverwaltung ganz kraftvolle Maßnahmen beschlossen, aber auch gemeinsam mit der Regierung ein paar umgesetzt.
3: So habe die ÖGK etwa Stellen abgebaut und bessere Verträge mit Pharmafirmen abgeschlossen. Gleichzeitig profitiere man von höheren Beiträgen der Pensionisten, die im Vorjahr beschlossen worden sind. Ein Faktor sind auch Leistungskürzungen, etwa durch Selbstbehalte bei Krankentransporten. Diese verteidigt McDonald. Er kündigt an, diesen Kurs fortführen zu wollen. Etwa bei den Verträgen mit Ärzten müsse man schauen.
4: Welche Leistungen sind nicht evidenzbasiert? Wo können wir auch Dinge reduzieren, damit wir dann wieder Mittel freimachen können für den künftigen medizinischen Fortschritt?
3: Nur so könne man auch teure, neue Medikamente künftig als Kassenleistung anbieten, so McDonald.
1: Im Insolvenzverfahren gegen die Laura Privatstiftung steht jetzt die Höhe der Forderungen fest. Sie belaufen sich auf 1,7 Milliarden Euro. Die Laura Privatstiftung spielt eine wichtige Rolle in der Causa Signam rund um René Benko. Mehr von Martin Rauter.
5: Im März hat die Laura Privatstiftung Insolvenz angemeldet. Unter anderem wohl deshalb, weil ein Schiedsgericht Mubadala, einem Staatsfonds aus Abu Dhabi, hunderte Millionen Euro zugesprochen hatte. Er ist einer von 30 Gläubigern, die nun Forderungen von in Summe 1,7 Milliarden Euro stellen. Und diese werden am Montag Thema sein, wenn am Landesgericht Innsbruck die erste Prüfungstagsatzung über die Bühne geht. Dann wird sich auch zeigen, wie viel der milliardenschweren Forderungen vorerst anerkannt werden. Das Verfahren wird jedenfalls noch Jahre dauern. Eine zentrale Frage ist und bleibt, wie viel Vermögen tatsächlich noch in der Laura Privatstiftung steckt. Die von Benko einst mitbegründete Stiftung hält ja zahlreiche Unternehmensbeteiligungen, darunter das berühmt gewordene Chalet N in Lech oder die Villa im Innsbrucker Stadtteil Igls.
1: Die heurige Zentralmatura ist jetzt offiziell zu Ende. Heute haben aber nur mehr 27 Kandidatinnen und Kandidaten teilgenommen. Sie haben die Griechisch-Klausur geschrieben. Die mündliche Matura für alle 40.000 Maturantinnen und Maturanten findet dann, je nach Schule gestaffelt, zwischen Ende Mai und Ende Juni statt. Musikwissenschaftlerinnen der Uni Wien haben die diesjährigen Lieder des Eurovision Song Contest auf ihr Ohrwurmpotenzial untersucht. Dabei haben sie festgestellt, dass vor allem der österreichische Beitrag sich nahezu bilderbuchartig für einen Ohrwurm eignet. Tobias Mayer.
6: Sie brauchen einen Tanzschein.
7: Wenige Intervallschritte, lange Noten, ein sich wiederholender Text. Österreichs heuriger Beitrag für den Eurovision Song Contest weise ein extrem hohes Ohrwurmpotenzial auf, sagt die Musikwissenschaftlerin Sarah Ambros von der Uni Wien.
8: Bei den Refrains wird beim österreichischen Beitrag zum Beispiel das Wort Tanzschein insgesamt 12 Mal gehört im gesamten Lied. Also es eignet sich sehr gut für einen Ohrwurm.
7: Ohrwürmer setzen sich immer dann fest, wenn das Gehirn unterfordert ist. Dagegen hilft hilft zum Beispiel, ein Gespräch zu beginnen. Aber man kann das Gehirn gewissermaßen auch austricksen, sagt Ambros.
8: Indem man einfach nur die Kieferbewegung imitiert und das schafft man, indem man Kaugummi kaut.
7: So wird das Sprachzentrum im Gehirn angeregt und der Ohrwurm verschwindet.
1: Die Tagesmeldungen vom Sport, die fasst jetzt noch Wolfgang Eichinger zusammen.
9: Der Osttiroler Felix Gall wird auf der 7. Etappe des Giro d'Italia mit Bergankunft auf dem Monte Blockhaus in den Abruzzen herausragender Zweiter. Nur um 13 Sekunden geschlagen vom zweifachen Tour de France-Sieger Jonas Vingegaard aus Dänemark.
10: Ich bin sehr, sehr glücklich und zufrieden jetzt mit der ersten schweren Etappe. Es gibt ein viel, viel Selbstvertrauen auf jeden Fall.
9: In der Gesamtwertung ist Felix Gall bereits Dritter. Rekordtransfer für Salzburg-Verteidiger Yannick Schuster. Der 19-Jährige wechselt um 20 Millionen Euro von den Bullen in die Premier League zu Brentford und ist damit der teuerste Österreicher, der aus der Bundesliga ins Ausland wechselt. Schuster hat einen 5-Jahres-Vertrag unterzeichnet. Am ersten Spieltag der Eishockey-Weltmeisterschaft in der Schweiz gewinnt Kanada gegen Schweden 5:3 und in der Österreich-Gruppe startet Finnland mit einem 3:1 über Deutschland. Österreich spielt morgen ab 12.20 Uhr gegen Großbritannien, live zu sehen in OF1. Und Kitesurf-Olympiasieger Valentin Pontos ist bei der Weltmeisterschaft in Portugal weiter im Rennen um eine Medaille. Als Gesamtfünfter zieht Pontos ins Semifinale ein und das findet morgen Samstag statt.
1: Vielen Dank, Wolfgang Eichinger. Und zum Abschluss jetzt noch der Wetterbericht von und mit Manuel Oberhuber.
11: Morgen steht uns ein nasskalter Samstag bevor. Besonders am Vormittag regnet es in vielen Teilen Österreichs mit Schneeflocken im Westen bis etwa 1000 Meter herunter. Überhaupt den ganzen Tag nass bleibt es im Traunviertel und im Mostviertel. Im Süden ziehen dagegen nur ein paar Schauer durch. Die Sonne kommt morgen erst nach und nach heraus in der Westhälfte Österreichs. Es wird sehr windig bei maximal 8 bis 15 Grad. Der Sonntag wird dann wieder sonniger und wärmer.
1: Und damit endet dieses Nachtjournal. Noch einen möglichst angenehmen Abend wünscht Felix Schneider-Sturm.

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1: Herzlich willkommen, heißt sie Birgit Dahlheimer. Wally Export ist gestern verstorben. Übermorgen wäre sie 86 Jahre alt geworden. Deshalb wiederholen wir jetzt an diesem für die Sendung unüblichen Platz ein Gespräch, das Michael Kerbler im Jahr 2005 mit ihr geführt hat. Wally Export war damals gerade Professorin für Multimedia-Performance an der Kunsthochschule für Medien in Köln und längst international berühmte und vielfach ausgezeichnete Performance- und Medienkünstlerin sowie Filmschaffende.
2: Hören Sie nun in Memoriam Michael Kerbler im Gespräch mit der österreichischen Künstlerin Wally Export.
3: Frau Export, Women's Art, Manifest zu der Ausstellung Magna, Kunst und Kreativität. Ich habe mir aus dem neuen Forum aus dem Jahr 1973 herausgesucht, diese Grundsatzerklärung, dieses Manifest von Ihnen, und möchte an den Anfang unseres Gesprächs ein, zwei Zitate aus diesem Manifest bringen. Wollen wir Frauen unsere Ziele durchsetzen? Gesellschaftliche Gleichberechtigung, Selbstbestimmung, ein neues Bewusstsein der Frau, werden wir sie in allen Bereichen des Lebens ausdrücken müssen. Dieser Kampf wird nicht nur für uns selbst, sondern auch für die Männer, die Kinder, die Familie, die Kirche, mit einem Wort für den Staat, weitreichende Folgen haben und Änderungen des gesamten Lebens mit sich bringen. Was ist aus diesem Gegenentwurf zum männlichen Entwurf geworden? Es ist fast auf den Tag genau 33 Jahre her, dass Sie das veröffentlicht haben. Was ist Ihr Resümee im Rückblick?
4: Ich glaube, dass sich sicherlich seit dieser Zeit allerhand geändert hat. Weil erstens einmal, was die wichtigste Änderung ist und war, die wichtigste Änderung, dass es ins Bewusstsein gekommen ist, ja, allgemein, in das allgemeine Bewusstsein, dass sich hier in der Geschlechterrolle, in der Geschlechterbeziehung, in der Familienbeziehung, in der Gesellschaft, ja, in der Rolle der Frau, in der Rolle des Mannes, ja, etwas ändern muss. Und das weiß eigentlich heute schon fast jeder oder fast jede, und vor allem der jungen Menschen und auch der älteren Menschen und auch meine Generation hat das verstehen müssen oder was, dass sich hier etwas ändern muss und dass sich hier auch etwas geändert hat. Also es ist nicht mehr so das Prinzip, was so in den 70er Jahren oder auch in den 80er Jahren so deutlich rausgekommen ist, die Selbstausbeutung. Also man wollte gute Mutter sein, man wollte gute Geliebte sein, man wollte gute Freundin sein, man wollte die Karriere machen, man wollte Geld verdienen, den Haushalt führen, die Kinder erziehen. Wenn man das bedenken würde, was da an Energie hineingeht in diese Selbstausbeutung, ja. Und diese Selbstausbeutung war einmal wirklich quasi schon so ein Ziel, es ist jetzt übertrieben, das zu sagen, aber es war schon so irgendwas fast Selbstverständliches, dass man das alles wollte als Frau und alles angestrebt hat als Frau.
3: An diesem Punkt der Diskussion, der so Anfang der 70er Jahre in Österreich zumindest einen ersten Höhepunkt erreicht hat, war auch eine ganze Reihe von theoretischen Diskussionsgrundlagen, darunter unter anderem von Susan Sontag, die hat damals zur Befreiung der Frau postuliert, wichtige Voraussetzungen, als da sind den Zugang zur Arbeit. Arbeit ist die elementare Voraussetzung zum Erwachsenwerden der Frau, hat sie damals gemeint. Sexuelle Befreiung, da hat sie postuliert, es muss das Dogma der Vorrangigkeit der Heterosexualität fallen. Und Frauen müssen provokant agieren. Noch ein Zitat, je weniger sich die Frauen um gute Manieren kümmern, umso wirksamer und politischer werden ihre Aktionen sein. Und die Familie in der Form, wie sie Ende der 60er, Anfang der 70er Jahre existiert hat, sei aufzulösen. Der größte Fehler der Familie ist, dass ihre Autorität auf Besitz basiert. Von diesen vier Punkten, die ich jetzt aufgezählt habe, haben Sie das Gefühl, ich fange bei der Arbeit an, haben Sie das Gefühl, weil Sie vorher gesagt haben, Selbstausbeutung der Frau. Haben Sie das Gefühl, dass die Frauen heute, was Arbeitsplatz, Zugang zur Arbeit betrifft, in einer günstigeren, in einer besseren Position sind?
4: Sie sind natürlich in einer besseren Position, ja, weil es einfach grundsätzlich einfach auch mehr Berufe gibt und mehr Möglichkeiten gibt zu arbeiten. Und wenn man jetzt nur so, sagen wir zum Beispiel die ganze Digitale oder die ganze Computerindustrie oder Wirtschaft beobachtet oder was, da sind einfach schon viel mehr Arbeitsplätze auch geschaffen worden, die Frauen auch besetzen können und wo Frauen auch schon arbeiten. Oder wenn man jetzt davon ausgeht oder was, dass es viele Architekturgruppen gibt mit jungen Architektinnen. Es gibt viele Designergruppen mit Frauen, es gibt viele Designerinnen. Also das heißt, es sind neue Berufsbilder einfach entstanden, wo Frauen einen viel stärkeren Zugang haben oder den gleichen Zugang sich schaffen könnten, wenn sie wollten, wie das Männer machen. Also hier glaube ich schon, dass es in anderen Berufen die Ausbeutung noch genauso vorhanden ist und es sind die Industrieberufe oder was. Das ist irgendwie klar. In den konventionellen, traditionellen Berufen wie Fabriksarbeit oder auch wie Arbeiten wie in Supermarkt angestellt sein oder irgendwas. Das machen immer noch alles Frauen. Kasse etc. etc., auch die Regalbetreuung oder wie das alles heißt, machen das alles noch Frauen und da sind die Bezahlungen natürlich, in diesen Betrieben sind die Bezahlungen minimalst und ausbeuterisch.
3: Die Familie auflösen. Sie haben ja auch ein paar Mal in verschiedenen Statements gesagt, Sie sind eigentlich dafür, dass sich die Frauen verweigern, der Reproduktion verweigern. War das ein Aufruf, verweigert euch im Sinne, bekommt keine Kinder? Wie ist dieser Aufruf zu verstehen?
4: Ich habe es so gemeint, oder was, diese Verweigerung wäre, ja, eine Rolle zu erfüllen. Einfach eine Rolle zu erfüllen als Frau, aber ein gewissen Alter hätte man jetzt ja die Reproduktionsverantwortung zu tragen.
3: Die Pflicht, Mutter zu werden.
4: Ja, die Pflicht, Mutter zu werden, die Pflicht für den Staat zu erfüllen, ja, und die Pflicht auch natürlich in ihrer eigenen Rolle als Frau. Ich habe natürlich nicht gemeint, dass Frauen keine Kinder kriegen sollen, aber es muss eine freiwillige Entscheidung sein und sie muss auch in die Lebensplanung der Frau passen, sie muss auch in die Lebensplanung der Beziehung, die die Frau hat oder die Beziehung, die sie eingehen möchte oder was passen. Und nicht jetzt nur, weil man sagen muss, es ist die Rolle oder es ist eine Zuordnung des Weiblichen oder für das Weibliche.
3: Stichwort Gleichberechtigung. Wenn man sich diesen Begriff gleichberechtigt, die Frau soll gleichberechtigt dem Mann sein, dann könnte man ja auch der Meinung sein, also eigentlich heißt das, die Orientierungsgröße ist immer noch der Mann. Da, wo der Mann ist, ist das Ziel für die Frau. Ist dieser Ansatz von der Gleichberechtigung nicht in den vergangenen 30 Jahren vielleicht ein Hinderungsgrund gewesen, dass die Frauen sozusagen eine Eigenberechtigung entwickelt haben, weil wir ja offensichtlich unterschiedliche Stärken und Schwächen haben, Männer wie Frauen, und nicht sozusagen auf eine Normierung hinarbeiten sollten.
4: Ja, na gut, der Begriff der Gleichberechtigung hat sie darauf bezogen, gleiche Rechte für Bezahlung zu bekommen, gleiche Rechte vor dem Gesetz zu bekommen, aber nicht jetzt die gleichen Rechte oder wie Sie das jetzt so ganz raffiniert ausgedrückt haben, die Orientierung, weil das dann mehr wäre oder was, sondern die gleichen Rechte zu haben, wenn ich etwas arbeite oder wenn ich Arbeit annehme, dass ich auch diesen Bezahlungsstatus bekomme, dass ich die gleichen Rechte habe in der Gesellschaft oder in auch meinem Verhalten. Und das war die Gleichberechtigung oder das ist das Ziel der Gleichberechtigung.
3: Wann sind denn Sie zum ersten Mal mit dem Thema Feminismus konfrontiert worden oder in eine solche Diskussion hineingeraten? Was hat Sie da elektrisiert? Welche Botschaft?
4: Ja, ich muss sagen, ich war so Mitte der 60er Jahre in Schweden und habe Magazine kennengelernt, also Zeitschriften kennengelernt, also keine Publikationen oder so, aus dem amerikanischen Raum und bin dann draufgekommen, dass es eigentlich da so eine Strömung gibt, wie Künstlerinnen ja eigenständig agieren und wie sie sich eigentlich mit dieser neuen Art von Kunst wie Tanz oder Performance oder auch Musik, also Sound, auseinandersetzen. Und da hat für mich angefangen, also die Erkenntnis oder was, dass es da um ganz neue Strukturen geht, ja, in der Kunst und um neue ästhetische Auseinandersetzungen und an denen ich auch arbeite jetzt, aber von Wien ausgehend. Aber nur in Wien war ja keine Basis oder war ja nichts da oder was. Und das hat mir dann so quasi die Connection gebracht oder die Verbindung gebracht oder was. Da gibt es einfach Bewegungen, ja. Die Kunsthistorische, und am meisten hat mir das eigentlich auch interessiert, das Kunsthistorische, weil ja das kunsthistorische Bild oder das künstlerische Bild ja immer mit einem Gesellschaftsbild auch zu tun hat, weil es ja ein Ausdruck ist einer Gesellschaftsdarstellung oder ein Vorgriff vielleicht auf eine Gesellschaftsdarstellung, aber auch ein Dokument ist. Also die ganzen Malereien Rubens oder was, sind ja Zeitdokumente. Und das hat mich dann interessiert, oder was, wie wird künstlerisch gearbeitet, wie bringe ich das in einen gesellschaftlichen Ausdruck drüber und wo sind dann jetzt die neuen Auseinandersetzungen und die neuen Strukturen. Also das ist, man könnte sagen, ich bin eigentlich von meiner persönlichen Position ja draufgestoßen.
3: Sie haben damals geschrieben, es ist an der Zeit, dass wir Frauen das Ausdrucksmittel Kunst benutzen, um das Bewusstsein aller zu beeinflussen, um unsere Vorstellungen in die gesellschaftliche Konstruktion der Wirklichkeit einfließen zu lassen, um eine menschliche Wirklichkeit zu schaffen. Was wollten Sie damals, was war die Intention, als Sie darüber zu arbeiten begonnen haben, im künstlerischen Bereich, was war Ihre Zielsetzung? Was war sozusagen der Fluchtpunkt am Horizont, um etwas in der Gesellschaft zu verändern, mit Hilfe der Kunst oder der künstlerischen Darstellung?
4: Und eine große Voraussetzung für die künstlerische Auseinandersetzung ist ja die Wahrnehmung. Ja? Wie man Dinge wahrnimmt und wie man Dinge sieht und wie man Dinge von einem vielleicht einem ganz normalen Kontext ja, in einen kreativen Kontext übertragen kann. Und das war für mich das Ziel oder das war für mich die Auseinandersetzung, wie kann ich künstlerische Mittel, wie zum Beispiel eben ein bewegtes Bild oder eine räumliche Situation mit einer Performance zusammen oder was, aber oder auch mit meinem Körper oder mit anderen Materialien, wie kann ich daran arbeiten oder darin mich ausdrücken und zu sagen, es gibt jetzt im Politischen und es gibt im Sozialen und es gibt im Ästhetischen einen neuen Blickpunkt. Also etwas anderes, was über die Malerei hinausgeht oder etwas, was die Malerei verlässt, wie man sagen kann, und zu anderen Ausdrucksmitteln kommt. Und diese anderen Ausdrucksmittel, die waren natürlich auch so ein Bruch in den 50er Jahren. In Amerika hat es schon Action Painting gegeben. Das heißt also aktives Arbeiten mit der Leinwand, könnte man sagen, oder die Auseinandersetzung, dass man sagt, das Kunstwerk hängt jetzt nicht nur an der Wand, Boden, ja. Sondern liegt am Boden und ich bearbeite das. Ja. Oder das Kunstwerk ist nicht nur, dass ich mir es anschaue in einer Galerie, sondern ich muss etwas machen mit dem Kunstwerk. Happening, Fluxus, Aktionismus und so weiter, diese ganzen Stufen, was heute eine interaktiv, obwohl es ja nicht interaktiv, sondern reaktiv ist, ja, das sind ja heute ganz normale Auseinandersetzungen, die aber in den 50er, 60er Jahren mit einer neuen Kunstästhetik zu tun hatten, mit neuen Kunstformen zu tun hatten und natürlich da ein politischer Ansatz drinnen ist.
3: Die Entwicklung der Kunst und der Künstlerinnen und Künstler in dieser Zeit ist ja nicht zu trennen von der gesellschaftlichen Umgebung. War die Unzufriedenheit über die Situation in Österreich sozusagen der Treibstoff für Ihre Tätigkeit oder war das Klima in Österreich so positiv, dass es Sie inspiriert hat zu Ihren Arbeiten?
4: Die Inspirationen oder die Auseinandersetzungen sind einfach in einem internationalen Kontext gekommen. Da könnte ich jetzt nicht sagen, dass da Österreich was damit zu tun hätte oder meine Wiener Situation zu tun hätte, obwohl es natürlich schon ganz starke Aufbruchpositionen gegeben hat, wie die Wiener Gruppe zum Beispiel schon sehr früh. Aber was für mich sagen wir, vielleicht wichtig war, dieses restriktive, dieses bedrückende Klima in Österreich, ja, dass man sich gegen das wehrt und mit dem sich auseinandersetzt. Und das macht natürlich eine ganz schöne Kraft, weil wenn man zwar immer wieder verschlungen wird, ja, aber man muss sie wieder aus diesem Verschlingen wieder rausholen. Und dazu hat man halt um jede Position und jeden Standpunkt für sich selbst kämpfen müssen, weil es neu war. Und wenn man natürlich auch die Relation oder die Überlegung hatte, macht man jetzt etwas, wenn man ja keinen Maßstab gehabt hat oder keine Überlegungen gehabt hat, was ist es jetzt denn da wirklich? Es war ja für mich genauso ein neues Terrain und ein neues Gehen und für die Gesellschaft war es genauso neu. Und die hat aber den Widerstand gemacht. Nicht? Und diesen Widerstand hat man halt dann immer überwinden müssen und es war ja keine Rezeption da.
3: Die Rezeption hat innerhalb der Künstlergemeinde, sage ich jetzt mal, innerhalb der Wiener Aktionisten zum Beispiel oder von anderen Künstlern, etwa aus Deutschland, Frankreich etc. stattgefunden und da von denen gab es hauptsächlich dann Reaktionen, Bewertungen, wenn Sie so wollen.
4: Wie ich schon vorher sagte, es war international, weil ich bin dann doch Ende der der 60er, Anfang der 70er in England gewesen und in Holland gewesen, also Amsterdam, und das waren schon Zentren, wo der sogenannte Underground oder experimentelle Bereich oder was sehr stark war, viel stärker war wie je bei uns. Und da habe ich dann eben auch persönlich Künstler oder Künstlerinnen kennengelernt, oder ich war bei Festivals eingeladen, Underground, also wo ich meine Expanded Cinema Arbeiten vorzeigen konnte. Und ich habe dann in diesen Bereichen Künstler und Künstlerinnen kennengelernt, wie die Carolee Schneeman, die ja von Amerika gekommen ist und den ganzen amerikanischen Background Mitte der 60er Jahre schon mitgebracht hat, wo ich Mitte der 60er Jahre noch gar nicht künstlerisch auch gearbeitet habe. Ne? Also das waren schon große Auseinandersetzungen, und da haben dann die Dialoge stattgefunden und die Diskussionen.
3: Sie haben 1967, glaube ich, mit Ihren Arbeiten angefangen. In den Unterlagen über Ihre Biografie spielt das Jahr 1967 eine eminent wichtige Rolle. Es gibt ein Selbstporträt von Ihnen, es gibt einen Menstruationsfilm, es gibt einen Film über Orgasmus, drei Filme am Anfang Ihrer Tätigkeit. Ich möchte den Menstruationsfilm herausgreifen, weil mir in der Vorbereitung zu unserem Gespräch aufgefallen und bewusst geworden ist, wie viele Frauen, wie viele Künstlerinnen Blut, auch Menstruationsblut, als Teil ihrer Arbeit verwenden oder in ihre Arbeit einfließen lassen. Wie sind Sie auf die Idee gekommen, diesen Film zu drehen?
4: Gerade die Menstruation oder nicht gerade oder viele andere Dinge natürlich auch oder was so ein biologisches Statement eigentlich für die Frau abgeben oder was es heißt Fruchtbarkeit, das heißt Gebär. Freudigkeit nicht unbedingt jetzt, ja, aber zumindest die Möglichkeit oder die Fähigkeit und die Möglichkeit, und mit dem muss man ja auch umgehen lernen, weil man genau weiß, das ist etwas, was aber auch nur temporär im Leben einer Frau existiert und dann am Anfang jetzt quasi hat, so wie, es ist so ein Ritual, was in die Gesellschaft reinbringt, ja, aber wenn es vorbei ist und der Wechsel und das alles vorbei ist, sowas, ist irgendwie wieder ein Ritual, was einem aus der Gesellschaft wieder rauskatapultiert, ja. Weil dann zählt man wieder zu einer anderen Gruppe von Frauen. Und da ist eine biologische vollkommene Ungerechtigkeit drinnen, ja. Wenn der körperliche Ablauf so ist oder was. Aber muss es ja nicht gesellschaftlich determinierend sein, dass man dann zu dieser Gruppe zählt und zu dieser Gruppe zählt. Also man zählt dreimal zu verschiedenen Menschengruppen.
3: Die Frage nach der Menstruation habe ich auch deshalb gestellt, weil im Matriarchat Menstruation immer gefeiert wurde, eben weil das ein Ausdruck war der Kraft der Frau, eben auch Kinder bekommen zu können, muss ja nicht müssen heißen. Und im Patriarchat ist sozusagen dieses Stolz drauf sein verschwunden. Und wenn wir uns noch mal kurz Werbung vergegenwärtigen, also wie stark Menstruation tabuisiert wird und mit welchen Eigenschaftsworten oder Begriffen Tampons oder Slip-Einlagen etc. konnotiert sind, also mit Sicherheit oder Freiheit, Diskretion. Warum tut sich die Gesellschaft Ihrer Meinung nach so schwer, mit diesem Teil der Weiblichkeit umzugehen?
4: Weil es doch Angst macht, und zwar den Männern Angst macht, weil da etwas passiert oder weil da Frauen irgendwie eine Machtposition haben, die sie nicht haben. Obwohl sie es natürlich genauso haben, weil sie haben andere, der männliche Körper ist halt einfach anders und sowieso nicht in drei Leben eingeteilt, wie der weibliche Körper hier sich in drei Leben einteilt, durch die Gesellschaft einteilen lässt. Aber es ist trotzdem so ein Unbehagen dagegen, und es ist so, wie man halt einfach sagt, diese Angst vor einer zeitweisen oder temporären Selbstständigkeit des weiblichen Körpers, der nicht einordnenbar ist, und darum muss man es auch tabuisieren.
3: Frau Expert, wie hat die Öffentlichkeit, wie haben die Männer damals auf diesen Film zum Beispiel reagiert?
4: Der Film wurde kaum gezeigt und er ist auch verschollen. Man muss dazu sagen, dass es da immer so zwei so Gruppen gegeben hat. Die erste Gruppe von Männern oder eine Gruppe von Männern haben diese Sachen sehr, sehr gut gefunden und sehr innovativ gefunden und da haben sie ja damit auseinandergesetzt oder was. Und ein anderer Teil der Männer oder was hatten Angst, sind gegangen, konnten das nicht mit ansehen oder was, sind gegangen, weil sie sich nicht damit auseinandersetzen wollten.
3: Wirklich im wahrsten Sinne des Wortes geflüchtet sind ja einige Männer, als sie in München in ein Pornokino gegangen sind. Und dort mit, aber vielleicht erzählen Sie die Situation selber.
4: Naja, es ist sehr lustig, es ist eine schöne Legende, die mir ja selbst auch sehr gut gefällt, oder was? Dass ich in einem Pornokino war mit einer MP und dann durch die Publikumsreihen gegangen bin, also wo halt dann mal annimmt, dass hauptsächlich doch Männer sitzen, was aber eh nicht stimmen muss, ja. Und dass die Männer dann langsam aufgestanden sind und gegangen sind. An und für sich gefällt mir die Idee so ganz gut, ja. Und sie ist auch nicht schlecht, oder was? Nur ich würde jetzt nicht mehr hier sitzen. Weil wäre ich in einem Pornokino mit einer MP und mit der Genitalbahnhose hineingegangen, hätte mich der Besitzer oder der Angestellte, der hätte noch einen Revolver gegriffen, den er in der Kasse hat, weil er gedacht hat, das ist ein Überfall. Es ist ja auch ein Überfall, als solches gedacht oder was und so. Also es wäre nie, das wäre überhaupt nicht gegangen oder was, das wirklich zu tun oder was, weil das wäre dann eben eine Attacke gewesen, ein Überfall gewesen mit einer MP und das überlebt man wahrscheinlich nicht, ja. Also es war ein Kunstkino, das, und da waren Filmvorführungen und Aufführungen von der Wiener Coop und da war ich da eingeladen auch dazu, wie halt alle anderen auch. Und da habe ich die Aktionshose Genitalpanik vorgeführt und bin durch die Reihen gegangen, aber ohne MP, bin durch die Reihen gegangen und die Leute und das Publikum, das war gemischtes Publikum, ist wirklich betroffen und ganz leise aufgestanden. Also die vorderste Reihe vielleicht konnte sich nicht mehr rühren, aber die rückwärtigen Reihen, die gewusst haben, was jetzt für ein Filmerlebnis auf sie zukommt, haben sie dann langsam aufgestanden und sind verschwunden, um nicht konfrontiert zu werden mit dem Bild. Was sie aber sowieso auf der Leinwand sehen würden.
3: Ja, um nicht konfrontiert zu werden, man muss jetzt für all die jüngeren Zuhörerinnen und Zuhörer sagen, Aktionshose Genitalpanik war eine im Schritt aufgeschnittene Hose und hat ihr Genital gezeigt. Wie haben die Leute darauf reagiert, außer still aufgestanden und hinausgegangen? Was gab es danach, nach dieser Performance, an Reaktion?
4: Nach diesen Sachen gibt es einen gewissen Widerstand, aber auch nach der Präsentation der Arbeiten sind die Leute zu betroffen gewesen, ja, um sie wirklich damit auseinanderzusetzen oder wirklich aggressiv zu werden oder wirklich, es schwankt dann so zwischen dem, aha, wie mutig war das jetzt und was haben wir jetzt da rezipiert und war es jetzt richtig, das zu machen, zwischen dem anderen, es war ja eh sehr mutig und so. Also es sind dann immer so Reaktionen, das ist ambivalent, ja. Ja.
3: Was haben Sie denn erwartet, wie man reagieren wird?
4: Da gibt's keine Erwartung vorher.
3: Das war auch so auf der Kärntnerstraße, als Sie mit Peter Weibel, den Sie quasi wie einen Hund mit sich geführt haben, am Halsband, an einer Leine, da waren auch keine Erwartungshaltungen. Oder haben Sie da schon erwartet, dass Sie ja zumindest angesprochen werden, wenn nicht beschimpft werden?
4: Nein, ich glaube, also, ich muss da ehrlich sagen, für mich und wenn ich diese Arbeiten mache oder diese Performances gemacht habe, habe ich mir nicht erwartet oder habe ich kein Erwartungsbild gehabt, was nachher sein wird, weil ich es nicht wusste, weil ich es ja überhaupt gar nicht einschätzen kann oder was und weil es mir um die Performance gegangen ist, ja, und um das, was der Inhalt der Performance ist und wie das Publikum reagiert, das ist verschieden. Es hätte ja in der Zeit sein können, dass es Aggressionen gegeben hätte, weil halt die Leute aggressiv geworden wären, aber die Leute waren, also das sieht man auch auf den Fotos, die Leute waren einfach weg, also sie haben das nicht verstanden. Aber ich glaube, dass in diesen Zeiten die Leute das erste Mal so richtig konfrontiert wurden mit einer Geschlechterdarstellung und konfrontiert wurden, dass man in der Öffentlichkeit, dass in der Öffentlichkeit solche fremden Bilder für die Öffentlichkeit ablaufen.
3: Es wäre die Aufzählung unvollständig, würde ich jetzt nicht auf Ihre Tätowierung, die Strumpfbandtätowierung, hinweisen. Was macht diese Strumpfbandtätowierung zu einem künstlerischen Werk?
4: Das geht von der Body Performance raus oder was, also wie man es eben sagt, oder waren meine Überlegungen, waren ja in anderen Arbeiten auch, es gibt ja nicht nur die Leinwand der Malerei, es gibt die fotografische Leinwand, es gibt Papierleinwand, ich habe Sätze aus einer Papierleinwand rausgeschnitten. Und hier ist die Körperleinwand. Also der Körper ist die Leinwand und der Körper trägt Zeichen. Der Körper trägt aber sowieso die ganze, ist sowieso eine Leinwand. Wer trägt ja sowieso die ganzen Zeichen der Gesellschaft und der Zuordnungen? Ob das, und des Körperausdruckes, der Kommunikation, der Kleidung und so weiter. Also der Körper ist einfach für sich ein Zeichen und ist für sich ein Träger und eine Leinwand. Und diese Zeichnung lebt auf meiner Körperleinwand und ist Existenz auf meiner Körperleinwand, solange ich lebe. Solange ich lebe und solange die Künstlerin lebt, lebt auch die künstlerische Leinwand. Und das heißt so mit, das hat so vielleicht so etwas ontologisch damit zu tun oder was. Es gibt auch von der Kunstüberlegung einen Abschluss. Und es geht nicht alles ewig.
3: Dass man jemanden tätowiert hat oder sich jemand tätowieren hat lassen, war ja früher eigentlich, und wenn ich früher meine ich vor 3-4 Jahrhunderten, waren ja üblicherweise Außenseiter der Gesellschaft. Also das waren Verbrecher, das waren Prostituierte. Oder es wurde vom Staat zum Beispiel eingesetzt, um Leute zu Außenseitern zu machen, zum Beispiel Häftlinge unter den Nazis im KZ, die tätowierte Nummer. Heutzutage muss man feststellen, dass es einen regelrechten Boom gibt, sich selbst mit einer Tätowierung außerhalb der Gesellschaft zu stellen oder zumindest gegen ihre Normen zu revoltieren. Wie erklären Sie sich diese Modeerscheinung des Tätowierens und des Piercens?
4: Ja, aber es ist so, es ist richtig, dass Tätowierungen also schon also ein Zeichen waren, also gesellschaftliche Zuordnungen darzustellen oder was. Aber wenn man jetzt zurückgeht, die ganzen Rituale im afrikanischen Bereich oder in anderen Bereichen waren die ja nicht Outsider, sondern das etwas von außen wurde in die Gesellschaft hineingenommen, wurde durch Zuordnungen jetzt im Gesicht oder wo auch immer, durch Zeichen oder was in die Gesellschaft hineingenommen, durch dieses Tätowierungsritual oder was. Also da gibt es schon ganz unterschiedliche Auseinandersetzungen, was Tätowieren ist.
3: Und also das wäre die Zuordnung zu einem Stamm, also die Tribalisierung, ein Muster, eine Tätowierung.
4: Ja, zu einem Stamm, zu einem Alter, zu einer geschlechtlichen Zugehörigkeit und diesen Auseinandersetzungen.
3: Auch ein Rangabzeichen, ne?
4: Ja, auch Rangabzeichen etc. oder was und so, ja. Also das war ja ganz normal, das hat man ja dann eigentlich die Leute in die Gesellschaft reingebracht, also die Träger dieser Tätowierungen. Dass das Piercing oder das Tätowieren heute halt so aktuell ist, ich glaube, ist so diese Interpretation oder die Lust an Bildern. Also ich sehe noch nicht Bilder, ich gehe die ganze Zeit mit Bildern um. Ich bin aber eigentlich selbst auch ein Bild und trage dann noch die Bilder mit mir herum, die ich dann den anderen anschauen lasse und wo dann schon auch Zugehörigkeiten wieder zueinander stattfinden können. Weil es kann sich, wer der sich in Schweden tätowieren lässt, hat eine Sprache jetzt mit, wenn der sich in Italien oder Sizilien tätowieren lässt.
3: Ich habe mir Ihre Ausstellung in der Sammlung Essl angesehen, darunter auch jenen Film, wo ich gemerkt habe, dass manche Leute aus dem Publikum auch, so wie Sie es vorher beschrieben haben, langsam leise aufgestanden sind und hinausgegangen sind. Ich spreche von diesem Film, wo Sie über Ihre Hände, über einer Schüssel mit Milch, mit einem Stanley-Messer das Nagelbett so lange bearbeiten, bis Blut in diese Milch hineintropft. Worin liegt die künstlerische Aussage dieser Selbstverletzung in diesem Film?
4: Man könnte so beschreiben, dass dieser Film mit Symbolen arbeitet. Ja? Also mit Symbolen verschiedener Art arbeitet. Einerseits der Schmerz, das ist eine Selbstverletzung. Der Schmerz, den ich mir selbst zufüge, ist stellvertretend eigentlich für den Schmerz, der mir zugefügt wurde oder wird, ja. Und das heißt da Remote, und im Hintergrund sieht man ein Foto mit Kindern, die in einer Erziehungsanstalt interniert sind, kann man fast sagen, also die schon einen gesellschaftlichen Schmerz erfahren haben. Und die Gesellschaft oder die Formen, wie wir leben und die Regeln und die Gesetze oder was fügen uns ja immer wieder Schmerzen zu, gegen die wir uns wehren müssen und wehren, und wir lernen das auch zu tun oder was. Und diese Schmerzzufügung habe ich dann eben visualisiert oder habe ich gezeigt, indem ich mich schneide. Aber ich würde mich so schneiden, dass ich sage, ich schneide mir die Oberfläche meiner Haut, also meine obere Leinwand auf, um zu meinen inneren Strukturen zu kommen, zu dem Inneren meiner selbst. Und da ist dann das Blut auch wieder, das Blut als Symbol oder als Beispiel des Aufopferns, ja, einerseits des Opfers, ja, andererseits aber natürlich auch der Beschädigung, ja, und des Tötens. Also Blut hat ja mehrere Konnotationen oder viele, kann man sagen. Und diese, und den Finger oder die Hände tauche ich immer wieder in die Milch hinein. Und die Milch, das ist ein Symbol quasi für eine Art von Sexualität natürlich, aber auch für die Wärme. Jeder Säugling hat am Anfang die Körperwärme, die Nahrung, das Wohlige, also ein unheimliches Wohlbefinden oder was. Und der erste Schmerz ist dann, und die erste Enttäuschung ist dann, wenn das Kind eben wegkommt davon, zu einer anderen Nahrungsquelle kommt, so wegkommt. Da tritt einmal das erste Mal im Leben ein Schock ein, wenn es nicht mehr funktioniert. Und dann wird es später, wenn man dann größer wird oder erwachsener wird, wird es ja wieder gesucht. Wo ist das jetzt und so? Nein, wird aber transportiert dann eben in eine Art sexuelles, beim Mann geht es natürlich viel leichter, ja, in eine sexuelle Konnotation. Und da kommt wieder eine andere Symbolik rein. Und drum immer wieder dieses Zurückgehen, wo war die Verletzung noch nicht? Wo war ich eigentlich noch unverletzt? Und dann bin ich aber eben verletzt worden. Und ich verletze mich ja selbst auch oft.
3: Wo hat die erste Verletzung stattgefunden? Sie haben Ihren Vater nie kennengelernt, weil er im Krieg gefallen ist. Sie sind mit Ihrer Mutter aufgewachsen. Und Sie sind sehr früh in ein Klosterinternat gekommen. Wie haben Sie Ihre Kindheit in Erinnerung?
4: Also ich muss sagen, also ich klage überhaupt nicht über meine Kindheit. Also meine Mutter hat sicher schwer gehabt, war Kriegerswitwe, hat drei Mädchen erzogen. Alle drei Mädchen konnten oder sollten studieren. Also wir haben alle ein Studium abgeschlossen. Meine Mutter war Lehrerin, also es war wirklich absolut nicht einfach für sie, das zu tun. Und die hat sich sehr stark zurückgenommen. Meine Mutter hat auch, wenn ich das so rückblickend dann später gesehen habe, sicherlich auch sehr große Opfer auf sich genommen, weil sie Alleinerzieherin war, wie man das heute so schön sagt, ja, weil sie Alleinerzieherin war, weil natürlich die ganzen Nachkriegswirren waren und die ganze Nachkriegsarmut oder der Aufbau für sie auch sehr stark war. Und als Einzelperson mit drei Mädchen ist es natürlich viel schwieriger, was aufzubauen, als wenn eine Familienstruktur vorhanden ist. Ich bin das erste Mal in der vierten Klasse Volksschule dann im Internat gewesen. Ich war vorher bei den Kreuzschwestern im Kindergarten, in der Volksschule und so weiter und so. Und ich muss sagen, wenn man jetzt immer wieder so sagt, ja, Internat oder... Ich habe mich nicht unwohl gefühlt, weil ich habe irgendwie gelernt, mich durchzusetzen in der Gruppe. Oder mich durchzusetzen oder anzupassen oder nicht anzupassen. Oder zu wissen, wie läuft's oder wo sind die Regeln da irgendwo. Was ich für mich jetzt im Nachhinein das Empfinden habe oder vielleicht auch dazu mal das Empfinden hatte, das wäre mir vielleicht in der Familienstruktur gar nicht so stark gelungen. Es war natürlich eine Klosterschule und die Klosterschule hat mich stark geprägt. Weil das Katholische und das Rituale und das Rituelle und ich glaube, die schönsten Rituale, die wir haben in unserem Bereich, sind, ist ein Osterfest bei den Katholen und so. Da geht es einfach, das ist ein Wunder an Bildern von der Verhängung, der violetten Verhängung des Gekreuzigten und was da sich da verbirgt drunter. Und das geht ja nur um Geheimnis. Oder die Fußwaschung ist ja so etwas ganz Mystisches. Also da gibt es ein Ritual nach dem anderen, was mir sehr viele Fantasien braucht hat und viele, viele Ideen braucht hat eigentlich und so.
3: Wo auch Blut eine Rolle spielt.
4: Wo natürlich auch Blut eine große Rolle spielt. Schon die Stichwunde, die bei Jesus Christus, die Stichwunde ist ja schon ein Phänomen und also viele Sachen oder was. Und ich muss ehrlich sagen, also ich würde für mich jetzt diese Zeit nie missen wollen. Und ich war dann noch bei der katholischen Jugend und mit 15 oder 16 habe ich es abgeschlossen. Und ich bin dann später aus der Kirche ausgetreten und das ist abgeschlossen.
3: Weil in einer Religion keine Stütze war?
4: Nein, weil ich dann schon, also wie dann älter geworden bin, schon drauf gekommen, was hinter der Religion auch jetzt im weltlichen Bereich steht und im weltlichen Raum steht. Aber als Kind haben wir die Rituale und diese Aufbereitung fasziniert und präsent war die männliche Präsenz. Also vorne, die Chorstühle sind voll von Männern gesessen, die Umzüge waren Männer, also das Kinder durften dann noch etwas tragen und waren noch so kleine Zierde und dann war nur mehr das Volk vorhanden oder was. Aber dieses in dem Linzer Dom, der ja so ein gotischer Dom ist, aber hässlicher Dom ist, ja, das, und dann wurde das Licht alles reduziert und nur mit Kerzen oder was, aber das war eine Männerwelt, also das war unbeschreiblich. Und da lernt man dann, dass man damit umgehen muss und dass man sich dagegen stellen muss. Und dann aber, was wieder das andere kommt, oder wohnt im Monat Mai, mit dem Bild der Maria, das sie halt nur in Tränen auflöst. Nicht? Wo dann, das ist, ich weiß es nicht, ob es stimmt oder nicht, aber das war für mich immer so der Eindruck, im Mai, die Mutter Gottes, das ist alles, da weint. Da weint man einfach nur. Ja. Zur Zuordnung. Ne?
3: Ist ein Teil Ihrer Arbeit auch aus dieser Abarbeitung, was Religion angeht, zu erklären?
4: Nein, nicht Abarbeitung, sondern Umsetzung. Es waren einfach so Wurzeln. Und die Wurzeln sind drinnen und waren drinnen oder sind wahrscheinlich bis zu einer gewissen Art und Weise, sind Wurzeln ja immer da und leben auch und so. Aber es war nicht Abarbeitung oder was. Ich wollte das nicht abarbeiten, ich wollte es umsetzen. Ich wollte das, was ich mir da gedacht habe oder was da so gekommen ist, wollte ich umsetzen in meine künstlerischen Bilder, die in einem ganz anderen Zusammenhang stehen.
3: Ein Teil Ihrer Biografie ist mir nicht ganz klar. Ich habe den Eindruck, dass man Ihnen das Sorgerecht Ihrer Tochter wegen Ihrer künstlerischen Tätigkeit weggenommen hat. Ist das eine Fehlinterpretation von mir?
4: Naja, es ist insofern schon nicht ganz so richtig, aber da mein ehemaliger Mann, der Vater des Kindes, wollte auch das Kind haben. Und dadurch passiert es dann einfach viel einfacher. Weil es dann das Jugendgericht entscheidet, wenn er den Einspruch macht, ich möchte das Kind haben, entscheidet sich das Jugendgericht natürlich dann für die solide Position, als wie sich dort mal für meine Position entschieden hat.
3: Damals haben Sie das so empfunden als eine Strafaktion gegen Ihre künstlerische Tätigkeit, nicht nur gegen Sie, sondern gegen Frauen, die künstlerisch tätig sind.
4: Auf jeden Fall, ganz genau. Das kommt auch mal in meinem Film vor, Menschenfrauen, wird das auch mal, auch, ist auch eine kleine Szene, wo das auch besprochen wird und dargestellt wird, wie dieser Umgang dazu mal einfach noch war.
3: Ich habe in den vergangenen 3 Wochen ganz unterschiedliche Personen gefragt, was sie mit dem Namen Wally Export assoziieren. Die Antworten: Medienkünstlerin, Weibel an der Leine, Tastkino, keine Professur in Wien, Smart Export, Feministin, Aktionismus, Hundigkeit und mehrmals eben die Tätowierung. Welche Begriffe fehlen Ihnen denn für das Eigenbild von der Wally Export, die da jetzt nicht genannt wurden?
4: Ja, das ist schwer zu sagen, was man. Aber ich würde zum Beispiel bei dem einen Begriff bleiben wollen oder den erweitern oder was das wäre, Medienkünstlerin. Weil ich eben mit verschiedenen Medien in der Überlegung mich auseinandersetze, was bedeutet Fotografie, was bedeutet Film, was ist das bewegte Bild und wie ich schon vorher sagte, was ist ein Bildträger, weil ein Bild braucht einen Träger dazu und da kommt dann auch die Performance-Kunst hinein oder was und mit diesen Sachen würde ich mich eben. Weil alles andere ist ja in den, wie Peter Weibel an der Leine oder wie Smart Export, ist ja das alles eh sowieso in der Medienkünstlerin drinnen. Ne?
3: Diese technischen Apparaturen, die haben Sie ja offensichtlich fasziniert. Nicht nur Sie, sondern es gab so in den Mitte der 60er Jahre in der Wiener Gruppe ja fast eine Technik-Euphorie. Der Fotoapparat, dann wie das erste Mal die Videokamera aufgetaucht ist, Filmkamera, das waren alles Werkzeuge, mit denen Sie gerne umgegangen sind und gearbeitet haben. Wie sehr, Ihrer Einschätzung nach, haben denn Körperprothesen wie Handys, mit denen man auch fotografieren kann, oder der PC oder ja, die winzige Digitalkamera, wie haben die unsere Wahrnehmungsfähigkeit verändert?
4: Na, auf jeden Fall etwas. Also das ist ganz klar, so wie halt einfach in den 60er Jahren die Videokamera und der Fotoapparat und die Sachen, die Wahrnehmung verändert haben, aber auch den künstlerischen Ausdruck und die Ästhetik verändert haben. Und wenn man jetzt sagt, Handys heutzutage oder was, das ist ein ganz normaler, praktischer Umgang und auch der Computer. Und weil Sie jetzt erwähnt haben, Handy mit Kamera, das Bild oder das Ganze, was man bringt oder was halt dann so allgemein halt. Nicht? Man macht halt schnell ein Bild und überlegt sich gar nicht, was ist auf dem Bild drauf oder wie ist es, oder schickt es weg und der andere bekommt es und schaut es an und schmeißt es wieder weg oder hebt es auf. Und beziehungsweise das Aufheben muss ja eine furchtbare Qual dann sein irgendwann einmal.
3: Amputieren diese Technologien einen Teil unserer Wahrnehmungsfähigkeit?
4: Naja, Sensibilität. Nicht? Es behindert eine gewisse Sensibilität oder sensible Auseinandersetzung damit, weil es eben zu schnell geht oder weil es zu schnell gehen kann. Nicht?
3: Der Film ist so ein Medium, der Sie auch fasziniert hat. Sie haben ja auch Spielfilme gedreht. Und Sie haben auch einmal aufgrund eines Romans von Elfriede Jelinek, nämlich der Klavierspielerin, ein Filmdrehbuch verfasst. Was hat Sie an diesem, weil es ist nichts anderes als ein Psychogramm einer Zerstörung. Was hat Sie an der Klavierspielerin, ich will nicht sagen fasziniert, also, aber jedenfalls das Echo war ja offensichtlich da, das Künstlerische.
4: Bei dieser Arbeit hat mir einerseits die Person Jelinek, Elfriede Jelinek, fasziniert und wie sie mit ihrer Sprache umgeht und künstlerischen Art und Weise oder Arbeit umgehen kann oder was. Also die Person selbst als Ganzes hat mir gefallen und hat mich angesprochen. Und in den 70er Jahren oder Anfang oder wie halt es angefangen hat, waren wir ja in ähnlichen Positionen. Ich war Medienkünstlerin, sie war Literatin oder ist Literatin, ich bin Medienkünstlerin. Und bei der Klavierspielerin war das so, das war eben dieser harte Umgang mit einer Mutter-Tochter-Beziehung oder Tochter-Mutter-Beziehung, ja. In einer Gesellschaftsform, die so anecken wird und die so brutal herausfordern wird, ja. Und wo es aber um etwas geht, dass es real ist, dass es diese Personen, die da dargestellt werden, erlebt haben, auch wenn es natürlich literarisch überhöht ist und literarisch drüber getragen ist. Und diese Mutter-Tochter-Beziehung ist ja unheimlich interessante Beziehung und ist ja kaum aufgearbeitet. Mutter-Sohn-Beziehung ist viel mehr aufgearbeitet als wie Mutter-Tochter-Beziehungen.
3: Das, was mir in Ihrer Ausstellung aufgefallen ist, beziehungsweise wo automatisch die Klavierspielerin bei mir, der Film von Michael Haneke im Kopf war auch, als ich diese Szene, wir haben vorher darüber geredet, mit diesen Verletzungen an der Hand gesehen habe, dass mir sofort diese Filmszene eingefallen ist, wo sich diese junge Frau da im Badezimmer absichtsvoll verletzt, an der Scham, um nachzuprüfen, wie sexuell taub sie tatsächlich schon ist. Diese Selbstverletzung, diese Schmerzzufügung, sehen Sie da eine Parallele in Ihrer Arbeit und im literarischen Schaffen von Elfriede Jelinek?
4: Das sind Komponenten, die natürlich ähnlich sind, oder das, wo man einfach sagt, es spielt sich sowieso alles und so vieles über den Körper ab, ja. Und man möchte wissen, wo sind Grenzen des Körpers, oder es gibt natürlich Grenzen des Körpers, ja. Wenn man Grenzen überschreitet, würde man ja zum Tod gehen dann. Nicht? Also dann wäre der Körper ja anders vorhanden, als wie er vorher vorhanden ist, solange er noch lebt oder was. Aber es wird so viel über den Körper ausgetragen, ja, dass man natürlich auch die Erfahrungen des Körpers selbst haben möchte. Und da kommen dann eben Verletzungen rein, Selbstverletzungen rein. Aber es ist nicht nur etwas Weibliches. Es gibt ja auch männliche Künstler, die mit den Grenzen des Körpers arbeiten. Und die Grenzen des Körpers ausloten.
3: Das ist ein gutes Stichwort, weil ich wollte Sie auch fragen, ob es für Sie körperliche Erfahrungen gibt, die für Sie als Künstlerin tabu wären. Sie haben jetzt Männer angesprochen, Performance-Künstler, der Chris Burden hat sich 1971 mit einem Kleinkaliber-Gewehr, man sollte auf ihn schießen, ein Freund sollte auf ihn schießen, aber er sollte ihn nur mit der Kugel streifen und dann ist das Malheur passiert und die Kugel hat den Oberarm durchschlagen. Diese Aktion hat Shoot geheißen und man muss auch wissen, damals, das war im Zusammenhang mit dem Vietnamkrieg zu sehen, diese Aktion. Wo sind für Sie Grenzen gewesen in Ihren Aktionismus-Darstellungen? Was war für Sie Tabu, was hätten Sie, in welches Risiko wären Sie nicht eingegangen?
4: Für mich wäre auf jeden Fall die Grenze gewesen, mich vom lebendigen Subjekt in ein totes Objekt zu transportieren. Das heißt also, ich hätte sicherlich nicht etwas gemacht, was meinen Tod oder mein Sterben impliziert hätte. Und auch Grenzen, wo ich mich sinnlos dann verletze einfach. Es reicht mir zu zeigen, bei Remote zum Beispiel, einmal, es gibt diese Verletzungen, es gibt diese Körperverletzungen. Und in den 70er Jahren hat man eben stark durch den Begriff der Body Art mit dem Körper gearbeitet. Und klarerweise, es gibt so viele Bilder, wo der Körper verletzt ist. Aber das sind eben Bilder und man hat eben gesagt, man geht auch mit dem lebendigen Körper als solches so um. Aber es war mir genügend, das mit einem Beispiel darzustellen. Das wäre dasselbe, wenn ich eine Künstlerin wäre, die dann ein Thema macht und dann tausende Gedichte davon. Das bringt es auch nicht mehr. Wahrscheinlich ist ein Gedicht oder zwei Gedichte schon da drinnen, was es ist.
3: Wir haben so viel von Elfriede Jelinek gesprochen und ich habe nachgeschaut, was Elfriede Jelinek zum Schmerz geschrieben hat und habe ein Zitat gefunden von ihr. Der Schriftsteller muss den Schmerz wahrhaben und noch einmal, damit wir ihn sehen können, wahrmachen. Denn wir wollen alle sehend werden. Und jeder geheime Schmerz macht uns erst für Erfahrung empfindlich und insbesondere für die der Wahrheit. Es geht darum, etwas zu begreifen, was wir doch nicht sehen können. Und das sollte die Kunst zu Wege bringen, dass uns in diesem Sinn die Augen aufgehen. Wenn man statt Schriftstellerin, Medienkünstlerin.
4: Richtig, würde stimmen oder was? Aber mir fällt ein Zitat ein, was ich manchmal verwende und schon seit langem. Franz Kafka hat gesagt, das einzige Real ist der Schmerz.
3: In der Strafkolonie.
4: Ja, ja. Und das stimmt, das ist es, das ist das Reale. Ne?
3: In den Printmedien ist gestanden, anlässlich der Ausstellungseröffnung in Klosterneuburg in der Sammlung Essl, also jetzt passiert so eine Musealisierung von Wali-Export. Haben Sie manchmal den Verdacht jetzt, ja, ich habe so ein Gefühl der Musealisierung, was da passiert? Oder finden Sie, es war eh höchste Zeit, auch einmal in Österreich eine so wunderbare Werkübersicht von sich ausgestellt zu sehen?
4: Mit diesem Begriff Musealisierung oder so, oder Museum oder was, ist ziemlich ambivalent. Natürlich sind die Sachen nie fürs Museum gemacht worden. Man hat nie daran gedacht, man wollte es nicht und hat nie daran gedacht. Aber andererseits muss man sich auch vorstellen, dass der Begriff der Museen sich geändert hat und dass diese Dinge halt dann eben an diesem Ort oder an dieser Institution dann einmal landen oder dort drinnen sind, weil sie eben archiviert werden und weil sie vielleicht, also ich sehe eine Ausstellung, sehe ich eigentlich auch wie ein Archiv darstellen oder wie ein Archiv rausbringen oder so, ob die jetzt bei mir zu Hause werden, in mein Studio oder jetzt der Öffentlichkeit zugänglich sind und so. Also es ist so ambivalent, also weil man hört immer wieder den Vorwurf, naja, jetzt seid ihr alle im Museum oder was. Klarerweise war das nicht gedacht für das Museum, aber der Begriff der Museen hat sich auch geändert und das ist auch richtig so, dass eben diese Kunst jetzt gezeigt wird, die dort einmal noch angeeckt ist. Das wäre ja absurd, Kunst aus den 60er oder 70er Jahren 30 oder 40 Jahre später nicht zu zeigen. Das wäre ja überhaupt absurd. Welches kunsthistorische Bewusstsein hätte dann so eine Gesellschaft?
3: Aber Frau Export, ich meine, das Tolle damals am Aktionismus war ja nicht nur die Intention, mit welcher Absicht solche Performances gemacht wurden.
4: Das wäre ja absurd. Welches kunsthistorische Bewusstsein hätte dann so eine Gesellschaft?
3: Aber Frau, ich meine, das Tolle damals am Aktionismus war ja nicht nur die Intention, mit welcher Absicht solche Performances gemacht wurden, sondern das Wo. Es war der öffentliche Raum.

0: lang nicht mehr so besetzt ist wie in Anfang der 70er Jahre zum Beispiel.
1: Ja, sicherlich, aber da kann ich eigentlich nur drauf sagen, das liegt ja nicht an mir.
0: Performances im öffentlichen Raum, das war ein Teil Ihrer Entwicklung, aber jetzt nicht mehr Ihr Anliegen ist.
1: Nein, das war ein Teil meiner Arbeit und natürlich ja meines Progresses oder so. Und ich jetzt nicht mache, aber das heißt nicht, dass ich es vielleicht noch machen würde, wenn es wäre. Es ist nichts abgeschlossen, wenn man künstlerisch arbeitet. Umgekehrt ist es dann auch wieder nicht so, weil es gibt schon in Amerika junge Künstler oder Künstlerinnen, also ich werde mir jetzt gleich vielleicht um Namen fragen oder Beispiele, bitte nicht, die im öffentlichen Raum arbeiten. Man darf den öffentlichen Raum, man darf dieses Reduzieren jetzt, dass es nicht im öffentlichen Raum stattfindet, nicht so stark nur in Europa sehen. Es gibt also zum Beispiel die junge russische Kunst arbeitet wahnsinnig im öffentlichen Raum, hat natürlich viel gelernt von den Jahrzehnten vorher oder was und so, nein, und hat den öffentlichen Raum entdeckt und provoziert dann ganz stark damit.
0: Frau Expert, an der Universität für angewandte Kunst, ich glaube, es ist schon ausgeschrieben oder wird bald ausgeschrieben, ist eine Professur vakant zu Ende des Jahres. Die Studenten dort haben in den vergangenen Jahren immer wieder für Sie plädiert als Professorin. Sie sind seit einiger Zeit in Köln tätig. Würden Sie sich, wenn diese Position ausgeschrieben wird, dafür bewerben wollen?
1: Na, ich würde mich nie bewerben. Ich habe mich zweimal in Österreich beworben. Ich habe mich zweimal auf der Angewandten beworben und ich würde mich nicht mehr bewerben. Ich würde aber kommen.
0: Also wenn der Ruf ergeht an Wally Export,
1: dann könnten wir drüber reden. Aber ich würde mich absolut nicht bewerben.
0: Weil diese zwei Erlebnisse waren Frustration genug, Enttäuschung genug.
1: Es ist eine große Enttäuschung und es war für mich auch eine Enttäuschung und ein Zorn auch, ja, weil ich mir gedacht habe, das, was ich eigentlich weiß, und ich bin auch sehr verbunden mit der österreichischen Kulturgeschichte und was ich weiß und auch für die neue Kunstgeschichte, dass man da keinen Wert gelegt hat oder was, dass man das dann weitergibt oder weitervermittelt.
0: Es gilt das Prinzip Hoffnung?
1: Ja, genau.
0: Ich danke Ihnen für das Gespräch.
2: Sie hörten in Memoriam Michael Kerbler im Gespräch mit der österreichischen Künstlerin Wally Export. Die Sendung stammt aus dem Jahr 2005. Wally Export ist gestern, wenige Tage vor ihrem 86. Geburtstag, verstorben. Ö1 ändert deshalb sein Programm am Wochenende. 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
4: Am Mikrofon ist Felix Schneider-Storm. Die Wirtschaftskammer kritisiert die geplante Paketabgabe von 2 Euro scharf. Die Maßnahmen würden auch viele kleine und mittlere heimische Unternehmen treffen, die auf Online-Marktplätzen unterwegs sind. Das sagt der Handelsvertreter in der Wirtschaftskammer Alexander Smuck.
5: Wir haben ca. 4.000 bis 5.000 österreichische Händler und Händlerinnen, die auf diversen Marktplätzen anbieten. Das sind hauptsächlich IPUs und KMUs, die auf diese Marktplätze angewiesen sind, weil sie nicht die Möglichkeit haben, eigene Online-Shops zu betreiben oder so zu betreiben, dass sie die entsprechend große Reichweite oder Sichtbarkeit hätten. Das heißt, für diese 4.000 bis 5.000 Händler wäre das ein fataler Einschnitt, weil die müssten das weiter verrechnen an ihre Kundinnen und Kunden und würden daher im Wettbewerb noch mehr verlieren gegenüber den asiatischen Riesenanbietern.
4: Sagt Alexander Smuck von der Wirtschaftskammer. Die aktuell geltende Waffenruhe zwischen der pro-iranischen Hisbollah-Miliz im Libanon und Israel soll nach US-Angaben um 45 Tage verlängert werden. Das teilt ein Sprecher des US-Außenministeriums auf der Plattform X mit. Die Hisbollah äußerte sich zunächst nicht dazu. Auch im dritten Anlauf des Prozesses gegen den Hollywood-Produzenten Harvey Weinstein hat sich die Jury bei einem Anklagepunkt nicht einigen können. Der Richter in New York erklärt das Verfahren deshalb in diesem Punkt für ergebnislos beendet. Weinstein wird vorgeworfen, 2013 eine angehende Schauspielerin in einem Hotel in Manhattan vergewaltigt zu haben. Eine frühere Verurteilung war wegen Verfahrensfehlern aufgehoben worden. Ein Winzer aus dem Burgenland sorgt derzeit für Diskussionen in der Weinbranche. Mit einem seiner Flaschen hat

0: auf dem internationalen Parkett die beispiellose Höchstwertung von 100 Punkten erreicht. Hier in Österreich allerdings wird sein Wein als fehlerhaft eingestuft. Mehr von Martin Rauter.
1: Der Wein mit der Top-Bewertung ist bei der Kontrolle des Bundesamtes für Weinbau hier in Österreich durchgefallen. Kein Einzelfall, bestätigt die niederösterreichische Winzerin Dorli Moore.
2: Sehr oft sind es einfach auch wirklich führende Weingüter, die zu besten Preisen verkaufen und höchste Bewertungen bekommen, die dann oft in dieser Verkostung, die eben eher auf Uniformität ausgerichtet ist, scheitern.
1: Abfüllen können die Winzer solche Weine zwar trotzdem, aber die Herkunft dürfen sie nicht ausschildern. Rudolf Dorner vom zuständigen Bundesamt für Weinbau sieht dennoch keinen Handlungsbedarf.
3: Wenn eine Beanstandung ist, ist das wirklich nur, wenn ein Wein einen Fehler hat, sprich wenn er nicht dem Charakter eines Qualitätsweins entspricht, und deswegen kann es zu Ablehnungen kommen.
1: NEOS-Staatssekretär Sepp Schellhorn hat dennoch angekündigt, die Verkostungen vereinfachen zu wollen.
0: Der frühere Fußballstar David Beckham ist der erste britische Sportmilliardär. Nach einer Liste in der Zeitung Sunday Times hat sich Beckhams Vermögen binnen eines Jahres auf umgerechnet mehr als 1 Milliarde Euro verdoppelt, vor allem durch ein gut laufendes Investment in den US-Fußballverein Inter Miami. Das waren die Nachrichten mit Felix Schneider-Storm. Zum Wetter.
4: Das Wochenende bringt uns ganz unterschiedliches Wetter. Morgen am Samstag wird es nass, windig und kalt. Vielerorts regnet es immer wieder. Länger trocken ist es im Süden, teils sonnig am Nachmittag von Westen her. Die Temperaturen kommen kaum über 8 bis 15 Grad hinaus. Am Sonntag kehrt dann die Sonne zurück, auch wenn im windigen Osten noch Wolken dabei sind. Die Temperaturen steigen wieder an auf 14 bis 20 Grad. So viel zum Wetter von Manuel Oberholzer.
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0: Puls ist sozusagen der rote Faden für das Festivalprogramm. Und zwar in dem Sinn, dass der Rhythmus des Herzens und auch des Atmens untrennbar mit Zeitwahrnehmung und emotionalem Erleben bei uns verbunden ist. Es geht ja zurück auch auf eine sehr starke pränatale Erfahrung. Das zeigt sich dann in der Musik in sehr unterschiedlichen Konzepten. Komponistinnen und Komponisten denken sehr unterschiedlich. Und es kann also zu einer Musik führen, die pulsierend bewegt ist oder auch etwas beschaulicher, statischer, kann auch vielschichtiger, komplexer werden und sogar der Versuch, das Zeitmaß aufzulösen, auch dem wird man begegnen. Und der Puls eröffnet einen Denkraum, der Hörgewohnheiten herausfordert und der aber auch neue Perspektiven ermöglicht.
1: Sagt Ludwig Nussbichler, künstlerischer Leiter des Festivals Aspekte Salzburg, das heuer von 11. bis 15. März in Salzburg über die Bühne gegangen ist. Das diesjährige Motto war eben dem Puls verschrieben. Und am Puls der Zeit zeigte sich das Festival also auch mit zahlreichen Uraufführungen und österreichischen Erstaufführungen in insgesamt 12 Veranstaltungen. Im heutigen Zeitton Extended widmen wir uns in der ersten Stunde dem Konzert vom 12. März. In der zweiten Stunde nach Mitternacht öffnen wir dann unser Archiv und lassen zum bevorstehenden 50-jährigen Bestehen der Aspekte Eindrücke aus vergangenen Jahren erklingen. Dazu begrüßt sie nun aus dem Landesstudio Salzburg recht herzlich Nicole Brunner. Bevor wir uns aber den Aspekten widmen, darf ich Ihnen noch einen Beitrag zu unserer Aktion Ö1 Goes Song Contest vorstellen. Es ist einer der Finalisten, die daran teilgenommen haben und gewählt wurde. Wie klingt Wien? Dieser Frage hat sich Florian Holzeis unter seinem Künstlernamen Gio Medias angenommen und hat im Rahmen von Ö1 Go Song Contest einen lebendigen Klangteppich aus Wiener Geräuschschnipseln gewebt. Ein glücklicher Wurf im Prater steht am Beginn einer akustischen Reise durch Wildlife, Tradition und urbaner Moderne.

Vom Wiener Prater und heißeren Möwen, so nennt sich dieser Track von Florian Holzeis, Finalist bei Ö1 Goes Song Contest, und das war sein Beitrag. Auch hier war er schon zu spüren, der Puls. Er gibt vieles vor und begleitet uns täglich mit Takt, Zeitgefühl, mal rasend schnell, mal extrem entspannt. Und im März dieses Jahres war der Puls auch Motto beim Festival Aspekte Salzburg. Am 12. März haben wir das Konzert des Ensembles NAMES, New Art and Music Ensemble Salzburg, mit jeweils einer Uraufführung von Anton Lindström und Matthias Le Boucher sowie zwei Klassikern der Gegenwart von Bernhard Lang und von dem 2025 verstorbenen Peter Ablinger aufgenommen. Dem wollen wir uns nun in den nächsten 50 Minuten bis Mitternacht widmen. Zunächst ein Klassiker der Gegenwart. Von Bernhard Lang stammt dieses Werk für Klavier zu vier Händen und Playback, geschrieben im Jahr 2017. Es heißt DW 31 Loops for Edgar Froese, wobei DW für Differenzwiederholung steht. Der Widmungsträger Froese war der deutsche Komponist, Musiker, Künstler und Pionier der elektronischen Musik, war auch Gründer der Gruppe Tangerine Dream. 2015 ist er in Wien gestorben. Bernhard Lang lässt dabei zwei Pianisten virtuos mit einem superschnellen Playback-Track interagieren, wobei diese Loops den live gespielten Klängen im Inneren des Klavieres einen mechanischen Kontrapunkt entgegensetzen. So beschreibt Lang sein Werk selbst. Das Ensemble NAMES hat mit diesem Stück ihr Konzert beim Aspekte-Festival in Salzburg am 12. März eröffnet. Es spielen Matthias Le Boucher und Alexander Bauer am Flügel gemeinsam mit den zugespielten Loops, Klangregie Marco Döttlinger.

Die W31 Loops vor Edgar Fröse aus dem Jahr 2017 war das von Bernhard Lang. Gespielt haben Matthias Le Boucher und Alexander Bauer am Flügel. Vom Ensemble Names sind die beiden Musiker bei den Aspekten Salzburg 2026. Names, das steht für New Art and Music Ensemble Salzburg und wurde 2014 von damals Studierenden an der Universität Mozarteum gegründet. Es versteht sich aber nicht einfach als Ensemble. Sie empfinden sich auch als Band, arbeiten und entscheiden im Kollektiv und verwirklichen so auch zahlreiche Projekte, die sich fachfremd auch mit anderen Kunstformen und Richtungen beschäftigen. 2023 gab es für das neunköpfige Ensemble den Ensembleförderpreis der Ernst von Siemens Musikstiftung. Von Matthias Le Boucher, der ja schon als Pianist zu hören war, stand im Konzert der Aspekte am 12. März eine Uraufführung auf dem Programm, 5 Seconds from Impact, für Violine, Flöte, Vibraphon, Synthesizer, E-Orgel, Live-Elektronik und Lichtsystem. Dafür war der Saal, die Szene Salzburg, so gut es ging abgedunkelt und die Musizierenden mit eigenen Lichtkegeln beleuchtet, je nachdem, ob sie gespielt haben oder nicht. Es spielt das Ensemble Names, 5 Seconds from Impact von Matthias Le Boucher.

Das Ensemble Names beim Festival Aspekte Salzburg 2026. Hier mit einer Uraufführung eines ihrer Mitglieder, Matthias Le Boucher, der selbst auch mitgespielt hat bei seinem Stück 5 Seconds from Impact. Das war ein Auftragswerk des Festivals Aspekte. Ebenso das folgende Stück von Anton Lindström, einem jungen schwedischen Komponisten aus Göteborg. Er setzt sich mit dem Absurden und dem Nostalgischen auseinander. Das inkludiert auch volkstümliche Elemente, Bezüge zu seiner eigenen Kindheit sowie analoge Elektronik. Er baut auch selbst analoge Synthesizer in Holzgehäusen, nicht nur für den eigenen Gebrauch, er verkauft sie auch. In seinem neuen Stück Nelson lässt er die 5 Musizierenden des Ensemble Names enger zusammenrücken. Sie spielen zu 8 Händen auf einer Korg BX3 der ersten Generation, also einer elektronischen Combo-Orgel. Dazu spielt noch eine akustische Gitarre mit Stahlsaiten. In den Noten findet sich ein Zitat aus Richard Brautigans Novelle Forellenfischen in Amerika aus dem Jahr 1967. Zitat: An 11-inch rainbow trout was killed. Its life taken forever from the waters of the earth by giving it a drink of port wine. Zitat Ende. Anton Lindström, Uraufführung von Nelson durch das Ensemble Names bei den Aspekten Salzburg 2026.

Nelson heißt dieses neue Werk von Anton Lindström, uraufgeführt bei den Aspekten Salzburg 2026 auf einer Korg BX3 der ersten Generation zu 8 Händen und einer akustischen Gitarre. Es war das Ensemble Names zu hören mit einem Auftragswerk des Festivals Aspekte. Und mit einem Klassiker der Gegenwart hat dieses Konzert ja begonnen. Mit einem weiteren schließen wir jetzt unsere erste Stunde von Zeitton Extended von Peter Ablinger, der im vergangenen Jahr ja gestorben ist. Von ihm stammen die Regenstücke 1 bis 6, von denen wir hier einen Ausschnitt hören werden. Dabei stehen die 6 Musikerinnen und Musiker des Ensemble Names jeweils vor einem eigenen Setting aus Keramikplatten, die angeschlagen werden. Wischgeräusche werden mit Sandpapier erzeugt und jeder Musizierende hat ein eigenes Metrum vorgegeben, das ihm mithilfe eines Klicks direkt in die Ohren gespielt wird. Anfang und Ende jedes Abschnitts sind aber synchron. Ansonsten orientiert sich jeder, jede an dem eigenen Puls. Und das klingt dann so.

Von Peter Ablinger war das noch ein Ausschnitt aus seinen Regenstücken aus dem Jahr 1993. Hier gespielt vom Ensemble Names, dem New Art and Music Ensemble Salzburg, bei ihrem Konzert am 12. März beim Festival Aspekte Salzburg, aufgenommen in der Szene Salzburg. Das war eine Ö1-Produktion des Landesstudios Salzburg. Tonmeister war Frank Wendner-Andraschko, Musikaufnahmeleitung hatte Nicole Brunner, die sie hier auch durch Zeitton Extended begleitet hat und auch nach den 12 Uhr Nachrichten mit Archivaufnahmen von den Aspekten weiter begleiten wird. Bis gleich.

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1: 16. Mai. Im Studio ist Felix Schneider-Storm. Nachdem Ermittlungen gegen den Ex-Chef der spanischen Hofreitschule in Wien, Alfred Hudler, eingestellt wurden, gibt es weiteres Ungemach. Laut einer neuen Anzeige sind in den letzten 2 Jahren von 2 Mitarbeitern rund 1,2 Millionen Euro veruntreut worden. Die Hofreitschule wirft Hudler jetzt vor, nicht genug kontrolliert zu haben. Hudler bestreitet die Vorwürfe. Beate Tomasowitsch.
2: 2 Ex-Mitarbeiter sollen rund 1,2 Millionen Euro veruntreut haben, sagt die Anwältin der Hofreitschule Katharina Körber-Risack.
3: Ganz konkret hat hier ein Mitarbeiter eines schon zeichnungsberechtigten Prokuristen eine weitere Zeichnungsberechtigung für das Konto der Bank der Hofreitschule erhalten und konnte so ohne betragliche Beschränkung Barabhebungen in 5-stelliger Höhe mit freigeben.
2: Über 2 Jahre hinweg wurden so fast 900.000 Euro in bar behoben. Wo das Geld ist, weiß man nicht. Die beiden Mitarbeiter wurden entlassen. Weitere personelle Konsequenzen könne man aber nicht ausschließen, sagt der Vorsitzende des Aufsichtsrats Michael Enzinger.
4: Nein, kann ich nicht ausschließen. Das werden die Untersuchungen durch die Strafverfolgungsbehörden ergeben.
2: Die Hofreitschule klagt den Ex-Chef Alfred Hudler auf Schadenersatz. Hudlers Anwalt weist jegliche Verantwortung zurück.
1: Die Einrichtung eines Sondertribunals für Verbrechen gegen die Ukraine ist einen Schritt weiter. Österreich und 35 weitere Länder der EU und des Europarates wollen dem Tribunal beitreten. Das ist heute bei einer Tagung in Moldau beschlossen worden. Damit sollen hochrangige politische und militärische Vertreter wegen der Entscheidung zum Krieg strafrechtlich verfolgt werden. In Lettland laufen Gespräche über eine neue Regierung. Staatspräsident Edgars Rinkevičs verhandelt mit allen 6 Parlamentsparteien. Die bisherige Ministerpräsidentin Evika Siliņa ist gestern zurückgetreten wegen eines Streits über den Umgang mit Drohnenvorfällen an der Grenze zu Russland. Laut der lettischen Verfassung tritt dadurch automatisch die gesamte Regierung zurück. Die bisherige Dreierkoalition führt die Geschäfte jetzt nur mehr vorübergehend. Die US-Regierung will Medienberichten zufolge in der kommenden Woche strafrechtliche Schritte gegen den früheren kubanischen Präsidenten Raúl Castro einleiten. Die Bundesstaatsanwaltschaft

0: Staatsanwaltschaft in Miami werde demnach am Mittwoch eine Anklageschrift gegen den 94-Jährigen veröffentlichen. Hintergrund sei ein Vorfall aus dem Jahr 1996, bei dem kubanische Kampfjets Flugzeuge einer exilkubanischen Gruppe abgeschossen hatten. Castro war zu dieser Zeit Verteidigungsminister. Die Anklage dürfte den Druck auf die kommunistische Regierung in Havanna weiter erhöhen. In der Demokratischen Republik Kongo ist ein tödlicher Ebola-Ausbruch gemeldet worden. In der von bewaffneten Konflikten betroffenen Provinz Ituri seien 4 mit dem Virus in Verbindung stehende Todesfälle durch Labortests bestätigt worden. Das hat die Gesundheitsbehörde der Afrikanischen Union bekannt gegeben. Außerdem gelten knapp 250 Patienten als Verdachtsfälle, 65 von ihnen sind verstorben. Im benachbarten Uganda ist ebenfalls ein mit dem Ebola-Virus infizierter Mann gestorben. Die Umweltgefahr durch einen kilometerlangen Ölfilm auf der Donau in Oberösterreich ist gebannt. Die Feuerwehr hat den größten Teil des Treibstoffs gebunden. Der Film aus ausgelaufenem Diesel bei Grein war bis zu 12 Kilometer lang. Wo der Diesel ausgelaufen ist, wird derzeit noch untersucht. Zu wenig Schlaf kann dazu führen, dass man schneller altert. Das gilt aber auch für zu viel Schlaf. Das zeigt eine neue, groß angelegte Datenauswertung, die sich mit der biologischen Uhr von rund 500.000 Menschen beschäftigt hat. Christina Singer berichtet.
1: Die ideale Schlafdauer liegt zwischen 6 und 8 Stunden Schlaf pro Nacht. Zu dem Schluss kommt ein internationales Forschungsteam an der Columbia University in New York. Schläft man demnach länger oder weniger lang, dann kann das der Gesundheit schaden. Konkret hat das negative Auswirkungen auf nahezu alle Organe, also auf Lunge, Leber, Herz, Verdauung, Haut und Nieren, schreiben die Studienautoren. Aber auch das Immunsystem, der Hormonhaushalt und der Stoffwechsel der betreffenden Personen altern vorzeitig, so die Forschenden. Und das wirke sich wiederum auf mögliche Erkrankungen und auf das Sterberisiko aus. Wer seinen Körper also jung halten möchte, sollte der Studie zufolge nachts ziemlich genau zwischen 6,4 und 7,8 Stunden schlafen.
0: Das waren die Nachrichten mit Felix Schneider-Storm. Und jetzt noch zum Wetter.
2: Ein nasskalter Samstag steht uns bevor. Besonders am Vormittag regnet es in vielen Teilen Österreichs, mit Schneeflocken im Westen bis etwa 1000 Meter herunter. Überhaupt den ganzen Tag nass bleibt es im Norden der Obersteiermark. Im Süden ziehen dagegen nur ein paar Schauer durch. Die Sonne kommt am Samstag erst nach und nach heraus in der Westhälfte Österreichs. Es wird sehr windig bei maximal 8 bis 15 Grad. Der Sonntag wird dann wieder sonniger und wärmer. So viel zum Wetter von Manuel Oberhuber.

Willkommen zum zweiten Teil von Zeitton Extended aus Salzburg. Nach einem Konzertmitschnitt von den diesjährigen Aspekten in Salzburg folgen nun noch bis 1 Uhr Archivaufnahmen des Festivals, das ja 1977 gegründet wurde. Mein Name ist Nicole Brunner. Und dieses Gründungsjahr lässt sich nun für ein biennal stattfindendes Festival erst 2028 feiern. Da begeht man dann 50 Jahre Aspekte in Salzburg. Zunächst fand dieses Festival ja jährlich statt, bis 2006 unter der künstlerischen Leitung von Klaus Ager. Dann übernahm Ludwig Nussbichler die Leitung. Ab diesem Zeitpunkt wurde eben auf biennal umgestellt. Zunächst auch, um sich mit der damals beginnenden Salzburg-Biennale abzuwechseln. Dieses Festival hat leider nicht überdauert. Die Aspekte hingegen steuern auf ihr 50-jähriges Jubiläum zu. Und in der Festivalgeschichte finden sich ja auch besonders prominente Namen wie etwa John Cage, Yannis Xenakis, Sofia Gubaidulina oder auch Tristan Murray. Letztgenannter war 2016 in Salzburg als Composer in Residence zu Gast und konnte in mehreren Konzerten einige seiner Werke erleben. So auch sein Liber Fulguralis, das Buch der Blitze. Darin beschäftigt sich der Spektralist Murray mit dem Wetterphänomen als Funken, der das Nichts befruchtet und die Entladung des Seins auslöst, heißt es da im Programm. Dieses Werk ist für Ensemble und Elektronik konzipiert und wurde am 4. Juni 2016 von gleich zwei internationalen Ensembles interpretiert, das ICE, International Contemporary Ensemble New York, sowie dem Ensemble L'Itinéraire aus Paris unter der Leitung von Jean-Michel Lavoie.

Liber Fulguralis, das Buch der Blitze, war das von Tristan Murail in einer Aufführung bei den Aspekten Salzburg 2016, bei denen Murail als Composer in Residence im Zentrum stand. Gespielt haben hier das ICE International Contemporary Ensemble New York gemeinsam mit dem Ensemble L'Itinéraire Paris. Geleitet wurde das Ganze von Jean-Michel Lavoie. Das Jahr 2020 stellte Corona-bedingt auch die Aspekte Salzburg vor gewisse Herausforderungen. Das Festival wurde kurzerhand auf 2021 verschoben und konnte dann aber auch wieder nur ohne Publikum und im Stream stattfinden. Damals aber auch schon zu Gast war das Ensemble Names, mit dem wir die heutige Ausgabe von Zeitton Extended ja auch eröffnet haben. Und aus dem Streaming-Konzert vom 4. März 2021 hören wir nun noch einen Ausschnitt aus dem Stück Doorways 7 von Maja Osojnik. Diese Komposition ist Teil einer Serie von grafischen Partituren, die die Komponistin über die Jahre für unterschiedlichste Besetzungen gestaltet hat. Dabei gibt es klare Anweisungen bezüglich des Klangmaterials, nicht aber zeitliche Vorgaben. So bleibt es von den Musizierenden und der Kommunikation untereinander abhängig, wie sich das Stück jeweils auch entwickelt. Aus der Uraufführung 2021 hören wir jetzt einen Ausschnitt aus Doorways 7 von Maja Osojnik. Es spielt das Ensemble Names.

0: stiller Verständigung unter den Musizierenden des Ensemble Names klingt unser heutiger Zeitton Extended aus. Das war ein Ausschnitt aus dem Stück Doorways 7 von Maja Osojnik, aufgenommen bei den Aspekten Salzburg 2021 in einem Streaming-Konzert ohne Publikum. Die nächste Ausgabe der Aspekte Salzburg wird 2028 stattfinden und sich ganz dem 50-jährigen Bestehen widmen. Man darf gespannt sein. Die nächste Ausgabe von Zeitton folgt am Sonntag ab 19.05 Uhr mit einem Magazin, danach ein Porträt von Soundkünstlerin Letizia Sonami und abschließend geht es um den Song Contest, allerdings der zeitgenössischen Musik, International Rostrum of Composers. Das war Zeitton Extended aus dem Landesstudio Salzburg, Technik Thomas Schitter und Gestaltung und Moderation Nicole Brunner.
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3: Im Studio ist Martin Krachle, es ist 1 Uhr. Heute Abend ist es soweit.
4: Let the Eurovision Song Contest begin!
3: In Wien steigt heute das Finale des 70. Eurovision Song Contest und mit ihm auch die letzten geplanten Proteste und Kundgebungen gegen die Teilnahme Israels. Peter Treubenbacher berichtet.
5: Bis 48 Stunden davor können Kundgebungen angemeldet werden und da sind bis zuletzt keine mehr dazugekommen. Alle bisherigen Protestaktionen sind ohne gröbere Zwischenfälle abgelaufen. Paul Eidenberger vom Innenministerium.
6: So wie wir erwartet haben, sind die Versammlungen von gestern, die beiden größeren Standkundgebungen, friedlich verlaufen und so wie es der gesetzliche Rahmen auch vorsieht.
5: Medienvertreter, die jedes Jahr mit dem Song Contest mitreisen, sprechen heuer von einer entspannteren Atmosphäre als in den vergangenen Jahren, wie der deutsche Musikjournalist Reinhard Ehret.
7: Also Malmö war ganz schlimm. Es gab Proteste direkt vor der Halle, es gab berittene Polizei. Es gab das erste Mal, dass ich das mitbekommen habe, auch Feindschaft unter den Künstlern.
5: Und das sei eben heuer anders. Für heute Nachmittag sind noch Kundgebungen für und gegen den Song Contest angemeldet, die größere dagegen.
3: Für Mercedes-Benz ist jetzt ein Einstieg in die Rüstungsproduktion denkbar, das sagt CEO Ola Källenius in der Zeitung Wall Street Journal. Die Welt sei unberechenbarer geworden und Europa müsse seine Verteidigungsfähigkeit ausbauen, sagt der Manager. Rekord bei der österreichischen Bundesliga. Da gibt es jetzt den teuersten Transfer eines österreichischen Spielers ins Ausland. Um 20 Millionen Euro wechselt der 19-jährige Yannick Schuster von Salzburg in die englische Premier League zu Brentford. Wolfgang Eichinger.
8: Bisher war der teuerste Transfer der von Niklas Seiwald von Salzburg nach Leipzig. Seit heute ist das Geschichte. Yannick Schuster wird ab kommender Saison bei Brentford verteidigen. Am Samstag feiert Schuster seinen 20. Geburtstag. Einen Tag davor gibt es das Geschenk, Spieler in der Premier League. Für Salzburg-Trainer Daniel Beichler der nächste logische Schritt.
9: Guter Erfolg, weil der Bursche ist seit U14 bei uns, hat dann einen guten Weg machen können und dass er jetzt die Möglichkeit hat, in die Premier League zu wechseln und wir auch davon ein bisschen profitieren dürfen, tut im Moment dann einfach, glaube ich, auch jeden gut in dem Club.
8: Der Sohn von Skisprungtrainer Werner Schuster und Bruder des Skispringers Jonas Schuster könnte nächste Saison mit Brentford auch Europacup spielen. Der Kampf um Einsatzminuten wird für Yannick Schuster natürlich hart. Schuster hat bei Brentford vorerst einmal einen Vertrag bis Sommer 2031 unterzeichnet.
3: Und wir kommen jetzt zum Wetter und zu Thomas Vosdahl.
10: Nass geht es in vielen Regionen in den Samstag und im Großteil von Österreich bleibt es heute auch tagsüber regnerisch. Auf vielen Bergen ist es winterlich, Schnee fällt ab etwa 1000 bis 1400 Meter Höhe. Seltener werden Regen und Schneefall im Laufe des Tages, vor allem in Vorarlberg, Tirol und Kärnten und hier können die Wolken dann auch

und zeitweise die Sonne durchlassen. Kühl bleibt es aber überall mit Höchstwerten zwischen 8 und 15 Grad. Am Sonntag etwas wärmer mit 14 bis 20 Grad und es gibt überall weniger Regen und mehr Sonne.

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1: Zu ungewöhnlicher Zeit gehen wir heute ins Theater. Schauspielmusiken erklingen in der heutigen Ö1 Nachtmusik. Michael Blees begleitet sie durch die kommenden 5 Stunden. Zu Beginn ein berühmtes Schauspiel von Jean-Baptiste Molière, der Bürger als Edelmann. Eine deutschsprachige Einrichtung des Werkes hat Hugo von Hofmannsthal verfasst und die Musik dazu hat Richard Strauss geschrieben, zum Teil inspiriert von Werken des französischen Barockmeisters Jean-Baptiste Lully. Hören Sie von Richard Strauss die Suite Opus 60 nach der Bühnenmusik zu Molières Komödie Der Bürger als Edelmann. Die Berliner Philharmoniker werden von Sir Simon Rattle dirigiert.

Der Bürger als Edelmann, die Suite Opus 60 von Richard Strauss, nach der Bühnenmusik zu Hugo von Hofmannsthals Bearbeitung der Komödie von Jean-Baptiste Molière. Hier in einer Aufnahme mit den Berliner Philharmonikern unter der Leitung von Sir Simon Rattle. Als nächstes nun ein sogenanntes Künstlerlebensbild, uraufgeführt 1854 in Wien. Damals ist im Theater an der Wien ein Schauspiel mit dem Titel Mozart zur Uraufführung gekommen. Ein Stück, das 4 Episoden aus dem Leben von Wolfgang Amadeus Mozart schildert, von der Jugend bis zum Tod. Die Musik dazu hat der Komponist Franz von Suppé geschrieben, unter Verwendung zahlreicher Melodien des Salzburger Tonsetzers, sowohl aus dessen Opern, aus dessen Konzertwerken und aus dem Requiem.